0: Der Hintergrund der Tat ist noch unklar. In der Fußball-Weltmeisterschaft läuft noch die Partie Frankreich gegen Irak. Die Franzosen liegen bislang mit 1:0 vorn. Das Spiel in Philadelphia im US-Bundesstaat Pennsylvania war wegen eines Unwetters rund 2 Stunden lang unterbrochen worden. Am Abend gewann Argentinien gegen Österreich mit 2:0. Die Argentinier haben sich damit vorzeitig das Ticket für die K.O.-Runde gesichert. Stürmerstar Messi hat außerdem WM-Geschichte geschrieben. Mit seinen beiden Treffern kann er jetzt insgesamt 18 WM-Tore für sich verbuchen. Das sind 2 mehr als der bisherige Rekordhalter Klose. Das waren die Nachrichten, das Wetter in Deutschland. In der Nacht ist es meist trocken, Tiefstwerte 22 Grad am Oberrhein bis 9 Grad in Nordfriesland. Am Tage viel Sonnenschein, später im Süden kräftige Schauer und Gewitter mit Unwettergefahr, Höchstwerte 24 Grad in Neubrandenburg bis 36 Grad am Oberrhein. Mittwoch sonnig und trocken, im südlichen Bergland einzelne Schauer und Gewitter, 28 bis maximal 38 Grad und am Donnerstag viel Sonne, bei 22 bis 39 Grad. Es ist 2:03 Uhr.
1: Dankeschön fürs 3-Minuten Nachrichten-Update. Und das ist dann damit auch wieder die Zeit für den Verkehrsservice der ARD-Hitnacht. Die Autobahn 4 ist zwischen Kodersdorf und Niederseifersdorf wegen Wartungsarbeiten gesperrt. Die Autobahn 8 Salzburg Richtung München ist zwischen Neukirchen und Bergen wegen einer Nachtbaustelle gesperrt. A44 Kassel Richtung Eisenach, hier ist zwischen Waldkappel und Sontra West wegen Bauarbeiten gesperrt. Die Autobahn 59 und das ist neu dazugekommen, Köln Richtung Düsseldorf ist zwischen Monheim und Richrath nach einem Unfall gesperrt. Die A71 Suhl Richtung Erfurt ist wegen Tunnelwartungsarbeiten zwischen Suhl-Zellermeles und Oberhof gesperrt. Und in Berlin die Autobahn 111 ist zwischen Weidmannslusterdamm und Schulzendorfer Straße in beiden Richtungen wegen einer Brandschutzübung gesperrt.
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1: Mit Hanno Bauer in Magdeburg. Und Adrian grüßt aus Hamburg offensichtlich, denn er hat geschrieben, ja, wir hatten heute am 22. eine HVV-Rallye, war ganz cool und ich freue mich auf die 2000. Sendung. Also ich habe mal schnell geguckt, was ist eine HVV-Rallye? Da steht hier ein spannendes, interaktives Bildungsprojekt des Hamburger Verkehrsverbundes, bei dem Kinder und Jugendliche Hamburg selbstständig mit Bus, Bahn und Fähre erkunden. Klingt interessant.

Mod, Enjoy the Silence. Wobei ich das mit dieser, ja, mit dieser Schweigsamkeit oder mit dieser Ruhe gar nicht so schön finde, so als Moderator. Also ich finde es schon ganz schön, wenn ich ab und zu auch mal was sagen darf. Was ich auf jeden Fall sagen kann in der 2000. ARD-Hitnacht ist, dass wir ja in allen drei Ländern dieselbe miteinander abgesprochene Musik spielen, ja. Und dann freue ich mich aber auch, wenn dann immer mal ab und zu so neue Titel mit reingenommen werden von unserer Musikredaktion. Also Sie müssen sich das so vorstellen, die Musik wird also tagsüber zusammengestellt von unseren Musikredakteuren. Die stehen aber in Verbindung mit den Kollegen, natürlich auch in den anderen ARD-Landesrundfunkanstalten, die ja dann nachts dieses Programm übernehmen. Und die reden dann natürlich auch darüber, welche Hits sollten denn in der Nacht laufen. Ja, und also, wie das immer so ist, eine große Abstimmung bedeutet also auch viele besondere Wünsche. Und deswegen kommen dann also auch tatsächlich von den Musikredaktionen, zum Beispiel vom WDR oder vom Hessischen Rundfunk oder vom Bremer Rundfunk, vom NDR und so weiter und so fort, kommen dann eben auch ganz gezielt so die Anforderungen rein, wir sollten mal das und das mit reinnehmen. Wie zum Beispiel jetzt Oasis, Wonderwall, hatte ich noch gar nicht in der Nachtsendung, kann ich schwören.

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Cliff Richard, she's so beautiful. In dieser wundervollen Nachtsendung, die ich wirklich sehr schätze und wo es immer wieder Spaß macht, mit Ihnen zu interagieren und Ihre E-Mails oder auch die Einträge über das Kontaktformular auf der Homepage der Sendung zu lesen und dann natürlich auch zu beantworten. Ja, manchmal beantworten klappt

Nicht immer, weil wirklich wahnsinnig viel reinkommt in so einer Nacht. Und das zeigt aber auch, wie gerne die Sendung gehört wird. Also ich hoffe jedenfalls, dass es so ist. Aus Dresden kam gerade diese E-Mail, lieber Hanno Bauer. Ich höre seit 2021 die ARD-Hitnacht. Seit dem Tod meines Mannes helfen sie mir durch die Nacht. Wie sie die Hörer einbeziehen, da fühlt man sich nicht allein. Liebe Grüße aus Dresden. Das ist natürlich wirklich toll zu lesen und ich bedanke mich bei Anne, die da geschrieben hat. Dazu gibt es ja genau diese Community-Sendung, die ARD-Hitnacht für ganz Deutschland. Also ganz liebe Grüße zurück. Und wer weiß, vielleicht läuft Ihnen ja der Richtige noch über den Weg für die nächste Zeit. Ronny hat geschrieben, in diesem Sinne, mein lieber Hanno, auch von mir alles Gute für euch und weiterhin schöne Sendungen. Und Roberto hat sich gemeldet mit seinem Hallo Hanno, kann jetzt erst schreiben, ich bin bis jetzt gefahren, Glückwunsch zu eurer 2000. Sendung. Gruß Roberto. Dankeschön, ich grüße ganz lieb zurück an Ronny und an Roberto. Zwei sehr schöne Namen. Und wer hat hier geschrieben? Helge. Helge hat geschrieben, hallo Team der ARD Hitnacht. An dieser Stelle auch mal Grüße und Glückwünsche aus der Backstube in Boppard. Der Teufel war eben an der Tür. Er ist schnell wieder weg. Ihm war zu heiß. Na, das kann ich mir vorstellen. Da drinnen in der Backstube ist es bestimmt wirklich heiß. Gerade in so einer Sommernacht. Ja, dann schöne Grüße zurück ins Kolonialcafé Konditorei an Helge in Boppard.

0: Marshall Hain, Dancing in the City. Auch einer meiner Lieblingssongs in der Nacht. So schön entspannt. So soll es auch durch die Nacht gehen. Auch wenn wir hier die 2000ste feiern. Und übrigens nochmal die Nachfrage ans Kolonialcafé Konditorei. Ja, wo ist denn nun unsere Geburtstagstorte, Freunde? Also 2000ste Sendung, da sollten dann aber auch 2000 Kerzen drauf passen. Die hätte ich jetzt gerne hier bei uns.
1: Da wird es dem Teufel aber auch heiß.
0: Ja, da wird es dem Teufel auch heiß, wenn er so eine Riesentorte gestalten muss. Also allein schon für den Boden, da müsst ihr doch mehrere Öfen anwerfen sozusagen, um so einen schönen Biskuit zu machen. Und dann in, ja, was weiß ich, wie viel Backvorgängen dann den Biskuit erstmal zu machen. Ja, also gut, ich gebe euch noch ein bisschen Zeit. Die Nachtsendung geht ja jetzt noch ein paar Stunden. Bekommt ihr bestimmt hin. Ralf hat geschrieben, durch die Wärme bin ich aufgewacht. Ich habe das Radio angemacht. Für die nächsten Stunden bin ich mit dem Studio in Magdeburg verbunden. In einer sehr warmen Sommernacht werden dir, lieber Hanno Bauer, Grüße gebracht. Sehr schön. Dankeschön fürs gereimte Zeug, mein lieber Ralf. Das hört sich gut angehört. Und Ingo hat geschrieben und hat an Brigitte schöne Grüße geschickt.
1: Ja, hallo Ingo, liebe Grüße zurück. Jo. Gut, schön, dass es dir wieder besser geht.
0: Ja, finde ich auch. Ganz liebe Grüße also zurück von uns.

Let's Dance die ganze Nacht durch, wenn Sie möchten. Wir sind mitten in der Nacht. Und Michael Abrell heißt er, wohnt in Egersund in Norwegen. Und der hat geschrieben, dass er wahrscheinlich nicht mehr schlafen kann. Also das hat er nicht geschrieben, aber ich vermute es mal einfach, weil er geschrieben hat, guten Morgen, auch von mir zur 2000. Sendung, alles Gute. Ich höre seit Mitte letzten Jahr täglich ab 0 Uhr mit. Seitdem ich in Norwegen wohne, habe ich hier einen deutschen Radiosender gesucht und bin bei euch hängen geblieben. Weiter so und viele liebe Grüße ans Team. Das ist sehr schön. Bei uns hängen geblieben ist wunderbar. Also von uns alles Gute und da es dort oben ja gerade nicht dunkel wird, guten Schlaf.

0: Scholz hat geschrieben: Hallo Hanna Bauer, Glückwunsch zur 2000. Sendung. Ihr seid super, macht weiter so. Ja, machen wir auf jeden Fall. Das kann ich garantieren. Und Ralf vorhin hat ja dieses schöne kleine Gedichtchen geschrieben, wo ich einfach so gesagt habe, danke fürs gereimte Zeug. Ja, also, danke natürlich für die nett gesetzten Worte, hätte es korrekt lauten müssen. Ich bin bloß immer, also wenn so Komplimente zum Beispiel in schöne Worte gereimt werden, das ist manchmal für mich so ein bisschen problematisch, weil da sehr oft ziemlich schlechte Reime rauskommen, muss ich mal sagen. Hier in diesem Falle war es natürlich anders. Deswegen hatte ich gesagt, danke fürs gereimte Zeug. Von mir gibt's natürlich immer das Ungereimte, das passt dann auch wieder. Und damit 2.31 Uhr, Zeit für den Verkehrsservice der ARD-Hitnacht. Die A4 ist zwischen Kodersdorf und Niederseifersdorf wegen Wartungsarbeiten gesperrt. Die Autobahn 8 Salzburg Richtung München ist zwischen Neukirchen und Bergen wegen einer Nachtbaustelle bis 5 Uhr gesperrt. Die A44 Kassel Richtung Eisenach ist zwischen Waldkappel und Sontra West wegen Bauarbeiten gesperrt. Bis 4 Uhr dauert's noch. Die Autobahn 59 Köln Richtung Düsseldorf ist zwischen Monheim und Richrath nach einem Unfall gesperrt. Die A71 Suhl Richtung Erfurt ist zwischen Suhl-Zelle-Mehles und Oberhof wegen Tunnelwartungsarbeiten gesperrt. Und in Berlin die Autobahn 111, da läuft eine Brandschutzübung, deswegen ist zwischen Weidmannslusterdamm und Schulzendorfer Straße gesperrt in beiden Richtungen.
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0: Mit Hanno Bauer im Studio und mit Brigitte aus Bischofsheim. Schön, dass du noch hier bist. Ja, ein halbes Stündchen noch, bleibst du noch wach, oder?
2: Weitchen, ja.
0: Ja, schön. Und dann geht's gemütlich dann zurück geht's in die Pension schlafen. Mal gucken, ob wir uns heute noch mal am See dann treffen. Dann, ja, ich denke schon, oder? Wird ja auch noch mal so heiß. Und da war es richtig schön.
2: Und
0: so.
2: Da war es wirklich schön.
0: Herrlich, ja. Ach,

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1: Na klar sind wir geboren, um zu leben. Dafür machen wir doch den ganzen Quatsch durch, die ganzen Jahre. Hier ist die ARD-Hitnacht. Seit 2000 Sendungen vom MDR übrigens. Und ja, das hier, das passt doch wie Faust aufs Auge. Also, ich habe ja schon immer gesagt, ich habe so ein bisschen ein Problem damit, wenn Schüttelreime kommen, ja. Und Gundi aus dem Allgäu, die habe ich tatsächlich mal hier kennengelernt, weil sie mir eine Kritik-E-Mail geschrieben hat. Sie hat mir nämlich geschrieben, dass es doch gar nicht so schön ist, wenn ich sage, naja, gereimte Sachen lese ich nicht vor oder so, weil die Hörer sich doch viel Mühe geben. Ja, natürlich, klar. Und deswegen rächt sie sich jetzt ein bisschen an mir und hat mir eine E-Mail geschrieben, ein Schüttelreim zum 2000. Hanno. Denn inzwischen hat Gundi festgestellt, so schlecht ist die Sendung doch gar nicht und der Moderator lernt ja ab und zu auch mal noch dazu. Ja, also inzwischen sind wir gute Freunde geworden. Das Feuerpferdchen im Allgäu, die ja auch zur Silvesternacht schon hier die allerbesten Grüße gegeben hat und also auch zur Radiofamilie inzwischen gehört und die mir geschrieben hat, lieber Hanno, also Gratulation zur 2000. Hitnacht. Sie ist perfekt und meisterhaft gemacht. Ihr bringt uns immer sicher durch die Nacht und haltet die Stellung, bis die Sonne lacht. Auch die Radiofamilie ist so nett. Es ist jede Nacht ein Kampf mit der Vernunft, die sagt, man muss jetzt wirklich ins Bett. Wir Bayern sind ja über einem Jahr mit im Boot. Ich kann nur sagen, alles ist mit euch im besten Lot. Ganz herzlichen lieben Dank, dass du heute die Jubiläumssendung moderierst. Das freut mich total. Liebe Grüße, dein Feuerpferdchen Gundi. So, Dankeschön fürs so nett gereimte, für diese vielen Zeilen, die ich jetzt alle vorgetragen habe. Es war mir eine Freude, liebe Gundi. Und ich grüße ganz lieb zurück.
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1: Wenn mir jetzt noch einer mit einem Gedicht rumkommt.

0: in der ARD nach 2000. Ausgabe des MDR. Und eigentlich komme ich mir so ein bisschen vor wie bei Hans Erhardt. Noch ein Gedicht, noch ein Gedicht. Und das ist diesmal auch so von Juliane aus Bamberg. Allerdings muss man dazu sagen, hat sie das auch schon vor einer Weile geschrieben. Aber ich komme ja immer erst nicht so schnell dazu, das alles abzuarbeiten. Und Juliane hat geschrieben: Lieber Hanno, ich wohne seit circa 4 Jahren mit meinem Freund und einem Hund hier auf 42 Quadratmeter glücklich und zufrieden. Dies sind die wenigen Momente, wo ich mir sehnlichst ein Zimmer mehr wünsche, damit ich eure Lieder laut mitsingen kann. Macht weiter so, ihr macht mich froh. Spät in der Nacht halt ich mit euch wacht. Einfach weitermachen, dann bleibt Zeit zum Lachen. Liebe Grüße, Juliane aus Bamberg. Das ist richtig schön gereimt. Das gefällt mir. Und ich bedanke mich ganz herzlich dafür.
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Crystal Burke, Tender Hands. Sie werden hier mit sanften Händen durch die Nacht geschubst und wieder wachgerüttelt, wenn sie irgendwann mal ein bisschen Müdigkeit zeigen würden am Radiogerät. Ja, ja. Und ganz liebe Grüße im Übrigen mal an alle, die im Ausland hören, die sich dann immer meistens so jetzt um diese Zeit melden und sagen, wo sie denn alles die ARD-Hitnacht hören. Heute hat sich Johann gemeldet. Ich glaube, wir hatten noch nicht miteinander zu tun. Johann kommt eigentlich aus Holland und hat aber geschrieben, guten Morgen, ich bin unterwegs mit Tankschiff, höre auch gerne die ARD-Hitnacht. Wenn ich Dienst habe, danke für die Musik. Mein Deutschschreiben ist nicht mein Beste. Danke nochmals, komm selbst aus Holland. Ja, war sehr gut zu verstehen. Und ich liebe es ja, wenn jemand Holländisch spricht und auch, wenn er so das dann auch noch ganz genau so aufschreiben kann. Klang auf jeden Fall sehr gut. Also ganz liebe Grüße zurück nach Holland, aufs Tankschiff jedenfalls unterwegs. Ich weiß ja gar nicht, wo der Johann jetzt gerade unterwegs ist. Also alles Gute. Und wir hören jetzt noch kurz vor den Nachrichten Belinda Carlisle, Circle in the

0: Edna Karal. Und Circle in the Sand. Und ich würde sagen, Brigitte, nachher, wenn wir uns wiedersehen, dann werden wir auch mit den Füßen Kreise in den Sand malen, da am Strand des Sees, wo wir uns dann wieder treffen werden. Du wirst ein bisschen stricken und ich werde ein bisschen schwimmen und die Hunde werden sich freuen. Alles schön.
1: Eben, ganz genau.
0: Also schön, dass du da warst heute Nacht.
1: Ja, hat mich auch gefreut. Und ich wünsche dir noch eine schöne Sendung und allen Hörern.
0: Dankeschön.
1: Bis zum nächsten Mal.
0: Bis zum nächsten Mal und bis nachher, wenn wir uns dann wiedersehen,
1: das
0: oder?
1: Das sowieso.
0: Genau. Ja, war wirklich schön mit dir mal wieder im Studio. Das war jetzt sogar schon das dritte Mal, oder?
1: Das dritte Mal.
0: Und du hattest mich einfach nur angeschrieben und hattest gefragt, kann ich mal vorbeikommen? Und ich habe gesagt, na klar, kann eigentlich jeder. Einfach mich nur anschreiben, irgendwie richten wir das schon ein.
1: Ja.
0: So, bis später.
1: Ciao, ciao. Bis dann.

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1: Um 3 Uhr mit Olaf Knapp. Nachdem der britische Premier Starmer angekündigt hat, zurückzutreten, hat sich ein möglicher Nachfolger in Stellung gebracht. Starmers parteiinterner Konkurrent Burnham will bei der Wahl zum neuen Labour-Chef kandidieren. Aus der Nachrichtenredaktion Astrid Rolle.
2: Burnham hatte sich kurz nach Starmers Ankündigung zu Wort gemeldet. Der 56-Jährige war knapp 10 Jahre lang Bürgermeister von Greater Manchester. Weitere mögliche Bewerber müssen sich bis Mitte Juli melden und mindestens 81 Fraktionsabgeordnete der Labour Party für sich gewinnen. Passiert das nicht, bleibt Burnham der einzige Kandidat. Dann würde er ohne Urabstimmung der Labour-Mitglieder zum Vorsitzenden erklärt. Formal könnte er von König Charles dann schon am 16. oder 17. Juli zum Premierminister ernannt werden.
1: In Rumänien ist am Abend die Regierungsbildung gescheitert. Das Parlament lehnte den pro-westlichen Kandidaten der liberalen Partei für das Amt des Ministerpräsidenten Veștea ab. Nun muss Staatspräsident Dan dem Parlament einen neuen Kandidaten vorschlagen. Sollten innerhalb von 60 Tagen 2 nominierte Ministerpräsidenten keine Mehrheit finden, kann der Präsident das Parlament auflösen und vorgezogene Neuwahlen ansetzen. Bei einem Schusswaffenangriff in einem jüdischen Viertel in der kanadischen Metropole Montreal sind 2 Menschen getötet worden. Den Behörden zufolge handelt es sich bei den Opfern um einen Bürger und einen Polizisten. Eine weitere Beamtin sei verletzt worden. Der mutmaßliche Täter wurde demnach erschossen. Einem kanadischen Rundfunksender zufolge soll er Anhänger der frauenfeindlichen Incel-Bewegung gewesen sein. In dieser Bewegung schließen sich Männer zusammen, die ihren Frauenhass häufig auch mit Gewaltfantasien verknüpfen. In der Fußball-Weltmeisterschaft hat Frankreich gegen Irak gewonnen. Die Franzosen setzten sich mit 3:0 durch. Die Partie in Philadelphia im US-Bundesstaat Pennsylvania war wegen eines starken Gewitters für mehr als 2 Stunden unterbrochen worden. Zur Stunde spielt Norwegen gegen Senegal. Zur Halbzeit steht es 1:0. Am Abend gewann Argentinien gegen Österreich mit 2:0. Die Argentinier haben sich damit vorzeitig das Ticket für die K.O.-Runde gesichert. Stürmerstar Messi hat außerdem WM-Geschichte geschrieben. Mit seinen 2 Treffern kann er jetzt insgesamt 18 WM-Tore für sich verbuchen. Das sind 2 mehr als der bisherige Rekordhalter Klose. Das Wetter in Deutschland. Am Tage viel Sonnenschein, später im Süden kräftige Schauer und Gewitter mit Unwettergefahr. Höchstwerte 24 Grad in Neubrandenburg bis 36 Grad am Oberrhein. Am Mittwoch dann sonnig und trocken, im südlichen Bergland einzelne Schauer und Gewitter, 28 bis maximal 38 Grad. Es ist 3:03 Uhr.
3: Dankeschön fürs 3-Minuten Nachrichtenupdate. Und Gruß an Micha. Er hat geschrieben, guten Morgen ins Studio, auch von mir Glückwunsch. Ich höre euch schon 3 Jahre mit der Hitnacht. Immer wieder super und die besten Verkehrsinformationen, die man ab und zu braucht. Gruß, Micha. Dankeschön, Michael. Und das sind die aktuellsten Verkehrsinformationen in dieser 2000. ARD-Hitnacht. Die A4 ist zwischen Kodersdorf und Niederseifersdorf wegen Wartungsarbeiten gesperrt. Die A6 Pilsen Richtung Nürnberg ist zwischen Alfeld und Altdorf-Leinburg nach einem LKW-Unfall gesperrt. Die Umleitung bitte benutzen, die U26. Die A8 Salzburg Richtung München ist zwischen Neukirchen und Bergen wegen einer Nachtbaustelle gesperrt. Die A44 Kassel Richtung Eisenach ist zwischen Waldkappel und Sontra West wegen Bauarbeiten bis 4 Uhr gesperrt. Und die Autobahn 71 Suhl Richtung Erfurt ist zwischen Suhl-Zellermelis und Oberhof wegen Tunnelwartungsarbeiten gesperrt. Bis 6 Uhr wird's dauern. Gute Fahrt Ihnen unterwegs.
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3: Für alle munteren, für alle lieben Hörer, für die gesamte Radiofamilie. Die 2000. Ausgabe der ARD-Hitnacht des MDR. Mit Hanno Bauer in Magdeburg. Ich grüße schön, wünsche einen schönen Tag.

Eros Ramazzotti in der ARD-Hitnacht. Und Anja schreibt, Glückwunsch auch aus dem Saarland. Ich höre euch jede Nacht und freue mich immer über die tolle Auswahl der Musik. Lutz hat geschrieben, guten Morgen, herzlichen Glückwunsch für die 2000. Wünsche allen MDR-Mitarbeitern eine schöne Sendung. Grüße aus Niedersachsen, aus Verden. Ach, Lutz war ja das gestern mit der Anfrage wegen der Falschfahrer. Genau. Kommen im Übrigen immer wieder sehr viele Anfragen, deswegen, warum es so viele gibt. Aber wir hatten es ja gestern auch schon geklärt und ich hatte es ja heute auch schon mal erwähnt. Also ich sag mal, wenn Musik unterbrochen wird, dann meistens deswegen. Und Klaus Dieter aus Schöneiche hat geschrieben, hallo Hanno, auch ich als treuer Hörer der ARD-Hitnacht möchte mich den vielen Wünschen anschließen. Ich bin zwar nicht so gut im Reimen, aber macht weiter so, dann kann ich auch nachts die beste Musik hören. Alles Gute. Klaus Dieter, erstmal, ich freue mich sehr schön, dass es nichts Gereimtes war, sondern einfach nur ein schöner Gruß, genau wie auch bei Lutz in Verden und Anja im Saarland. Dankeschön für die Zuschriften und weiter viel Spaß mit unserer Sendung. Jetzt zum Beispiel mit George Harrison, My Sweet Lord.

Vorhin hatten wir Liberian Girl. Michael Jackson ist schon gelaufen heute Nacht. Und Martina ist wirklich sehr großer Michael Jackson-Fan, ist ja auch im Michael Jackson-Fanclub und hat jetzt auch geschrieben, Remember the Time, lieber Hanno. Vielen Dank für die netten Worte und die Info. Auch von uns herzlichen Glückwunsch zur 2000. Sendung und auf mindestens nochmal 2000 tolle Sendungen. Na, das denke ich doch schaffen wir, oder? Hier ist die ARD-Hitnacht. In dieser Woche aus Magdeburg. Jetzt mit Musik von Pink. What about us? Und schöne Grüße an Ralf und Martina.

Hier ist die Nachtsendung für alle munteren Seelen in ganz Deutschland. In New York, in Tokio, in Melbourne und im schönen Ortsteil Katzenhirn der schwäbischen Stadt Mindelheim zum Beispiel. Gerne werden wir auch in Kotzen gehört. Ja, auch ein schöner Ortsname. Oberbillig habe ich auch schon kennengelernt, ja. Und es gibt so viele Orte, wo wir gehört werden. Sogar in Sorge und Elend im Harz. Schönen Gruß dorthin. Ja, also ich habe ja auch immer viel dazugelernt, muss ich dazu sagen. Immer wenn irgendwelche Themen aufkommen, zum Beispiel, man kann ja auch gar nicht alles wissen. Die Hörer bringen so einiges auf. Dafür gibt es ja so eine Kontaktsendung wie diese, wo man einfach hinschreiben kann. Und auch bei Straßennamen oder bei örtlichen Gepflogenheiten oder sowas, ja, da lernt man immer schön dazu als Moderator der ARD Hitnacht. Und das nehme ich dann auch gerne an. Also wenn dann irgendwo ein Hinweis kommt, das wird aber so oder so ausgeschrieben oder der Ort liegt dort und dort, die Region nennt sich aber so und so. Das ist auf jeden Fall etwas, das bildet auch ein bisschen weiter. Und deswegen ist es immer wieder schön, diese Sendung zu machen. Jürgen, unser Hit-Radio-Arzt, der ja auch immer dabei ist und zur Radiofamilie gehört, der hat geschrieben, 2000 Sendungen, das sind tausende Stunden, in denen das Mikrofon klüger war als das Skript. Herzlichen Glückwunsch zum Durchhaltevermögen. Ich weiß ja nicht. War das jetzt ein Kompliment, ja? Oder war das jetzt die kleine Klatsche für zwischendurch? Ich finde es herrlich. Aber so ist das manchmal. Also man lernt eben dazu. Das Wichtigste ist ja, dass man es annimmt. Ganz liebe Grüße zurück an unseren Radioarzt nach Goch, lieber Jürgen.

0: Bananarama, Venus. Und die Venus ist natürlich auch heute wieder am Nachthimmel. Die Frage ist bloß, sieht man sie überhaupt, wenn es draußen schon wieder hell wird? 3.30 Uhr ist das Zeit für den Verkehrsservice der ARD Hitnacht, diesmal ohne Baustellen, sondern nur die ganz aktuellsten Meldungen. A4 Olpe Richtung Köln zwischen Gummersbach und Bielstein. Gefahr durch eine ungesicherte Unfallstelle auf dem linken Fahrstreifen. Die Autobahn 6 Pilsen Richtung Nürnberg ist zwischen Ahlfeld und Altdorf-Leinburg nach einem LKW-Unfall gesperrt. Umleitung führt über die U26. Und dann nach Autobahn 81 zwischen Rottenburg und Horb am Neckar. Achtung bitte hier in beiden Richtungen, es sind Personen auf der Fahrbahn.
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0: Hanno Bauer ist hier in Magdeburg.

Uwe hat sich den Glückwünschen angeschlossen. Zur 2000. Sendung nach Magdeburg. Wir hören sehr gern zu, hat er geschrieben. Wünschen noch eine schöne Nacht. Wünsche ich genauso, lieber Uwe. Und Ralf hat geschrieben, hallo, wir hören euch von Anfang, weil wir jede Nacht dabei sind, unsere Fantasy-Krimis zu schreiben. Jo, das ist wunderbar. Dann grüße ich sehr schön zurück und weiter so. Schöne Ideen aus Papier bringen. Bestens.

ist die ARD-Hitnacht und das ist eine besondere Sendung, weil es die 2000. Ausgabe ist der Hitnacht des Mitteldeutschen Rundfunks. Und Chuck hat gehört, und dass es die 2000. Ausgabe ist und gratuliert uns und hat geschrieben, ich höre auf den Rufnamen Chuck und ich schreibe aus dem schönen Augsburg oder Augsburg, wie die Einheimischen sagen. Eigentlich bin ich Niederbayer und ich habe dort den ARD-Nachtexpress jahrelang gehört, bis daraus dann eben die ARD-Hitnacht wurde. Mittlerweile bin ich Rentner und mache mehrmals die Woche selber Musik. Meist gehe ich zwischen 0 und 1 Uhr in die Koje, aber die Zeit am Radio genieße ich sehr. Ich grüße ganz lieb zurück, Chuck, und viel Spaß weiter beim Musizieren. Das ist doch das Beste, was man tun kann, um diese Welt ein bisschen heller zu machen, oder?

der Matador in der ARD-Hitnacht. Ganz genau. Und da hat sich dann auch noch, wer hat sich hier gemeldet? Wo steht der Name? Petra. Petra hat sich gemeldet, hat geschrieben, lieber Hanno Bauer, ich sitze hier bei 28 Grad in meiner Dachgeschosswohnung in München. Ich schmelze so vor mich hin. Oh, das ist ja schon erstmal ein Einstieg. Also bei 28 Grad, dann würde ich mal sagen, jetzt mal langsam das Fenster auf, denn dann sollte mal lieber die frische Luft jetzt rein, bevor dann die Hitze des Tages wieder erneut zuschlägt. Also, jetzt schön lüften bitte in der Nachtsendung und dabei weiter das Radio eingeschaltet lassen. Auf jeden Fall schreibt sie weiter. Ich höre deine Sendung noch nicht allzu lange, aber mittlerweile sehr, sehr gerne. Ganz herzliche Glückwünsche zum Jubiläum. Leider habe ich wegen des hitzebedingten Brainfox schon wieder vergessen, die wievielte es ist. Ganz herzliche Grüße aus München nach Magdeburg. Na, ich glaube, ich erwähne es nachher vielleicht ein oder zweimal nochmal so zwischendurch. Zur Erinnerungsstütze, die wievielte Sendung des Mitteldeutschen Rundfunks, das ist die wievielte Nachtsendung. Also, Dankeschön für diese E-Mail und ganz liebe Grüße zurück nach Bayern.

Roland. Roland ist der Held des Tages in dieser Jubiläumsausgabe der ARD Hitnacht. Er hat mir separat noch einmal geschrieben und doch tatsächlich herausbekommen, dass bei den 2000 ARD Hitnächten bisher des MDR zwei Moderatoren mit einem Kopf-an-Kopf-Rennen die Moderatorenliste anführen, nämlich Heiko Rasch in Dresden. Und er hat mir jetzt geschrieben, hallo Hanno, Glückwunsch. Du bist tatsächlich der Rekordhalter. Heiko hat bislang 279 Sendungen auf seinem Konto und du eben 320. Und ja, du hast recht. Frage mich doch mal, was wäre ich ohne das Radio? Es wäre so langweilig. Ich bin halt radioverrückt, aber ein Hobby braucht der Mensch. Radio an, die ARD Hitnacht, wenden, ja. Ach nee, das war das hier, genau. Er hat nämlich noch geschrieben, wie das, ein Witz, genau, das hier. Du hast dich nachts auf der Autobahn verfahren und weißt nicht mehr, wo du bist. Was machst du? Radio an, die ARD-Hitnacht wenden und in wenigen Augenblicken hörst du, wo du bist. Genau, das war nämlich der Witz, der hier noch in die falsche Zeile reingerutscht ist. Schade eigentlich, aber... Wir haben ihn auf jeden Fall verstanden, genau. Wir haben ja so viele Durchsagen und er hat aber auch geschrieben, sorry, aber wie viele Falschfahrer es in diesen 2000 Sendungen war, konnte ich nicht erfassen. Eine Lücke in meiner Statistik. Ja, Dankeschön, lieber Roland, für die viele Hilfe auf jeden Fall zur Statistik, wie viel wir gesendet haben. Und er hat noch was rausbekommen. Die heutige Sendung ist übrigens Nummer 667 aus Sachsen-Anhalt und inklusive aller Ausgaben der Hitnacht, die ja zuvor vom NDR gesendeten war, wäre das die Nummer 3080. Also 1080 vom NDR und jetzt 2000 vom MDR. Und damit liebe Grüße von mir zurück nach Hamburg, nach Stuttgart, Entschuldigung. Lieber Roland, wunderbare Statistik. Hat hier sonst keiner auf dem Schirm gehabt.

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1: Um 4 Uhr mit Olaf Knapp. Wie kann das Rentensystem zukunftsfest gemacht und der Lebensstandard im Alter künftig gesichert werden? Gut 5 Monate hat die von der Bundesregierung einberufene Alterssicherungskommission beraten. Am Vormittag endet die Arbeit offiziell mit der Übergabe der Vorschläge. Aus Berlin Tim Aßmann.
2: Das Renteneintrittsalter langsam erhöhen, gekoppelt an die Lebenserwartung, Rentenbeiträge nach schwedischem Vorbild am Kapitalmarkt anlegen, auch auf Minijobs Beiträge erheben. Nur einige der Empfehlungen, die die Rentenkommission am Vormittag an Bundeskanzler Merz und Arbeitsministerin Baas übergibt. Der Kommissionsvorschlag, die Rente mit 63 abzuschaffen, trifft bereits vor der offiziellen Bekanntgabe auf Kritik, vor allem von den Gewerkschaften. Breites Expertenlob gibt es für die Empfehlung der kapitalmarktgedeckten Zusatzrente, finanziert von Arbeitgebern und Arbeitnehmern zu gleichen Teilen über höhere Rentenbeiträge.
1: Nachdem der britische Premier Starmer angekündigt hat, zurückzutreten, hat sich ein möglicher Nachfolger in Stellung gebracht. Starmers parteiinterner Konkurrent Burnham will bei der Wahl zum neuen Labour-Chef kandidieren. Der 56-Jährige war knapp 10 Jahre lang Bürgermeister von Greater Manchester. Weitere mögliche Bewerber müssen sich bis Mitte Juli melden und mindestens 81 Fraktionsabgeordnete der Labour Party für sich gewinnen. Andernfalls würde Burnham ohne Urabstimmung der Labour-Mitglieder zum Vorsitzenden erklärt. In Rumänien ist am Abend die Regierungsbildung gescheitert. Das Parlament lehnte den pro-westlichen Kandidaten der liberalen Partei für das Amt des Ministerpräsidenten Veștea ab. Nun muss Staatspräsident Dan dem Parlament einen neuen Kandidaten vorschlagen. Sollten innerhalb von 60 Tagen zwei nominierte Ministerpräsidenten keine Mehrheit finden, kann der Präsident das Parlament auflösen und vorgezogene Neuwahlen ansetzen. In der Fußball-Weltmeisterschaft hat Norwegen gegen Senegal gewonnen. Die Norweger setzten sich mit 3:2 durch. Schon zuvor hat sich Frankreich vorzeitig für die K.O.-Runde qualifiziert. Aus dem ARD-WM-Team Michael Küster.
3: Wieder sind es die Superstars gewesen, die an diesem Spieltag geglänzt haben. Frankreichs Kylian Mbappé führte seine Mannschaft erneut mit 2 Treffern zum 3:0 Erfolg über den Irak. Die Partie war zur Halbzeit wegen eines heftigen Gewitters für rund 2 Stunden unterbrochen worden. Schon zuvor hat auch Argentinien das Ticket für 16. Finale vorzeitig gelöst nach einem 2:0 über Österreich. Beide Treffer erzielte Lionel Messi, der jetzt mit 18 WM-Toren alleiniger Rekordhalter ist.
1: Das Wetter in Deutschland. Am Tage viel Sonnenschein, später im Süden kräftige Schauer und Gewitter mit Unwettergefahr. Höchstwerte 24 Grad in Neubrandenburg bis 36 Grad am Oberrhein. Mittwoch sonnig und trocken, im Bergland einzelne Schauer 28 bis 38 Grad. Es ist 4:03 Uhr.
4: Schönen Dank fürs 3-Minuten-Nachrichten-Update. Von mir jetzt der Blick noch auf die Straßen im Lande. Hier ist der Verkehrsservice der ARD-Hitnacht. Die A4 ist zwischen Kodersdorf und Niederseifersdorf wegen Wartungsarbeiten gesperrt. Eine Stunde soll es noch dauern. Die A6 Pilsen Richtung Nürnberg ist zwischen Alfeld und Altdorf-Leinburg nach einem LKW-Unfall bis ca. 7 Uhr noch gesperrt. Umleitung ist die U26. Die A7 Fulda Richtung Kassel ist zwischen Guxhagen und dem Dreieck Kassel Süd nach einem Wildunfall vorübergehend gesperrt. Die Autobahn 8 Salzburg Richtung München ist zwischen Neukirchen und Bergen wegen einer Nachtbaustelle gesperrt. Eine Stunde soll es auch hier noch dauern. Dann die Autobahn 9 Berlin Richtung Halle-Leipzig ist zwischen Kleinmarzens und Köselitz gesperrt. Dadurch hat sich hier auch schon ein Stau entwickelt. Die A44 Kassel Richtung Eisenach ist zwischen Waldkappel und Sontra West wegen Bauarbeiten weiterhin gesperrt. Und die Autobahn 71 Suhl Richtung Erfurt ist zwischen Suhl-Zellermeles und Oberhof wegen Tunnelwartungsarbeiten noch 2 Stunden gesperrt. Gute Fahrt Ihnen!
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4: Mit Hanno Bauer in Magdeburg und es wird langsam hell draußen. Heißt also, die Nacht ist bald vorbei. Na dann, genießen wir jetzt die Restzeit. 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

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Und von René in Schwerin kommt hier die Frage an den Statistiker nochmal, welche Lieder wurden in den 2000 Sendungen denn eigentlich am meisten gespielt, beziehungsweise welches Lied von allen Sendeanstalten groß und ihr bringt mich oft gut gelaunt durch die Nachtschicht, der Dreischichter. Na dann grüße ich erstmal ganz lieb zurück, lieber René. Ich weiß nicht, ob man das noch rausbekommt, aber ich weiß, dass dieser Song hier sehr oft dabei war und mir jedes Mal wieder gefällt, dass die Springfield

T. hat geschrieben zu uns in die Sendung und hat geschrieben, Respekt und ja, Glückwunsch zu den 2000 ARD-Hitnächten vom MDR und für dich, Hanno, von den errechneten 320 ARD-Hitnächten. Ein typischer Hanno-Bauer-Witz war ja, eine Sendung braucht eine Seele. Und wenn es eine schwarze ist wie meine. Genau, das war vorhin. Ja. Und D. schreibt noch weiter, alles braucht ein Gegengewicht. Welcher Kollege oder welche Kollegin hat denn eine weiße? Sie wissen bestimmt einen Konter darauf. Ich freue mich. Na, ist doch klar. Jede Familie hat nur ein schwarzes Schaf. Alle anderen haben natürlich die weiße Seele.

Jubiläumssendung der 2000. und meiner 320. ARD-Hitnacht des MDR. Ja, er hat geschrieben, die Sendung ist immer informativ und es macht Spaß zuzuhören. Des Weiteren bekommt man auch eine Antwort auf eine E-Mail. Das macht längst nicht jeder. Ja, viele Grüße aus dem Mindener Land auch an deinen Gast und die Nachtschwärmer vom Stammhörer Bernd. Mein Gast Brigitte ist inzwischen schon wieder weg, aber sie freut sich auf jeden Fall, wenn ich sie nachher ausrichte.

Ganz lieben Gruß an die Randberlinerin, wie sie schreibt, Lydia aus Eggersdorf. Sie hat geschrieben, hallo Hanno in Magdeburg. Ich muss auch unbedingt zur 2000. Sendung gratulieren. Alles Gute und auf die nächsten Sendungen an alle Moderatoren. Ich bin jeden Tag weiter dabei. Und Tobias schrieb, vielen Dank für 2000 ARD-Hitnächte vom MDR. Ich freue mich jetzt auf die nächsten 73 Millionen. Na, das wird ja was. Viele Grüße und vielen Dank für die Musik von Tobias. Ich bedanke mich, lieber Tobias, und grüße ganz lieb zurück. Er hat leider gar nicht geschrieben, woher er schreibt und wo er hört. Wir hören jetzt OMD, The Orchestra Maneuvers in the Dark, mit ihrer Jeanne d'Arc-Version Made of Orléans.

0: Unsere Tortenkönigin hat sich auch gemeldet, Elke, und hat geschrieben zum Thema Geburtstagstorte. Ich glaube, ich wäre jetzt dran mit einer Geburtstagstorte. Mache ich sehr gern. Aber leider kann ich sie aus Ludwigshafen jetzt nicht so schnell nach Magdeburg bringen. Wenn wir jemanden finden, der es holt und transportiert, kein Thema. Bei dem Wetter wäre es eine Melonentorte. Und zwar mit grüner Gelatine auf weißer Schokoladenmus. Sicher eine gute Abkühlung. Ja, Dankeschön für das angefügte Bild. Das mit dem Herbringen, das wird ja nun wirklich nicht so schnell klappen. Aber ich habe mir dieses Bild jetzt gleich mal als Desktop-Hintergrund auf meinen Computer eingestellt. Damit habe ich sie vor mir und wir haben jetzt auch eine schöne Geburtstagstorte in der 2000. ARD-Hitnacht-Ausgabe des MDR. Dankeschön, liebe Elke. Und jetzt Zeit für den Verkehrsservice in der ARD-Hitnacht. Blick kommt wie immer erstmal auf die Autobahn 4 zwischen Kodersdorf und Niederseifersdorf, ist wegen Wartungsarbeiten noch gesperrt, eine halbe Stunde lang. Die A6 Pilsen Richtung Nürnberg ist zwischen Ahlfeld und Altdorf-Leinburg nach einem LKW-Unfall bis ca. 7 Uhr gesperrt. Die A8 Salzburg Richtung München ist zwischen Neukirchen und Bergen wegen einer Nachtbaustelle bis 5 Uhr gesperrt. A9 Berlin Richtung Halle-Leipzig, hier ist zwischen Kleinmarzins und Köselitz gesperrt. Dadurch staut es sich natürlich hier auch schon. Die Autobahn 14 Halle Richtung Magdeburg ist zwischen Kalbe und Schönebeck nach einem Unfall gesperrt. Es wird wohl bis ca. 12 Uhr dauern, bis es wieder geöffnet werden kann. Dadurch staut sich's. Umleitung führt über die U17. Und A48 Dernbach Richtung Koblenz. Hier ist in Höhe Koblenz Nord nach einem LKW-Brand gesperrt. Und die Autobahn 71 noch Suhl Richtung Erfurt. Hier ist zwischen Suhl-Zellermelis und Oberhof wegen Tunnelwartungsarbeiten gesperrt. Gute Fahrt!
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0: Hanno Bauer ist hier in Magdeburg. Schönen Gruß.

Ja, also Hot Nights kommt auf jeden Fall hin, aber das mit den Cold Days, das ist ja wohl ein bisschen übertrieben. Also davon spüre ich jedenfalls zurzeit nichts in dieser Hitzewelle, die zurzeit gerade ist. Ja, und Alex aus Mittelhessen hat sich gemeldet hier in der Nachtsendung, in der 2000. Nachtsendung vom MDR, also der 2000. ARD-Hitnacht, muss man korrekterweise sagen, die der MDR für ganz Deutschland ausstrahlt, hat geschrieben: Hallo Hanno und Team, beste Geburtstagsgrüße. Zunächst erstmal herzlichen Glückwunsch. Zum Thema Zunehmen im Nachtdienst kann ich leider auch ein Lied singen. Man kommt zur Arbeit, stempelt ein, zieht sich um, geht zur Station, um Übergabe mit den Kollegen zu machen. Und im Dienstzimmer steht ein Körbchen mit Süßigkeiten auf dem Tisch bereit. Der Verzicht kostet dann wirklich, ja, sehr viel Energie. Das ist schon mal das Schwerste. Macht genau weiter so und macht einen schönen Verlauf der heutigen Sendung, wünscht Alex aus Mittelhessen. Ich grüße lieb zurück.

Herrlich. Gerade sagte Alex aus Mittelhessen, wie schwierig es ist, während Nachtsendungen so einigermaßen die Form zu wahren, ja, weil das ja mit der Gewichtszunahme gerade bei den vielen Nachtdienstlern immer so ein Problem ist. Und schon kommen die Bee Gees daher und besingen das Ganze auch noch mit ihrem Tragedy. Hier ist die ARD Hitnacht. Und Pamela hat geschrieben aus Hessen ihre Gratulation. Hallo lieber Hanno, wollte auch ganz lieb gratulieren und macht bloß weiter so tolle Musik nachts. Da vergeht die Zeit wie im Flug. Ich wünsche dir und der gesamten Radiofamilie einen wundervollen Tag. Liebe Grüße, Pamela. Ich grüße ganz lieb zurück, bedanke mich sehr dafür und spiele jetzt Adele, Someone Like You. 4:45 Uhr ist es.

Adele, so herrliche Musik. 10 Minuten vor 5 ist es. Und Daniel hat geschrieben, ich wünsche euch allen einen schönen guten Morgen, ihr Lieben mit der ARD-Hitnacht. Liebe Grüße aus Porta Fennebeck. Ich arbeite auf einer Baustelle und sage Glückwunsch zur 2000. ARD-Hitnacht des MDR. Ich arbeite seit 5 Jahren in der Nacht und wir arbeiten jedes Mal bis Mittag. Liebe Grüße, Daniel. Und macht weiter so. Klar, Daniel, machen wir. Und frohes Arbeiten mit uns im Radio.

Oh schön, zum Ende der Nacht noch eine Falschfahrerwarnung. Achtung bitte auf der Bundesstraße 469 zwischen Stockstadt und der Autobahn 45 Anschlussstelle Mainhausen. Hier ist ein Falschfahrer gemeldet worden. Bitte in beiden Richtungen äußerst vorsichtig fahren, nicht überholen. Achtung bitte, ein Falschfahrer auf der Bundesstraße 469 zwischen Stockstadt und der Autobahn 45 Anschlussstelle Mainhausen ist da gesichtet worden. Vorsicht hier in beiden

Häusern, no matter what. Und zur Vorsicht, no matter what, noch einmal die Warnung vor dem Falschfahrer. Achtung bitte auf der Bundesstraße 469 weiter zwischen Stockstadt und der A45 Anschlussstelle Meinhausen ist ein Falschfahrer gemeldet worden. Bitte in beiden Richtungen äußerst vorsichtig fahren und nicht überholen. Wir melden, wenn die Gefahr vorüber ist. Hier ist die ARD-Hitnacht. Und einige hören gleich die ausgeschlafenen Frühteams auf der Frequenz ihres Landesprogrammes. Hanno Bauer verabschiedet sich dann. Dankeschön, dass Sie auch in dieser Ausgabe der ARD-Hitnacht mit dabei waren. Und wir hören uns morgen wieder, wenn Sie mögen. Bis dann.

0: Guten Morgen, es ist Dienstag, hier ist der Frühstücksclub auf NDR 1 Radio MV und es geht los mit den Nachrichten für uns in Mecklenburg-Vorpommern und Marien-Steinert. Wie kann die Rente zukunftsfest gemacht werden? Kommt die Rente mit 70, Marien-Steinert? Darauf soll es heute Antworten geben.
1: Genau, heute Morgen übergibt die Expertenkommission zur Rentenreform ihre Vorschläge an Bundeskanzler Merz und Sozialministerin Baas. Hintergrund ist, dass die Finanzierung der gesetzlichen Rente immer schwieriger wird, weil die Bevölkerung immer älter wird und die von der Bundesregierung eingesetzte Kommission hat deshalb nun 33 Empfehlungen für eine tiefgreifende Reform erarbeitet. Das Rentenalter soll dabei in den kommenden Jahrzehnten langsam steigen, die abschlagsfreie Frühverrentung nach 45 Beitragsjahren abgeschafft und zudem eine verpflichtende Kapitalrente eingeführt werden. Im Breger Bodden sind am frühen Nachmittag zwei Berliner Segler mit ihrer Jolle gekentert. Einen Kilometer vor der Küste wurde das Boot von einer stärkeren Windböe erfasst, wie die Deutsche Gesellschaft zur Rettung Schiffbrüchiger mitteilte. Ihre Seenotretter nahmen die Segler auf ihr Schiff auf und versorgten sie an Bord. Die Männer waren unverletzt, standen aber unter Schock. Die Jolle wurde aufgerichtet und zum Hafen Brege geschleppt. Und bei der Fußball-WM hat Norwegen gegen Senegal mit 3:2 gewonnen und damit vorzeitig das Achtelfinale erreicht. Genau wie Frankreich. Die Franzosen schlugen den Irak souverän mit 3:0. Und auch Argentinien hat bereits den Sprung in die K.O.-Runde geschafft nach dem 2:0 am Abend gegen Österreich. Ja, und jetzt beginnt gerade die Partie Jordanien gegen Algerien. Die erste Minute läuft und es steht noch 0:0.
0: Fußball live im Frühstücksclub gibt's auch nicht so oft. Der nächste Sommertag bei uns in Mecklenburg-Vorpommern. Das Wetter mit Tatjana Brandt.
2: Ja, Fenster auf, die Luft ist noch schön frisch. 11 Grad haben wir in Kurzhagen, 12 in Molchin, 13 Grad in Philippshagen, 25 bis 27 Grad. Auch heute wieder die Höchstwerte. Dazu in Vorpommern heute Morgen noch so ein paar Wolkenfelder. Ansonsten aber wieder ganz viel Sonne für uns. Kein Regen und der 3-Tage-Trend. Der Sommer, der dreht weiter auf. Ab morgen geht's deutlich über die 30-Grad-Marke.
0: 5:02. 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Die Straßen sind frei.
2: Sehr schön. Und es wird geblitzt auf der A24 Richtung Hamburg zwischen Zarentin und Gudo. A24 Richtung Berlin im Dreieck Wittstock-Dosse. B5 zwischen Boitzenburg und Lauenburg zwischen Neustrelitz und Fürstenberg. Höhe Düsterförde auf der B96 ebenso Richtung A20 hinterm Parkplatz Rügenblick. Dann stehen Sie auf der B105 im Anhänger in Pantelitz Richtung Rostock. B198 Richtung Wesenberg, Höhe Klein Treppow, B321 in Suko, wenn Sie von der Autobahn kommen, Lezin-Siedlung Richtung Buro, Markgrafenheide Richtung Hinrichshagen am Waldparkplatz und in Neumokran Richtung Sassnitz.
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2: Guten Morgen. In Rankwitz,
0: in Dabakow
2: und in Brenz.
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0: Heute Morgen mit Marien Steinert, Tatjana Brandt und mit Robert Holm und mit dem ersten Lächeln des Tages, wenn Sie gleich auf dem Weg zur Arbeit an der Tanke vorbeifahren. Der Preis für Diesel ist im Moment einigermaßen günstig. Ein Liter Diesel in Altentreptow heute Morgen 1,71, das ist weniger als vorm Irankrieg.
2: Ja, für Grimmen zeigt die Tank-App sogar 1,65 je Liter. Das sind schöne Nachrichten am frühen Morgen. Fehlt ja nur noch die gute Musik. Und die kriegen Sie natürlich hier von NDR 1 Radio MV, eine der schönsten Kulthits zum Start in diesem Dienstag. Hier sind Fleetwood Mac mit Dreams.
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0: Für mich ist Sommer, wenn ich um 4:45 zum Frühdienst fahre und es ist schon hell draußen.
1: Ja, hier ist der Frühstücksclub auf NDR1 Radio MV im Sommer. Es ist warm, es ist hell, es ist grün. 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

0: der Frühstücksclub hier auf NDR 1 Radio MV im Sommer. Und bei diesem Wetter, oben ohne durchs Land zu fahren, muss doch herrlich sein. Also mit dem Cabrio, ne?
1: Na, ich hoffe doch.
0: Die Felder, das Wasser, die Sonne.
1: Ja, unser Telefonspaßvogel Leif Tennemann aber hat trotzdem was gefunden, was ihn daran stört. Und Carsten Knebusch vom Autohaus Knebusch in Wieck auf Fulgen, der muss es ausbaden. Vorsicht, Leif.
2: Hallo.
3: Hallo, guten Tag. Bin ich dort im Autohaus?
2: Ja.
3: Sagen Sie, ich habe eine Frage. So beim Cabrio-Fahren, da kriege ich immer so ein bisschen so, ich sag mal, Ungeziefer, Fliegen in den Mund. Kann man da was machen?
2: Nee. Da kann man nichts machen. Da müssen Sie sich ein Auto mit dichtem Dach holen.
3: Ja, meine Frau, die fährt so überhaupt, die will immer Cabrio.
2: Ja, ja.
3: Und ich bin da nicht so der Fan davon, muss ich sagen.
2: Naja, Fan. Einer mag Cabrios, der andere nicht.
3: Ja, aber ich muss ja mal mitfahren, ne? Weil sie will so ein bisschen...
2: Ja, müssen Sie, da haben Sie Ihre Frau nicht im Griff, guter Mann, wenn Sie immer mitfahren müssen.
3: Naja, ich weiß nicht, wie lange Sie verheiratet sind. Ich bin weit über 30 Jahre schon, ne?
2: Ja, aber das hätte man bis dahin aber hinkriegen müssen.
3: Nee, ich hatte schon überlegt, Sie sind ja ein Autofachmann vor dem Herrn. Wenn Sie vielleicht mit meiner Frau mal reden, dass sie mit dem Cabrio nicht so fahren soll.
2: Ja, bloß mit Frauen reden, da müssten Sie mir erstmal so ein paar Hintergründe...
3: Petra, ich habe jetzt den Autofachmann dran. Wenn Sie mal ganz kurz, ich stelle Sie laut, das Petra heißt sie, ja?
2: Ja.
3: Frau Böttcher.
2: Frau Böttcher, ich habe Ihrem Mann gerade gesagt, kommt dann einfach mal auf den Kaffee vorbei und dann zeige ich Ihnen mal was auf Bildern, was wir so anzubieten haben.
3: Ja, aber Sie haben doch gesagt, man sollte lieber gar nicht mit dem Cabrio, wegen der Erkältung und so, ja?
2: Ja, ja, und außerdem durch die Luftverwirbelung braucht ihr auch mehr Sprit und das ist ja von der Umwelt, also Petra. Über die Umwelt wollen wir jetzt nicht weiter reden.
3: Petra, hörst du, das Autohaus sagt es und wenn das Autohaus das sagt, halte ich bitte dran.
2: Ja.
3: Jetzt ist er rausgelaufen.
2: Ja, ja, das reicht ja auch, wenn man so einen an der anderen Strippe hat, das ist ja.
3: Wissen Sie was, wenn gar nichts mehr geht, dann muss ich beim Radio anrufen, dass die mir weiterhelfen.
2: Wieso Radio?
3: Hier ist Leif Tennemann, Vorsicht, Leif.
2: Alter, jetzt,
4: Vorsicht, Leif! 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
1: Sowieso, Mark Forster, der frisch gebackene Papa, ist jetzt zum zweiten Mal Papa geworden. Ne? Lena Meyer-Landrut hat ja letzte Woche bekannt gegeben, dass sie noch ein zweites Kind bekommen hat. Ja. Glückwunsch nochmal. Mark Forster jetzt für Sie mit Sowieso hier bei NR1 Radio V. Guten Morgen.

0: so.
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2: Guten Morgen Mecklenburg-Vorpommern, es ist jetzt 5:30.
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2: Wie geht's weiter mit der Rente in Deutschland? Das ist die große Frage, Marien Steinert.
3: Genau, gut 5 Monate hat die von der Bundesregierung einberufene Kommission zur Alterssicherung beraten. Einige Vorschläge sind ja bereits bekannt. Heute nun kommen die Ergebnisse komplett. Aus Berlin, Tim Aßmann.
4: Das Renteneintrittsalter langsam erhöhen, gekoppelt an die Lebenserwartung. Rentenbeiträge nach schwedischem Vorbild am Kapitalmarkt anlegen. Auch auf Minijobs Beiträge erheben. Nur einige der Empfehlungen, die die Rentenkommission am Vormittag an Bundeskanzler Merz und Arbeitsministerin Baas übergibt. Der Kommissionsvorschlag, die Rente mit 63 abzuschaffen, trifft bereits vor der offiziellen Bekanntgabe auf Kritik, vor allem von den Gewerkschaften. Breites Expertenlob gibt es für die Empfehlung der kapitalmarktgedeckten Zusatzrente, finanziert von Arbeitgebern und Arbeitnehmern zu gleichen Teilen über höhere Rentenbeiträge.
3: In Tornsdorf bei Grevesmühlen hat in der Nacht ein Wohnhaus gebrannt. Anwohner hatten gegen 2:30 Feuerwehr und Polizei alarmiert. Der 85-jährige Bewohner konnte nach Angaben der Polizei aber sehr schnell aus dem Haus geholt werden. Er kam mit Verdacht auf eine Rauchvergiftung in ein Krankenhaus. Der Schaden wird auf 400.000 Euro geschätzt. Mehrere Feuerwehren aus Grevesmühlen, Damshagen, Upal und Warnow waren im Einsatz. Die Brandursache ist noch unklar. Unter den Bundestagsabgeordneten mit Nebenverdiensten liegt ein Parlamentarier aus Mecklenburg-Vorpommern in der Spitzengruppe. Eine Auswertung der überparteilichen Internetplattform Abgeordnetenwatch.de sieht den Neubrandenburger AfD-Abgeordneten Enrico Komning mit knapp 355.000 Euro auf Rang 5 unter allen Abgeordneten. Die Einnahmen stammen laut Selbstauskunft aus seiner Anwaltskanzlei. Andere Abgeordnete aus dem Land haben deutlich geringere oder keine Nebeneinkünfte. Vor der Küste Rügens haben Forscher ein bedeutendes Unterwasserdenkmal Mecklenburg-Vorpommerns entdeckt und mittlerweile auch schon untersucht. Christine Lachmann aus dem Vorpommern-Studio.
5: Ein internationales Tauchteam hat im Greifswalder Bodden mehrere historische Schiffswracks dokumentiert. Zwischen Rügen und Usedom liegen dort rund ein Dutzend Handelsschiffe aus dem 17. Jahrhundert. Jetzt entdeckten die Forschenden 2 schwedische Kriegsschiffe, die nach Angaben der Wissenschaftler 1714 im Eisgang untergingen. Dabei handelt es sich um eine Fregatte und um ein Handelsschiff, das im Auftrag der Marine unterwegs gewesen war. Die Wissenschaftler haben nicht nur den Zustand der Wracks genau untersucht, sondern sicherten die Fundstellen gegen Erosion und Verfall ab.
3: Und bei der Fußball-Weltmeisterschaft hat Norwegen gegen den Senegal gewonnen. Die Norweger setzten sich mit 3:2 durch. Schon zuvor hatte sich Frankreich vorzeitig für die K.O.-Runde qualifiziert. Michael Küster aus dem ARD-WM-Team.
6: Wieder sind es die Superstars gewesen, die an diesem Spieltag geglänzt haben. Frankreichs Kylian Mbappé führte seine Mannschaft erneut mit 2 Treffern zum 3:0 Erfolg über den Irak. Die Partie war zur Halbzeit wegen eines heftigen Gewitters für rund 2 Stunden unterbrochen worden. Schon zuvor hat auch Argentinien das Ticket für 16. Finale vorzeitig gelöst nach einem 2:0 über Österreich. Beide Treffer erzielte Lionel Messi, der jetzt mit 18 WM-Toren alleiniger Rekordhalter ist.
3: Ja, und gerade jetzt läuft die Partie Jordanien gegen Algerien. Da sind jetzt ganz genau 32 Minuten gespielt. Es steht noch 0:0.
2: Das Wetter für uns in Mecklenburg-Vorpommern mit Tatjana.
7: Und es ist dieses Wetter, bei dem man morgens ja, eventuell mit einer Jacke losgeht und sich dann nach einer Stunde wahrscheinlich schon fragt, warum habe ich sie überhaupt mitgenommen? Ist nicht wirklich kalt, ne? 10 Grad in Feldberg, 12 Grad in Jabel, 14 sind es in Zahrensdorf. Sehr angenehm, finde ich persönlich. Schön sommerlich. Warm wird es dann mit bis zu 27 Grad. Auch heute wieder mit ganz viel Sonne. In Vorpommern auch mit einigen Wolkenfeldern und der 3-Tage-Trend. Morgen 32 Grad, Donnerstag 32 Grad, Freitag 35 Grad. Ich denke, damit ist alles gesagt.
2: Braucht man nichts mehr zu sagen. Warm. 5.33 Uhr, NDR 1 Radio MV, der zuverlässigste Verkehrsservice für uns in Mecklenburg-Vorpommern. Die Straßen sind frei.
7: Es wird geblitzt auf der A24 Richtung Hamburg zwischen Zarentin und Gudow, A24 Richtung Berlin im Dreieck Wittstock-Dosse, B5 zwischen Beutzenburg und Lauenburg im Wald, die B96 zwischen Neustrelitz und Fürstenberg, Höhe Düsterförde, dann die B96 Richtung A20 hinterm Parkplatz Rügenblick, die 105 in Pantelitz Richtung Rostock, B198 Richtung Wesenberg, Höhe Kleintreppow, B23 in Suko, wenn Sie von der Autobahn kommen. Lizin-Siedlung Richtung Buro, Markgrafenheide Richtung Hinrichshagen am Waldparkplatz und den Neumokran Richtung Sassnitz.
2: 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Vielen Dank.
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7: Guten Morgen. In Lodin.
2: In Briesen.
7: Und in Belsch.
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2: Heute Morgen wieder der Vertretungsfrühstücksclub mit Marien Steiner, Tatjana Brandt, Robert Holm und den 30. Dieben Mecklenburg-Vorpommerns. Die haben in Kublank an der Mecklenburgischen Seenplatte 20 Alu-Gitterplatten von der Baustelle geklaut.
7: Jetzt sind die Dinger ja 4x2 Meter groß, also riesengroß. Die Verladeaktion war also nicht wirklich zu übersehen. Die Polizei hofft, dass das jemand beobachtet hat und Hinweise geben kann. Also, wer hat's gesehen?
2: Bei 20 Gitterplatten, 4x2 Meter, ist eher die Frage, wer hat's nicht gesehen? Hier ist der Frühstücksclub, NDR 1 Radio MV. Schönen guten Morgen. So.

0: Sommerliches Wetter in Mecklenburg-Vorpommern und dazu Musik aus Frankreich. Besser kann auch so ein Dienstag gar nicht losgehen. Hier ist der Frühstücksclub NDR 1 Radio MV, 5.42 Uhr.
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1: Und das sind ihre Gäste. 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
5: Steffi, machst du mir Mettbrötchen?
2: Nee, muss ich erst schmieren. Milch und Zucker nehmt ihr selber, ne?
6: Heute das Beste von Opa Gerke.
5: Ich hab eine Anzeige anlaufen.
3: Guck.
2: Oh, nee.
4: Ja, was denn nun wieder?
5: Ja, das geht um öffentliche Fischwilderei in Tateinheit mit gefährlicher Allgemeinheit oder sowas.
4: Also ja. Wilderei, du hast einen Angelschein.
2: Ja.
5: Na, den bin ich ja letztes Jahr losgeworden, weil ich mit Dynamit auf Karpfen gegangen bin.
2: Ja, und was war jetzt noch wieder?
5: Ja, ich hab ein Starkstromkabel im Forellenteich gehalten. Auf einen Schlag 100 Kilo Forellen, du, einmalig.
2: Also,
5: ja, aber dann kamen sie mit 3 Streifenwagen. Da war das Theater am Gange, du.
3: Ja, wo hattest du denn überhaupt das Kabel her?
5: Ja, von der Baustelle, von neuen Forellenhof am Verteilerkasten. Der war nicht abgeschlossen und an den Teich stand auch kein Schild und nix. Und dann dachte ich mir, zack, wie früher mit der Panzerbatterie, du.
4: Ja, was hätte er danach auf den Schild draufstehen sollen? Privat bitte nicht mit Starkstrom angeln, oder? Also, Franz.
5: Ja, nun wollen die, dass ich alle Fische bezahle.
2: Also.
5: Dabei habe ich ja die Kleinen denn wieder reingeworfen.
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0: schon mal in New York.
1: Wirklich?
0: Ja, war schön.
1: Gut,
0: nur viel zu lang, muss ich sagen, tatsächlich. War es hektisch halt, ne?
2: Bisschen ruhiger ist es bei uns in Mecklenburg-Vorpommern.
0: Definitiv.
2: Ne?
0: Und das war ein Durchmarsch, mein lieber Mann, gestern bei 6.49, dem schnellsten und beliebtesten Quiz in Mecklenburg-Vorpommern hier bei NDR 1 Radio MV.
2: Grit Dietschke aus Grabow hat das richtig gut gemacht und fast alles gewusst.
0: In welches Metall geht man sprichwörtlich, wenn man eine Vollbremsung macht?
3: Ins Eisen.
0: Wo steht die Freilichtbühne der Heiden von Kummerow?
3: In Kummerow.
0: Auf welchem Kontinent ist das Schnabeltier beheimatet?
3: Australien.
0: Wie viele Öffnungen hat ein handelübliches T-Shirt?
3: 3.
0: Vier. Was ist der 5. Buchstabe im deutschen Alphabet?
3: E.
0: Welcher deutsche Bundespräsident war der jüngste und hatte die kürzeste Amtszeit?
3: Wohl.
0: Tja, 5 richtige. Jackpot nicht geknackt, der wächst und wächst. Heute geht's für Sie um bis zu 1.150 Euro.
2: Wir spielen wieder 6.49 um kurz nach 7:30 hier auf NDR 1 Radio MV im Frühstücksclub. Sie melden sich jetzt noch fix an, einfach auf Mitmachen drücken in der NDR MV App.

0: Ein Song wie gemacht für diese warmen Tage gerade bei uns in Mecklenburg-Vorpommern. Cruel Summer von Bananarama.
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0: Und den liebe ich, weil da der Bass so schön ballert. Hier ist Budak Jeta mit Tuesday auf NDR 1 Radio im Frühstücksclub um kurz vor 6. Guten Morgen.

0: So, alle wach nach diesem DJ-Brett. Das war Burak Yeter um 6 Uhr.
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0: Die Rente in Deutschland soll krisensicher werden. Aber wie? Marin Steinert in den Nachrichten.
2: Ja, die Vorschläge einer Expertenkommission sind fertig. Die werden heute an die Bundesregierung übergeben.
3: Unsere Hörerin Sina, die fragt über die NDR im Vorab, wie sicher ist denn der Weg, über Aktien einen Teil zu finanzieren?
2: Sina, also das kommt dann auf die konkrete Ausgestaltung an. Da sind auch Sicherheiten eingebaut. Und das muss man sich dann eben alles in Ruhe anschauen, wenn nun alle Einzelheiten zur Rentenreform auf dem Tisch liegen. Frank Eichmann aus Berlin.
4: Die Rente mit 67 wird nur ein Zwischenschritt bleiben. Auch nach 2031 steigt die Altersgrenze weiter an, moderat und gekoppelt an die Lebenserwartung. Die Rente mit 63 soll abgeschafft, der Rentenbeitragsanstieg langfristig gebremst werden. Minijobber zahlen in Zukunft Rentenbeiträge, Ausnahme Schülerinnen und Schüler. Und dann soll das schwedische Modell als Vorbild dienen, 2% zusätzlicher Rentenbeitrag, der am Kapitalmarkt angelegt wird und in mittlerer Zukunft zusätzliche Rendite verspricht.
2: Bundestagsabgeordnete dürfen neben ihrem Mandat anderweitig arbeiten und auch Geld verdienen. Sie müssen aber melden, wie viel. Eine neue Auswertung zeigt nun, unter den Spitzenverdienern im Bundestag ist auch ein Abgeordneter aus Mecklenburg-Vorpommern. Aus der Aktuell-Redaktion Friedrich Leist.
5: Spitzenverdiener aus MV ist bei den Nebeneinkünften mit großem Abstand Enrico Komning von der AfD. Das zeigt eine Auswertung der überparteilichen Internetplattform Abgeordnetenwatch in Zusammenarbeit mit dem Nachrichtenmagazin Der Spiegel. Durch seine Kanzlei hat er laut Selbstauskunft seit Beginn der Wahlperiode 344.560 Euro an Nebeneinkünften eingenommen. Damit liegt er auf Platz 5 im Bundestag. Auch Simone Borchert von der CDU meldet Nebeneinkünfte 38.200 Euro. Ebenso Dario Seifert von der AfD mit 7.000 Euro und Philipp Amthor CDU mit 800 Euro. Die weiteren 7 Bundestagsabgeordneten aus Mecklenburg-Vorpommern haben keine Nebeneinkünfte gemeldet.
2: In Schorsdorf bei Grevesmühlen hat in der Nacht ein Wohnhaus gebrannt. Anwohner hatten gegen 2:30 Feuerwehr und Polizei alarmiert. Der 85-jährige Bewohner konnte nach Angaben der Polizei sehr schnell aus dem Haus geholt werden. Er kam mit Verdacht auf eine Rauchvergiftung in ein Krankenhaus. Der Schaden wird auf 400.000 Euro geschätzt. Mehrere Feuerwehren aus Grevesmühlen, Damshagen, Upal und Warnow waren im Einsatz. Die Brandursache ist noch unklar. Das Bundesverfassungsgericht verhandelt heute über die Finanzierung des öffentlich-rechtlichen Rundfunks. ARD und ZDF hatten im November 2024 in Karlsruhe Verfassungsbeschwerden eingereicht, nachdem die Länder eine Erhöhung des Rundfunkbeitrags von 18,36 Euro auf 18,94 Euro im Monat trotz entsprechender Empfehlung der zuständigen Kommission nicht umgesetzt hatten. Ein Urteil wird erst in einigen Monaten erwartet. Und bei der Fußball-Weltmeisterschaft hat Norwegen gegen den Senegal gewonnen. Die Norweger setzten sich mit 3:2 durch. Schon zuvor hatte sich Frankreich vorzeitig für die K.O.-Runde qualifiziert. Michael Küster aus dem ARD-WM-Team.
6: Wieder sind es die Superstars gewesen, die an diesem Spieltag geglänzt haben. Frankreichs Kylian Mbappé führte seine Mannschaft erneut mit 2 Treffern zum 3:0-Erfolg über den Irak. Die Partie war zur Halbzeit wegen eines heftigen Gewitters für rund 2 Stunden unterbrochen worden. Schon zuvor hat auch Argentinien das Ticket für 16-Finale vorzeitig gelöst nach einem 2:0 über Österreich. Beide Treffer erzielte Lionel Messi, der jetzt mit 18 WM-Toren alleiniger Rekordhalter ist.
2: Und gerade läuft noch die Partie Jordanien gegen Algerien. Da steht es zur Halbzeit 1:0 für Jordanien.
0: Das Wetter für uns in Mecklenburg-Vorpommern mit Tatjana Brandt.
3: Und da ist das Badewetter für den Feierabend am Krakower See oder auch am Miroer See auf jeden Fall auch heute wieder gesichert. Die Wassertemperatur 22 Grad.
0: Oha, das ist ja schon richtig gut.
3: Die Außentemperatur 24 bis 27. Und ganz viel Sonne. In Vorpommern gibt es dazu noch so ein paar harmlose Wolkenfelder bis Mittag Richtung Elbe und im Nordosten auch ein paar lockere Wolken. Bleiben aber alle, wie gesagt, harmlos und die Temperatur im Moment sogar einstellig in Hornsdorf. 9 Grad, 12 Grad in Kützerhof und 14 Grad in Viersdorf. Der 3-Tage-Trend, sonnig, trocken und heiß. Morgen und übermorgen bei bis zu 32 Grad. Freitag bei bis zu 35 Grad.
0: 6:04, NDR 1 Radio MV, der zuverlässigste Verkehrsservice für uns in Mecklenburg-Vorpommern. Die Straßen sind frei.
3: Und es wird geblitzt auf der A24 Richtung Hamburg zwischen Zarentin und Gudo, A24 Richtung Berlin im Dreieck Wittstock-Dossel, B5 zwischen Bolzenburg und Lauenburg im Wald, B96 zwischen Neustrelitz und Fürstenberg, Höhe Düsterförde, B97 B96 Richtung A20 hinterm Parkplatz Rügenblick. Sie stehen in Pantelitz Richtung Rostock auf der B105, die B192 in Borkow Richtung Dabel, B198 Richtung Wesenberg Höhe Kleintreppow, B23 in Suko, wenn Sie von der Autobahn kommen, Ortsausgang Lamprechtshagen Richtung Allershagen, Lezin-Siedlung Richtung Buro, Markgrafenheide Richtung Hinrichshagen am Waldparkplatz und in Neumukran Richtung Sassnitz.
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3: Guten Morgen. In Mochin,
0: in Uzedel
3: und in Mallis.
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0: 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Heute Morgen wieder Vertretungsfrühstücksclub mit Marien Steiner, Tatjana Brandt und ich bin Robert Holm. Und für mich ist Sommer, wenn ich um kurz vor fünf zum Frühdienst fahre und es ist schon so schön hell draußen.
3: Mhm. Und für mich ist Sommer, wenn ich tatsächlich von Juni bis September keine Socken und vor allem auch offene Schuhe tragen kann.
0: Wir suchen heute Morgen Mecklenburg-Vorpommerns Sommergefühl. Vervollständigen Sie einfach nur diesen Satz. Für mich ist Sommer, wenn...
3: Und das per Sprachnachricht in der NDR-MV-App oder per Anruf kostet los unter der 0800 59 59 100. Für mich ist Sommer, wenn.
0: Überlegen Sie mal. Wir sind gespannt, was Sie schreiben. Everybody.

0: Sie vervollständigen heute Morgen im Frühstücksclub auf NR1 Radio MV diesen Satz. Für mich ist Sommer, wenn... Und viele, die einen Garten haben, sagen bestimmt...
1: Für mich ist Sommer, wenn die Kirschen schön rot sind, aber die Stare die Hälfte davon schon weggefressen haben.
0: Das ist ein Ärger. Und das jedes Jahr, wenn die frechen Vögel sich einfach an die Bäume und in die Bäume setzen und die schönsten Kirschen da vor unseren Augen auch noch wegfressen.
1: Also ich bin auch sauer auf die, weil die immer an die besten Stellen da ganz oben im Baum kommen.
0: Mhm. Damit Sie sich aber nicht ärgern müssen, kommen hier die besten Tipps gegen Stare für Sie.
1: Nummer 1. Andere Stare als Türsteher, sie hängen einfach einen Nistkasten für Stare auf und darin siedeln sich ein Starpaar an, also zwei. Und das vertreibt dann andere Stare ganz aggressiv. Die zwei Stare im Nistkasten, die fressen zwar auch Kirschen, verhindern aber größere Schwärme.
0: Aha, okay. Dann der Klassiker natürlich, Schutznetze. Die engmaschig, die müssen engmaschig sein. Das Netz muss schön straff gespannt sein, darf auch keine Lücken lassen. Und wenn der Kirschbaum zu groß ist, dann einzelne Äste eben einnetzen.
1: Nummer 3, auch so ein Klassiker, eine Flatterband, reflektierende Folien oder so CDs, die da baumeln. Stare reagieren stark auf Bewegung und Lichtreflexe und so eine alte CD oder Flatterband sind schnell angebracht. Blöd ist nur, dass sich die Stare da schnell dran gewöhnen.
0: Hast du noch eine CD?
1: Ja, sehr alte, die könnte ich auch in so einen Baum hängen.
0: Der beste Tipp, schnell sein und rechtzeitig ernten, ne? Könnte man auch sagen. Also wenn Sie noch weitere haben, Tipps gegen Stare, sagen Sie gerne Bescheid. 0800 5959 100 oder schreiben Sie uns über die NDR. Vor allem meine Cousine, die hat übrigens einfach gestern alle Äste abgesägt und so
1: geerntet. Das Problem erledigt.

0: Heiß. Heißer Mecklenburg-Vorpommern. Heute bis zu 27 Grad. Morgen und übermorgen kriegen wir bis zu 32. Freitag bis zu 35. Und es geht noch weiter. Sonnabend sogar bis zu 37 Grad. Das nenne ich mal Sommer, meine Güte.
1: Hier ist NDR 1 Radio MV mit ihrem Frühstücksclub am Dienstagmorgen. Und wir fragen Sie heute, wann ist für Sie Sommer? Tatjana, wie ist das bei dir?
0: Ja, also für mich ist Sommer, wenn im Gefrierschrank ganz viel Eis liegt, damit ich den ganzen Tag am Schlotzen.
1: Wann ist für unsere Kollegin Jule Pieschel Sommer?
2: Für mich ist Sommer, wenn im Feierabend wieder viel gegrillt wird in kurzen Klamotten und wenn das Mückenspray natürlich wieder gebraucht wird.
1: Wann ist für Sie Sommer? Vollenden Sie doch mal diesen Satz. Für mich ist Sommer, wenn... Gern über die NDR MV-App als Sprachnachricht. Wenn das Auto steht, auch durchklingeln 0800 5959 100.
0: Und für mich ist übrigens auch Sommer, wenn dieser 80er hier läuft. Holiday von The Other Ones steht definitiv für Sommer. Und bei uns hören Sie ja auch die meisten 80er. Hier im Lieblingsmix bei NDR 1 Radio MV. Einen schönen guten Morgen.

0: Hier ist der Frühstücksclub, es ist 6.20 Uhr.
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2: Rabea ist Anfang 30 und trägt gewöhnlich schwarz, selbst bei diesen Temperaturen, denn Rabea ist schon Witwe. Als sie geheiratet hatte, hat sie sich ihre Zukunft komplett anders vorgestellt. Eine Familie gründen, gemeinsam alt werden. Stattdessen ist ihr Mann viel zu früh gestorben. Jetzt im Sommer geht sie pilgern, wie sie sagt, aber sie pilgert etwas anders als üblich. Rabea geht nämlich keinen klassischen Pilgerweg, sondern sie geht lieber die Küste entlang, eben dort, wo jetzt im Sommer Menschen sind. Und dann achtet sie auf die Bänke an der Promenade. Wenn Menschen dort alleine sitzen und auf die Ostsee schauen, dann setzt sie sich manchmal dazu. Und oft dauert es eine Weile, bis jemand etwas sagt, aber irgendwann erzählen viele ihre Geschichte. Von verstorbenen Partnern, von Kindern, die weit weg wohnen oder von Sorgen um die Zukunft. Rabea hört zu. Nicht, weil sie für alles eine Antwort hätte oder einen Ratschlag, sondern weil sie weiß, aus eigener Erfahrung, wie schön es ist, wenn man Sorgen teilt. Wenn sie so gemeinsam auf der Bank sitzen, ihre Geschichte teilen, ihre Sorgen teilen und gemeinsam aufs Meer schauen, geschieht etwas Heiliges, sagt Rabea. Und so pilgert sie. Nicht von Kirche zu Kirche, sondern von Mensch zu Mensch.
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0: Ein großer Star bei uns im Lieblingsmix auf NDR 1 Radio MV, Johannes Oerding. Und der wird ein Album rausbringen mit einem anderen Star aus dem Lieblingsmix, Peter Maffay. Die beiden machen eine CD zusammen. Das hat Johannes Oerding gestern auf einem großen Konzert vor 45.000 Fans im Hamburger Volksstadion verkündet.
1: Freuen wir uns drauf. Wenn es soweit ist, werden Sie es natürlich auch bei uns hier erfahren und sicherlich auch den Song dann hören im Lieblingsmix für uns in Mecklenburg-Vorpommern. Mit den Kulthits, den aktuellen Hits, den deutschen Hits, den meisten 80ern, alle hier bei NDR 1 Radio MV, jetzt mit Roxette und Joyride. Hello.

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5: Guten Morgen, hier ist der Frühstücksclub um 6:30.
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5: Wie geht's weiter mit der Rente in Deutschland? Das ist die große Frage, Marien Steinert.
6: Genau, die uns alle beschäftigt. Und gut 5 Monate hat ja nun die von der Bundesregierung einberufene Kommission zur Alterssicherung beraten. Einige Vorschläge sind bereits bekannt. Und heute nun kommen die Ergebnisse komplett. Aus Berlin, Tim Aßmann.
7: Das Renteneintrittsalter langsam erhöhen, gekoppelt an die Lebenserwartung. Rentenbeiträge nach schwedischem Vorbild am Kapitalmarkt anlegen. Auch auf Minijobs Beiträge erheben. Nur einige der Empfehlungen, die die Rentenkommission am Vormittag an Bundeskanzler Merz und Arbeitsministerin Baas übergibt. Der Kommissionsvorschlag, die Rente mit 63 abzuschaffen, trifft bereits vor der offiziellen Bekanntgabe auf Kritik, vor allem von den Gewerkschaften. Breites Expertenlob gibt es für die Empfehlung der kapitalmarktgedeckten Zusatzrente, finanziert von Arbeitgebern und Arbeitnehmern zu gleichen Teilen über höhere Rentenbeiträge.
6: Am frühen Morgen hat in Torsdorf bei Grevesmühlen ein Einfamilienhaus gebrannt. Der Schaden wird von der Polizei auf 400.000 Euro geschätzt. Mirko Bock aus dem Mecklenburg-Studio.
8: Anwohner haben um etwa 2:30 in der Nacht die Feuerwehr alarmiert. Am Einsatzort stellten sie fest, dass das Haus in voller Ausdehnung brennt. Der 85-jährige Bewohner ist laut Polizei aus dem Haus gerettet worden. Er wurde mit Verdacht auf eine Rauchgasvergiftung ins Krankenhaus gebracht. Der Brand ist laut Feuerwehr gelöscht. Die Aufräumarbeiten gehen aber noch weiter. Die Brandursache ist bislang unklar. Die Polizei ermittelt.
6: Die IHK Neubrandenburg zeichnet dieses Jahr 71 Unternehmen als sogenannte Top-Ausbildungsbetriebe aus. Sie gestalten die Ausbildung junger Berufsanfänger mit besonderem Qualitätsanspruch, heißt es zur Begründung. Frank Schwarz aus dem Hafmüritz-Studio.
9: Oft bieten die Top-Ausbildungsbetriebe ihren Azubis eine individuelle Begleitung und übertragen ihnen früh Verantwortung. Außerdem gibt es Unterstützung bei Fahrt- und gegebenenfalls Unterkunftskosten für den Berufsschulbesuch, um qualifizierten Nachwuchs anzulocken. 85% der Ausbildungsbetriebe sehen bei den Bewerbern für eine Ausbildung Defizite, zum Beispiel bei den Fächern Deutsch und Mathematik, so die IHK. Es gehe bei den Top-Ausbildungsbetrieben darum, junge Menschen mit hoher fachlicher Qualität der Ausbilder zu begleiten. In einer dualen Ausbildung sollen die Azubis schneller als früher mit neuen Technologien arbeiten und an wirtschaftlichen Entscheidungen mitwirken können.
6: Nachdem der britische Premier Starmer angekündigt hat, zurückzutreten, hat sich ein möglicher Nachfolger in Stellung gebracht. Starmers parteiinterner Konkurrent Burnham will bei der Wahl zum neuen Labour-Chef kandidieren. Der 56-Jährige war knapp 10 Jahre lang Bürgermeister von Greater Manchester. Weitere mögliche Bewerber müssen sich bis Mitte Juli melden. Und bei der Fußball-WM hat Norwegen gegen Senegal mit 3:2 gewonnen und damit vorzeitig das Achtelfinale erreicht. Genau wie Frankreich, die Franzosen schlugen den Irak souverän mit 3:0. Und auch Argentinien hat bereits den Sprung in die K.O.-Runde geschafft nach dem 2:0 am Abend gegen Österreich. Und gerade läuft noch die Partie Jordanien gegen Algerien. Genau 71 Minuten sind jetzt gespielt und es steht 1:1.
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5: Das Wetter für uns in Mecklenburg-Vorpommern mit Tatjana.
10: Ja, lassen Sie Ihr Fenster ruhig noch ein bisschen auf. Ist noch schön frisch. 11 Grad haben wir in Sophiental, 12 in Wansin, 15 Grad sind es schon in Warnemünde, bis zu 27 Grad wären es heute an der Spitze. Dazu in Vorpommern heute Morgen noch so ein paar Wolkenfelder. Ansonsten aber wieder ganz viel Sonne für uns. Also die Sonnenbrille hat gut zu tun. Kein Regen und der 3-Tage-Trend. Der Sommer dreht weiter auf. Ab morgen geht es deutlich über die 30-Grad-Marke.
5: 6.34 Uhr, NDR 1 Radio MV, der zuverlässigste Verkehrsservice für uns in Mecklenburg-Vorpommern. Sie kommen ohne Probleme gerade durchs sonnige Mecklenburg-Vorpommern.
10: Und es wird geblitzt auf der A24 Richtung Hamburg zwischen Zarentin und Gudow. A24 Richtung Berlin im Dreieck Wittstock-Dosse. B5 zwischen Bolzenburg und Lauenburg, zwischen Neustrelitz und Fürstenberg auf der B96, das ganze Höhe Düsterförde. B105 in Pantelitz Richtung Rostock. Die 192, Ortseingang Penkow, wenn Sie aus Rötz kommen. B198 Richtung Wesenberg, Höhe Kleintal. Treppow in Suco von der Autobahn kommend. Das ist die B23, Ortsausgang Lamprechtshagen Richtung Allershagen. Lezin-Siedlung Richtung Buro in Lüttow in der Hauptstraße Richtung Falun. Markgrafenheide Richtung Hinrichshagen am Waldparkplatz und in Neumokran Richtung Sassnitz.
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10: 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In Wolgast.
5: In Rövershagen.
10: Und in Gegerlo.
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10: 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Heute nochmal mit Marien Steiner, Robert Holm und Tatjana Brandt. Nils und Marlin, die sind morgen schon wieder für Sie da.
5: Sommer, Sonne, Sonnenschein. Mecklenburg-Vorpommern trägt kurz und genießt den Sommer. Caroline schreibt uns in der NDR MV-App, für mich ist Sommer der Geruch von Sonnencreme in der Nase.
10: Ja, und wann ist für Sie Sommer? Wenn die Flipflops wieder klappern oder wenn das Eis gefühlt schneller schmilzt, als man es essen kann? Rufen Sie durch, schicken Sie uns eine Sprachnachricht über die NDR MV-App.
11: Dennis hier aus Sato. Für mich ist Sommer, wenn man draußen sitzen kann, grillen kann, sich mit Freunden treffen, mit der Familie schön Zeit am Strand verbringen kann. Das ist für mich Sommer.
5: Dankeschön, Dennis. Für mich ist Sommer, wenn im Lieblingsmix ganz viele tolle Sommerhits laufen. Und einen echten Sommerhit gibt's jetzt von Ricky e Povo aus Italien. Hier ist Mamma Mia, NDR 1, Radio MV.

0: sonnig und trocken bei uns in Mecklenburg-Vorpommern. Richtig viel Regen bei der WM in den USA. Hier ist der Frühstücksclub auf NDR 1 Radio MV.
1: Und ein echtes Regenchaos gab es da ja gestern beim Spiel zwischen Frankreich und Irak. Da musste gestern sogar das Spiel unterbrochen werden. Die Fans mussten das Stadion verlassen. Sogar der Kommentator der ARD musste seinen Platz räumen. Und ja, so nach einer halben Stunde konnte das Spiel dann endlich wieder weitergehen.
0: Was gibt's noch Neues von der WM? Miroslav Klose ist nicht mehr WM-Rekordtorschütze. Das ist ja mein Held der Jugend. Miroslav Klose hat in seiner Karriere in der Nationalmannschaft insgesamt 16 Tore geschossen. Aber nun ist ein anderer Fußballheld an ihm vorbeigezogen. Messi hat gestern seine WM-Tore 17 und 18 geschossen.
1: Holla die Waldfee, Mensch. Ja, Deutschlands Nico Schlotterbeck wird bei der WM leider kein Tor mehr schießen. Der hat sich ja im Spiel gegen die Elfenbeinküste verletzt. Und der DFB hat jetzt bestätigt, Schlotterbeck fällt mehrere Wochen aus. Die deutschen Fans sind natürlich traurig.
2: Ach du Heiland. Das ist ganz schön schlecht.
3: Für ihn persönlich ist doof, aber wie er selbst gesagt hat, die Mannschaft ist wichtiger als er jetzt. War bei Reus 2014 genauso, ging er trotzdem gut aus.
4: Schade für ihn, schade für uns.
0: Und trotzdem reißt Nico Schlotterbeck nicht direkt ab. Er bleibt bei der Mannschaft und darüber freut sich Bundestrainer Nagelsmann. Er sagt, das ist ein schönes Zeichen, denn er hat auch neben dem Platz großen Einfluss.
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0: Die Sonne scheint über Mecklenburg-Vorpommern und Sie fahren zur Arbeit nur so schnell wie erlaubt, denn es wird geblitzt auf der B192, Ortseingang Penkow aus Rötz kommt und auch in Lüttow, Hauptstraße Richtung Walloon.
1: Und wenn Sie sich einfach an dieses Tempo hier halten, dann passiert Ihnen auch nichts. Mark Cohn, Walking in Memphis, jetzt für Sie im Lieblingsmix für uns in Mecklenburg-Vorpommern. Guten Morgen.

0: Mecklenburg-Vorpommern vervollständigt heute Morgen diesen Satz. Für mich ist Sommer, wenn... Hier ist der Frühstücksclub, NDR 1 Radio MV. Jetzt sind wir verbunden mit NDR-Wetterexperte Michaele Koschak. Michaele, für dich ist Sommer, wenn...
1: Wenn es über 25 Grad gibt, wenn die Sonne scheint. Natürlich, wenn es richtig heiß wird. Allerdings so ein bisschen Sorgenfalten machen wir die Temperaturen ab Donnerstag, Freitag, weil da werden wir 34 bis 37 Grad, also eher Freitag, Samstag, Sonntag bekommen. Und das macht mir schon wieder so ein bisschen, wenn ich da an die älteren Leute denke, denke ich so, oh wow, das ist schon wieder eine Schippe zu viel Sommer.
2: Definitiv. Ich möchte mal anmerken, ich bin am Freitag auf eine Hochzeit. Das wird alles andere als schön, wahrscheinlich, Hochzeit, was die Temperaturen angeht. Ich leide jetzt schon gefühlt mit der Braut mit und die Männer, da wollen wir gar nicht erst anfangen. Gucken wir mal auf heute. Wie warm wird es denn heute? Können wir heute noch mal so ein bisschen durchschnaufen?
1: Auf jeden Fall, vor allem im Moment, die Temperaturen in Jürgenshagen gerade mal 10 Grad, 12 Grad haben wir in Sizilien, also es ist draußen wirklich angenehm. Hier am Kap ist relativ warm, weil die Ostsee wärmt ja in dem Fall jetzt nachts noch, da haben wir 16 Grad. Aber die Temperaturen werden heute auf wirklich angenehme 20 Grad an den Küsten, ansonsten im Landesinneren auf 25 bis 27 Grad ansteigen. Im Moment gibt es ja noch ein paar Wolken, die bringen definitiv keinen Regen, die ziehen nach Südosten raus und ab Mittag ist wirklich der Himmel strahlend blau, es gibt viel Sonnenschein. Der Wind kühlt nicht so richtig, aber heute brauchen wir das ja auch noch nicht bei den wirklich angenehmen, würde ich sagen, Sommertemperaturen, keine Feuchtigkeit in der Luft. Also es ist wirklich trockene Wärme und nicht Hitze.
0: Und wenn du jetzt auf deine Wetterkarten für die nächsten Tage guckst, da ist einerseits Hitze, ist da auch irgendwo Regen?
1: Keine Wolke in Sicht, also wirklich nicht mal wolkengroß in Sicht. Morgen gibt's vielleicht noch hier und da ein paar Schleierwolken, ein paar schöne Wetterwolken, aber Donnerstag, Freitag, Samstag überwiegt Sonnenschein, 14 bis 16 Sonnenstunden. Temperaturen am Donnerstag 31 Grad, am Freitag 34 Grad, am Samstag an der Elbe wirklich 37 Grad. Somit steigt natürlich die Waldbrandgefahr und der UV-Index ist mega hoch. Der kleine Vorteil im Gegensatz zum letzten Wochenende, klar, es wird noch heißer, aber es ist erstmal die Trockenhitze. Wir hatten ja am Wochenende so dieses tropische Feeling hier wie in Brasilien. Erstmal ist die Luft noch recht trocken. Das kann sich dann natürlich die Tage drauf ändern. Aber erst einmal ist es eher noch trockene Hitze, die ein bisschen erträglicher ist.
0: Der Sommer zeigt, was er kann die nächsten Tage. Die Aussichten mit NDR-MV-Wetterexpertin Michaela Koschak. Danke dir.
1: Bis nachher.
0: Bis nachher.

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0: Schönen Gruß an alle Frühstückstische in Mecklenburg-Vorpommern. Es ist jetzt 7 Uhr.
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0: Heute bekommt die Bundesregierung von ihrer Rentenkommission 33 Vorschläge für eine Rentenreform. Einiges davon ist schon durchgesickert. Wie gesagt, es sind noch Vorschläge, Marien Steinert. Was wird dann daraus?
2: Also der Ball liegt nun ganz klar bei der Bundesregierung. Und bevor die Diskussion dort so richtig Fahrt aufnimmt, gibt es schon Kritik. Aus Berlin, Frank Eichmann.
3: Länger arbeiten müssen, damit die Rente finanzierbar bleibe. Das sei eine Legende, um den Leuten Angst zu machen, so die DGB-Chefin. Fahimi kritisiert unter anderem das vorgeschlagene Aus für die Rente mit 63 und ein steigendes Renteneintrittsalter. Auf das höhere Risiko von Altersarmut im Osten wies die Ostbeauftragte der Bundesregierung Kaiser von der SPD hin. Sie sagte der Sächsischen Zeitung, das aktuelle Rentenniveau dürfe auch nach 2031 nicht abgesenkt werden. Denn für die meisten Menschen im Osten sei die gesetzliche Rente die einzige Lebensgrundlage im Alter. Trotz erwartbarer Kritik warnte der CDU-Politiker Hoppenstedt vor einem Zerpflücken der Vorschläge in der Regierungskoalition. Würde die SPD das Paket aufschnüren, kämen automatisch Forderungen der Gegenseite. Vom großen Wurf bliebe dann nicht viel übrig, sagte Hoppenstedt der dpa.
2: Der 8-jährige Fabian aus Güstrow soll von der Freundin seines Vaters im vergangenen Oktober ermordet worden sein. Im Prozess vor dem Landgericht Rostock geht es heute unter anderem darum, was die Angeklagte Gina H. damals der Polizei gesagt hat. Dennis Mollenhauer im Ostseestudio, worum geht es denn also genau?
4: Es geht vor allem um die Aussagen der Angeklagten, nachdem Fabians Leiche gefunden wurde. Sie selbst hatte der Polizei gesagt, zufällig in der Nähe von Klein-Upal auf den Leichnam gestoßen zu sein. Einem Polizisten, der dort dann mit ihr gesprochen hatte, sind an dem Tag verdächtige Aussagen von Gina H. aufgefallen. Er ist einer der Polizisten, die heute geladen sind. Außerdem die Polizistin, die die Angeklagte nach dem Fund des Leichnams dann vernommen hatte, damals noch als Zeugin. Im Prozess ist deutlich geworden, dass Gina H. gegenüber Bekannten und der Polizei unterschiedliche Angaben gemacht hat, unter anderem, wenn es um ihr Alibi geht.
2: In Straßburg hat ein verdächtiges Paket gestern einen größeren Polizeieinsatz ausgelöst. Einige Wohnungen mussten evakuiert werden. Aus dem Hof-Müritz-Studio Sven-Peter Martens.
5: Einer Anwohnerin ist das Paket vor dem Hausaufgang eines Mehrfamilienhauses in der Karl-Liebknecht-Straße aufgefallen. Auf dem Paket stand keine konkrete Adresse und es entsprach vom Aussehen her auch nicht dem Standard einer gewöhnlichen Postsendung, sagte ein Polizeisprecher. Weil von dem Paket möglicherweise Gefahr ausgehen könnte, wurde die Karl-Liebknecht-Straße in Straßburg gesperrt. 8 Anwohnerinnen und Anwohner mussten ihre Wohnungen verlassen. Der Munitionsbergungsdienst öffnete das Paket und fand darin eine Flasche mit einer unbekannten, aber nicht explosiven Flüssigkeit. Sie wird jetzt von der Kripo untersucht. Die Polizei sucht Zeugen und ermittelt wegen des Verdachts der Störung des öffentlichen Friedens gegen Unbekannt.
2: Und bei der Fußball-WM hat Norwegen gegen Senegal mit 3:2 gewonnen und damit vorzeitig das Achtelfinale erreicht. Genau wie Frankreich. Die Franzosen schlugen den Irak souverän mit 3:0. Ja, und auch Argentinien hat bereits den Sprung in die K.O.-Runde geschafft nach dem 2:0 gegen Österreich. Und gerade ist die Partie Jordanien gegen Algerien mit 1:2 zu Ende gegangen.
0: Das Wetter für uns in Mecklenburg-Vorpommern mit Tatjana Brandt.
6: Ja, unser Land hat die Jacken auf jeden Fall in die Sommerpause geschickt. Die brauchen wir erstmal nicht, vor allem auch nicht in den nächsten Tagen. Auch heute wird es schön sommerlich warm mit bis zu 27 Grad, viel Sonne. Vorpommern hat noch so ein paar Wolkenfelder, aber auch die verdrücken sich, bleiben harmlos. Es gibt keinen Regen. Der 3-Tage-Trend, morgen 32 Grad, Donnerstag bis zu 32 Grad und der Freitag bis zu 35 Grad. Ich denke, damit ist alles gesagt, ne?
0: 7:04, NDR 1 Radio MV, der zuverlässigste Verkehrsservice für uns in Mecklenburg-Vorpommern. Bitte fahren Sie besonders vorsichtig auf der A24 Richtung Berlin. Höhe Zarrentin, da gibt es Gefahr durch einen defekten LKW.
6: Und es wird geblitzt auf der A24 Richtung Hamburg zwischen Zarrentin und Gudow. A24 Richtung Berlin im Dreieck Wittstock-Dochse. B5 zwischen Bolzenburg und Lauenburg. B96 zwischen Neustrelitz und Fürstenberg, Höhe Düsterförde. In Pantelitz auf der B105 Richtung Rostock auf der 192. Ortseingang Penkow, wenn Sie aus Rötz kommen. Die 198 Richtung Wesenberg, Höhe Klein-Treppow, die B23 in Sukow von der Autobahn kommend, Ortsausgang Lamprechtshagen Richtung Allershagen, in Lizin-Siedlung Richtung Buro, in Lüttow Richtung Falun, Markgrafenheide Richtung Hinrichshagen am Waldparkplatz, in Neumokran Richtung Sassnitz und Stralsund, Grünhofer Bogen, stadtauswärts hier kurz vor der Rostocker Chaussee.
0: Das ist schon eine bannig lange Liste. Für 7:05 machen Sie die bitte noch länger unter 0800 5959100. 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
6: In Grammonshagen.
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6: Und in Grünow.
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0: Heute Morgen wieder die Frühstücksclub-Vertretung. Marin Steiner, Tatjana Brandt und Robert Holm.
6: Er hat eine rote Spitze.
0: Er hat extrem viele Stufen.
6: Er hat sogar ein Hochzeitsfach.
0: Und er ist ein beliebtes Ausflugsziel.
6: Und ab heute können Sie ihn wieder besuchen.
0: Von wem hier die Rede ist? Hören Sie gleich nach den Bee Gees und Jennifer Lopez im Frühstücksclub auf NDR 1 Radio MV. Guten Morgen, Mecklenburg-Vorpommern.

0: Leuchttürme gehören zu Mecklenburg-Vorpommern.
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0: NDR 1 Radio MV hier mit dem Frühstücksclub. Guten Morgen. Und ein Leuchtturm können wir ab heute endlich wieder besuchen.
1: Jawohl, 9 Monate war er gesperrt, wurde fleißig saniert, ist ab heute wieder offiziell geöffnet. Der mit der roten Spitze am Kap Arkona. Konrad Buchwald in unserem Vorpommern-Studio. Was musste denn da alles so lange gemacht werden?
2: Ja, wirklich eine ganze Menge. Der Turm, der ist ja schon über 100 Jahre alt. Man kann also schon sagen, dass der in die Jahre gekommen ist ein bisschen. Die letzte Sanierung ist auch schon 35 Jahre her. Das macht sich dann durchaus bemerkbar, denn es gab viele Schäden, vor allem am Mauerwerk. Da sind also schon Teile abgefallen. Und deswegen wurden insgesamt 5.500 Steine ausgetauscht und korrodierte Stahlbauteile konserviert. Außerdem wurde am Dach gearbeitet. Die historischen Fenster wurden aufgearbeitet. Die haben jetzt auch ein Lüftungssystem. Und im Prinzip wurde die ganze Außenhülle überarbeitet. Deshalb auch ganz lange ein Gerüst um den Turm aufgebaut. Das ist jetzt schon seit einer Woche wieder weg. Ganz wichtig war aber auch das Geländer. Das hat eben nicht mehr gehalten. Und das wurde nach historischem Vorbild neu gebaut mit ganz winzigen kleinen Details. Also der Aufstieg, der lohnt sich wirklich, um sich das mal anzugucken. Da gibt es zum Beispiel eine kleine Robbe oder einen kleinen Leuchtturmwärter. Also man kann wirklich mal gucken, ob man noch vielleicht was anderes entdeckt dort.
0: 60.000 Menschen gucken sich den Turm ja jedes Jahr an. Und er sollte eigentlich schon zu Saisonbeginn wieder öffnen, also im April. Wieso hat das jetzt alles länger gedauert?
2: Ja, man könnte meinen, dort am Kap Arkona, da liegt das bestimmt an Wind und Wellen. Aber das lag am Frost. Da erinnert ihr euch bestimmt noch an die Bilder mit den dicken Eisschichten auf der Ostsee. Da geht ja gar nichts mehr. Und vor allem im Februar war es einfach für die Beschichtungsarbeiten zum Korrosionsschutz einfach viel zu kalt. Da konnte erst im April weitergemacht werden. Und ja, und dann gab es noch ein paar Probleme mit den Schwalben, weil ja das Gerüst so lange stand, kamen die Vögel nicht an ihre Nistplätze. Dafür mussten also noch Ersatzquartiere eingerichtet werden. Das ist jetzt alles gemacht und ja, der Turm ist wieder frei.
1: Das ist schön. Vielen Dank, Konrad Buchwald aus dem Vorpommern-Studio Greifswald.

0: Nina und Leuchtturm, der deutsche Hit im Lieblingsmix für uns in Mecklenburg-Vorpommern. Und auf den Straßen ist soweit alles frei. Und wenn Sie ja was entdecken, dann melden Sie sich jederzeit bei uns. Vielen Dank an dieser Stelle. Guten Morgen, wer ist dran?
1: Ja, Uwe, morgen auf der 111 in Lühmannsdorf Richtung

0: App. Und dann hat sich noch Ines bei uns gemeldet.
1: Sommer ist für mich, wenn wir mit den Kindern in der Schule und am Baumunterricht machen, im Schatten und auch draußen Mittagessen.
2: Ja, oder noch besser, hitzefrei.
0: Dann ist wirklich Sommer, das stimmt. Sagen Sie auch gerne Bescheid über die NDRMV-App oder rufen Sie an. Wir spielen Ihnen im Gegenzug herrliche Sommermusik.
2: Mhm. Laidback, Sunshine Reggae, natürlich aus den 80ern. Und warum? Weil wir die meisten 80er hier spielen. Im Lieblingsmix hier bei NDR 1 Radio MV. Neben den deutschen Hits, den aktuellen Hits und den Kult-Hits. Guten Morgen.

0: 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Und bei diesem Wetter oben ohne durchs Land fahren, das muss doch herrlich sein. Also beim Cabrio, ne?
1: Na bitte.
0: Die Felder, das Wasser, die Sonne.
1: Aber unser Telefonspaßvogel Leif Tennemann, der hat trotzdem etwas gefunden, was ihn daran stört. Und Carsten Knebusch vom Autohaus Knebusch in Wiek auf Rügen, der muss es ausbaden. Vorsicht, Leif.
2: Hallo. Hallo, guten Tag. Bin ich dort im Autohaus?
3: Ja.
2: Sagen Sie, ich habe eine Frage. So beim Cabrio-Fahren, da kriege ich immer so ein bisschen so, ich sag mal, Ungeziefer, Fliegen in den Mund. Kann man da was machen?
3: Nee, da kann man nichts machen. Da müssen Sie sich ein Auto mit dichtem Dach holen.
2: Ja, meine Frau, die fährt so überhaupt, die will immer Cabrio.
3: Ja, ja.
2: Und ich bin da nicht so der Fan davon, muss ich sagen.
3: Naja, Fan. Einer mag Cabrios, der andere nicht.
2: Ja, aber ich muss ja mal mitfahren, ne? Weil sie will so ein bisschen...
3: Ja, müssen Sie, da haben Sie Ihre Frau nicht im Griff, guter Mann, wenn Sie immer mitfahren müssen.
2: Naja, ich weiß nicht, wie lange Sie verheiratet sind. Ich bin weit über 30 Jahre schon, ne?
3: Ja, aber das hätte man bis dahin aber hinkriegen müssen.
2: Nee, ich hatte schon überlegt, Sie sind ja ein Autofachmann vor dem Herrn. Wenn Sie vielleicht mit meiner Frau mal reden, dass sie mit dem Cabrio nicht so fahren soll.
3: Ja, mit Frauen...

0: Da müssten Sie mir erstmal so per
1: Petra, ich habe jetzt den Autofachmann dran. Wenn Sie mal ganz kurz, ich stelle Sie laut. Das Petra heißt sie, ja?
0: Ja.
1: Frau Böttcher.
0: Frau Böttcher, ich habe Ihrem Mann gerade gesagt, kommen Sie doch einfach mal auf den Kaffee vorbei und dann zeige ich Ihnen mal was auf Bildern, was wir so anzubieten haben.
1: Ja, aber Sie haben doch gesagt, man sollte lieber gar nicht mit dem Cabrio, wegen der Erkältung und so, ja?
0: Ja, ja. Und außerdem, durch die Luftverwirbelung braucht ihr auch mehr Sprit und das ist ja von der Umwelt. Also Petra, über die Umwelt wollen wir jetzt nicht weiter reden.
1: Petra, hörst du? Das Autohaus sagt es. Und wenn das Autohaus das sagt, halt dich bitte dran.
0: Ja.
1: Jetzt ist er rausgelaufen.
0: Ja, ja, das reicht ja auch, wenn man so einen an der anderen Strippe hat, das ist ja.
1: Wissen Sie was, wenn gar nichts mehr geht, dann muss ich beim Radio anrufen, dass die mir weiterhelfen.
0: Wieso Radio?
1: Hier ist Live Tennemann, Vorsicht, live.
0: Alter, jetzt,
2: Vorsicht, live. 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
5: Es ist 7:30.
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5: Wie krisenfest ist die Rente? Marien Steiner. Seit dem Wochenende sorgen die ersten Vorschläge der Expertenkommission ja für Schlagzeilen. Wie geht's denn nun weiter mit dem Thema?
6: Ja, wie gesagt, noch sind es Vorschläge und es gibt Zustimmung und natürlich auch Kritik. Heute Vormittag übergibt die Rentenkommission dann ihre Empfehlungen offiziell der Bundesregierung, die sich dann anschließend dazu äußern will. Michael Kück aus der Aktuell-Redaktion.
7: Weil auch die Lebenserwartung steigt, sollen die Menschen künftig erst später in Rente gehen können. Dies soll schrittweise erfolgen und erst in den kommenden Jahrzehnten greifen. Die vorgezogene Rente nach mindestens 45 Berufsjahren soll wegfallen. Der Kreis derjenigen, die einzahlen, wird laut den Empfehlungen erweitert, etwa um Selbstständige. Zusätzlich sollen weitere Beiträge von Arbeitgebern und Arbeitnehmern in einem staatlichen Fonds angelegt werden. Die Erträge daraus sollen die Rente aufbessern. Welche Regeln künftig genau gelten, muss nun die Bundesregierung entscheiden. Die Rentenkommission hatte Anfang des Jahres ihre Arbeit aufgenommen.
6: Unter den Bundestagsabgeordneten mit Nebenverdiensten liegt ein Parlamentarier aus Mecklenburg-Vorpommern in der Spitzengruppe. Eine Auswertung der überparteilichen Internetplattform Abgeordnetenwatch.de sieht den Neubrandenburger AfD-Abgeordneten Enrico Komning mit knapp 355 Euro auf Rang 5 unter allen Abgeordneten. Die Einnahmen stammen laut Selbstauskunft aus seiner Anwaltskanzlei. Andere Abgeordnete aus dem Land haben deutlich geringere oder keine Nebeneinkünfte. Vor der Küste Rügens haben Forscher ein bedeutendes Unterwasserdenkmal Mecklenburg-Vorpommerns entdeckt und mittlerweile auch schon untersucht. Christine Lachmann aus dem Vorpommern-Studio.
8: Ein internationales Tauchteam hat im Greifswalder Bodden mehrere historische Schiffswracks dokumentiert. Zwischen Rügen und Usedom liegen dort rund ein Dutzend Handelsschiffe aus dem 17. Jahrhundert. Jetzt entdeckten die Forschenden zwei schwedische Kriegsschiffe, die nach Angaben der Wissenschaftler 1714 im Eisgang untergingen. Dabei handelt es sich um eine Fregatte und um ein Handelsschiff, das im Auftrag der Marine unterwegs gewesen war. Die Wissenschaftler haben nicht nur den Zustand der Wracks genau untersucht, sondern sicherten die Fundstellen gegen Erosion und Verfall ab.
6: Auf der Insel Rügen ist am späten Nachmittag ein Kitesurfer verunglückt. Wie die Polizei mitteilte, trieb der Mann leblos im Wasser am Kaltstrand von Wiek. Ersthelfer versuchten, den Mann zu reanimieren. Auch die Wiederbelebungsversuche der Rettungskräfte blieben ohne Erfolg. Bei dem Verstorbenen handelt es sich um einen 52-jährigen Urlauber aus Sachsen. Wie genau es zu dem Unglück kam, wird nun ermittelt. Und bei der Fußball-Weltmeisterschaft hat Norwegen den Senegal mit 3:2 besiegt. Vorher hat Frankreich mit 3:0 gegen den Irak gewonnen. Dabei haben sich also Frankreich und Norwegen vorzeitig für die K.O.-Runde qualifiziert, genauso wie Argentinien nach einem 2:0 gegen Österreich. Algerien gewann heute Morgen gegen Jordanien mit 2:1. Florian Winkler aus dem ARD-WM-Team.
9: Algerien feierte ausgelassen den ersten Sieg bei dieser WM. Doch den mussten sich die Nordafrikaner in San Francisco gegen WM-Debütant Jordanien schwer erkämpfen. In der ersten Halbzeit nutzten viel Ballbesitz und Spielanteile nichts. Den Profis aus dem Königreich reichte dagegen eine Chance. Al-Rashdan traf zum überraschenden 1:0 nach einer guten halben Stunde. Nach der Pause die algerische Mannschaft mit Bundesliga-Profis wie Benze Baini aus Dortmund oder Frankfurts Chaibi zielstrebiger und klarer in der Offensive. Der Lohn, erst der Ausgleich durch Ben Bouali und in der Schlussphase dann der Siegtreffer zum 2:1 durch Stürmer Guiri. Algerien darf sich in der Gruppe J noch Hoffnungen auf die K.O.-Phase machen. Jordanien ist mit der zweiten Niederlage und aufgrund des verlorenen direkten Duells gegen Österreich damit bei dieser WM ausgeschieden.
5: Ein richtig schöner Morgen bei uns in Mecklenburg-Vorpommern. Blauer Himmel über dem Schweriner See, blauer Himmel über der Müritz. Das Wetter für uns in Mecklenburg-Vorpommern mit Tatjana Brandt.
10: Und da kann man sich auch schon mal auf die Abkühlung am Feierabend freuen, egal in welcher Hinsicht, vor allem was das Wasser angeht. Die Wassertemperatur liegt in den Seen bei 22 Grad. An der Ostsee, da ist ein bisschen kühler, 17 Grad hat die gerade mal. Ist jetzt nicht so meine Temperatur.
5: Oh, da kann man schon reingehen.
10: Na, du vielleicht.
5: Maren?
6: Ja, ich bin dabei.
5: Tatjana, du kommst. kommst mit.
10: Nee, bei mir muss nur 2 davor stehen. So, Außentemperatur, da bin ich dann dabei. 24 bis 27 Grad, viel Sonne in Vorpommern. Gibt es dazu noch so ein paar harmlose Wolkenfelder bis Mittag. Richtung Elbe und im Nordosten auch lockere Wolken. Die bleiben aber allesamt harmlos, ist nur Deko. Niendorf bei Teterow hat dazu 13 Grad. Im Moment Parsch meldet 14, 16 Grad in Heiligendamm. Und der 3-Tage-Trend, sonnig, trocken und heiß. Morgen und übermorgen bei bis zu 32 Grad. Freitag bei bis zu 35 Grad.
5: 8:04, NDR 1 Radio MV, immer der zuverlässigste Verkehrsservice für uns in Mecklenburg-Vorpommern. Im Kreis Mecklenburgische Seenplatte ist die Landesstraße zwischen Uzedel und Hohenmocker nach einem Unfall in beiden Richtungen gesperrt.
10: Und es wird geblitzt auf der A24 Richtung Hamburg zwischen Zarentin und Gudow. Richtung Berlin stehen sie im Dreieck Wittstock-Dosse. B5 zwischen Beutzenburg und Lauenburg. B96 zwischen Neustrelitz und Fürstenberg, Höhe Düsterförde. Zwischen Pasewalk und Polzow auf der 104, die 105 in Pantelitz Richtung Rostock. B111 Ortsausgang Lühmannsdorf Richtung Wolgast, die 192 Ortseingang Penkow, wenn Sie aus Rötz kommen. B198 Richtung Wesenberg, Höhe Klein-Treppow. B321 in Sukow, von der Autobahn kommend. Zwischen Dassow und Schönberg, Ortsausgang Lambrechtshagen Richtung Allershagen. In Lizin-Siedlung Richtung Buro, in Lütto Richtung Falun. Markgrafenheide Richtung Hinrichshagen am Waldparkplatz. Neumokran Richtung Sassnitz und in Stralsund. Grünhofer Bogen stadtauswärts.
5: Wer ist da noch?
11: Moin, die Tina hier. Es wird geblitzt auf der A20 zwischen Rostock und Lübeck, kurz vor der Raststätte Fuchsberg.
5: Danke fürs Bescheid sagen. 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
12: Gute Morgen.
10: In 5 Seen.
5: In Bernsdorf.
10: Und in Lüdershagen.
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5: Heute Morgen der Vertretungsfrühstücksclub mit Marien Steiner, Tatjana Brandt und mit Robert Holm.
10: Und mit 1.150 Euro. Dafür kriegen Sie ja zum Beispiel einen schönen Liegestuhl, einen großen Sonnenschirm und Sie können Ihre Nachbarn auch noch zum Grillen einladen mit einem Eis hinterher.
5: 1.150 Euro sind im Jackpot bei 6.49. Gleich quizzen wir wieder mit Ihnen nach ABBA und James Blunt mit Bonfire Heart.

0: Jetzt geht's um bis zu 1150 Euro.
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0: Und wir spielen mit Lothar aus Goldewin zwischen Schwan und Güstrow und er sitzt am frühen Morgen schon mit dem Nachbarn auf der Terrasse und klönt.
2: Sehr schön.
0: Lothar, wir fragen heute Morgen alle Leute, Sommer ist für mich, wenn? Wie ist es bei dir? Sommer ist für dich, wenn?
3: Ja, wenn die Sonne scheint, ne? Dann ist Sommer.
2: Na. Ja, und wenn du morgens auf deiner Terrasse sitzen kannst um diese
3: und
2: Zeit schon, ne?
3: Morgens auf der Terrasse, ne? Oh, herrlich ist das.
2: Das glaube ich.
3: Der Lothar, Winter war ja lang genug.
0: Ganz genau. Du wirst heute noch einkaufen fahren nach Rostock, hast du erzählt.
3: Ja.
0: Da könntest du die 1150 Euro bestimmt gut gebrauchen.
3: Ja, ich werde mal sehen, ob ich die ausgeht, ne?
2: Na, auf jeden Fall. So, du bekommst für jede richtige Antwort 50 Euro. Du kriegst insgesamt 6 Fragen. 49 Sekunden hast du dafür Zeit, Lothar. Wenn du mal nicht weiter weißt, sagst du was?
3: Weiter?
2: Jawohl. Und dann am Schluss, wenn Zeit bleibt, stelle ich die Frage natürlich nochmal.
0: Lothar kennt sich aus. Lothar, deine 49 Sekunden laufen jetzt.
2: Welche Farbe hat redensartlich die Weste, wenn man unschuldig ist?
3: Weiß.
2: Was ist eine Venusfliegenfalle?
3: Eine Blume.
2: In welcher norddeutschen Stadt liegt der Paulsdamm?
3: Schwerin.
2: Wie heißt der Haushund von Mickey Maus?
3: Pluto.
2: Wie viele Öre sind eine schwedische Krone?
3: Weiter.
2: Aus welchem Element bestehen Diamanten?
3: Wasserstoff.
2: Wie viele Öre sind eine schwedische Krone?
3: 100.
2: Alle Fragen beantwortet. Was ist eine Venusfliegenfalle?
3: Na, eine Blume, ne?
4: Pflanze.
2: Okay.
0: Wir warten deine Zeit noch ab, Lothar.
3: Fleischfressende
0: mit dem Dong noch korrigiert. Jetzt erstmal dein Nachbar, der ist ja eine starke Person daneben an. Dem hast du
3: ja, der ist doch riesig. Ja. Der ist 2,5 Meter.
2: Oh, okay.
0: Und er weiß auch viel. Dem hast du ordentlich Kaffee heute schon ausgegeben.
3: Und 3 Meter breit.
0: Wir gehen die Fragen jetzt mal durch. Ja, welche Farbe hat redensartlich die Weste, wenn man unschuldig ist? Weiß, ist ja klar.
2: Genau, die Venusfliegenfalle ist tatsächlich eine Pflanze, eine fleischfressende Pflanze. Auch das ist richtig.
0: In welcher norddeutschen Stadt liegt der Paulsdamm? Schwerin.
2: Wie heißt der Haushund von Mickey Maus? Pluto.
0: Ebenfalls richtig. Wie viele Öre sind eine schwedische Krone? Da hast du 100 gesagt.
2: Und aus welchem Element bestehen Diamanten? Wasserstoff hast du gesagt?
3: Ja.
2: Es ist der Kohlenstoff.
0: Ansonsten alles richtig.
2: Wow.
0: 5 richtige Antworten sind 250 Euro.
3: Ich hab doch noch einen Joker, ne?
0: Der sitzt ja die ganze Zeit neben dir und
2: neben
0: hilft
2: dir
0: schon die ganze Zeit.
2: Genau. Dem kannst du jetzt wahrscheinlich was ausgeben.
0: Dem kannst du schön was ausgeben. Kannst du schön was kaufen gleich in Rostock für ihn.
3: Naja, ich muss rückwärts fahren, Sprit sparen.
0: Lothar, vielen Dank fürs Mitspielen und schöne Grüße nach Goldewin und an den großen Nachbarn.
3: Ja, mach ich, okay. Danke.
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2: Ja, schade, hätte klappen können, ne? 1200 Euro dafür für Sie dann morgen im Checkpot bei 6 in 49. Gerne jetzt schon mal anmelden in der NDR MV. 7:30 wird gespielt.

0: Hier ist der Frühstücksclub, hier ist NDR 1 Radio MV und wir haben jetzt mehrere Tage mit 30 Grad vor uns. Michaela Kuscher, kann man da schon von der Hitzewelle sprechen?
1: Ganz genau, lieber Robert. Ab 3 bis 4 Tagen hintereinander Temperaturen über 30 Grad spricht man davon. Und ich habe mal ein bisschen in den Wetterarchiven geguckt. Schwerin, da gibt es ja die Wettermeldungen schon seit 1890, also richtig lang. Und da gab es im Juni, ist das halt echt untypisch, dass es so viele Tage am Stück so heiß ist. Und da gab es schon mal 8 Hitzetage am Stück 1917. Also ist schon eine Weile her. 34,1 Grad war damals die Höchsttemperatur. Wir werden auf jeden Fall die 8 Hitzetage nicht schaffen. Wir schaffen wahrscheinlich nur 6, obwohl das auch schon ziemlich viel ist. Aber wir werden die 34,1 Grad knacken, denn am Samstag erwarten wir Höchsttemperaturen bis zu 37 Grad.
2: Das ist der Wahnsinn, wirklich. Also umso mehr sollte man die Temperatur heute wahrscheinlich nochmal mitnehmen. Das ist auch warm, aber noch angenehmer als dann am Sonnabend.
1: Auf jeden Fall, heute ist wirklich schönstes Sommerwetter. Im Moment sind noch ein paar Wolken unterwegs, die ziehen nach Südosten heraus. Dann gibt es jede Menge Sonnenschein am Nachmittag und an den Küsten 20 bis 22 Grad. Im Landesinneren 25 bis 27 Grad. Ich glaube, damit sind die meisten dicke zufrieden. Auch die Luft ist richtig trocken noch. Die nächsten Tage geht es dann schon ab morgen wirklich wieder hoch auf über 30 Grad. An der Elbe 32, 33 Grad. Dann der Donnerstag über 30 Grad. Der Freitag 34 Grad. Und wie gesagt, am Samstag wahrscheinlich der Spitzentag mit bis zu 37 Grad. Und natürlich tropischen Nächten, das heißt nachts über 20 Grad.
0: Eine Kollegin kam heute auf die Arbeit und hat gesagt, es ist so schön gewesen, heute Morgen zu lüften, weil es alles noch mal so frisch wurde. Das ist dann wohl auch bald vorbei, ja. Vielen Dank für diese
1: Sommer ist da.
0: Vielen Dank für diese Aussichten. Michaela Kuschak, schöne Grüße ans Kap Arkona.
1: Danke zurück zu euch.
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2: Das ist der aktuelle Hit mit den Trommeln. Two Colors, Safri Duo und Krista Sarandi. Drei Leute, ein richtig guter Song. Hier ist Cynical auf NDR 1 Radio MV. 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
1: Dienstagmorgen in Mecklenburg-Vorpommern, kurz vor 8.
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1: Wie geht's weiter mit der Rente in Deutschland? Das ist die große Frage, Marien Steinert.
2: Gut 5 Monate hat die von der Bundesregierung einberufene Kommission zur Alterssicherung beraten. Einige Vorschläge sind ja bereits bekannt. Heute nun kommen die Ergebnisse komplett an die Bundesregierung. Aus Berlin Tim Aßmann.
3: Das Renteneintrittsalter langsam erhöhen, gekoppelt an die Lebenserwartung. Rentenbeiträge nach schwedischem Vorbild am Kapitalmarkt anlegen. Auch auf Minijobs Beiträge erheben. Nur einige der Empfehlungen, die die Rentenkommission am Vormittag an Bundeskanzler Merz und Arbeitsministerin Baas übergibt. Der Kommissionsvorschlag, die Rente mit 63 abzuschaffen, trifft bereits vor der offiziellen Bekanntgabe auf Kritik, vor allem von den Gewerkschaften. Breites Expertenlob gibt es für die Empfehlung der kapitalmarktgedeckten Zusatzrente, finanziert von Arbeitgebern und Arbeitnehmern zu gleichen Teilen über höhere Rentenbeiträge.
2: Im Prozess um den gewaltsamen Tod des 8-jährigen Fabian aus Güstrow geht es vor dem Landgericht Rostock heute mit dem 14. Verhandlungstag weiter. Thema wird unter anderem sein, was die Angeklagte bislang der Polizei gesagt hat. 4 Tage nach Fabians Verschwinden hatte sich Gina H. an die Polizei gewandt und gesagt, sie habe den Leichnam des Jungen zufällig beim Spaziergang gefunden. Damals hatte sie noch als Zeugin bei der Polizei ausgesagt. Demokratie unter Druck. Wie kann Vertrauen entstehen? Unter diesem Motto haben am Abend rund 120 Gäste in Warnemünde im Kurhaus über die aktuelle politische Lage und die Stimmung in Deutschland diskutiert. Eingeladen dazu hatte NDR Info. Axel Krummenauer aus Rostock.
4: Auf der Bühne diskutierten unter anderem der Bürgerbeauftragte des Landes Silvio Witt und die frühere stellvertretende Chefredakteurin des SWR, Marike Riemann, die aus Rostock stammt. Einig waren sie sich mit den meisten Gästen im Saal, die Demokratie in Deutschland ist unter Druck. Doch wie kann diese verringert werden? Ein Unternehmer aus Rostock forderte mehr Mitspracherecht bei politischen Entscheidungen.
5: Die Politiker lernen einfach nicht, was die Bevölkerung will, weil sie ihre eigenen Interessen vertreten.
4: Der 16-jährige Emil aus Neubrandenburg wünschte sich mehr Positivität, wie er es nannte.
6: Mir fehlen diese großartigen Politiker, die nach vorne geblickt haben und die einfach sagen, wir kriegen das hin, obwohl wir schlechte Zeiten haben.
4: Und auch Thorsten Reinke aus Rostock forderte:
7: Kommt aus dem Bundestag raus, redet mit uns und nicht nur zur Wahl.
4: Mitreden. Deutschland ist diskutiert wurde deutschlandweit auf allen Nachrichtensendern der ARD im Radio übertragen. Den Videomitschnitt aus Warnemünde finden Sie auf unserer Internetseite unter ndr.de/mv.
2: Und bei der Fußball-WM ist am Morgen Jordanien nach einem 1:2 gegen Algerien ausgeschieden. Zuvor hat Norwegen gegen Senegal mit 3:2 gewonnen und damit vorzeitig das Achtelfinale erreicht. Auch Frankreich ist schon in der K.O.-Runde nach einem 3:0 gegen den Irak. Ebenso Argentinien nach dem 2:0 gegen Österreich. So, heute spielen noch Portugal, Usbekistan, England, Ghana und nachts dann Panama, Kroatien und Kolumbien gegen die Demokratische Republik Kongo.
1: Das Wetter für uns in Mecklenburg-Vorpommern mit Tatjana Brandt.
8: Und so lieben wir den Sommer. Morgens angenehm frisch, später dann schön warm. Bis zu 27 Grad bekommen wir da höchstens. Im Moment haben wir in Karlshagen auf Usedom 14 Grad, in Situ 15, Borkum meldet 16. Dazu in Vorpommern auch heute Morgen doch so ein, zwei Wolkenfelder. Die stören aber nicht. Ansonsten wieder ganz, ganz viel Sonne, kein Regen. Und wenn wir auf die nächsten Tage gucken, da dreht der Sommer weiter schön auf. Ab morgen geht's dann deutlich über die 30-Grad-Marke.
1: Gleich 8:03, NDR 1 Radio MV, der zuverlässigste Verkehrsservice für uns in Mecklenburg-Vorpommern. Danke, dass Sie immer anrufen, wenn was los ist.
9: Guten Morgen. Heute einmal relativ viele Lkw-Reifenteile auf der A20 melden. Und zwar Rostock Richtung Stralsund, Höhe Grimm-Ost.
1: Dankeschön. Im Kreis Mecklenburgische Seenplatte ist außerdem die Landesstraße zwischen Uzedel und Hohenmocker nach einem Unfall in beiden Richtungen gesperrt.
8: Und dann wird geblitzt auf der A20 Richtung Lübeck, kurz vor der Raststätte Fuchsberg. A24 Richtung Hamburg zwischen Zarentin und Godow. A24 Richtung Berlin im Dreieck Wittstock-Dosse. B5 zwischen Beutzenburg und Lauenburg im Wald. Die B96 zwischen Neustrelitz und Fürstenberg, Höhe Düsterförde. B104 Pasewalk zwischen Pasewalk und Polzow. In Pandelitz auf der B105 Richtung Rostock. B111, Ortsausgang Lümansdorf Richtung Wolgast. Die 192, Ortseingang Penkow aus Rötz kommend. B198 Richtung Wiesenberg, Höhe Klein-Treppow. B321 in Suko von der Autobahn kommend. Zwischen Dassow und Schönberg, Ortsausgang Lamprechtshagen Richtung Allershagen. In Lizin-Siedlung wird geblitzt Richtung Buro. In Lüttow Richtung Falun. Markgrafenheide Richtung Henrichshagen am Waldparkplatz. In Neumukran Richtung Sassnitz und Stralsund. Grünhofer Bogen, das ganze stadtauswärts.
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8: Guten Morgen. In Bad Sülze.
1: In Kleinstrenz.
8: Und in Dorf Mecklenburg.
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1: Heute Morgen mit Marien Steiner, Tatjana Brandt, Robert Holm und mit dem ersten Lächeln des Tages, wenn Sie auf dem Weg zur Arbeit an der Tankstelle vorbeikommen. Der Dieselpreis ist im Moment einigermaßen günstig. In Altentreptow lag der Liter heute früh bei 1,71. Das ist weniger als vor dem Irankrieg.
8: Ja, für Grimm zeigt die App sogar 1,65 je Liter an. Das sind ja schon mal gute Nachrichten für diesen Dienstagmorgen. Fehlt also nur noch gute Musik. Und die kommt natürlich von NR1 Radio MV, einer der schönsten Kulthits zum Start in diesen Dienstag. Hier ist Alphaville mit Big in Japan.
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0: Elsner.
1: Sonnig und trocken bei uns in Mecklenburg-Vorpommern, aber richtig viel Regen bei der WM in den USA. Hier ist der Frühstücksclub auf NDR 1 Radio MV.
2: Oh ja, echtes Regenchaos gab es ja da gestern beim Spiel zwischen Frankreich und Irak. Die Partie, die musste sogar unterbrochen werden. Die Fans, die mussten das Stadion verlassen und auch der ARD-Kommentator musste seinen Platz sogar räumen. Erst nach einer halben Stunde konnte das Spiel dann wieder weitergehen.
1: Was gibt's noch Neues von der WM? Miroslav Klose ist nicht mehr Rekordtorschütze bei der WM. Das war ja mein Held der Jugend. Miro Klose hat in seiner Karriere in der Nationalmannschaft 16 WM-Tore geschossen. Aber nun ist ein anderer Fußballheld an ihm vorbeigezogen. Messi hat gestern seine WM-Tore 17 und 18 erzielt.
2: Tja, und Deutschlands Nico Schlotterbeck wird bei der WM leider kein Tor mehr schießen. Der hat sich ja im Spiel gegen die Elfenbeinküste verletzt und der DFB hat nun bestätigt, Schlotterbeck fällt mehrere Wochen aus.
3: Ach du Heiland. Das ist ganz schön schlecht.
4: Für ihn persönlich ist es doof, aber wie er selbst gesagt hat, die Mannschaft ist wichtiger als er jetzt. War bei Reus 2014 genauso, ging er trotzdem gut aus.
5: Schade für ihn, schade für uns.
1: Trotzdem reist Nico Schlotterbeck nicht direkt ab. Er bleibt bei der Mannschaft und darüber freut sich Bundestrainer Nagelsmann. Der sagt, das ist ein schönes Zeichen, denn der Schlotterbeck hat auch neben dem Platz großen Einfluss. Hier ist der Frühstücksclub NDR 1 Radio MV. Guten Morgen.
6: Eis

0: Hier ist NR1 Radio V mit dem Frühstücksclub und mit der Sprachnachricht von Ilona.
1: Für mich ist Sommer, wenn ich abends im Garten bis Mitternacht draußen sitzen kann, ohne Jacke und einfach den Tag toll ausklingen lassen kann.
2: Seit Sonntag haben wir offiziell Sommer in Mecklenburg-Vorpommern und das kriegen wir auch zu spüren mit ganz viel Sonne und Temperaturen ab morgen von über 30 Grad. Und wir fragen Sie heute mal, wann ist für Sie Sommer? Chrissy schreibt in der NDR-MV-App, da gibt's doch diesen alten Witz, für mich ist Sommer, wenn die Klobrille mit mir aufsteht.
0: Okay, und wann ist für Sie Sommer? Wenn die erste Wassermelone auf dem Tisch steht, wenn die Flipflops wieder Ausgang haben oder wenn der Grill öfter glüht als der Backofen, schreiben Sie uns gerne über die NDR-MV-App oder schicken Sie eine Sprachnachricht oder aber klingeln Sie durch 0800 5959 100.
2: Jetzt Sommermusik auf NDR1 Radio MV von Luis Fonsi. Nein.

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0: 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Fräulein Frei, Musik aus Mecklenburg-Vorpommern gibt's immer noch hier auf NDR 1 Radio MV.
1: Im Lieblingsmix für uns in Mecklenburg-Vorpommern, da stecken drin die Kult-Hits, die deutschen Hits und natürlich auch die aktuellen Hits jetzt für Sie am Start. Elkin, X and O's bei NDR 1 Radio MV. Schönen Dienstag.

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6: Es ist kurz vor halb neun.
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6: Die Rente in Deutschland soll krisensicher werden, aber wie, Marien Steinert in den Nachrichten?
7: Ja, die Vorschläge einer Expertenkommission sind fertig und werden heute Morgen an die Bundesregierung übergeben.
6: Unsere Hörerin Sina fragt über die NDR-MV-App, wie sicher ist der Weg denn, über Aktien einen Teil davon zu finanzieren?
7: Naja, Sina, also das kommt auf die konkrete Ausgestaltung dann an. Da sind eben auch Sicherheiten eingebaut. Da muss man sich nun alles in Ruhe anschauen, wenn alle Einzelheiten zur angekündigten Rentenreform auf dem Tisch liegen. Frank Eichmann aus Berlin.
8: Die Rente mit 67 wird nur ein Zwischenschritt bleiben. Auch nach 2031 steigt die Altersgrenze weiter an, moderat und gekoppelt an die Lebenserwartung. Die Rente mit 63 soll abgeschafft, der Rentenbeitragsanstieg langfristig gebremst werden. Minijobber zahlen in Zukunft Rentenbeiträge, Ausnahme Schülerinnen und Schüler. Und dann soll das schwedische Modell als Vorbild dienen. 2% zusätzlicher Rentenbeitrag, der am Kapitalmarkt angelegt wird und in mittlerer Zukunft zusätzliche Rendite verspricht.
7: Im Prozess um den gewaltsamen Tod von Fabianus Güstrow geht es vor dem Landgericht Rostock heute mit dem 14. Verhandlungstag weiter. Thema wird unter anderem sein, was die Angeklagte der Polizei gesagt hat. Dennis Mollenhauer aus dem Ostseestudio.
9: 4 Tage nach Fabians Verschwinden hatte die Angeklagte Gina H. sich an die Polizei gewandt und gesagt, sie habe den Leichnam des Jungen zufällig bei einem Spaziergang gefunden. In dem Zusammenhang hatte sie, damals noch als Zeugin, eine Aussage bei der Polizei gemacht. Die Polizistin, die die Angeklagte seinerzeit vernommen hatte, ist heute geladen. Die Angeklagte schweigt bisher vor Gericht. Im Prozess ist allerdings deutlich geworden, dass sie gegenüber Bekannten und der Polizei unterschiedliche Angaben gemacht hat, unter anderem, wenn es um ihr Alibi geht. Gina H. wird vorgeworfen, Fabian im vergangenen Oktober ermordet zu haben.
7: In Zinnowitz brennt seit Stunden ein Einfamilienhaus. Nach ersten Erkenntnissen der Polizei sind 2 Menschen durch das Feuer verletzt worden. Sie kamen in ein Krankenhaus. Die Löscharbeiten dauern noch an. Die Polizei schätzt den Schaden aktuell auf 500.000 Euro. Nach 2 freien Tagen startet die deutsche Fußballnationalmannschaft heute Nachmittag mit der Vorbereitung auf das letzte Gruppenspiel gegen Ecuador. Das DFB-Team steht bereits vor der Partie am Donnerstag als Gruppensieger fest. Michael Küster aus dem ARD-WM-Team.
10: Der heutige WM-Tag beginnt um 19 Uhr mit dem 2. Auftritt von Portugal und Cristiano Ronaldo. Die Südeuropäer wollen in Gruppe K gegen Außenseiter Usbekistan ihren ersten Turniersieg einfahren. In derselben Gruppe kann Kolumbien bereits vorzeitig das Ticket für 16-Finale buchen. Das Team um Bayern-Stürmer Luis Diaz bekommt es am frühen Morgen mit der Demokratischen Republik Kongo zu tun. Die Afrikaner hatten bei ihrem Turnierauftakt mit einem Punktgewinn gegen Portugal überraschen können. In Gruppe L will England Kurs auf die K.O.-Runde nehmen. Die Mannschaft des deutschen Trainers Thomas Tuchel trifft auf Ghana, das ebenfalls mit einem Sieg ins WM-Turnier gestartet war. Anstoß in Boston ist um 22 Uhr. Für Kroatien geht's dann in der Nacht bereits um alles. Das Team um Superstar Luka Modric darf sich gegen das ebenfalls noch sieglose Panama keinen Ausrutscher mehr leisten. Spielbeginn ist um 1 Uhr.
6: Das Wetter für uns in Mecklenburg-Vorpommern mit Tatjana Brandt.
11: Kann sich sehen lassen und vor allem auch spüren. Viel Sonne, steigende Temperaturen. Hat so ein bisschen was von Urlaubsgefühl, obwohl wir arbeiten müssen. Schön sommerlich warm wird's bei bis zu 27 Grad. Und in Vorpommern, da gibt's zwar so ein paar Wolkenfelder, die bleiben aber größtenteils harmlos. Und auch die nächsten Tage bringen uns ganz schön ins Schwitzen. Es ist Sommer, das kriegen wir zu spüren bei bis zu 32 Grad morgen und übermorgen und 35 Grrad am Freitag.
6: Alter Schwede, 9:03. 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
12: Holger Goldberg, schönen guten Morgen. Auf der A19, Fahrtrichtung Rostock, Höhe Parkplatz Eldetal, ist wegen der Hitze die Fahrbahn aufgeplatzt, da liegen größere Steinteile auf der ganzen Fahrbahn.
6: Fahrbahn aufgeplatzt auf der A19. Dankeschön, Holger. Dann haben wir A20, LKW-Reifenteile Richtung Kreuz Uckermark, Höhe Grimm Ost und den Kreis Mecklenburgische Seenplatte. Da ist die Landesstraße zwischen Uzedel und Hohenmocker nach einem Unfall in beiden Richtungen gesperrt.
11: Geblitzt wird auf der A20 Richtung Lübeck, kurz vor der Raststätte Fuchsberg, A24 Richtung Hamburg zwischen Zarentin und Gudow. Dann die Gegenrichtung Richtung Berlin im Dreieck Wittstock-Dosse, B5 zwischen Beutzenburg und Lauenburg im Wald, zwischen Neustrelitz und Fürstenberg, Höhe Düsterförde, zwischen Pasewalk und Polzow, in Pantelitz Richtung Rostock auf der 105, die 111, Ortsausgang Lühmannsdorf Richtung Wolgast, B192, Ortseingang Penkow, wenn Sie aus Rötz kommen, die 198 Richtung Wesenberg, Höhe Klein-Treppow, B23 in Sukow von der Autobahn kommend, zwischen Dassow und Schönberg, Ortsausgang Lambrechtshagen Richtung Allershagen, in Lezin-Siedlung Richtung Buro, Lüttow Richtung Falun, Markgrafenheide Richtung Hinrichshagen am Waldparkplatz, in Neumokran Richtung Sassnitz und Stralsund, Grünhofer Bogen stadtauswärts.
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11: Guten Morgen. In Franzburg.
6: In Kalkhorst.
11: Und in Süderholz.
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6: Heute Morgen mit Maren Steinert. Maren, du hast einen Garten, ne?
1: Ja, kann man so sagen.
6: Mit Tatjana Brandt, du hast auch einen Garten.
1: Ja.
6: Und mit Robert Holm, ich habe keinen Garten, ich habe eine Wohnung. Deswegen müsst ihr gleich das Gartenquiz spielen. Es geht um Kirschsorten. Habt ihr Kirschbäume im Garten?
1: Nein. Ja.
6: Okay, vielleicht hat Marie einen kleinen Vorteil.
1: Ich will mal sehen.
6: Wir spielen gleich das Kirschsortenquiz. Es ist ja Kirschsaison in Mecklenburg-Vorpommern. Die schmecken so gut. Vielleicht kaufen Sie sich heute auch noch welche oder Sie haben die selber im Garten. Der Frühstücksclub hier. NDR 1 Radio MV jetzt mit einem Kultit von Racy. Some Girls heißt der.

0: NDR1 Radio MV, Frühstücksclub zur Kirschzeit. Überall gibt es gerade Kirschen, im Garten, auf dem Wochenmarkt oder in der Obstabteilung im Supermarkt. Und drei Leute sind im Studio, zwei haben einen Garten. Tatjana und Marien Steinert aus den NDR1 Radio MV Nachrichten. Deswegen müsst ihr jetzt das Kirschsortenquiz spielen. Ich sage euch jetzt Kirschsorten und jeder von euch muss tippen, ja, nein, gibt's die oder sind die ausgedacht? Wer am Ende mehr richtige Tipps hat, kriegt von mir einen Kaffee, okay?
1: Okay, einverstanden.
0: Gut. Ab jetzt ist Tatjana dabei.
1: Ja, jetzt bin ich dabei. Das war mein Stichwort.
0: Was glaubt ihr? Die Kirschsorte Saphir, gibt's die ja oder nein, Maren?
1: Nein.
0: Tatjana?
2: Nein.
0: Die gibt's. Beide falsch. Kein Punkt.
1: Boah, das läuft ja super.
2: So gut kennen wir uns aus.
0: Und ihr habt
1: du hast die Kirschen im Garten. Ich nicht.
2: Aber keine, die Saphir heißen.
1: Okay, schon wieder hast du dazugelernt.
0: Die nächste Sorte. Was glaubt ihr? Gibt's das Mondscheinküsschen? Maren?
1: Nein.
0: Tatjana?
1: Nicht als Kirsche.
2: Nee. Also es gibt irgendwas mit Mond, glaube ich, bei Kirschen, aber nicht als Scheinküsschen.
0: Das stimmt, das haben wir uns ausgedacht. Da kriegt ihr beide einen Punkt. Es steht 1-1.
1: Ja.
0: Nächste Sorte ist Burlat, Maren.
1: Keine Ahnung. Was du alles für Sorten kennst. Also ich bin echt erstaunt. Also ich würde sagen, das gibt's. Ich sag jetzt, das gibt's.
0: Maren sagt, das gibt's.
2: Ich sag nein.
0: Maren hat recht.
1: Ja.
0: Burlat gibt's. 2-1 für Maren.
1: Burlat. Ich freue mich schon auf meinen Kaffee. Wie viele hast du noch?
0: Naja, 2 würde ich noch machen.
1: Okay.
2: Okay.
0: Cordia, Maren.
1: Ja, das klingt auch nach Kirsche.
2: Das stimmt tatsächlich. Habe ich auch, glaube ich, schon mal gelesen. Behaupte ich jetzt einfach mal.
0: Habe ich gelesen, behaupte ich mal. Ihr habt beide recht.
1: Yeah.
0: Damit steht es 3-2. Machen wir die letzte Kirsche. Marbella. Marie.
1: Oh ja.
2: Nein.
1: Doch.
2: Nö.
1: Doch.
2: Nein.
0: Okay,
1: ich möchte das. Ich fühle es gerade.
0: Maren sagt nein, Tatjana sagt ja.
2: Marbella, das ist bestimmt wieder eine Aprikose oder so wahrscheinlich.
1: Ja, das habe ich auch
0: dran gedacht. Marbella gibt's nicht.
1: Oh Mann.
0: 4-2 für Maren. Was möchtest du für einen Kaffee?
1: Ach, ich nehme, wenn du schon mal einen ausgibst, dann nehme ich heute einen schönen Milchkaffee.
2: Und nimm den Pott.
0: Es ist Kirschzeit in Mecklenburg-Vorpommern. Jetzt wissen wir, welche es gibt und welche nicht. Danke fürs Mitspielen und Prost Kaffee Maren. Hier ist NDR 1 Radio MV.

0: Der Frühstücksclub auf NDR 1 Radio MV am 23. Juni. Es ist Sommer in Mecklenburg-Vorpommern und wir haben eine Sprachnachricht von Uli aus Neuendorf.
1: Früher war Sommer für mich, wenn ich meine Sommerferien auf dem Lande bei meinen Großeltern verbracht habe. Heute ist Sommer für mich, wenn meine Enkel ihre Sommerferien auf dem Lande bei mir verbringen.
0: Oh, wie schön. Mecklenburg-Vorpommern sucht heute das Sommergefühl auf NDR 1 Radio MV. Sie vervollständigen den Satz, für mich ist Sommer, wenn... Und bei mir ist es, wenn ich um kurz vor 5 zum Frühdienst fahre und es ist schon hell draußen.
2: Mhm, hat auf jeden Fall was. Für mich ist Sommer, wenn ich den ganzen Tag Wassermelonen essen kann.
0: Wann ist denn für Sie Sommer?
2: Schreiben Sie uns eine Nachricht in der NDR-MV-App, gern auch eine Sprachnachricht. Oder Sie rufen durch, geht auch 0800 5959 100, so wie die Maya.
3: Hier ist die Maya. Für mich ist Sommer, wenn ich mit meinen Kindern und mit meinem Mann zusammensitze. Mir geht gar nicht. Da kann das regnen, da kann das stürmen. Sommer ist immer. Viel Liebe, viel Lachen. Habt noch einen schönen sonnigen Tag.
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0: Wir merken nicht nur am Wetter, dass es Sommer ist in Mecklenburg-Vorpommern, wir merken es auch an den vielen Open-Air-Festivals, die jetzt losgehen. Hier ist NDR 1 Radio MV mit dem Frühstücksclub. Letztes Wochenende ging es ja bei Störtebeker los und Sonnabend nun bei der Müritz-Saga in Waren.
1: Und die haben einen ganz neuen Hauptdarsteller, Sebastian Kremko, 33 Jahre alt.
2: Im Moment ist da noch sehr viel Stress auch bei mir, muss ich ehrlich sagen, weil ich sehr, sehr viel zu tun habe. Noch jeden Abend nach der Probe noch sitze und Text lerne und die Szenen noch mal durchgehe.
1: Ja, soll ja auch alles sitzen, ne? Am Sonnabend bei der großen Premiere der neuen Müritz-Saga. Aber du schaffst es schon, Sebastian.
0: Wir hier im Frühstücksclub auf NDR 1 Radio MV drücken auf jeden Fall die Daumen. Ace of Base jetzt im Lieblingsmix auf NDR 1 Radio MV. 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

0: Die meisten 80er immer bei uns. Hier ist NDR 1 Radio MV mit dem Frühstücksclub um 9 Uhr.
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0: Heute bekommt die Bundesregierung von ihrer Rentenkommission 33 Vorschläge für eine Rentenreform. Und einiges davon ist schon durchgesickert. Wie gesagt, es sind noch Vorschläge. Ja. Marin Steinert, was wird denn aus diesen Vorschlägen?
2: Ja, der Ball liegt ja jetzt bei der Bundesregierung. Und bevor die Diskussion dort Fahrt aufnimmt, gibt es schon Kritik. Aus Berlin, Frank Eichmann.
3: Länger arbeiten müssen, damit die Rente finanzierbar bleibe. Das sei eine Legende, um den Leuten Angst zu machen, so die DGB-Chefin. Fahimi kritisiert unter anderem das vorgeschlagene Aus für die Rente mit 63 und ein steigendes Renteneintrittsalter. Auf das höhere Risiko von Altersarmut im Osten wies die Ostbeauftragte der Bundesregierung Kaiser von der SPD hin. Sie sagte der Sächsischen Zeitung, das aktuelle Rentenniveau dürfe auch nach 2031 nicht abgesenkt werden. Denn für die meisten Menschen im Osten sei die gesetzliche Rente die einzige Lebensgrundlage im Alter. Trotz erwartbarer Kritik warnte der CDU-Politiker Hoppenstedt vor einem Zerpflücken der Vorschläge in der Regierungskoalition. Würde die SPD das Paket aufschnüren, kämen automatisch Forderungen der Gegenseite. Vom großen Wurf bliebe dann nicht viel übrig, sagte Hoppenstedt der dpa.
2: Der 8-jährige Fabian aus Güstrow soll von der Freundin seines Vaters im vergangenen Oktober ermordet worden sein. Im Prozess vor dem Landgericht Rostock geht es heute unter anderem darum, was die Angeklagte Gina H. damals der Polizei erzählt hat. Dennis Mollenhauer im Ostseestudio, worum geht es also heute genau?
4: Es geht vor allem um die Aussagen der Angeklagten, nachdem Fabians Leiche gefunden wurde. Sie selbst hatte der Polizei gesagt, zufällig in der Nähe von Klein-Upal auf den Leichnam gestoßen zu sein. Einem Polizisten, der dort dann mit ihr gesprochen hatte, sind an dem Tag verdächtige Aussagen von Gina H. aufgefallen. Er ist einer der Polizisten, die heute geladen sind. Außerdem die Polizistin, die die Angeklagte nach dem Fund des Leichnams dann vernommen hatte, damals noch als Zeugin. Im Prozess ist deutlich geworden, dass Gina H. gegenüber Bekannten und der Polizei unterschiedliche Angaben gemacht hat, unter anderem, wenn es um ihr Alibi geht.
2: Die IHK Neubrandenburg zeichnet dieses Jahr 71 Unternehmen als sogenannte Top-Ausbildungsbetriebe aus. Sie gestalten die Ausbildung junger Berufsanfänger mit besonderem Qualitätsanspruch, heißt es zur Begründung. Frank Schwarz aus dem Hafmüritz-Studio.
5: Oft bieten die Top-Ausbildungsbetriebe ihren Azubis eine individuelle Begleitung und übertragen ihnen früh Verantwortung. Außerdem gibt es Unterstützung bei Fahrt- und gegebenenfalls Unterkunftskosten für den Berufsschulbesuch, um qualifizierten Nachwuchs anzulocken. 85% der Ausbildungsbetriebe sehen bei den Bewerbern für eine Ausbildung Defizite, zum Beispiel bei den Fächern Deutsch und Mathematik, so die IHK. Es gehe bei den Top-Ausbildungsbetrieben darum, junge Menschen mit hoher fachlicher Qualität der Ausbilder zu begleiten. In einer dualen Ausbildung sollen die Azubis schneller als früher mit neuen Technologien arbeiten und an wirtschaftlichen Entscheidungen mitwirken können.
2: Das Verhalten von Schülerinnen und Schülern belastet Lehrkräfte zunehmend. Laut dem neuen Schulbarometer der Bosch-Stiftung sagt fast jede zweite Lehrkraft, dass das Verhalten im Klassenzimmer für sie die größte berufliche Belastung darstellt. Vor 2 Jahren empfand das nur jede dritte Lehrkraft so. Mangelnde Motivation, Aggressivität, psychische Auffälligkeiten oder Konzentrationsprobleme führen Experten auch auf den Einfluss von Social Media zurück. Und bei der Fußball-WM ist am Morgen Jordanien nach einem 1:2 gegen Algerien ausgeschieden. Zuvor hat Norwegen gegen Senegal mit 3:2 gewonnen und damit vorzeitig das Achtelfinale erreicht. Auch Frankreich ist schon in der K.O.-Runde nach einem 3:0 gegen den Irak. Ebenso Argentinien nach dem 2:0 gegen Österreich. Heute spielen noch Portugal, Usbekistan, England, Ghana und dann in der Nacht Panama, Kroatien und Kolumbien gegen die Demokratische Republik Kongo.
0: Und wie viele Spiele davon guckst du, Marin?
2: Das werden wir mal sehen. Wie wach ich bin.
0: Das Wetter für uns in Mecklenburg-Vorpommern mit Tatjana Brandt.
6: Ja, die Abkühlung nach Feierabend ist es gesichert. Im See bei 22 Grad oder in der Ostsee bei 17 Grad. Und das Ganze bei Höchstwerten von 24 bis 27 Grad. Viel Sonne haben wir. In Vorpommern gibt es dazu noch so ein paar harmlose Wolkenfelder. Die ziehen aber nach und nach nach Südosten raus. Und die Temperatur im Moment bei Ihnen 17 Grad in Rövershagen, 18 in Göhren auf Rügen und 19 in Warnemünde.
0: 9:04, NDR 1 Radio MV, der zuverlässigste Verkehrsservice für uns in Mecklenburg-Vorpommern. Fahren Sie bitte vorsichtig auf der A19 Richtung Rostock, Höhe Rastplatz Eldetal. Durch die Hitze ist die Fahrbahn da aufgeplatzt und da liegen größere Steine auf der Fahrbahn. Also bitte, bitte vorsichtig fahren, A19 Richtung Rostock, Höhe Rastplatz Eldetal. Im Kreis Mecklenburgische Seenplatte, da ist die Landesstraße zwischen Uzedel und Hohenmocker nach einem Unfall in beiden Richtungen gesperrt, da kommen Sie aktuell nicht durch.
6: Und es wird geblitzt auf der A20 Richtung Lübeck, kurz vor der Raststätte Fuchsberg. A24 Richtung Hamburg, zwischen Zarentin und Gudow, Richtung Berlin im Dreieck Wittstock-Dosse. Dann auf der B5 zwischen Bolzenburg und Lauenburg im Wald. B96 zwischen Neustrelitz und Fürstenberg, Höhe Düsterförde, zwischen Pasewalk und Polzow. Auf der B104, B105 in Pantelitz Richtung Rostock. Die 111 Ortsausgang Lümmernsdorf Richtung Wolgast. B192 Ortseingang Penkow, wenn Sie aus Rötz kommen. Die 198 Richtung Wiesenberg, Höhe Klein Treppo, B23 in Sukow von der Autobahn kommend, zwischen Dassow und Schönberg, Ortsausgang Lamprechtshagen Richtung Allershagen, in Lizin-Siedlung Richtung Burow, Lüttow Richtung Falun, Markgrafenheide Richtung Hinrichshagen, in Neumokran Richtung Sassnitz und Stralsund, Grünhofer Bogen stadtauswärts.
0: 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Am besten, Sie speichern das gleich ein.
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6: Morgen. In Brüsewitz.
0: In Pinnow.
2: Und in Trollenhagen.
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0: 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Heute mit Marien Steinert, mit Tatjana Brandt, mit Robert Holm und mit unserer Hörerin Silvia, die uns eine Sprachnachricht geschickt hat zu ihrem Sommergefühl.
7: Für mich ist Sommer diese herrliche, frische Luft am frühen Morgen. Ich bin ja im ambulanten Pflegedienst tätig und ich liebe das. Morgens diese frische Luft, dieser frische, herrliche Duft. Dann sind die Temperaturen noch so, dass man das gut aushalten kann, ne?
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1: Heiß. Heißer Mecklenburg-Vorpommern. Heute bis zu 27 Grad, morgen und übermorgen bis zu 32 Grad. Freitag kriegen wir 35, Sonnabend sogar 37 Grad. Das nenne ich tatsächlich mal Sommer, mein lieber Mann.
2: NDR 1 Radio ÖV hier, Ihr Frühstücksclub am Dienstagmorgen. Und wir fragen Sie heute, wann ist für Sie Sommer? Tatjana, wie ist das bei dir?
1: Ja, also für mich ist Sommer definitiv auch, wenn der Gefrierschrank ganz voll ist mit ganz viel leckerem Eis.
2: Und wie ist das bei unserer Kollegin Petra Künzer?
3: Für mich ist Sommer, wenn ich mit meinem Paddelbrett über den Pinnower See paddeln kann bei 30, 35 Grad und dann mitten im See ins kalte Wasser springen kann. Und wenn ich dann wieder zu Hause in meinem Garten sitze und ein schönes, kühles Getränk vor mir stehen habe.
2: Und wann ist für Sie Sommer? 0800 59 59 100 rufen Sie durch oder schicken Sie eine Sprachnachricht über die NDR MV-App. Da können Sie auch schreiben. Hier ist eine Nachricht gekommen, da schreibt jemand: Für mich ist Sommer, wenn die Schwalben wieder bei mir sind.
1: Auch schön, oder? Für mich ist Sommer, wenn ich abends mit dem Boot über den Botten fahren und einen warmer Wind im Haar spüren kann. Ja, klingt gut. Für mich ist übrigens auch Sommer, wenn diese 80er hier läuft. Walking on Sunshine von Cortina and the Waves steht definitiv für Sommer. Und bei uns hören Sie auch die meisten 80er hier bei NDR 1 Radio MV.
2: Schönen Sommer, Mecklenburg-Vorpommern. Hier ist der Frühstücksclub.

0: Bei diesem Wetter oben ohne durchs Land fahren, das muss doch herrlich sein. Also mit dem Cabrio meine ich, ne? Die Felder, das Wasser, die Sonne, NDR1 Radio MV hier mit dem Frühstücksclub.
1: Ja gut, aber unser Telefonspaßvogel Leif Tennemann, der hat trotzdem etwas gefunden, was ihn stört. Und Carsten Klebusch vom

0: Man vor dem Herrn, wenn Sie vielleicht mit meiner Frau mal reden, dass sie mit dem Cabrio nicht so fahren soll.
1: Ja, mit Frauen reden, da müssten Sie mir erstmal so ein paar
0: Petra, ich habe jetzt den Autofachmann dran. Wenn Sie mal ganz kurz, ich stelle Sie laut, das Petra heißt sie, ja?
1: Ja.
0: Frau Böttcher.
1: Frau Böttcher, ich habe Ihrem Mann gerade gesagt, kommen Sie doch einfach mal auf den Kaffee vorbei und dann zeige ich Ihnen mal was auf Bildern, was wir so anzubieten haben.
0: Ja, aber Sie haben doch gesagt, man sollte lieber gar nicht mit dem Cabrio, wegen der Erkältung und so, ja?
1: Ja, und außerdem durch die Luft Verwirbelung braucht ihr auch mehr Sprit und das ist ja von der Umwelt. Also Petra, über die Umwelt wollen wir jetzt nicht weiter reden.
0: Petra, hörst du? Das Autohaus sagt es. Und wenn das Autohaus das sagt, halt dich bitte dran.
1: Ja.
0: Jetzt ist er rausgelaufen.
1: Ja, das reicht ja auch, wenn man so einen an der anderen Strippe hat. Das ist ja.
0: Wissen Sie was, wenn gar nichts mehr geht, dann muss ich beim Radio anrufen, dass die mir weiterhelfen.
1: Wieso Radio?
0: Hier ist Live Tennemann, Vorsicht, live.
1: Alter, jetzt.
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3: Jetzt ist es 9:30. Wie kann die Rente zukunftsfest gemacht werden? Kommt die Rente mit 70? Marien Steinert, heute soll es darauf Antworten geben.
4: Ganz genau, heute Morgen übergibt die Rentenkommission ihre Vorschläge an die Bundesregierung. Vieles ist ja schon vorab bekannt geworden. So soll das Rentenalter in den kommenden Jahrzehnten langsam steigen. Die abschlagsfreie Frühverrentung nach 45 Beitragsjahren abgeschafft und zudem eine verpflichtende Kapitalrente eingeführt werden. Das Verhalten von Schülerinnen und Schülern belastet Lehrkräfte zunehmend. Laut dem neuen Schulbarometer der Bosch-Stiftung sagt fast jede zweite Lehrkraft, dass das Verhalten im Klassenzimmer für sie die größte berufliche Belastung darstellt. Mangelnde Motivation, Aggressivität, psychische Auffälligkeiten oder Konzentrationsprobleme führen Experten auch auf den Einfluss von Social Media zurück. Und die Schäden durch Ladendiebstahl haben einen neuen Höchststand erreicht. Wie das Handelsforschungsinstitut EHI meldet, wurden im vergangenen Jahr Waren im Wert von mehr als 4,3 Milliarden Euro gestohlen. Ein Plus von 3% und der vierte Anstieg in Folge. Am meisten stahlen dabei die Kunden. Weitere Waren im Wert von rund 900 Millionen Euro ließen Angestellte mitgehen.
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5: Mit Mirko Bock. Guten Tag. Am frühen Morgen hat in Torsdorf bei Grevesmühlen ein Einfamilienhaus gebrannt. Anwohner hatten um etwa 2:30 in der Nacht die Feuerwehr alarmiert. Der 85-jährige Bewohner ist laut Polizei aus dem Haus gerettet worden. Er wurde mit Verdacht auf eine Rauchgasvergiftung ins Krankenhaus gebracht. Der Brand war laut Feuerwehr nach etwa 3 Stunden gelöscht. Die Brandursache ist bislang unklar. Der Schaden wird von der Polizei auf 400.000 Euro geschätzt. Zum Fußballverbandsligisten FC Schönberg 95 kehrt eine Torwartlegende zurück. Przemysław Szimura unterschreibt für 2 Jahre in Schönberg. Das hat der Verein bekannt gegeben. Szimura hatte bereits von 2018 bis 2024 beim FCS zwischen den Pfosten gestanden. Der Pole kommt vom SV Eichede und hat dort zuletzt in der Oberliga Schleswig-Holstein gespielt. Beim FC Schönberg wird er sich einen Zweikampf um den Platz im Tor mit Kilian Dankert liefern. Der Schönberger Musiksommer feiert dieses Jahr sein 40-jähriges Bestehen. Los geht es heute um 20 Uhr. Der Musiksommer umfasst jedes Jahr rund 30 Konzerte mit Profis und Laien aus der ganzen Welt. Intendant ist seit 1990 der gebürtige Brandenburger Christoph Minke. Für ihn ist es wichtig, dass unabhängig von Einkommen und Alter alle Besucher zusammen Musik erleben können.
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3: Es ist jetzt 9:50. Das Wetter für uns in Mecklenburg-Vorpommern mit Tatjana.
6: Ist noch angenehm. Also Fenster kann ruhig noch aufbleiben. 18 Grad haben wir aktuell in Göstrow, 19 in Dütschow, 20 sind es in Below. Und wir gehen rauf auf bis zu 27 Grad auch heute wieder. Dazu haben wir in Vorpommern heute Morgen noch so ein paar Wolkenfelder. Die verdrücken sich aber noch fleißig. Ansonsten ist es wieder schön sonnig im ganzen Land. Und der 3-Tage-Trend, der Sommer, der dreht weiter schön auf. Ab morgen geht es deutlich über die 30-Grad-Marke.
3: 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A19 Richtung Rostock zwischen Wittstock und Röbelhöhe, Rastplatz Eldetal. Da ist durch die Hitze die Fahrbahn aufgeplatzt. Hier liegen größere Steine auf der Fahrbahn. Bitte vorsichtig fahren. Greifswaldstraße und der Landstraße zwischen Esse und Neuenkirchen Richtung Innenstadt. Da laufen Ausbesserungsarbeiten, da kann es ein bisschen länger dauern.
6: Und dann wird geblitzt auf der A20 Richtung Lübeck, kurz vor der Raststätte Fuchsberg. A24 Richtung Hamburg zwischen Zarentin und Gudow. A24 Richtung Berlin im Dreieck Wittstock-Dosse, B5 zwischen Beutzenburg und Lauenburg, zwischen Neustrelitz und Fürstenberg, Höhe Duisdorf-Hörde, ist die B96. Dann stehen sie auch auf der B96 zwischen Samtens und Bergen an der Wildbrücke, die 104 zwischen Pasewalk und Polzow, zwischen Rena und Gardebusch, Höhe Holtdorf auf der 104, B105 in Pantelitz Richtung Rostock, die 111 Ortsausgang Lümmernsdorf Richtung Wolgast, B192 Ortseingang Penkow, wenn sie aus Rötz kommen, B198 Richtung Wesenberg, Höhe Klein-Treppow, B23 in Suko von der Autobahn kommend zwischen Dassow und Schönberg, Ortsausgang Lamprechtshagen Richtung Allershagen, Lizin-Siedlung Richtung Burow, in Lüttow Richtung Wallun, Markgrafenheide Richtung Hinrichshagen am Waldparkplatz, in Neumokran Richtung Sassnitz und in Stralsund, Grünhofer Bogen stadtauswärts.
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0: 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Gleich ist es 9:45.
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0: NDR1 Radio MV mit dem Frühstücksclub. Der geht jetzt zu Ende, aber morgen gibt es den nächsten ab 5. Dann mit Nils Sörens. Ich kann ausschlafen.
1: Ja, danke für den Hinweis nochmal. Ich werde nochmal für Dania einspringen. Die wird morgen nochmal fehlen. Die kommt dann am Donnerstag wieder. Und Marilyn Pagel, die wird natürlich auch mit dabei sein. Und hier geht's jetzt durch den Vormittag mit Patrick Ortel und natürlich mit ihrem Lieblingsmix hier bei NDR1 Radio MV.
0: Hier ist Marc Forster. Wie alt?

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0: Hier ist NDR 1 Radio MV bei der Arbeit an. Es ist 10 Uhr.
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0: Was geschieht mit der Rente? Seit dem Wochenende wird dieses Thema ja diskutiert. Marien Steinert jetzt bei uns in den Nachrichten. Ja. Die Rentenkommission hat ihre Vorschläge im Kanzleramt vorgelegt.
2: Genau, und Bundeskanzler Merz und Arbeitsministerin Baas haben zugesagt, dass die Vorschläge vollständig umgesetzt werden sollen. Beide betonten die Einführung einer verpflichtenden Kapitalrente.
3: Mittelfristig wird damit die neue gesetzliche Kapitalrente zu einem insgesamt höheren Gesamtversorgungsniveau bei sinkenden Beiträgen führen. Zur Wahrheit gehört aber auch, es wird für diesen Umbau zu Mehrbelastungen kommen müssen.
2: Bundeskanzler Merz heute Morgen zu den Vorschlägen der Rentenkommission. Kein Bock, aggressives Verhalten, Konzentrationsprobleme. Viele Lehrkräfte fühlen sich vom Verhalten ihrer Schüler gestresst. Das zeigt das neue Schulbarometer der Robert-Bosch-Stiftung. Dafür wurden mehr als 1.500 Lehrkräfte befragt. Armin Himmelrath aus der ARD-Wissenschaftsredaktion. Was ist denn da die größte Herausforderung?
4: Das ist, das zeigen die Daten des Deutschen Schulbarometers, das Sozialverhalten der Schülerinnen und Schüler. Disziplinlosigkeit, das Nicht-Einfügen-Können in Gruppen, fehlende Lernmotivation sind so Punkte, die da genannt werden. 46% der Lehrerinnen und Lehrer sagen, das kommt im Schulalltag so häufig vor, dass es die Lernatmosphäre wirklich beeinträchtigt. Dieser Wert ist in den vergangenen Jahren kontinuierlich gestiegen. 2024 lag er noch bei 35%, jetzt eben aktuell bei knapp der Hälfte der Lehrerinnen und Lehrer.
2: In Zinnowitz brennt seit Stunden ein Einfamilienhaus. Nach ersten Erkenntnissen der Polizei sind zwei Menschen durch das Feuer verletzt worden. Sie kamen in ein Krankenhaus. Die Löscharbeiten dauern noch an. Die Polizei schätzt den Schaden auf rund 500.000 Euro. In Straßburg hat ein verdächtiges Paket gestern einen größeren Polizeieinsatz ausgelöst. Einige Wohnungen mussten evakuiert werden. Aus dem Haff-Müritz-Studio Sven Peter Martens.
5: Einer Anwohnerin ist das Paket vor dem Hausaufgang eines Mehrfamilienhauses in der Karl-Liebknecht-Straße aufgefallen. Auf dem Paket stand keine konkrete Adresse und es entsprach vom Aussehen her auch nicht dem Standard einer gewöhnlichen Postsendung, sagte ein Polizeisprecher. Weil von dem Paket möglicherweise Gefahr ausgehen könnte, wurde die Karl-Liebknecht-Straße in Straßburg gesperrt. 8 Anwohnerinnen und Anwohner mussten ihre Wohnungen verlassen. Der Munitionsbergungsdienst öffnete das Paket und fand darin eine Flasche mit einer unbekannten, aber nicht explosiven Flüssigkeit. Sie wird jetzt von der Kripo untersucht. Die Polizei sucht Zeugen und ermittelt wegen des Verdachts der Störung des öffentlichen Friedens gegen unbekannt.
2: Die USA und der Iran haben sich bei ihren Friedensverhandlungen in der Schweiz darauf geeinigt, mehrere Arbeitsgruppen einzurichten. Das berichten iranische Nachrichtenagenturen und berufen sich auf das Außenministerium in Teheran. Demnach geht es in den Gruppen um das iranische Atomprogramm und um die von den USA angekündigte Aufhebung von Sanktionen. In weiteren Runden sollen der Wiederaufbau und die künftige wirtschaftliche Entwicklung des Iran thematisiert werden. Außerdem vereinbarten beide Seiten, sich zukünftig zur Situation in der Straße von Hormuz direkt auszutauschen.
0: Ich danke dir. Das Wetter für uns in Mecklenburg-Vorpommern. Es gibt heute am Vormittag noch so ein paar Wolkenfelder. Die ziehen aber langsam Richtung Brandenburg runter. Es bleibt trotz der Wolken überall trocken. Und die Sonne kommt mehr und mehr durch heute. Am Nachmittag bleibt es dann den ganzen wunderbaren Rest des Tages sonnig. Unbedingt an den Sonnenschutz denken, weil der UV-Index ist heute besonders hoch, hat uns Michaela Koschak ja heute Morgen nochmal so als Tipp mitgegeben. Die Höchstwerte heute 20 bis 22 Grad an den Küsten, bis zu 27 Grad kriegen wir heute im Land. Und wenn wir jetzt schon mal aufs Thermometer gucken, in Karlshagen bei Usedom, da haben wir aktuell schon 19 Grad, in Zingst auch 19 Grad, im Landesinneren ein bisschen südlicher, zum Beispiel die Ecke Malchow-Röbel-Miro hat schon 21 Grad erreicht. Der Wind heute dazu nur schwach, leicht böig aus nördlichen Richtung. Also wieder ein wunderbar schöner Sommertag heute. Wir schauen auf die Straßen bei uns im Land. 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Die A19 in Fahrtrichtung Rostock zwischen Wittstock und Röbel am Rastplatz Eldetal. Da ist durch die Hitze die Fahrbahn aufgeplatzt. Hier wurde der Bereich gesichert, da kommen Sie einspurig derzeit vorsichtig dran vorbei. Dann noch der Hinweis für den Landkreis Mecklenburgische Seenplatte. Die Landstraße zwischen Uzedel und Hohenmocker ist nach dem Unfall jetzt wieder frei. Da sagen wir ganz dicken Dank an die Einsatzkräfte, die dort im Einsatz waren. fahren. Und Hinweis nochmal für den Stadtverkehr Greifswald, die Stralsunder Landstraße zwischen der Esso-Tanke und Neunkirchen stadteinwärts. Hier gibt es Behinderungen durch Bauarbeiten heute. Geblitzt wird auf der A20 Richtung Rostock. Kurz vor der Raststätte Fuchsberg stehen sie da im 80er. A24 Richtung Hamburg zwischen Zarrentin und Gudow. Die A24 Richtung Berlin im Dreieck Wittstock-Dosse. Dann die B5 zwischen Beutzenburg und Horst hier im Wald. B96 zwischen Neustrelitz und Fürstenberg, Höhe Düsterförde. B96 auf Rügen zwischen Bergen und Samtens an der Wildbrücke. B104 zwischen Pasewalk und Polzow. Nochmal die 104 zwischen Rehna und Gadebusch, Höhe Holdorf. Die 105 in Pantelitz, Blitzer Richtung Rostock. B111, Ortsausgang Lümansdorf Richtung Wolgast. B192 in Borkow Richtung Sternberg. B195 in Lüttow Richtung Zarrentin rüber. Die 198 in Höhe Klein-Treppo, hier Fahrtrichtung Wesenberg. Die 321 in Sukow von der Autobahn kommend, der Blitzeranhänger. Zwischen Dassow und Schönberg stehen sie noch. Ortsausgang Lamprechtshagen Richtung Allershagen. Ortsausgang Lezen Richtung Rabensteinfeld wird gelasert. In Letzin-Siedlung immer noch Richtung Buro. Markgrafenheide Richtung Hinrichshagen rüber, hier am Waldparkplatz 50er. In Neumukran Richtung Sassnitz und Stralsund am Grünhofer Bogen heute mobiler stadtauswärts. Alle Blitzer und Staus haben wir dank Ihrer Mithilfe. Dafür sagen wir ganz dicken Dank. Sie klingeln immer durch bei uns auf der kostenlosen Studio-Hotline. Das ist die 0800 5959 100. Oder Sie schicken uns gerne natürlich auch eine Nachricht über die NDR MV-App.
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0: Ich muss mich heute immer ständig zusammenreißen, dass ich nicht losniese hier ganz laut. Also Gräser fliegen wie Hulle. Das ist so ein bisschen der Nachteil an diesem schönen Sommerwetter. Ne? Also Allergiker reißen, machen die Fenster zu auf Arbeit und wir machen die Musik laut mit dem Bay City Rollers. Schöner Kulthit. Zum durchs Land rollen vielleicht auf der Fahrt zum nächsten Kundentermin. Aktuelle Musik von Marlon Rudette gibt's dann gleich mit New Age und natürlich auch deutsche Musik. Bei uns gibt es die meisten 80er mit Nena gleich und nur geträumt.

0: deutschen Kulthits hier im Lieblingsmix aus den 80ern. Nena bei NDR1 Radio MV bei der Arbeit. Nena übrigens im September auch mit 2 Konzerten in Schwerin und Rostock live bei uns im Land zu erleben. Gibt immer noch überall Tickets, wo man so Tickets kaufen kann. Ja, einmal hast du gepennt und zack, bist du falsch abgebogen. Wir erinnern uns an den Urlauber, der vor einigen Jahren ja mal während einer laufenden Vorstellung mit dem Auto mitten auf die Bühne der Müritz-Saga gefahren ist, weil er dachte, das wäre der Hotelparkplatz. Oder letztes Jahr in Lodin auf der Insel Usedom, da hat man sein Auto in den Strand festgefahren, weil das Navi gesagt hat, er soll da bitte reinfahren, wenn man immer drauf hört. Ne? Jetzt hat es wieder jemanden erwischt, und zwar diesmal im Binz auf der Insel Rügen. Da hatten Urlauber die Treppe zum Strand verwechselt, und zwar mit der Einfahrt zur Tiefgarage. Wenn du das so siehst, auf Fotos oder vor Ort, denkst du, wie? Bitte kann man das verwechseln, aber manchmal kann man gar nicht so blöd denken, wie es dann am Ende wirklich manchmal läuft. Ne? Lieben Dank an dieser Stelle auch nochmal an die Kameradinnen und Kameraden der Freiwilligen Feuerwehr im Binz, die da zur Hilfe kamen. Am Ende war es nur ein Sachschaden und niemanden ist da wirklich was passiert, zum Glück. Also, immer was los bei uns im Land, aber muss nicht sein. Genau deshalb wünschen wir Ihnen jetzt einen schönen Urlaub hier im schönsten Bundesland der Erde in Mecklenburg-Vorpommern.
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Das sind die Kulthits im Lieblingsmix bei NDR 1 HDMV mit den meisten 80ern. Tight Fit, The Lion Sleeps Tonight. Dazu gibt's deutsche Hits und aktuelle Hits. Katy Perry haben wir mit dabei. Und Ex-Freund von Katy Perry möchte auch nicht sein, glaube ich. Die hat jetzt nämlich einen Auftritt in Spanien gehabt und da erstmal rigoros mit ihren ganzen Ex-Partnern abgerechnet. Auf der Bühne gab es so ein übergroßes Telefon. Für alle lesbar sind dann immer nach und nach die Anrufe ihrer Ex-Freunde aufgetaucht und sie hat die schön rigoros immer weggedrückt oder ignoriert und jeder konnte lesen, mit wem sie da mal zusammen war und mit wem sie nichts mehr zu tun haben wollte. Katy Perry, coole Frau, coole Socke. Hot and Cold jetzt bei uns im Lieblingsmix bei der Arbeit.

0: Halb elf.
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0: Das Wetter für uns in Mecklenburg-Vorpommern. Heute mit so ein paar harmlosen Wolkenfeldern über unserem Land, die aber langsam, aber sicher Richtung Brandenburg rausziehen oder sich dann auflösen. Das Ganze heute bei wunderbarem Sonnenschein. Und es wird diese Tage immer wärmer. Wir messen an der Wismar-Bucht und Insel Pöhl aktuell schon 20 Grad. Im Raum Lulu-Ludwigslust, da haben wir sogar schon die 22 Grad erreicht. In Dömitz auch schon. Alten-Treptow, Friedland sind mit 21 Grad aktuell dabei. In Greifswald am Museumshafen auch 21. Geht heute rauf auf 22 Grad an der Küste und bis zu 27 Grad dann heute Nachmittag im Landesinneren. Der Drei-Tage-Trend bleibt schwitzig-hitzig die nächsten Tage. Es bleibt bei Sonne immer wärmer. Morgen kriegen wir zum Beispiel schon an der Küste 26 Grad, im Land 33 Grad und Richtung Freitag 34 Grad, noch heißer Richtung Elbe. Am Sonnabend könnten wir dann sogar Richtung Elbe im Südwesten Mecklenburgs bis zu 37 Grad kriegen. Also schön einschmieren, viel trinken und möglichst im Schatten bleiben, solange das denn geht. 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Wir schauen nochmal auf die A19 in Fahrtrichtung Rostock zwischen Wittstock und Röbel am Rastplatz Eldetal. Da hat sich durch die Hitze die Fahrbahn aufgelöst, die ist aufgeplatzt. Da lagen dann mehrere Steine heute auf der Strecke. Der Bereich wurde jetzt aber abgesichert. Es geht einspurig und vorsichtig dran vorbei. Der Landkreis Mecklenburgische Seenplatte, die Landstraße zwischen Uzedl und Hohenmocker, ist nach dem Unfall wieder frei. In Greifswald, Stralsunder Landstraße zwischen der Esso-Tanke und Neunkirchen stadteinwärts. Hier gibt es Behinderung durch eine Baustelle heute. Das nur noch mal als Hinweis. Ansonsten im Land alles Gudi. Es wird geblitzt. Auf der A20 Richtung Lübeck, kurz vor der Raststätte Fuchsberg. A24 Richtung Hamburg zwischen Zarrentin und Gudow. Die A24 Richtung Berlin im Dreieck Wittstock-Dosse stehen sie. Die B5 zwischen Beutzenburg und Horst im Wald, Blitzeranhänger. B96 zwischen Neustrelitz und Fürstenberg, Höhe Düsterförde ebenfalls. Die B96 auf Rügen zwischen Bergen und Samtens an der Wildbrücke wieder. B104 zwischen Pasewalk und Polzow heute. Nochmal 104 zwischen Rena und Gardebusch. Höhe Holdorf. B105 in Pantelitz stehen sie, Fahrtrichtung Rostock mit so einem
9: Anhänger.
0: Genau. Dann haben wir noch ein Stehen auf der 111, Ortsausgang Lümansdorf Richtung Wolgast. B192 in Borkow Richtung Sternberg. B195 in Lüttow Richtung Zarrentin. B198 Richtung Wesenberg, Höhe Kleintrebbow. Die 321 in Sukow von der Autobahn kommend zwischen Dassow und Schönberg. Ortsausgang Lambrechtshagen Richtung Allershagen. Ortsausgang Lezen Richtung Rabensteinfeld wird gelasert. In Letzin-Siedlung Richtung Burow. Strecke Markgrafenheide Richtung Henrichshagen hoch. Hier am Waldparkplatz, Mitte der Strecke 50er. In Neumukran Richtung Sassnitz. In Stralsund Grünhofer Bogen statt auswärts. Und ganz dicken Dank fürs fleißige Melden von all diesen Blitzern. Immer wenn Sie was entdecken, dann klingeln Sie durch 0800 59 59 oder Sie schicken mir gerne auch eine Nachricht über die NDR-MV-App. Und in unserer App gibt es alle Blitzer natürlich auch jederzeit nochmal zum Nachlesen für Sie.
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Wenn Sie mal an Ihre Kinder oder Ihre Enkel zu Hause denken, dann singen die doch bestimmt auch gerne. Deshalb mal aufgepasst. Hier ist NDR1 Radio MV und der Rostocker Zoo, der sucht jetzt eine Schulklasse oder eine Schulband oder einen Schulchor aus unserem Land, die Zoo-Hymne neu singen möchte. Die Hymne, die ist mittlerweile schon 50 Jahre alt, stammt noch aus DDR-Zeiten. 1976 wurde die damals komponiert und jetzt soll ihr so ein bisschen neuer, frischer Wind eingehaucht werden. Und vielleicht ist es ja die Schulklasse ihrer Kinder, die das übernehmen möchte. Bewerben können Sie sich über die Homepage des Rostocker Zoos. Da gibt es auch nochmal die Noten zum Runterladen und alle Infos dazu. Und hier bei NDR1 Radio MV gibt es die meisten 80er zum Mitsummen vielleicht, wenigstens bei der Arbeit. Wie sah's jetzt?

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1: Es ist 11 Uhr.
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1: Ja, die nächste Rentenreform kommt. Marien Steinert, heute hat die Rentenkommission ja die entsprechenden Vorschläge dafür an die Bundesregierung übergeben. Ja. Wie geht's denn jetzt weiter?
3: Also Bundeskanzler Merz und Arbeitsministerin Baas haben heute Vormittag die 33 Reformvorschläge angekündigt, dass sie das Rentenpaket in allen Teilen umsetzen wollen. Aus Berlin Frank Eichmann.
4: Ein ausgewogenes Papier, lobte Kanzler Merz. Bundesarbeitsministerin Baas sprach von einem wirklich guten Gesamtpaket. Ob späterer Renteneintritt, die Streichung der Rente mit 63 oder nach schwedischem Vorbild ein Zusatzbeitrag, der von der Rentenversicherung am Kapitalmarkt angelegt wird, das Reformpaket wurde schon vor der heutigen offiziellen Übergabe kontrovers diskutiert. Da die Rentenkommission ihre Empfehlungen einstimmig abgab, soll ihr Konzept nun vollständig von der Regierung übernommen werden. Bundeskanzler Merz bestätigte das heute. Arbeitsministerin Baas sprach von einem Gesamtkunstwerk. Ohne Umsetzung der Empfehlungen drohten Beiträge zu steigen, Renten dagegen zu sinken.
3: Die Dauerkrise der deutschen Wirtschaft treibt immer mehr Firmen in die Pleite. So werden nach Hochrechnungen der Auskunftei Kreditreform bis zum Ende des ersten Halbjahres rund 12.900 Unternehmen in Deutschland Insolvenz angemeldet haben. Das wären fast 8% mehr als im Vorjahreszeitraum und der höchste Stand seit 2013. Diese Entwicklung werde sich erst wieder stabilisieren, wenn die Wirtschaft wächst, hieß es. Nach jetzigem Stand frühestens im kommenden Jahr. Die IHK Neubrandenburg zeichnet dieses Jahr 71 Unternehmen als sogenannte Top-Ausbildungsbetriebe aus. Sie gestalten die Ausbildung junger Berufsanfänger mit besonderem Qualitätsanspruch, hieß es zur Begründung. Frank Schwarz aus dem Hoff-Müritz-Studio.
5: Oft bieten die Top-Ausbildungsbetriebe ihren Azubis eine individuelle Begleitung und übertragen ihnen früh Verantwortung. Außerdem gibt es Unterstützung bei Fahrt- und gegebenenfalls Unterkunftskosten für den Berufsschulbesuch, um qualifizierten Nachwuchs anzulocken. 85% der Ausbildungsbetriebe sehen bei den Bewerbern für eine Ausbildung Defizite, zum Beispiel bei den Fächern Deutsch und Mathematik, so die IHK. Es gehe bei den Top-Ausbildungsbetrieben darum, junge Menschen mit hoher fachlicher Qualität der Ausbilder zu begleiten. In einer dualen Ausbildung sollen die Azubis schneller als früher mit neuen Technologien arbeiten und an wirtschaftlichen Entscheidungen mitwirken können.
3: In Ducherow sind am späten Abend von einem Grundstück insgesamt 6 Hühner und 8 Entenküken gestohlen worden. Und es war nicht der Fuchs, sondern ein Mensch. Ein Zeuge hat das beobachtet und sich bemerkbar gemacht. Da ergriff die Person die Flucht und lief Richtung Bahnhof. Den Angaben zufolge sei das bereits der zweite Vorfall innerhalb von einer Woche. Zuvor waren auf dem Grundstück 3 Hühner weggekommen. Der Schaden beläuft sich auf insgesamt rund 360 Euro, so die Polizei. Nach 2 freien Tagen startet die deutsche Fußballnationalmannschaft am Nachmittag mit der Vorbereitung auf das letzte WM-Gruppenspiel gegen Ecuador. Das DFB-Team steht bereits vor der Partie am Donnerstag als Gruppensieger fest. Michael Küster aus dem ARD-WM-Team.
6: Der heutige WM-Tag beginnt um 19 Uhr mit dem zweiten Auftritt von Portugal und Cristiano Ronaldo. Die Südeuropäer wollen in Gruppe K gegen Außenseiter Usbekistan ihren ersten Turniersieg einfahren. In derselben Gruppe kann Kolumbien bereits vorzeitig das Ticket für 16-Finale buchen. Das Team um Bayern-Stürmer Luis Diaz bekommt es am frühen Morgen mit der Demokratischen Republik Kongo zu tun. Die Afrikaner hatten bei ihrem Turnierauftakt mit einem Punktgewinn gegen Portugal überraschen können. In Gruppe L will England Kurs auf die K.O.-Runde nehmen. Die Mannschaft des deutschen Trainers Thomas Tuchel trifft auf Ghana, das ebenfalls mit einem Sieg ins WM-Turnier gestartet war. Anstoß in Boston ist um 22 Uhr. Für Kroatien geht's dann in der Nacht bereits um alles. Das Team um Superstar Luka Modric darf sich gegen das ebenfalls noch sieglose Panama keinen Ausrutscher mehr leisten. Spielbeginn ist um 1 Uhr.
1: 3 Minuten nach 11, das Wetter für uns in Mecklenburg-Vorpommern mit ein paar harmlosen Wolkenfeldern heute über unserem Land, die sich aber Richtung Nachmittag immer mehr auflösen oder Richtung Brandenburg rausziehen. Und dann setzt sich heute die Sonne immer mehr durch. Das Ganze aktuell schon in Nordwestmecklenburg in Grevesmühlen glüht das so mit 21 Grad. Sternberg ist mit 21 Grad dabei und in Pasewalk, da haben wir jetzt die 22 Grad schon erreicht. Es geht heute noch auf 22 Grad an der Küste, bis zu 25, vielleicht auch mal 27 Grad im Landesinneren, wenn heute Nachmittag die Sonne ein bisschen länger geschienen hat. Im Drei-Tage-Trend bleibt es sommerlich warm und heiß. 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Soweit alles gut auf den Straßen. Es gibt nur ein bisschen Behinderungen heute im Stadtverkehr Greifswald. Die Stralsunder Landstraße zwischen der Esso-Tanke und Neuenkirchen stadteinwärts. Behinderungen durch eine neue Baustelle. Ansonsten wird geblitzt heute auf der A20 Richtung Lübeck. Hier der Klassiker zurzeit kurz vor der Raststätte Fuchsberg in der Baustelle. Dann die A24 einmal Richtung Hamburg zwischen Zarrentin und Gudow und die A24 im Dreieck Wittstock-Dosse. Hier stehen sie beidseitig. B5 zwischen Beutzenburg und Horst im Wald der Blitzeranhänger. B96 zwischen Neustrelitz und Fürstenberg, Höhe Düsterförde. Die B96 auf der Insel Rügen zwischen Bergen und Samtens an der Wildbrücke. B104 zwischen Pasewalk und Polzow. Nochmal 104 zwischen Rena und Gardebusch, Höhe Holdorf. Die B105 in Pantelitz, Blitzer Richtung Rostock. B111 Ortsausgang Lümansdorf Richtung Wolgast. B192 in Borkow, Fahrt Richtung Sternberg. B195 in Lütow Richtung Zarrentin. B198 in Fahrt Richtung Wesenberg, Höhe Klein-Trebow. Dann stehen sie auf der B321 in Suckow, wenn wir hier von der Autobahn kommen. Zwischen Dassow und Schönberg Blitzer. Ortsausgang Lamprechtshagen Richtung Allershagen. Ortsausgang Lezen Richtung Rabensteinfeld. Hier stehen sie mit dem Laser heute. In Letzin-Siedlung Richtung Burow. Markgrafenheide Richtung Hinrichshagen am Waldparkplatz. Hier Achtung 50er. In Neumukran Fahrt Richtung Sassnitz auf Rügen. In Pinnow hier am Stall. Und Stralsund-Grünhofer-Bogen stadtauswärts. Alle Blitzer und Staus haben wir dank Ihrer Mithilfe. Dafür sagen wir ganz dicken Dank. Sie klingeln durch auf der 0800 5959 100 oder schicken mir gerne eine Nachricht über die NDR-MVM. Vielen Dank. 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Imani treibt uns ein bisschen an, passt zur Sonne mit Don't Be So Shy.

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0: 5 Minuten noch bis 11:30. Hier ist NDR 1 Radio MV bei der Arbeit an. Der Lieblingsmix zum Durchhalten und Weiterhackern. Mit den aktuellen Hits, den deutschen Hits und den Kulthits mit den meisten 80ern. Die Weather Girls jetzt.
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2: Gleich 11.30 Uhr, halb 12. Das Wetter für uns in Mecklenburg-Vorpommern mit ein paar harmlosen Wolkenfeldern heute über Mecklenburg und über der vorpommerschen Küste gerade noch. Ansonsten viel Sonnenschein im Rest des Landes. Heute den ganzen Tag über bleibt es sonnig und wunderbar warm, sommerlich bei uns im Land. Bis zu 22 Grad heute die Topwerte an der Küste. Bis zu 25, vielleicht auch mal 27 Grad Richtung Elbe im Landesinneren. Kübo, Kühlungsborn gerade schon mit 19 Grad. In Hagenow am Lindenplatz messen mit 23 Grad. Und in Pasewalk sind es 22 Grad derzeit. Der Drei-Tage-Trend bleibt weiter sommerlich schick mit Sonne von morgens bis abends den ganzen lieben langen Tag lang. Und es wird die nächsten Tage sogar immer heißer. Die Hitzewelle nimmt so richtig Fahrt auf. Morgen schon bis zu 33 Grad, am Strand bis 26, Donnerstag bis 32, Freitag 34 und am Sonnabend, da kann es dann sogar Richtung Elbe mal 37 Grad heiß werden. Also immer schön ausreichend trinken, nicht vergessen. Und eincremen, am besten Mütze auf oder so. Und natürlich, wenn es geht, immer im Schatten aufhalten, wenn es dann möglich ist. Wir schauen auf die Straßen bei uns im Land. 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Da ist soweit alles frei auf unseren Straßen. Eine gute Fahrt wünschen wir. Geblitzt wird auf der A20 Richtung Lübeck, kurz vor der Raststätte Fuchsberg. A24 Richtung Hamburg zwischen Zarrentin und Gudow. A24 Richtung Berlin im Dreieck Wittstock-Dosse. B5 zwischen Beutzenburg und Horst im Wald. B96 zwischen Neustrelitz und Fürstenberg, Höhe Düsterförde. B96 zwischen Bergen und Samtens auf Rügen, hier an der Wildbrücke wieder. B104 in Polzow Richtung Pasewalk. Zwischen Rena und Gadebusch stehen sie Höhe Holdorf. B105 in Pantelitz Richtung Rostock. B111 Ortsausgang Lümansdorf Richtung Wolgast. B192 in Borkow Richtung Sternberg Blitzer. B195 in Lüttow Richtung Zarrentin. B198 Richtung Wesenberg Höhe Kleintrebow. Die 321 in Sukow von der Autobahn kommend. Zwischen Dassow und Schönberg. Ortsausgang Lamprechtshagen Richtung Allershagen. Ortsausgang Lezen Richtung Rabensteinfeld, heute Laser im Einsatz. In Letzin Siedlung Richtung Buro. Auf der Strecke Markgrafenheide Richtung Hinrichshagen rüber, hier am Waldparkplatz. In Neumukran Richtung Sassnitz Blitzensee. In Pinnow am Stall und in Stralsund Grünhofer Burgenstadt auswärts heute mal. Dann hat Uwe noch einen Blitzer für uns. Moin.
3: In Greifswald in der Wilhelm-Holz-Straße Stadt auswärts.
2: Nehmen wir auch mit auf die Liste. Vielen Dank, Uwe. 0800 5959 100 ist die Nummer dafür. Oder Sie schicken uns gerne auch, wenn das Auto steht, fixe Nachricht über die NDR MV-App. Vielen Dank dafür.
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0: 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Die nächsten Tage wird sogar noch schwitzig heißer und wir freuen uns natürlich drüber. Wann ist Sommer für Sie?
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3: Die Rente ist sicher. Diesen Spruch, den hatte ja der damalige Arbeitsminister Norbert Blüm in den 90er Jahren geprägt. Heute lachen viele nur noch darüber. Aber der Hintergrund, der ist relativ ernst. Denn wie soll's weitergehen mit der Rente? Petra Künzer, damit hat sich ja jetzt eine Rentenkommission beschäftigt.
4: Ja, und schon seit Tagen wird über einige Punkte berichtet und auch diskutiert. Heute hat diese Kommission nun ihre Vorschläge offiziell präsentiert. Mike Oliver Voigt aus unserer Aktuellredaktion, fasst für uns doch bitte nochmal zusammen. Was sind denn die entscheidenden Punkte?
5: Ja, drei Punkte sind da wahrscheinlich zu nennen von den 33. Ein ganz wichtiger Vorschlag, wir werden später in Rente gehen. Das Eintrittsalter soll an die Lebenserwartung angepasst werden und dementsprechend gibt man dann später eine Rente. Das soll aber ganz langsam passieren. Also ab 2031 bis 41 soll es ein halbes Jahr steigen, das Eintrittsalter dann auf 67,5 Jahre. Und es soll schwieriger werden, vorzeitig in Rente zu gehen. Da gibt es ein paar Modelle. Zum Beispiel war es möglich, nach 45 Beitragsjahren 2 Jahre vor dem Renteneintrittsalter ohne Abschläge in Rente zu gehen. Das soll wegfallen. Gestärkt werden soll noch eine zusätzliche Rente, also ein Arbeitnehmer und Arbeitgeber teilen sich einen Betrag von 2% des Einkommens. Das wird am Kapitalmarkt angelegt und daraus soll dann eine Zusatzrente entstehen für die Menschen. Und das alles sind nur Vorschläge, klar, aber heute Morgen wurde gesagt von Kanzler Merz und Arbeitsministerin Baas, alle Vorschläge sollen vollständig umgesetzt werden.
4: Sind wir gespannt. Wie sind denn die ersten Reaktionen auf diese Vorschläge?
5: Geteilt auf jeden Fall, kein Wunder bei dem Ansatz. Ich habe mal drei Beispiele rausgesucht. Die Ostbeauftragte der Bundesregierung, Kaiser, die hat es vor allem für den ostdeutschen Bereich mal ein bisschen untersucht und sie sieht tatsächlich das Risiko von Altersarmut. Denn ab 2031 sollen die Renten langsamer steigen als bisher. Und gerade in Ostdeutschland, da seien viele Menschen eigentlich nur von der gesetzlichen Rente abhängig und das könnte die besonders hart treffen. Also Altersarmut sieht sie hier drohen. Aus der Wirtschaft kommen positive Stimmen. Der Präsident der Deutschen Industrie- und Handelskammer, Petra Adrian, sagt, es sind wichtige Schritte auf dem Weg zu einer überfälligen Reform unseres Rentensystems. Und dann habe ich noch so eine Stimme, die so beides ein bisschen in sich trägt, der Paritätische Gesamtverband. Der hält die Vorschläge in Teilen für nicht gerecht, aber halt nicht komplett für falsch. Aber sie seien weiterführend, aber auch unzureichend und sozial unausgewogen.
4: Eine Expertenkommission hat also die Rentenreformpläne vorgestellt. Vielen Dank für die Informationen, Mike Oliver Voigt. Am Landgericht in Rostock geht es heute weiter im Prozess zum Fall Fabian. Angeklagt ist ja die 30-jährige Gina H. Ihr wird vorgeworfen, Fabian aus Güstrow heimtückisch ermordet zu haben. Am heutigen Prozesstag, da werden Polizisten befragt, die Angeklagte und Zeugen an dem Tag vernommen haben, an dem die Leiche von Fabian gefunden wurde. Die Verhandlung, sie läuft jetzt seit ungefähr 2,5 Stunden. Caroline Bayer in unserem Ostseestudio verfolgt den Prozess. Caroline, was ist im Gerichtssaal denn gesagt worden?
6: Der erste Zeuge war der Polizist, der als erstes am Fundort der Leiche ankam, nachdem die Angeklagte Gina H. und ihre Bekannte die Beamten gerufen haben. Er berichtet vieles, was auch die Bekannte von Gina H. vergangene Woche in ihrer Aussage erzählt hat. Unter anderem, wie gefühllos Gina H. gewirkt habe. Sie soll beispielsweise lange aus dem Fenster des Polizeiwagens, in dem sie sich aufgewärmt haben, gestarrt haben. Dabei habe sie nicht einmal auf ihre Bekannte reagiert. Und dann wurden auch noch Telefonmitschnitte angehört.
4: Mhm. Wer hat denn da mit wem telefoniert?
6: Es ist ein Gespräch zwischen Gina H. und ihrer Bekannten, mit der sie zusammen die Polizei gerufen hat, abgespielt worden. Sie haben da 6 Tage später miteinander telefoniert und das Gespräch scheint ziemlich schnell sehr hitzig geworden zu sein. Gina H. macht ihrer Freundin darin Vorwürfe, dass sie sich nicht an das gehalten habe, was sie abgesprochen hatten. Sie wollten ja erzählen, dass der Hund sich losgerissen und die Leiche entdeckt habe. Stattdessen habe die Bekannte gesagt, dass Gina H. bereits mit 2 anderen Zeugen am Tümpel war und schon wusste, wo die Leiche liegt.
4: Und wie geht's heute noch weiter im Prozess?
6: Jetzt gerade wird der zweite Zeuge angehört, ebenfalls ein Polizist, und er soll auch über verschiedene Telefonate berichten, die abgehört wurden.
4: Ein weiterer Prozesstag also im Fall Fabian, Caroline Bayer berichtete. 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Und jetzt weitere Meldungen. Die Schäden durch Ladendiebstahl haben einen neuen Höchststand erreicht. Wie das Handelsforschungsinstitut EHI meldet, wurden im vergangenen Jahr Waren im Wert von mehr als 4,3 Milliarden Euro gestohlen. Ein Plus von 3% und der vierte Anstieg in Folge. Am meisten stahlen dabei die Kunden. Weitere Waren im Wert von rund 900 Millionen Euro ließen aber auch Angestellte mitgehen. In Torsdorf bei Grevesmühlen hat in der Nacht ein Wohnhaus gebrannt. Der 85-jährige Bewohner konnte nach Angaben der Polizei sehr schnell aus dem Haus geholt werden. Er kam mit Verdacht auf eine Rauchgasvergiftung in ein Krankenhaus. Der Schaden wird auf 400.000 Euro geschätzt. Mehrere Feuerwehren aus Grevesmühlen, Damshagen, Upal und Warnow waren im Einsatz. Die Brandursache ist noch unklar. Und in Zinnowitz sind zwei Menschen bei einem Brand in einem Einfamilienhaus verletzt worden. Die Löscharbeiten dort dauern noch an. Im Dezember vor 2 Jahren war ein 70 Jahre alter Fußgänger in Bergen auf Rügen von einem Transporter erfasst worden und dabei tödlich verunglückt. Jetzt hat die Staatsanwaltschaft Stralsund den 49-jährigen Fahrer wegen fahrlässiger Tötung angeklagt. Der Mann hätte den Unfall in der Tempo-30-Zone durch rechtzeitiges Bremsen und angepasste Fahrweise vermeiden können, so die Staatsanwaltschaft. Der gesetzliche Strafrahmen sieht hier eine Geld- oder Haftstrafe bis zu 5 Jahren vor. 12:06 zu hören die Mittagsschau kompakt auf NDR1 Radio MV. Demokratie unter Druck, wie kann Vertrauen entstehen? Unter diesem Motto haben am Abend rund 120 Gäste in Warnemünde im Kurhaus über die aktuelle politische Lage und die Stimmung in Deutschland diskutiert. Eingeladen dazu hatte NDR Info. Axel Krummenauer berichtet aus Rostock.
7: Auf der Bühne diskutierten unter anderem der Bürgerbeauftragte Mecklenburg-Vorpommerns Silvio Witt und die frühere stellvertretende Chefredakteurin des SWR Marike Reimann, die aus Rostock stammt. Einig waren sie sich mit den meisten Gästen im Saal. Die Demokratie in Deutschland ist unter Druck.
8: Druck ist ja erstmal grundsätzlich nichts Negatives. Unter Druck ändern sich die Verhältnisse.
9: Druck ist gut, um auch zu erkennen, was man gerade hat und was wichtig ist. Es ist bloß schade, dass man ohne Druck es vielleicht nicht besonders gut erkannt hat.
7: Doch wie kann dieser Druck verringert werden? Zum Beispiel durch mehr Mitspracherecht bei politischen Entscheidungen, wie es ein Unternehmer, der im Publikum saß, beschrieben hat.
10: Ein wichtiger Punkt für Demokratie ist eben auch Offenheit und Transparenz und nicht eine Verlogenheit, wo PR-Agenturen beauftragt werden, uns zu verkaufen, damit wir das verstehen, was die Politiker wollen.
7: Ein weiterer Lösungsansatz, mehr Positivismus. So formulierte es der 16-jährige Emil aus Neubrandenburg, der extra nach Warnemünde gekommen war.
11: Mir fehlen diese großartigen Politiker, die polarisiert haben und die einfach sagen, wir kriegen das hin, obwohl wir schlechte Zeiten haben. Und wir können auch darüber reden, mehr zu arbeiten, mehr zu leisten. Aber dann muss eben auch diese Resonanz von der Politik kommen.
7: Es braucht aber auch mehr Bürgernähe, mehr direktes Gespräch zwischen Politikern, gerade im Bund, und den Bürgern, fand Thorsten Reinke aus dem Rostocker Stadtteil Groß-Klein.
12: Redet mit uns und nicht über uns. Nicht über Hartz-IV-Empfänger, die alle faul sind, Leute, die mehr arbeiten müssen. Redet doch mit uns. Kommt aus dem Bundestag raus.
7: Die Talkrunde Mitreden, Deutschland diskutiert, wurde deutschlandweit auf allen Nachrichtensendern der ARD im Radio übertragen. Und den Videomitschnitt aus Warnemünde finden Sie bei uns unter ndr.de/mv.
4: Axel Krummenauer über die Diskussionsveranstaltung im Kurhaus in Warnemünde. Landwirtschaft und Umweltschutz, das sind zwei Welten, die oft übereinander, aber nicht so oft miteinander sprechen. In Mecklenburg-Vorpommern sind sie jetzt durch die bundesweite Aktion Hof mit Zukunft auf 2 Höfen zusammengekommen. Das Bündnis Wir haben es satt hat das initiiert. Und so treffen gerade Umweltschützer auf Landwirte. Bei uns im Land macht zum Beispiel der Betrieb Fegler in Züssow mit. Paula Deusing aus unserer Redaktion Landwirtschaft, Umwelt und Natur hat sich das angeschaut.
13: Der Mähdrescher auf dem Hof von Sebastian Fegler in Züssow soll in die Erntesaison starten. Dafür wird die Maschine noch einmal durchgecheckt. Mit unter dem Mähdrescher liegt heute aber nicht nur der Landwirt selbst.
14: Die Kette hier, die müssen wir gleich kürzen. Siehst du, die ist viel zu locker, die sitzt gar nicht richtig auf den Zahnrädern auf.
13: Ja. Der Betriebsinhaber bekommt an diesem Morgen Jan Greves Unterstützung. Er ist Pressesprecher der Agrar- und Umweltbewegung Wir haben es satt.
15: Ich bin eher so gesehen der Typ für die Theorie und für den Schreibtisch. Und gestern habe ich mich ordentlich dreckig gemacht. Und das macht auf jeden Fall auch Spaß. Ne? Dann ist man am Abend kaputt, aber man weiß auch, was man geschafft hat.
13: Das bundesweite Bündnis setzt sich seit 2011 für eine ökologische und tierfreundliche Landwirtschaft ein. Vor 5 Jahren wurde die Aktion Hof mit Zukunft ins Leben gerufen. aufgerufen. Hier gehen in diesem Jahr rund 60 Aktive bundesweit auf über 30 Höfe, um den realen Alltag der Landwirtinnen und Landwirte kennenzulernen. Für Hofbetreiber Sebastian Fegler war eines sofort klar.
16: Wir haben gleich gesagt, wir probieren das aus. Kann man immer was dazulernen. Ich will ja auch einige Sachen mal von anderen Blickwinkeln sehen.
13: Und tatsächlich, je länger der Austausch dauert, desto deutlicher wird, dass die Ziele oft ähnlich sind, wie Jan Greve in seinen 2 Hoftagen feststellt.
15: Dass wir ein gemeinsames Interesse daran haben, dass Tiere gut gehalten werden, dass die Umwelt geschützt wird. Und erstmal festzustellen, okay, da haben wir dasselbe Ziel. Nur die Bäuerinnen und Bauern, die brauchen die Unterstützung auch seitens der Politik.
13: Dieser Blick aus der Praxis sollte viel mehr Raum bekommen, wünscht sich Landwirt Sebastian Fegler.
16: Also wirklich engere Zusammenarbeit und das natürlich, das was gesagt wird, muss eingehalten werden. Europapolitik, deutsche Politik, was von da kommt, ist so praxisfern und das kann so nicht weitergehen, muss man so sagen. Also praxisnahe Politik brauchen wir.
13: Der Mähdrescher läuft, die Wartung ist fast geschafft.
16: Hört man in der Kabine auch, dass er schön ruhig läuft, der Mähdrescher.
13: Der Austausch zwischen Landwirtschaft und Umweltbewegung soll nächstes Jahr in eine neue Runde gehen.
4: Hof mit Zukunft. Paula Deusing war dafür in Züssow unterwegs.
3: Danke dir, Petra. Wir schauen auf das Wetter für uns in Mecklenburg-Vorpommern. Heute ein paar harmlose Wolken über unserem Land. Ansonsten viel schöne Mittagssonne. Das Ganze aktuell bei 20 Grad in Ribnitz-Damgarten. Der Minus mit 21 Grad zur Mittagspause mit dabei. In Neustrelitz sind es auch 21 Grad. 22 bis 27 Grad heute maximal von der Küste bis ins Landesinnere. Im Drei-Tage-Trends geht warte, nochmal, kurz Sprachfasching, 1, 2, 3, wir bilden Sätze. Im 3-Tage-Trend geht es sehr sonnig weiter mit schwitzigen Temperaturen die nächsten Tage. Gucken wir gleich ein bisschen genauer drauf in 19 Minuten mit unserer Reporterin im Wetterstudio, Michaela Koschak. Erstmal der Blick auf die Straßen bei uns im Land. 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Straßenfrei, gute Fahrt, aber nicht zu fix. Es wird geblitzt auf der A20 Richtung Lübeck, kurz vor der Raststätte Fuchsberg. A24 Richtung Hamburg zwischen Zarrentin und Gudow und die A24 im Dreieck Wittstock-Dosse beidseitig. B5 zwischen Beutzenburg und Horst, da stehen sie im Wald. B96 zwischen Neustrelitz und Fürstenberg, Höhe Düsterförde. B96 auf Rügen zwischen Bergen und Samtens an der Wildbrücke. B104 in Polzow Richtung Pasewalk und zwischen Rehna und Gadebusch, Höhe Holdorf. B105 in Pantelitz Richtung Rostock. Die 111 Ortsausgang Lümansdorf Richtung Wolgast. B191 in Malles Richtung Ludwigslust. B192 in Borkow Richtung Sternberg, B195 in Lüttow Richtung Zarrentin, die 198 Richtung Wesenberg am Abzweig Klein-Treppow und die 321 in Suko von der Autobahn kommend. Dann stehen sie noch im Blitzen zwischen Dassow und Schönberg, in Greifswald Wilhelm-Holz-Straße stadtauswärts, Ortsausgang Lamprechtshagen Richtung Allershagen, Ortsausgang Lezen Richtung Rabensteinfeld wird gelasert, in Letzin-Siedlung Richtung Burow, Markgrafenheide Richtung Hinrichshagen hier am Waldparkplatz im 50er, in Neumukra Richtung Sassnitz, in Pinnow am Stall und in Stralsund am Grünhuferbogen stadtauswärts. Alle Blitzer und Staus haben wir dank Ihrer Mithilfe. Sie klingeln durch. Kostenlose Studio-Hotline ist die 0800 5959 100 oder Sie schicken uns gerne auch eine Nachricht über die NDR-MV-App. Vielen Dank.
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3: Und jetzt kommt gerade noch eine Nachricht rein für alle auf der A24 in Fahrtrichtung Berlin. Der Hinweis zwischen Mainburg und Pritzwalk ist jetzt nach einem Fahrzeugbrand gerade gesperrt. Hier ist NDR1 Radio MV mit einem Kulthit. Das ist Jeans On.

0: Schöne Mittagspause mit NDR1 Radio MV, das Sportupdate am Dienstagmittag. Und zurzeit gibt es ja bei der Fußball-Weltmeisterschaft jeden Abend spannende Spiele zu sehen oder nachts. Ne? Es gibt ja uns dann immer die Gelegenheit, am Tag danach wieder tolle Geschichten zu erzählen. Es gibt einen neuen WM-Rekordtorschützen und Nathalie Abraham aus unserer Sportredaktion. Man braucht eigentlich fast gar nicht fragen, wer das ist, oder?
1: Nee, wahrscheinlich nicht. Die Antwort ist wahrscheinlich jedem klar, der mal so ein bisschen was von Fußball gehört hat. Und wir hören da noch mal ganz kurz rein.
2: Messi verteilt den Ball auf die linke Seite auf Almada. Dann Messi, Tor! 1:0 für Argentinien! Und es ist Lionel Messi!
1: Wer auch sonst, Lionel Messi ist nach der Partie gestern gegen Österreich, also jetzt alleiniger WM-Rekordtorschütze mit aktuell 18 Treffern, können ja immer noch mehr dazukommen, denn auch das Tor zum 2:0 Endstand für Argentinien hat er selbst erzielt. Aber der Rekord wackelt jetzt schon ein bisschen, denn es gibt da ja auch noch einen Franzosen, der gerade richtig gut drauf ist.
3: Allez, Olivier qui récupère pour Mbappé à l'entrée de la surface, la frappe du goal! Oh! Et le but de Kylian Mbappé!
1: Das war die Reaktion vom französischen Reporter auf das 1:0 von Kylian Mbappé für Frankreich gegen den Irak. Am Ende stand es 3:0. Mbappé erzielt 2 Tore und steht damit jetzt schon bei 16 WM-Toren. Also eben der Marke, die Miroslav Klose seit 2014 an der Spitze dieser Liste stehen ließ. Besonders beeindruckend dabei, Messi brauchte für seine 18 Tore 28 Spiele. Mbappé erzielte die 16 Treffer in nur 16 Partien.
0: Also das wird noch spannend im Verlauf des Turniers, ne? Wie sich das so entwickelt. Welche Partien gab es dann noch so?
1: Ja, es gab auf jeden Fall noch einen richtig gut aufgelegten Superstar. Erling Haaland hat seinen nächsten Doppelpack erzielt und Norwegen zum 3:2-Sieg gegen Senegal geschossen. Außerdem hat Algerien mit 2:1 gegen Jordanien gewonnen und damit steht auch schon das Vorrundenaus für Jordanien fest. Heute geht's dann weiter mit Portugal gegen Usbekistan und England gegen Ghana. In der Nacht folgen dann die letzten Partien des zweiten Gruppenspieltags. Panama Kroatien und Kolumbien, Kongo.
0: Danke, Nathalie. Will you count me in? Hier ist NDR1 Radio MV an.

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2: Es ist 12.30 Uhr, 12:30, gleich. Hier ist NDR 1 Radio MV mit dem Wetter, mit unserer NDR-Wetterexpertin Michaela Koschak am Capacona. Grüß dich, Michi.
3: Na, hallo, lieber Patrick.
2: Na, für uns heißt es heute weiter Sonnencreme raus, wa?
3: Aber sowas von. Obwohl noch ein paar Schleierwolken ziehen gerade noch über Mecklenburg-Vorpommern hinweg. Die werden allerdings am Nachmittag verschwinden. Da ist der Himmel wohl wirklich einfach blank geputzt und tiefblau. Denn die Luft, die ist schön trocken. Das heißt, es ist nicht so drückend schwül wie noch am Wochenende. Und die Temperaturen, ja, ich würde sagen, sind richtig angenehm. Also für viele 22 bis 25, 26 Grad. Im äußersten Süden bis zu 27 Grad. Ich hier ehrlich gesagt am Kap bei 18 Grad ein bisschen Wind. Ich friere. Ich sitze drin und habe einen dicken Pullover an. Kannst du dir das vorstellen?
2: Nein, beim besten Willen nicht, aber ja, gut. Aber wird noch.
3: Es wird noch, ja. Es wird nämlich wirklich ab morgen wieder richtig heiß. Der Wind dreht auf Südwest. Morgen kriegen wir um 31 Grad, am Freitag 34 Grad und halte ich fest, am Samstag bis zu 37 Grad an der Elbe. Das wird neue Rekorde geben, die da im Juni purzeln. So warm war es noch nie seit Beginn der Wetteraufzeichnung.
2: Also das ist dann auch bald irgendwann anstrengend einfach, ne?
3: Ja, also auch gerade für alte Leute. Also ich glaube, da sollte man sich um die ein bisschen kümmern, einmal einkaufen gehen für sie und viel zum Trinken überreden. Ansonsten, es gibt Sonne, nochmals Sonne, vielleicht ein paar schönen Wetterwolken, aber die Gewitterneigung steigt vielleicht ab Samstagnachmittag. Mhm. Und bis dahin wird natürlich auch die Waldbrandgefahr weiter ansteigen. Mhm. Also es ist richtig Sommer, aber ja, ich finde, so ganz freuen können wir uns bei 37 Grad nicht, aber wir genießen einfach erstmal heute und morgen und somit, da ist alles schön.
2: Und dann schauen wir mal, was wird, ne?
3: Genau.
2: Guti, Michi, vielen Dank. Mach's gut.
3: Bis dann.
2: Ciao. Bis dann, ciao. Wir schauen auf die Straßen bei uns im Land. 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Und da haben wir die A24 in Fahrtrichtung Berlin zwischen Meinburg und Pritzwalk aktuell nach einem Fahrzeugbrand gesperrt. Ansonsten im Rest des Landes läuft es bei uns. Geblitzt wird auf der A20 Richtung Lübeck, kurz vor der Raststätte Fuchsberg, A24 Richtung Hamburg zwischen Zarrentin und Gudow, A24 Richtung Berlin im Dreieck Wittstock-Dosse, B5 zwischen Beutzenburg und Horst im Wald, B96 zwischen Neustrelitz und Fürstenberg, Höhe Düsterförde, B96 auf Rügen zwischen Bergen und Samtenzier an der Wildbrücke, B104 in Polzow Richtung Pasewalk und zwischen Rehna und Gadebusch Höhe Holdorf, B105 in Pantelitz Richtung Rostock, B111 Ortsausgang Lümmernsdorf Richtung Wolgast, die 191 in Malles Richtung Ludwigslust, B192 in Borkow Richtung Sternberg, B195 Blitzer in Lüttow Richtung Zarrentin, B198 Richtung Wesenberg Höhe Kleintrebow, die 321 in Sukow von der Autobahn kommend, in Alte Fähr Richtung Stralsund hier auf dem Rügendamm, zwischen Dassow und Schönberg, in Greifswald, Wilhelm-Holz-Straße stadtauswärts, Ortsausgang Lamprechtshagen Richtung Allershagen, in Letzin-Siedlung Richtung Buro raus, Markgrafenheide Richtung Hinrichshagen, die Strecke hier in der Mitte am Waldpark, Plätzchen 50 sind da, in Neumukran Richtung Sassnitz, in Pinnow am Stall und in Stralsund, Grünhofer Bogen stadtauswärts. Alle Blitzer und Staus haben wir dank Ihrer Mithilfe. Sie klingeln immer durch auf der kostenlosen Studio-Hotline. Das ist die 0800 5959 100 oder schicken uns gerne auch eine Nachricht über die NDR MV-App. Vielen Dank.
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1: Mit Mirko Bock, guten Tag. Am Schweriner Hauptbahnhof haben Bundespolizisten gestern Nacht einen Mann festgenommen. Er sei einem Mitarbeiter der Deutschen Bahn im RE1 aufgefallen, weil er keinen gültigen Fahrschein hatte. Der 30-Jährige wurde wegen mehrerer Straftaten gesucht. Unter anderem sei er durch die Staatsanwaltschaften Hannover, Schwerin und Hamburg wegen mutmaßlichen Diebstahls, besonders schweren Diebstahls sowie Diebstahls mit Waffen zur Fahndung ausgeschrieben gewesen, heißt es von einer Sprecherin der Bundespolizei. Die Hamburger Staatsanwaltschaft hat außerdem bereits einen Haftbefehl gegen den Mann erlassen, weil er eine Geldstrafe für ein weiteres Vergehen nicht komplett gezahlt hatte. Am frühen Morgen hat in Torsdorf bei Grevesmühlen ein Einfamilienhaus gebrannt. Anwohner hatten um etwa 1:30 in der Nacht die Feuerwehr alarmiert. Der 85-jährige Bewohner ist laut Polizei aus dem Haus gerettet worden. Er wurde mit Verdacht auf eine Rauchgasvergiftung ins Krankenhaus gebracht. Der Brand war laut Feuerwehr nach etwa 3 Stunden gelöscht. Die Brandursache ist bislang unklar. Der Schaden wird von der Polizei auf 400.000 Euro geschätzt. Und der Schönberger Musiksommer feiert dieses Jahr sein 40-jähriges Bestehen. Los geht es heute um 20 Uhr. Der Musiksommer umfasst jedes Jahr rund 30 Konzerte mit Profis und Laien aus der ganzen Welt.
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0: Samo Haber und seine Kumpels von Sunrise Avenue im Lieblingsmix hier auf NDR 1 Radio MV mit Fairy Tale Gone Bad. Ich bin Ralf Markert, auf geht's in den Nachmittag und dann gleich für Sie der nächste 80er in der kommenden halben Stunde mit Camouflage, Love is a Shield. Die Zeit, 13 Uhr.
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0: Seit dem Vormittag liegen alle Vorschläge der Rentenkommission auf dem Tisch. Das Eintrittsalter soll an die Lebenserwartung angepasst werden und damit langsam steigen. Markus Schubert, Möglichkeiten, früher in Rente zu gehen, die sollen irgendwie gestrichen werden. Wie fallen denn da die Reaktionen aus?
2: Kanzler Merz und Sozialministerin Baas sagen einhellig, das wird alles eins zu eins in Gesetze gegossen. Und Mike-Oliver Voigt fasst Reaktionen hier im Land zusammen.
3: Die Vorschläge der Rentenkommission stoßen auf ein geteiltes Echo. Kritik kommt zum Beispiel von der Ostbeauftragten der Bundesregierung Kaiser. Sie sieht besonders für die Menschen in Ostdeutschland das Risiko von Altersarmut. Denn ab 2031 soll die Rente, nach den Vorschlägen, langsamer steigen als bisher. Und weil die gesetzliche Rente für die meisten Ostdeutschen die einzige Lebensgrundlage im Alter sei, könnte das die Rentner hier eben besonders hart treffen. Aus der Wirtschaft kommen dagegen positive Stimmen. Für den Präsidenten der Deutschen Industrie- und Handelskammer Adrian sind es wichtige Schritte auf dem Weg zu einer überfälligen Reform unseres Rentensystems.
2: Knapp 3 Monate vor der Landtagswahl verfestigt sich das Stimmungsbild in Mecklenburg-Vorpommern. Nach einer aktuellen INSA-Umfrage im Auftrag der Tageszeitung Nordkurier verkürzt die SPD den Abstand zur AfD. Die führt jedoch weiter die Umfrage an. Michael Seidel aus unserer aktuellen Redaktion fasst zusammen.
4: Es bleibt beim Zweikampf zwischen SPD und AfD. Die anderen Parteien folgen mit großem Abstand. Laut INSA-Umfrage würden jetzt 28% der Wahlberechtigten SPD wählen. 2 Prozentpunkte mehr als in der März-Umfrage des Nordkurier. Aber auch die AfD gewinnt einen Punkt, 35%. Die Linke legt ebenfalls einen Punkt zu. Die CDU dagegen verliert mit 10% 2 Punkte. Das Bündnis Sarah Wagenknecht klettert von 5 auf 6%, könnte also Zünglein an der Waage werden. Grüne und FDP wären nach jetzigem Stand raus aus dem Landtag. Keine Partei hätte eine eigene Mehrheit, auch Zweierbündnisse nicht. Eine Dreiparteienkoalition scheidet bislang aus, weil die CDU weder mit AfD noch den Linken zusammenarbeiten will.
2: Die Zahl der Insolvenzen in Mecklenburg-Vorpommern geht zurück. Das hat die Auskunftei Kreditreform für das zu Ende gehende erste Halbjahr ermittelt. Im Vergleich zum Vorjahr gab es da ein Drittel weniger Insolvenzen, nämlich rund 100. Deutschlandweit steigt die Zahl der Firmenpleiten dagegen um fast 8%. In keinem anderen Bundesland prognostiziert Kreditreform außerdem einen größeren Rückgang als in Mecklenburg-Vorpommern. Das liege am besonderen Branchenmix hier im Land und an der regionalen wirtschaftlichen Entwicklung. Das Bundesprogramm Demokratie leben wird im Landkreis Mecklenburgische Seenplatte nicht weitergeführt. Das hat der Kreistag am Abend beschlossen. Sebastian Welzel berichtet aus dem Haff-Müritz-Studio.
5: 140.000 Euro Fördermittel jährlich für Demokratieprojekte und eine Koordinierungs- und Fachstelle. Dieses Geld nimmt der Landkreis nun ab diesem Jahr nicht mehr in Anspruch. Projekte wie die Friedländer Bandnacht im Oktober können dann nicht mehr mit Förderung aus dem Programm rechnen. Der Region und vielen Initiativen gingen durch die Entscheidung wichtige Fördermittel verloren, sagt Fridolin Zeisler von der Kulturschule Malchin. Die hätte die künftige Fach- und Koordinierungsstelle besetzt. Die AfD-Fraktion stimmte geschlossen gegen die Weiterführung des Programms. Sie kritisierte unter anderem, dass zu viel Geld in Personalkosten fließe und zu wenig in die Projekte.
0: Und weiter Sommerwetter bei uns im Land ist doch richtig schön, oder? Sie denken dran, wenn Sonnenschutzmittel, dann mit einem hohen UV-Index. Bis zu 27 Grad im südlichen Binnenland, sommerliche Temperaturen an den Küsten mit 20 bis 22 Grad. Bisschen erträglicher. Dann in der kommenden Nacht zunächst sternklar oder gering bewölkt und dann doch ein paar hohe Wolkenfelder. Lokal ist sogar Nebel mit dabei, 11 bis 16 Grad. Und der Tag morgen auch wieder viel Sonnenschein und es wird langsam wärmer, wenn Sie dachten, boah, mir ist jetzt schon warm. Morgen bis 33 Grad im südlichen Binnenland direkt an der See, 24 bis 26 und zum Donnerstag hin Sonnenschein, trockenes Wetter bis 32 Grad. 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A24 Hamburg Richtung Berlin zwischen Mainburg und Pritzwalk haben wir die Sperrung nach einem Brand. Dann in Greifswald, Stralsunder Landstraße zwischen der Tankstelle und Neuenkirchenstadt einwärts. Behinderungen durch Bauarbeiten.
6: Geblitzt wird auf der A20 Richtung Lübeck, kurz vor der Raststätte Fuchsberg. Dann die A24 Richtung Hamburg zwischen Zarrentin und Gudow, Richtung Berlin im Dreieck Wittstock-Dosse. B5 zwischen Beutzenburg und Horst direkt im Wald. B96 zwischen Neustrelitz und Fürstenberg in Höhe Düsterförde. Und auf der 104 haben sie zweimal aufgebaut, in Polzow Richtung Pasewalk und zwischen Rehna und Gardebusch in Höhe Hohldorf. Die 105 Pantelitz Richtung Rostock. Die 111 Ortsausgang Lühmannsdorf Richtung Wolgast. Dann die 191 in Malles Richtung Ludwigslust. Die 192 Borkow Richtung Sternberg, die 195 in Lüttow Richtung Zarrentin und die 198 Richtung Wesenberg in Höhe Klein-Trebow. Die B321 Suko von der Autobahn kommt, Alte Fähr Richtung Stralsund auf dem Rügendamm, zwischen Dassow und Schönberg in Greifswald in der Holzstraße stadtauswärts, Ortsausgang Lambrechtshagen Richtung Allershagen, in Letzin Siedlung Richtung Buro, Markgrafenheide Richtung Hinrichshagen direkt am Waldparkplatz, in Neumukran Richtung Sassnitz, in Pinnow in Höhe Stall und in Stralsund, Grünhofer Bogen, stadtauswärts. Danke fürs Melden an Katrin zum Beispiel. Staus oder Blitze entdeckt, dann ganz einfach durchgeben über die NDRMV-App oder Sie rufen fix mal an 0800 5959 100.
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6: Mehr Musik am Nachmittag und die meisten 80er immer hier bei NDR1 Radio MV. Gleich mit der Band, von der alle damals gedacht haben, Mensch, da ist ja schon wieder Depeche Mode mit einem schönen Hit. Aber denkst du, die Band Camouflage war's. Und die haben wir gleich am Start mit Love is a Shield. Vorneweg Plan B mit She Said. Für Sie einen schönen Nachmittag bei der Arbeit mit NDR1 Radio MV. She said.

0: Herrliches Sommerwetter bei uns im Land. Die Temperaturen, die kratzen schon wieder so ganz knapp an der 30-Grad-Marke.
1: Ja, und die nächsten Tage wird das noch wärmer.
0: Bei der Arbeit mit NDR 1 Radio MV. Ich hoffe, Ihr Job ist es, Eis zu verkaufen. Kann man zwischendurch immer mal alle halbe Stunde sich selber eine Kugel in die Waffel knallen. Ja, und ansonsten heißt das mal Sommer bei uns in Mecklenburg-Vorpommern mit warmen Temperaturen. Vielleicht waren Sie ja schon baden in der Ostsee oder haben gerade Urlaub, können das Ganze genießen. Und wir haben Sie heute Morgen im Frühstücksclub hier auf NDR 1 Radio MV mal gefragt, wann genau ist eigentlich für Sie Sommer?
2: Früher war Sommer für mich, wenn ich meine Sommerferien auf dem Lande bei meinen Großeltern verbracht habe. Heute ist Sommer für mich, wenn meine Enkel ihre Sommerferien auf dem Lande bei mir verbringen.
3: Wenn wir mit den Kindern in der Schule und dann Baumunterricht machen im Schatten und auch draußen Mittagessen.
4: Für mich ist Sommer, wenn man draußen sitzen kann, grillen kann, sich mit Freunden treffen, mit der Familie schön Zeit am Strand verbringen kann. Das finde ich Sommer.
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Die aktuellen Hits immer im Lieblingsmix auf NDR 1 Radio MV. Wahnsinnsstimme, millionenfach Platten verkauft. Adele hier im Lieblingsmix mit Send My Love. Dazu kommen immer die deutschen Hits. Ja, und jetzt der nächste Kulthit aus den 80ern, weil wir die meisten 80er spielen hier bei NDR 1 Radio MV. Ich habe gerade mal nachgeguckt. Die Band ist auch in diesem Jahr wieder für die Fans live unterwegs. In Dänemark waren sie schon. In Litauen spielen sie, in Polen, in Estland, Finnland. Deutschland habe ich jetzt nicht geguckt, aber wenn die irgendwann mal in der Nähe sind, muss man dabei sein. Einer der größten Kulthits der 80er überhaupt. Laid Back, Baker Man, im Liebling.

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2: 25 Grad sind es derzeit offiziell bei Ihnen in Neustrelitz. Sie hören NDR 1 Radio MV, das Sommerwetter für uns in Mecklenburg-Vorpommern. Es geht auch ein klein wenig kühler, und zwar direkt an der Küste. Kap Arkona auf der Insel Rügen derzeit 19 Grad. In Boltenhagen messen wir 20 und dann schauen wir noch mal rüber zu Ihnen nach Triebsees, 23 Grad. Bis zum Abend schönes Wetter, viel Sonnenschein und in der kommenden Nacht dann 11 bis 16 Grad. Allerdings verändert sich das so ein bisschen dann, was wir am Himmel sehen. Erst so ein bisschen Sterne funkeln, dann kommen Wolken dazu, hier und dort sogar etwas Nebel. Und morgen wird es noch heißer, bis zu 33 Grad im Binnenland. An den Küsten mit 24 bis 26 Grad, auch deutlich wärmer als heute. Und morgen dann im Tagesverlauf hier und dort ein paar Schäfchenwolken. Und der 3-Tage-Trend für unser Land, ja, mit den Temperaturen bleibt es dann tropisch heiß bei uns. 32, 34 Grad für Donnerstag und Freitag. 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Vorsicht bitte, A24 Hamburg Richtung Berlin zwischen Herzsprung und Neuruppin, da liegen Gegenstände. Geblitzt wird auf der A24 Richtung Hamburg zwischen Zarrentin und Gudow, Richtung Berlin im Dreieck Wittstock-Dosse. Dann die B96 einmal zwischen Neustrelitz und Fürstenberg in Höhe Düsterförde und dann Parkplatz Rügenblick auf beiden Seiten der Blitzeranhänger. Dann die 104 in Polzow Richtung Pasewalk, die 105 in Pantelitz Richtung Rostock und die 191 in Malles Richtung Ludwigslust. B192 Borkow Richtung Sternberg, die 195 in Lüttow Richtung Zarrentin, die 198 Richtung Wesenberg in Höhe Kleintreppow und die B321 in Sukow, wenn Sie von der Autobahn kommen. Alte Fähre Richtung Stralsund auf dem Rügendamm, da kannst du sie erwischen. Dann in Greifswald in der Holzstraße stadtauswärts, in Letzin-Siedlung Richtung Burow, Markgrafenheide Richtung Hinrichshagen am Waldparkplatz, in Neumokran Richtung Sassnitz und in Pillow direkt am Stall, da haben sie einen Blitzer aufgestellt. Staus oder Blitzer entdeckt? Gerne melden über die NDR-MV-App. Müssen Sie einfach nur das Mikrofon gedrückt halten, können Sie gerne eine Sprachnachricht schicken. Anrufen unter 0800 59 59 100.
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1: Der Graf und Unheilig, die sind ja auch zurück für ihre Fans, spielen wieder live, neue Platte draußen, erfolgreich wie nie, wirklich Wahnsinn. Als wär's das erste Mal hier im Lieblingsmix bei der Arbeit auf NDR1 Radio MV. Und was nicht alles geklaut wird, manchmal stolpern wir hier im Radio ja auch über Polizeimeldungen, wo du wirklich nur noch mit dem Kopf schüttelst. In Duchero sind 6 Hühner und 8 Entenküken geklaut worden. Die Polizei ermittelt, da sind wohl auch Leute, die ein bisschen was gesehen haben. Also könnte ich mir vorstellen, dass die Polizei den Hühnerdieben auf den Fersen ist. Ist ja auch richtig, ne? Diebstahl bleibt Diebstahl. NDR1 Radio MV ist hier, der Lieblingsmix am Nachmittag.

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1: Und das ist so ein wunderbarer Hit. Da arbeitet sich gleich ein bisschen leichter. Vielleicht sind Sie ja der Bäckerei gerade dabei, schon alles für den morgigen Verkaufstag vorzubereiten. Da kommt Ellie Goulding genau richtig. Something in the way you move. Apropos vorbereiten. Auch die deutsche Fußballnationalmannschaft bei der Weltmeisterschaft bereitet sich vor. Gestern gab es ja einen freien Tag. Die Familien waren da. Und heute heißt es wieder ran an den Ball. Training ist angesagt. Was genau da abläuft und welche Spiele heute bei der WM interessant sind, all das hören Sie bei mir gleich in der nächsten halben Stunde.

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5: Durch den Nachmittag mit der besten Musik hier bei der Arbeit. Das ist der Lieblingsmix. Und aus der Schweiz gleich Stefanie Heinzmann mit Shadows. Es ist 14 Uhr.
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5: Wir werden länger arbeiten müssen. Das ist ein Ergebnis der Rentenkommission, die ihre einstimmig beschlossenen Vorschläge heute der Bundesregierung überreicht hat. Markus Schubert, und das wollen CDU, CSU und SPD auch genauso umsetzen?
6: Laut Kanzler Merz und Sozialministerin Baas, ja. Zu den Vorschlägen gehört auch das Ende der Rente mit 63 und ein Zusatzbeitrag, der am Kapitalmarkt angelegt wird. Mike Oliver Voigt aus der aktuellen Redaktion fasst Reaktionen zusammen.
7: Kritik kommt zum Beispiel von der Ostbeauftragten der Bundesregierung, Kaiser. Sie sieht besonders für die Menschen in Ostdeutschland das Risiko von Altersarmut, wenn die Rente ab 2031 nur noch langsamer steigen soll. Aus der Wirtschaft dagegen positive Stimmen. Für den Präsidenten der Deutschen Industrie- und Handelskammer, Adrian, sind es wichtige Schritte auf dem Weg zu einer überfälligen Reform unseres Rentensystems. Ein geteiltes Echo gibt es vom Paritätischen Gesamtverband. Die Vorschläge seien weiterführend, aber auch unzureichend und sozial unausgewogen. Und Kanzler Merz hat sich fast schon begeistert geäußert. Er sei positiv überrascht und hat direkt gemeinsam mit Arbeitsministerin Baas angekündigt, alle Vorschläge auch vollständig umzusetzen.
6: Im Fall des getöteten Fabian sagen heute mehrere Polizisten am Landgericht in Rostock aus. Unter anderem geht es um Telefongespräche, die die Angeklagte Gina H. geführt hat. Die Polizei hatte diese abgehört, nachdem die Leiche von Fabian aus Güstrow im vergangenen Oktober gefunden wurde. Caroline Bayer aus dem Ostseestudio verfolgt den heutigen Prozesstag.
8: Die Angeklagte Gina H. hat nach dem Leichenfund mehrmals mit Fabians Vater, er war zu der Zeit ihr Ex-Partner, telefoniert. Das geht aus Mitschnitten hervor, die im Verhandlungssaal abgespielt wurden. Während der Telefonate äußert die Angeklagte Sorgen, dass der Tatverdacht auf sie fallen könne. Fabians Vater versichert ihr während der Gespräche jedoch, er glaube an ihre Unschuld. Ein Ermittler der Mordkommission, der heute unter anderem als Zeuge befragt wurde, berichtet außerdem von einem Messer, das bei einem Bekannten von Gina H. sichergestellt wurde. Es sei kurzzeitig weg gewesen, tauchte dann aber wieder auf und habe keine DNA-Spuren aufgewiesen. Dieser Polizist vermutet aber, dass das Messer die Tatwaffe ist.
6: Die Genehmigung für die Schweinehaltung in Alt-Tellin ist endgültig erloschen. Das Staatliche Amt für Landwirtschaft und Umwelt hat das Verfahren eingestellt, nachdem die Betreiberin ihre Anträge auf Verlängerung zurückgezogen hatte. Die Stallanlagen wurden bei dem Brand im März 2021 zerstört. Seitdem steht der Betrieb still. Damals kamen rund 50.000 Tiere ums Leben. Die bestehende Biogasanlage am Standort ist von der Entscheidung nicht betroffen und kann weiter betrieben werden. Im Dezember vor 2 Jahren war ein 70 Jahre alter Fußgänger in Bergen von einem Transporter erfasst worden und dabei tödlich verunglückt. Jetzt hat die Staatsanwaltschaft Stralsund den 49-jährigen Fahrer des Wagens wegen fahrlässiger Tötung angeklagt. Der Mann hätte den Unfall in der Tempo-30-Zone durch rechtzeitiges Bremsen und angepasste Fahrweise vermeiden können, so die Staatsanwaltschaft. Der gesetzliche Strafrahmen sieht hier eine Geldstrafe oder eine Haftstrafe bis zu 5 Jahren vor. Die Landesverkehrswacht Mecklenburg-Vorpommern feiert am Nachmittag in Schwerin ihr 35-jähriges Jubiläum. Seit 1991 setzt sich die Landesverkehrswacht dafür ein, Unfälle zu verhindern und Menschen zu sensibilisieren. Sophie Jung aus dem Mecklenburg-Studio.
9: Die Landesverkehrswacht setzt sich gemeinsam mit 18 örtlichen Verkehrswachten und rund 400 Ehrenamtlichen im Land für mehr Sicherheit im Straßenverkehr ein. Seit der Gründung des Vereins ist die Zahl der Verkehrstoten in Mecklenburg-Vorpommern deutlich gesunken. Von 624 im Jahr 1991 auf zuletzt rund 90 pro Jahr. Dennoch ist laut Landesverkehrswacht viel zu tun. Besonders zu schnelles Fahren auf Landstraßen, Ablenkung durch Handys und E-Roller beschäftigen den Verein. Zum 35-jährigen Bestehen betont die Landesverkehrswacht das Ziel der Vision Zero, möglichst keine Todesfälle im Straßenverkehr. Dazu gehöre auch der Wunsch nach einem generellen Tempolimit von 130 km/h auf deutschen Autobahnen.
5: Grüße zu Ihnen an die Müritz. 24 Grad, Müritz Nationalpark. Derzeit offizielle Temperatur. Dann gehen wir mal ab an die Ostsee. Darßer Ort, dort wo der wunderschöne Leuchtturm steht. 21 Grad, dazu viel Sonnenschein heute bei uns im Land. Und es geht auch genauso sommerlich weiter. In der kommenden Nacht erstmal Stern, klar. Hier und dort ziehen dann aber doch ein paar Wolken auf. Es kann sich sogar Nebel bilden. Und die Temperaturen dann im Landesinneren stellenweise 11 Grad, an der Ostsee 16. Morgen viel Sonne und noch wärmer. Binnenland bis zu 33 Grad und auch an der Küste macht sich diese Hitzewelle dann bemerkbar. Direkt am Strand 24 bis 26 Grad. Sommer pur. 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Wir haben derzeit keine Meldungen weder von Ihnen noch von der Polizei. Gute Fahrt. Geblitzt wird auf der A20 Richtung Lübeck in Höhe Fuchsberg. A24 Richtung Hamburg zwischen Zarrentin und Godow, Richtung Berlin Dreieck Wittstock-Dosse. Dann die B96, zwei Blitzer zwischen Neustrelitz und Fürstenberg in Höhe Düsterförde und Richtung A20 Autobahn in Höhe Parkplatz Rügenblick. Dann die 104 in Holdorf beidseitig, die 104 in Polzo Richtung Pasewalk, die 111 Lühmannsdorf Richtung Wolgast und die 191 Malles Richtung Ludwigslust. Die 198 Richtung Wesenberg in Höhe Klein Trebo. Dann die 321 Suko von der Autobahn kommt. Alte Fähr Richtung Stralsund direkt auf dem Rügendamm. In Anklam-Gellendiener Weg zwischen Barth und Löbnitz am Flughafen. Und dann haben sie aufgebaut zwischen Blumenholz und Pekatel. Außerdem in Greifswald in der Holzstraße stadtauswärts. In Letzin-Siedlung Richtung Buro. Markgrafenheide Richtung Hinrichshagen am Waldparkplatz. Und in Neumukran Richtung Sassnitz. Danke fürs Melden an Olli. Und wenn Sie noch Staus oder Blitzer für uns haben, schnell durchgeben über die NDRMV-App oder anrufen 0800 59 59 100.
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5: Und die meisten 80er im Lieblingsmix. Immer auf NDR 1 Radio MV. Ein wunderschönes Duett. Ein Titel, den sich damals die große deutsche Fluggesellschaft geschnappt hat, um damit die Fernsehwerbung zu untermalen. Jennifer Warnes, Joe Cocker, Up Where We Belong. Gleich im Lieblingsmix und wie versprochen vorneweg Stefanie Heinzmann, Shadows.
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0: Sunshine von Dario G. Und auch dieser DJ hat ja mal so einen wunderbaren Fußballhit abgeliefert. Carnaval de Paris haben wir auch immer noch so ein bisschen im Ohr, wenn es um diese großen Fußballhymnen geht. Und die nächste, die habe ich dann gleich für Sie, und zwar aus dem Jahr 2010.
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0: WM aus für Nico Schlotterbeck. Diese Nachricht kam gestern Nachmittag um diese Zeit. Hier bei mir in der Sendung haben wir dann schon drüber berichtet. Wir wünschen ja von Schlotti von hier aus alles Gute. NDR 1 Radio MV bei der Arbeit und die wichtigsten Updates zur WM immer hier bei uns. Unsere Fußballnationalmannschaft, die steigt heute wieder ins Training ein. Dirk Walsdorf, was ist geplant?
2: Die Erholungspause ist vorbei. Auch die Familien der Spieler haben das Teamhotel wieder verlassen. Dort haben die DFB-Kicker am Abend natürlich auch auf das durch eine Gewitterpause stundenlang verzögerte Spiel zwischen Frankreich und dem Irak geguckt. Frankreich oder Norwegen? Eins dieser beiden Teams wird der deutsche Gegner im Achtelfinale, wenn die Mannschaft denn dahin kommt. Denn vorher gibt's ja noch zwei Spiele. Das erste gegen Ecuador ist sportlich bedeutungslos. Trotzdem wird heute hart trainiert. Immerhin, nachdem es auch in Winston-Salem am Abend geschüttet hat, können sich die Spieler auf etwa 23 statt wie sonst oft 33 Grad beim Training freuen. Ihr Chef muss sich überlegen, wie sehr er im nächsten Spiel rotiert. Undav in die Startelf, Neuer auf die Bank, alles scheint möglich. Aber sicher ist nur, Nico Schlotterbeck ist bei dieser WM nur noch Zuschauer. Der verletzte Innenverteidiger bleibt aber bei der Nationalmannschaft und wird hier in den USA von den DFB-Medizinern gepflegt.
0: Danke für die Infos, Dirk. Das Spiel Deutschland gegen Ecuador, dann übermorgen 22 Uhr. Heute interessante Begegnungen. 19 Uhr Portugal gegen Usbekistan, 22 Uhr England gegen Ghana. Und wenn Sie das erste Spiel der Engländer gesehen haben, besonders die erste Halbzeit, ich denke immer noch bis jetzt, das coolste Spiel bisher bei der WM. Aber ich habe ja keine Ahnung. Also vielleicht gucken Sie ja einfach heute Abend mal rein. Und apropos WM-Songs. Gestern bei irgendeiner Spielübertragung saß sie auf der Bühne. Shakira, schön wie immer. Und damals, 2010, WM Südafrika. Waka, waka. Damals hieß es This Time for Africa. Jetzt heißt es ja Dai Dai. Die Frau, die liefert wirklich coole Fußballhits ab. Hier ist sie zusammen mit Freshly Ground. Waka Waka im Lieblingsmix.

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5: Das Hochdruckgebiet Hartmut, das sorgt dafür, dass wir im Moment dieses hochsommerliche Wetter haben und es wird ja noch wärmer. Für heute bedeutet das bis 27 Grad, in der kommenden Nacht so 11 bis 16. Anfangs sternklar, dann kommen ein paar Wolken an. In der Nacht kann sich lokal sogar etwas Nebel bilden und dann der 3-Tage-Trend. Ab geht er, Klaus-Peter. Morgen so viel Sonnenschein, dass es im Binnenland für bis zu 33 Grad reicht und direkt an der Ostsee, wo es bisher ja immer so ein bisschen angenehm kühl war, 24 bis 26 Grad. Das sagt schon eine Menge, oder? Donnerstag dann auch viel Sonnenschein bis 32 Grad. Übrigens weiter steigende Waldbrandgefahr hier bei uns in Mecklenburg-Vorpommern. Zum Freitag hin an der Elbe noch heißer, bis zu 34 Grad. Und nach jetzigem Stand am Sonnabend Richtung Elbetal bis zu

0: 37 Grad. 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Wir haben derzeit keine Meldung für Sie, eine gute Fahrt. Geblitzt wird auf der A24 Richtung Hamburg zwischen Zarrentin und Godow. A24 Richtung Berlin, Dreieck Wittstock-Dosse. Dann die 96 zwischen Neustrelitz und Fürstenberg in Höhe Düsterförde. Und Stralsund Richtung Autobahn A20 in Höhe Parkplatz Rügenblick. Die 104 Holdorf beidseitig, die 104 Polzow Richtung Pasewalk, die 111 Lühmannsdorf Richtung Wolgast und die 191 Malles Richtung Ludwigslust. Auf der 198 haben sie aufgebaut Richtung Wesenberg in Höhe Kleintrebow. Dann die 321 in Suko von der Autobahn kommt, Alte Fähr Richtung Stralsund auf dem Rügendamm. Und in Anklam, da steht ein Blitzer Gellendiener Weg. Zwischen Barth und Löpnitz direkt am Flughafen, zwischen Blumenholz und Pekatel, in Greifswald in der Holzstraße stadtauswärts, in Lerzin-Siedlung Richtung Burow, zwischen Ludwigslust und der Kreuzung nach Groß-Larsch, Markgrafenheide Richtung Hinrichshagen am Waldparkplatz und in Neumukran kann es sie erwischen Richtung Sassnitz. Ich bin Ralf, wer ist dran?
1: Hier ist Rainer. Es wird gerade ein Blitzer aufgebaut auf der B110 in Görke. Das ist eine Tonne in Richtung Ahlbeck. Aber ich vermute, dass das beidseitig ist.
0: Alles klar, Rainer. Danke fürs Melden. Die Blitzertonne also. Wenn Sie Staus oder Blitzer entdeckt haben, gerne durchgeben über die NDR MV-App oder anrufen 0800 5959 100.
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0: 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Das ist der Lieblingsmix jetzt mit dem tollen DJ. Avicii ist das mit Wake Me Up. Ich bin Ralf Markert. Hallo.

0: NDR 1 Radio MV hier bei der Arbeit. Ich bin Ralf Markert und ich weiß gar nicht, 4 Jahrzehnte reichen nicht, aber ich bin totaler Fan von diesem Mann hier.
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0: Und warum? Ja, weil er einfach coole Musik macht und wenn er beim Live-Auftritt mal seinen Text vergisst, ja, dann sind doch wir Fans da, ne?
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0: Oh, das ging unter die Haut damals.
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0: Der Weg auf dem Album
1: 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Jeden Verdruss ins Gegenteil.
0: Und Herbie kann natürlich auch anders.
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0: Sie haben ihn längst erkannt, oder? Herbert Grönemeyer, was für ein toller Musiker, was für ein cooler Typ. Wirklich eine tolle Stimme, weil sie eben so speziell ist. Ne? Und dann nuschelt er manchmal auch, ist er egal, er macht einfach gute Musik. Und jetzt ist er ausgezeichnet worden, und zwar mit dem Deutschen Nationalpreis 2026. Und zwar nicht nur für die Kunst, die er macht, sondern eben auch für sein Engagement, für die Demokratie, für seine außerordentlichen Leistungen, für sein überzeugendes Engagement. Übrigens, Laudatio hielten Sigmar Gabriel und Matthias Brandt. Herzlichen Glückwunsch an Herbert Grönemeyer. Bin mir sicher, wenn Sie heute nach Hause kommen, dann sehen Sie die Bilder im Fernsehen und gehört haben Sie es hier bei NDR 1 Radio MV beim Lieblingsmix am Nachmittag. Übrigens, ich habe noch meine alten Herbert Grönemeyer Shirts, die habe ich gleich damals ein bisschen größer gekauft, damit man im Laufe der Jahre auch gut reinwachsen kann. Jetzt die bisher erfolgreichste Single für ihn. Titelsong aus dem gleichnamigen Album Mensch. Das Video mit diesem herrlichen Eisbären am Strand. Völlig verloren, ganz allein. Einfach gut. Hier ist Herbert Grönemeyer, Mensch im Lieblingsmix. NDR 1, Radio MV.

Rednecks. Das sind die mit Cotton Eye Joe. Glaubt man gar nicht, ne, dass die auch anders können. Es ist manchmal verrückt mit den Künstlerinnen und Künstlern. NDR1, Radio MV, der Lieblingsmix bei der Arbeit. Wish You Were Here. Bei uns hören Sie immer die großen Kulthits. Die deutschen Hits sind mit dabei. Und jetzt holen wir hier mal einen Zauberstab raus. Mit der Frau, die gerade ihr Hochzeitskleid präsentiert hat. Funkelnd. Diamanten, Steine, weiß der Teufel, was das gekostet hat. Aber als Künstlerin, als Sängerin ist sie einfach cool. Die aktuellen Hits im Lieblingsmix, jetzt mit Dua Lipa.

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3: Die Zeit, 15 Uhr.
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3: Damit die Rente sicher bleibt, wird sie reformiert. Kanzler Merz und Bundesarbeitsministerin Baas haben heute gesagt, sie wollen die Vorschläge der Rentenkommission komplett umsetzen. Markus Schubert, welche sind denn das?
4: Dazu gehören zum Beispiel das Ende der Rente mit 63 und ein Zusatzbeitrag, der am Kapitalmarkt angelegt wird. Außerdem soll das Rentenalter schrittweise angehoben werden. Gabor Hallas in Berlin, wie schnell wird das jetzt alles umgesetzt?
5: Der Bundeskanzler sagt, dass es schnell gehen muss, denn so sieht es Friedrich Merz, man hätte schon vor Jahren was machen müssen. Nächste Woche ist jetzt Koalitionsausschuss, da will die Regierung den Zeitplan besprechen, dann müssen Gesetzentwürfe geschrieben werden, das macht das Arbeitsministerium und der Kanzler sagt, dass im zweiten Halbjahr dann die Entscheidungen getroffen werden sollen und so sieht es auch die Arbeitsministerin. Bärbel Baas meint, spätestens Ende des Jahres sollen erste Gesetze beschlossen werden. Die Regierung hat nochmal gesagt, wenn jetzt nichts getan wird, dann würden die Beiträge steigen und das Rentenniveau sinken.
4: In 10 Fällen ist ein 21-Jähriger aus Karow bei Wismar angeklagt. Es werden ihm unter anderem Vergewaltigung, Körperverletzung und Erpressung vorgeworfen. Seit heute muss er sich vor dem Schweriner Landgericht verantworten. Aus der Aktuell-Redaktion Hannes Vogt.
6: Am Morgen des 3. März 2026 soll der vorbestrafte Angeklagte vorgehabt haben, eine Frau zum Geschlechtsverkehr zu zwingen. Dafür habe er es nacheinander an zwei 16-jährigen Schülerinnen versucht. Eine brach sich dabei ein Bein. Anschließend soll der Angeklagte dann eine 21-Jährige unter vorgehaltener Waffe zum Oralverkehr gezwungen haben. Bei seiner vorläufigen Festnahme habe er außerdem einen Polizeibeamten attackiert und ihm ein Schädel-Hirntrauma hinzugefügt. Zum Tatzeitpunkt war der Angeklagte noch 20 Jahre alt, weshalb geprüft werden muss, ob er nach Jugend- oder Erwachsenenstrafrecht verurteilt wird. Für den Prozess sind zunächst 6 Verhandlungstage angesetzt.
4: Die Schäden durch Ladendiebstahl haben in Deutschland einen neuen Höchststand erreicht. Wie das Handelsforschungsinstitut EHI mitteilt, wurden im vergangenen Jahr Waren im Wert von mehr als 4,3 Milliarden Euro gestohlen. Ein Plus von 3% und der 4. Anstieg in Folge. Am meisten stahlen dabei die Kunden. Weitere Waren im Wert von rund 900 Millionen Euro ließen Angestellte mitgehen. Auf der Autobahn 19 haben sich heute früh auf der Höhe Eldetal bei Röbel Teile von der Fahrbahn gelöst. Mittlerweile sind die Schäden repariert worden. Aus dem Hafmüritz-Studio Sven-Peter Martens.
7: Ein Sprecher der Autobahn GmbH sagte auf Anfrage, dass ein Reparaturteam der Autobahnmeisterei die Löcher auf der Fahrbahn von Berlin Richtung Rostock bei Eldetal mit sogenanntem Kaltasphalt verfüllt hätte. Das Material müsse aber mindestens noch den ganzen Tag aushärten. Erst dann könne die rechte Spur Richtung Rostock wieder freigegeben werden. Auch nach der Freigabe müsse höchstwahrscheinlich die Geschwindigkeit an der Schadstelle begrenzt werden, so der Autobahnsprecher. Kurz nach Bekanntwerden der Schäden hatte die Autobahnpolizei die Stelle bereits abgesperrt. Zu Unfällen durch die Fahrbahnablösung sei es nicht gekommen, so eine Polizeisprecherin.
4: In Schönberg in Nordwestmecklenburg wird am Abend der diesjährige Musiksommer eröffnet. In der St. Laurentiuskirche tritt das Salzburger Ensemble Bachwerk Vokal auf. Der Schönberger Musiksommer umfasst jedes Jahr rund 30 Konzerte mit Profis und Laien aus der ganzen Welt. Das Festival feiert in diesem Jahr sein 40-jähriges Bestehen.
3: Gute Laune Wetter, gute Laune Sommerwetter, muss man ja sagen, jetzt mit Jan Baumgart.
8: Das stimmt, ja, und es ist heute sogar noch sonniger als gestern. Die Wolken, die wir gerade noch im Osten des Landes haben, über Friedland zum Beispiel oder Anklam sehe ich hier auf meinem Radar, ja, die sind bald verschwunden und dann haben wir Sonnenschein pur überall im Land. Also am besten die Sonnencreme nicht vergessen nachher, wenn es noch an den See gehen sollte. Von den Temperaturen her, da geht es gleich noch 1-2 Grad nach oben. Dömitz ist gerade bei 26 Grad, in Wesenberg messen wir 25 Grad und in Zingst, da ist es ein bisschen kühler, 21 Grad. Ab morgen wird es vor allem im Land wieder deutlich wärmer, wenn nicht sogar heiß. Zwischen 28 und 33 Grad erwarten uns. Es wird wieder eine schweißtreibende Angelegenheit. An der See ist es mit 24 bis 26 Grad ein bisschen angenehmer.
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8: Auf den Straßen ist alles frei. Fahren Sie schön vorsichtig, damit das auch so bleibt. Aber es wird geblitzt auf der A24 Richtung Hamburg zwischen Zarentin und Gudow. A24 Richtung Berlin im Dreieck Wittstock-Dosse. Dann auf der B96 einmal zwischen Neustrelitz und Fürstenberg, Höhe Düsterförde und Stralsund Richtung Autobahn, Höhe Parkplatz Rügenblicken, Blitzeanhänger. B104 in Holdorf beidseitig, B104 in Polzow Richtung Pasewalk, B110 in Görke auch beidseitig, B111 in Lühmannsdorf Richtung Wolgast, da haben sie aufgebaut. B191 in Malles Richtung Ludwigslust, B198 Richtung Wesenberg, Höhe Klein-Trebow da. B321 in Suko, wenn Sie von der Autobahn kommen. In Alte Fähr Richtung Stralsund auf dem Rügendamm. In Anklam Gellendiener Weg zwischen Bad und Löbnitz, Höhe Flughafen. Zwischen Blumenholz und Pekatel. In Letzin-Siedlung Richtung Burow. Zwischen Ludwigslust und der Kreuzung Richtung Groß-Larsch. Markgrafenheide Richtung Hinrichshagen am Waldparkplatz steht auch noch einer. In Neumukran Richtung Sassnitz und in Stralsund am Grünhofer Bogen stadteinwärts.
3: Gemeinsam machen wir die Straßen sicherer für uns in Mecklenburg-Vorpommern. Und danke, dass Sie uns da immer auf dem Laufenden halten. Danke an Silvi zum Beispiel. Staus oder Blitzer entdeckt, gerne melden über die NDR-MV-App. Anrufen geht jederzeit 0800 5959 100.
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3: Und jetzt mit einem Mega-Kult-Hit, ich weiß gar nicht, wie lange ich damals auf der Jagd war, den wirklich mal im Stück aufs Tonband zu kriegen. Denn T-Rex, Tyrannosaurus Rex, die haben sich damals was dabei gedacht, diesen Titel so zu produzieren, dass er genau auf eine Single-Seite passt. Sie wissen schon, die kleine Schallplatte. In voller Länge und Schönheit, hier ist Hot Love im Lieblingsmix.

0: Und weil wir die meisten 80er spielen, hier im Lieblingsmix auf NDR1, Radio MV, gleich Morten Harkett und seine Kumpels von Aha. Und das Video von damals haben sie auch vor Augen. Ne? Er steigt in Comic ein und ist mit seiner Liebe zusammen. Boah, was für ein Meilenstein. Den Hit dazu, den hören wir uns gleich an. Jetzt gucken wir erstmal auf das Nordmagazin im NDR Fernsehen. Ja, Politik auf Bundesebene findet ja statt. Viele Themen, die wir heute auch in den Nachrichten haben. Und auch bei uns im Nordmagazin wird das ein Thema sein. Stichwort Rente. Frauke Rauner, Kanzler Merz, er hat ja aufgerufen, alles gemeinsam anzupacken, oder?
1: Ja, wir haben die Reaktion aus dem Land dazu. Ne? Die Ostbeauftragte Kaiser zum Beispiel, die warnt vor der Altersarmut im Osten von Deutschland. Ministerpräsidentin Schwesig hat sich schon geäußert und hat gesagt, dass sie überhaupt nicht einverstanden mit dem ist, was da auf uns zukommen soll. Vor allen Dingen, weil eben Ostdeutschland mit Westdeutschland nicht so verglichen werden kann bei den ganzen Rentendiskussionen. Wir gucken mal, was da noch rumkommt. Und dann sind wir heute Abend mit der Landesverkehrswacht unterwegs. Seit der Gründung 1991 gibt es von Jahr zu Jahr weniger Tote im Straßenverkehr. Eine gute Nachricht. Doch hinter dieser Statistik steckt ein bewegendes Schicksal. Wir treffen nämlich einen Menschen, der sich einsetzt in der Verkehrswacht, den eine persönliche Tragödie antreibt. Und wir schauen auf die Macher der Konzerte jeden Dienstag auf dem Marktplatz in Schwerin. Heute Abend gibt es ja da auch wieder Live-Musik.
0: Jawohl. Und die machen das ja schon seit vielen, vielen Monaten und Jahren. Das ist wirklich schon so eine kleine Erfolgsstory, kann man sagen. 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

0: Gleich ist es 4:10. Durch den Nachmittag mit dem Lieblingsmix. 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
1: Fahren Sie bitte vorsichtig auf der B192 Richtung Neubrandenburg. Zwischen Penkow und Sitow befindet sich eine Ölspur auf der Fahrbahn. Fahren Sie bitte vorsichtig auf der B192 Richtung Neubrandenburg. Zwischen Penkow und Sitow, da ist eine Ölspur auf der Fahrbahn.

0: die Straßen.
1: Norbert Leisegang, ganz früh in seiner Karriere hat er diesen Titel schon in der Schublade gehabt. Es hat dann doch ein paar Jahre gedauert, bis der so produziert. Und ein Hit wurde, Kein Zeit mit Kling Klang, immer noch eine der coolsten Partyhymnen hier im Lieblingsmix auf NDR 1 Radio MV. Denn die deutschen Hits, die hören Sie immer bei uns. Dazu kommen die aktuellen Hits und jetzt geht es ab in die 80er mit einer wirklich tollen Band, die über Jahrzehnte Hits abgeliefert haben. Der hier, einer der größten, die kleinen Lügen, Little Lies mit Fleetwood Mac.

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1: Da habe ich mich doch gestern dabei erwischt, mal zu googeln, was so ein Dunstquirl eigentlich kostet. Also, wenn man sich mal so einen kleinen Ventilator kauft und hinstellt.
2: Ja.
1: NDR 1 Radio MV ist hier. Das Wetter für uns in Mecklenburg-Vorpommern mit Jan Baumgart. Also, was da in den nächsten Tagen kommt, ist Hochsommer pur.
2: Ja, also es bleibt auf jeden Fall weiterhin sommerlich. Sonne von morgens bis abends. Von oben kommt nichts runter. Es bleibt also trocken. Und wir können sagen, es wird deutlich, deutlich wärmer. Morgen erreichen wir bis zu 33 Grad. An der Küste bis zu 26. Donnerstag bis 32 und Freitag 34 Grad. Und der Sonnabend, der toppt dann wirklich alles Richtung Elbe, kann es bis zu, halten sich fest, 37 Grad heiß werden.

0: Das Stadtteilfest in Groß-Klein beispielsweise wurde schon wegen der Hitze jetzt am Sonnabend auch abgesagt. Das ist wirklich nicht zu unterschätzen. Und wie hast du es gerade genannt? So ein Quirl?
1: Ein Dunstquirl.
0: Ein Dunstquirl. Ach, das ist ja wirklich spannend. Ja, also da braucht man den auf jeden Fall. Oder vielleicht direkt eine Klimaanlage.
1: Ja, genau. 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
0: Auf den Straßen ist alles frei, fahren Sie schön vorsichtig. Aber es wird geblitzt auf der A24 Richtung Hamburg zwischen Zarentin und Gudow. A24 Richtung Berlin im Dreieck Wittstock-Dosse. B96 zwischen Neustrelitz und Fürstenberg, Höhe Düsterförde. B96 nochmal Stralsund Richtung Autobahn, Höhe Parkplatz Rügenblick. B104 einmal in Holdorf beidseitig und in Polzow Richtung Pasewalk. B110 in Görke beidseitig, ein Blitzeranhänger. B111 in Lühmannsdorf Richtung Wolgast. B191 in Malles Richtung Ludwigslust. 198 Richtung Wesenberg, Höhe Klein-Treppow. B321 in Suko von der Autobahn kommt. In Altefähr Richtung Stralsund auf dem Rügendamm. In Anklam Gellendiener Weg zwischen Bad und Löbnitz, Höhe Flughafen, zwischen Blumenholz und Pekartel. In Letzin-Siedlung Richtung Burow. Dann haben sie aufgebaut zwischen Ludwigslust und der Kreuzung nach Groß-Larsch. In Markgrafenheide Richtung Hinrichshagen am Waldparkplatz direkt. In Neumukran Richtung Sassnitz und in Stralsund noch immer am Grünhofer Bogen stadteinwärts.
1: Danke fürs Melden an Steffi und an Wolfgang zum Beispiel. Wenn Sie irgendwo Staus oder Blitze entdeckt haben, immer her damit. Sie erreichen uns über die NDR-MV-App. Gerne auch eine Sprachnachricht schicken. Oder Sie rufen diese Nummer an. 0800 59 59 100.
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1: Vorsicht bitte auf der A20 Richtung Lübeck zwischen Grevesmühl und Schönberg. Da liegen Metallteile mitten auf der Fahrbahn. Unbedingt vorsichtig fahren an der Stelle. Und auch Vorsicht bitte in beiden Richtungen auf der B321 in Höhe Schwerin-Ost. Da brennt ein PKW. Fahren Sie bitte schön vorsichtig.

Phil Collins. Einfach ein wunderschöner Hit im Lieblingsmix hier auf NDR 1 Radio MV. One More Night. Und das hier ist Musik aus unserem Land. Musik aus Mecklenburg-Vorpommern. Das sind Virunum aus Waren an der Müritz. Hat mich sehr gefreut. Ich war ja in diesem Jahr mit denen gemeinsam zum Müritz-Zähl auf der Bühne. War ein tolles Konzert, das sie dort in ihrer Heimatstadt abgeliefert haben. Und so ist das. Musik aus unserem Land, Musik aus Mecklenburg-Vorpommern, immer hier bei NDR 1 Radio MV. Junge Künstlerinnen, junge, neue Künstlerinnen und Künstler aus unserem Land schicken uns ihre Musik. Ja, und mit etwas Glück läuft die dann im Radio. 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Virunum aus Waren an der Müritz haben das schon geschafft und diese Band war auch mit dabei. Luna Soul, Musik aus unserem Land, jetzt auf NDR 1 Radio.

Musik aus unserem Land, Musik aus Mecklenburg-Vorpommern. Immer hier auf NDR 1 Radio MV, weil wir uns um die jungen Künstlerinnen und Künstler bei uns im Land kümmern. Luna Soul mit 1979. Gleich pünktlich um 16 Uhr alle wichtigen Themen von heute. Die Rente ist natürlich auch ein Thema. Gleich bei Dörte Grane, die Sendung der Tag. Und der Lieblingsmix auf NDR 1 Radio MV mit Frankie Boy Sinatra, New York, New York. Ich bin Ralf Markert.

0: Mit Alice Moyer in diesen Dienstagnachmittag und mit uns. Hier ist die Sendung der Tag. Ich bin Dörte Graner. Es ist genau 16 Uhr.
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0: Wenn Expertenkommissionen der Politik Vorschläge machen, ja, dann werden die oft mit einem freundlichen Lächeln entgegengenommen und dann politisch zerredet. Aber bei der Rentenreform, Markus Schubert, da soll es anders laufen?
2: Ja, Kanzler Merz und Sozialministerin Baas haben zugesagt, dass die schwarz-rote Bundesregierung das Paket vollständig umsetzt. Die Maßnahmen würden ineinandergreifen und sich gegenseitig ausbalancieren, so Merz. Man könne es sich nicht erlauben, einzelne Maßnahmen herauszugreifen oder abzulehnen. Sie würden ineinander greifen. Zu ihnen gehören das Ende der Rente mit 63 und ein langsam steigendes Renteneintrittsalter. Außerdem soll ein neuer Zusatzbeitrag in einen Kapitalfonds fließen und Selbstständige sowie Politikerinnen und Politiker sollen direkt in die gesetzliche Rente einbezogen werden, allerdings nicht Beamte. Im Fall des getöteten Fabian sagen heute mehrere Polizisten am Landgericht in Rostock aus. Unter anderem geht es um Telefongespräche, die die Angeklagte Gina H. geführt hat. Die Polizei hatte diese abgehört, nachdem die Leiche von Fabian aus Güstrow im vergangenen Oktober gefunden wurde. Caroline Bayer aus dem Ostseestudio verfolgt heute den Prozesstag.
3: Die Angeklagte Gina H. hat nach dem Leichenfund mehrmals mit Fabians Vater, er war zu der Zeit ihr Ex-Partner, telefoniert. Das geht aus Mitschnitten hervor, die im Verhandlungssaal abgespielt wurden. Während der Telefonate äußert die Angeklagte Sorgen, dass der Tatverdacht auf sie fallen könne. Fabians Vater versichert ihr während der Gespräche jedoch, er glaube an ihre Unschuld. Ein Ermittler der Mordkommission, der heute unter anderem als Zeuge befragt wurde, berichtet außerdem von einem Messer, das bei einem Bekannten von Gina H. sichergestellt wurde. Es sei kurzzeitig weg gewesen, tauchte dann aber wieder auf und habe keine DNA-Spuren aufgewiesen. Dieser Polizist vermutet aber, dass das Messer die Tatwaffe ist.
2: Aggressives Verhalten, Null-Bock-Mentalität oder Konzentrationsprobleme. Viele Lehrkräfte empfinden dieses Verhalten von Schülerinnen und Schülern als große Belastung in ihrem Beruf. Das zeigt das neue Schulbarometer der Robert-Bosch-Stiftung. Veronika Simon aus der ARD-Wissenschaftsredaktion.
4: Die Autorinnen und Autoren des Schulbarometers fordern, die Zusammenarbeit von Lehrkräften mit qualifiziertem Personal wie Sozialarbeitern oder Psychotherapeutinnen an Schulen zu stärken. Außerdem müsste sichergestellt werden, dass Lehrkräfte gut für den Umgang mit herausfordernden Schülern ausgebildet sind. Ein Großteil der Lehrkräfte sei bereit, überfachliche Kompetenzen wie Empathie oder kritisches Denken bei den Schülerinnen und Schülern zu fördern, so die Autoren. Fast jeder Dritte gab jedoch an, nicht über die nötigen Fähigkeiten zu verfügen, um das im Unterricht auch umzusetzen.
2: Die Genehmigung für die Schweinehaltung in Alt-Tellin ist endgültig erloschen. Das Staatliche Amt für Landwirtschaft und Umwelt hat das Verfahren eingestellt, nachdem die Betreiberin ihre Anträge auf Verlängerung zurückgezogen hatte. Die Stallanlagen wurden bei dem Brand im März 2021 zerstört. Seitdem steht der Betrieb still. Damals kamen rund 50.000 Tiere ums Leben. Die bestehende Biogasanlage am Standort ist von der Entscheidung nicht betroffen und kann weiter betrieben werden.
0: Das Wetter für uns in Mecklenburg-Vorpommern mit Jan Baumgart. Und Jan, ist es überall sommerlich bei uns?
5: Fast überall. Wir haben große Temperaturunterschiede im Land. Aha. In der Fliesenstadt Bolzenburg zum Beispiel messen wir 26 Grad, Waren an der Müritz 25. Mhm. Und am Kap Arkona dagegen, da ist auch unsere Wetterexpertin Michaela Kroschak, messen wir 19 Grad nur. Ja, sie hat vorhin schon gesagt, sie sitzt da im Pullover, so kalt ist das. Kann man sich gar nicht so richtig vorstellen. Ne,
0: wenn man da ist schön der Wind, ne? Ja. Wie, man glaubt es ja immer nicht.
5: Ja, ab morgen wird es dann aber an der See mit 24 bis 26 Grad Gott sei Dank wieder ein bisschen angenehmer und im Land sogar richtig heiß, zwischen 28 und 33 Grad erwarten uns. Also trinken, trinken, trinken.
0: Vier Minuten nach vier. 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
5: A20 Richtung Lübeck zwischen Grevesmühlen und Schönberg. Da liegen Metallteile mitten auf der Fahrbahn. Unbedingt vorsichtig fahren an der Stelle. Auf der B321 in Höhe Schwerin-Ost brennt ein PKW. Rechnen Sie da bitte in beiden Richtungen mit Behinderungen. Und dann haben Sie sich gemeldet. Moin.
6: Moin, Jürgen Teske, hallo.
5: Moin.
6: Und zwar von Oberhagen kommen, wenn man nach Vogshagen abbiegt, da ist ein LKW umgekippt, beziehungsweise ein Anhänger ist umgekippt und der liegt nur quer auf der Straße, ist relativ kurz, nachdem man abgebogen ist, da ist alles blockiert.
5: Jetzt wissen wir Bescheid, danke dir. Und dann wird geblitzt auf der A24 Richtung Hamburg zwischen Zarrentin und Gudow. Nochmal die A24, diesmal Richtung Berlin im Dreieck Wittstock-Dosse. B96 zwischen Neustrelitz und Fürstenberg, Höhe Düsterförde und Stralsund Richtung Autobahn, Höhe Parkplatz Rügenblick. B104 in Holdorf beidseitig und in Polzow Richtung Pasewalk. B110 in Görke beidseitig, B111 in Lühmannsdorf Richtung Wolgast, B191 in Malles Richtung Ludwigslust, B198 Richtung Wesenberg, Höhe Kleintrebo. Auf der B321 ein Blitzanhänger in Suko, wenn Sie von der Autobahn kommen. Alte Fähr Richtung Stralsund auf dem Rügendamm. In Anklam, Gellendiener Weg. Zwischen Bad und Löbnitz, Höhe Flughafen. Zwischen Blumenholz und Pekatel. In Letzin Siedlung Richtung Buro. Zwischen Ludwigslust und der Kreuzung nach Großlarsch. Markgrafenheide Richtung Hinrichshagen am Waldparkplatz. In Neumukran Richtung Sassnitz und in Stralsund am Grünhofer Bogen. Stadteinwärts.
0: Dankeschön fürs Bescheid geben. Und wenn Sie da noch was ergänzen können oder vielleicht auch ein Blitzer kann wieder runter, melden Sie sich bei Jan. Das Ganze funktioniert kostenlos, entweder über unsere NDR-MV-App oder Sie rufen an unter 0800 5959 100.
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0: Die Vorschläge zur Rentenreform, die liegen jetzt also auf dem Tisch. Und die Reaktion, die kam prompt, zum Beispiel von Manuela Schwesig.
7: Und für mich als Ministerpräsidentin gilt, gerade die vielen Menschen, die hart arbeiten, müssen die Möglichkeit haben, nach 45 Beitragsjahren weiter abschlussfrei in Rente zu gehen. Und es muss auch sichergestellt werden, dass wir das Rentenniveau sichern und gleichzeitig auch dafür sorgen, dass auch die Renten mit den Löhnen steigen.
0: So, also die wichtigsten Punkte der Rentenreform, die schauen wir uns in 3,5 Minuten nochmal an und dann hören wir natürlich auch noch die Reaktion darauf.
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0: Für Bundesarbeitsministerin Bärbel Baas ist es ein, wie hat sie gesagt, Gesamtkunstwerk. Ja, und Bundeskanzler Merz zeigt sich positiv überrascht. Hier ist NDR 1 Radio MV. Die Vorschläge der Rentenkommission wurden heute vorgelegt und sie sorgen aber auch für eine Menge Kritik. Unser Reporter Mike Oliver Voigt hat sich das Ganze mal genau angeschaut. So, jetzt nimm uns nochmal mit, Olli, wie genau sehen die Vorschläge aus?
1: Ein ganz wichtiger Vorschlag: Wir werden später in Rente gehen. Das Eintrittsalter soll an die Lebenserwartung angepasst werden. Aber das soll langsam passieren. Schrittweise soll das Eintrittsalter ab 2031 in 10 Jahren auf 67,5 Jahre steigen. Und es soll schwieriger werden, vorzeitig in Rente zu gehen. Also zum Beispiel war es bislang möglich, nach 45 Beitragsjahren 2 Jahre vor dem Rentenalter ohne Abschläge in Ruhestand zu gehen. Das fällt weg. Gestärkt werden soll dagegen eine zusätzliche Altersabsicherung. Dabei teilen sich Arbeitnehmer und Arbeitgeber den Beitrag von 2% des Einkommens. Dieses Geld wird dann am Kapitalmarkt angelegt und sorgt für eine Zusatzrente.
0: So, und welche Reaktionen gibt es jetzt auf diese Rentenreform, also auf die Vorschläge?
1: Kritik kommt zum Beispiel von der Ostbeauftragten der Bundesregierung Kaiser. Sie sieht besonders für die Menschen in Ostdeutschland das Risiko von Altersarmut, wenn die Rente ab 2031 nur noch langsamer steigen soll. Und dass man nach 45 Beitragsjahren nicht mehr bei vollen Bezügen vorzeitig in Rente gehen kann, sorgt bei Ministerpräsidentin Schwesig für Kritik.
2: Da gibt es gute Dinge, wie zum Beispiel, dass das Rentenniveau weiter abgesichert werden soll. Es sind auch gute Vorschläge, dass mehr Menschen in die Rente einzahlen müssen, zum Beispiel Politiker und auch Beamte. Aber es gibt eben auch schwierige Vorschläge und dazu gehört, dass Menschen so lange arbeiten sollen, bis sie krank werden oder eben entsprechend der Lebenserwartung. Und das geht für viele nicht. Viele, die auf dem Bau arbeiten, die in der Pflege arbeiten, halten nicht noch länger als 45 Jahre durch.
1: Aus der Wirtschaft dagegen positive Stimmen. Für den Präsidenten der Deutschen Industrie- und Handelskammer, Adrian, sind es wichtige Schritte auf dem Weg zu einer überfälligen Reform unseres Rentensystems.
0: Mhm. So, bislang sind das ja alles nur Vorschläge. Wie geht es jetzt damit weiter?
1: Kanzler Merz und Arbeitsministerin Baas haben heute Vormittag direkt angekündigt, dass die Vorschläge umgesetzt werden, und zwar alle. Weil es ein Gesamtkonzept sei, das eben nur in seiner Gesamtheit funktionieren würde. Im zweiten Halbjahr sollen die entsprechenden Gesetzesentwürfe schon in den Bundestag kommen.
0: Die Rentenkommission hatte also heute Vorschläge zur Rentenreform gemacht, zum Beispiel eben ein höheres Rentenalter oder auch ein Aus für Minijobs. Es sind ganz genau 33 Punkte und all die können Sie auch nochmal nachlesen bei uns im NDR auf unserer Internetseite ndr.de/mv oder bei uns in der App, NDR MV App natürlich.

0: Es wird heiß diese Woche. Ja, morgen schon Temperaturen über 30 Grad und am Sonnabend sogar bis zu 37 Grad. Wahnsinn, ne? Und da suchen viele von uns natürlich nach kühlen Räumen. Vielleicht suchen sie jetzt auch noch nach Ventilatoren oder Klimaanlagen. Ja, was man tun kann, damit die eigene Wohnung angenehm frisch bleibt. NDR1 Radio MV, wir sind der Sache mal auf den Grund gegangen. Unser Reporter Michael Herr hat sich damit auseinandergesetzt. Michael, was sind denn 3 schnelle Tipps, mit denen wir alle unsere Wohnung ein bisschen kühler bekommen?
1: Tipp 1, wenn es irgendwie geht, die Sonnenstrahlen erst gar nicht in die Wohnung reinlassen, heißt also tagsüber die Fenster verdunkeln und zwar am besten von außen. Wer keine Jalousien oder Rollläden dafür hat, kann auch einfach ein dünnes Handtuch so ins Fenster einklemmen, dass der Stoff das Glas von außen abdeckt. Tipp Nummer 2, Elektrogeräte, die man nicht braucht, ausschalten. Fast jeder Apparat erzeugt immer auch ein bisschen Wärme und die brauchen wir eben im Sommer nicht in der Wohnung. Daher den Drucker ausschalten, wenn man ihn nicht braucht. Den Wäschetrockner erst recht, denn im Sommer trocknet die Wäsche günstiger in der Wohnung auf dem Ständer. Wenn das alles nichts bringt, hilft noch Tipp Nummer 3, ein Handtuch mit kaltem Wasser übergießen und in den Nacken legen. Das macht die Hitze sehr schnell deutlich erträglicher.
0: Das stimmt. So, und wie ist das jetzt mit dem Lüften? Soll man das im Sommer tagsüber vielleicht ganz lassen?
1: Also wer tagsüber nicht zu Hause ist, der sollte auf jeden Fall die Fenster zulassen, um die warme Luft draußen zu halten. Wenn man aber daheim ist, vielleicht sogar ältere Menschen im Haushalt leben, sollte man trotzdem ab und an mal frische Luft reinlassen, um frischen Sauerstoff in die Wohnung zu kriegen, die Luftfeuchtigkeit im Haus ein wenig abzusenken. Und das macht man dann ähnlich wie im Winter. Fenster nicht kippen, sondern kurz Stoßlüften. Am besten an sonnenabgewandten, gegenüberliegenden Fenstern der Wohnung. So entsteht dann im Idealfall noch ein kühlender Luftstrom und danach die Fenster natürlich wieder komplett zumachen. Wenn es abends, spätestens nachts, dann endlich abgekühlt hat, die Luft draußen kälter ist als drinnen, dann heißt es natürlich, die Fenster sofort aufreißen und auch gern für längere Zeit querlüften.
0: Tja, so wie sieht's aus? Klimagerät, wäre das eine gute Idee, so ein Ding zu installieren?
1: Wenn man eine Wohnung unter dem Dach hat und die Hitze im Sommer gar nicht mehr auszuhalten ist, ist das auf jeden Fall eine Überlegung wert, würde ich sagen. Klar, die Geräte verbrauchen Energie und das treibt die Klimaerhitzung natürlich irgendwie weiter an. Auf der anderen Seite ist an Hitzetagen ja auch eine Menge Strom aus Solaranlagen im Netz und der Anteil der Erneuerbaren im Strommix, der soll ja in den kommenden Jahren auch noch weiter ansteigen. Also das kann einem das ökologische Gewissen bei dieser Entscheidung ein bisschen erleichtern. Wichtig auf jeden Fall zu wissen, es gibt verschiedene Geräteklassen bei Klimaanlagen, sogenannte Monoblocks mit Abluftschlauch, die man zwischen den Zimmern verschieben kann. Die sind in der Anschaffung ein bisschen günstiger als in Anführungszeichen normale Klimaanlagen. Allerdings, was das Verhältnis Stromverbrauch-Kühlwirkung angeht, weniger effizient als diese zimmergebundenen, klassischen innen und außen angebrachten Splitgeräte. Wenn es doch noch eine Nummer kleiner geht, kann man auch einfach einen Ventilator im Zimmer aufstellen. Der kühlt die Luft zwar nicht ab, bewegt sie aber, was für ein angenehmes Gefühl auf der Haut sorgt. Und wenn man dann noch eine Schüssel Eis vor den Ventilator stellt, wird dieser angenehme kühlende Effekt noch zusätzlich verstärkt.
0: Na, das ist ja auch noch ein guter Tipp. Also, das waren kühle Tipps für eine angenehme Wohnung bei heißen Tagen. Dankeschön, Michael Herr.
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2: Und damit ist es genau 16.30 Uhr, halb fünf. Zeit jetzt für die Kurznachrichten auf NDR1 Radio MV mit Markus Schubert. Die Pläne für einen größeren Umbau des deutschen Rentensystems werden konkreter und die Regierung will die Vorschläge auch komplett umsetzen?
4: Ja, Kanzler Merz und Arbeitsministerin Baas haben ein Reformpaket mit mehr als 30 Änderungen angekündigt. Dazu gehören das Ende der Rente mit 63 und ein Zusatzbeitrag, der am Kapitalmarkt angelegt wird. Das Rentenalter wird schrittweise angehoben, aber in relativ kleinen Schritten. Selbstständige und auch Abgeordnete sollen künftig mit einzahlen. Baas betonte, mit dem Paket sei es möglich, das Rentenniveau und die Beiträge stabil zu halten. In einer neuen INSA-Umfrage im Auftrag des Nordkoreas verkürzt die SPD den Abstand zur AfD. 28% der Wahlberechtigten würden jetzt SPD wählen, 2 Prozentpunkte mehr als in der März-Umfrage des Nordkoreas. Aber auch die AfD gewinnt einen Punkt auf jetzt 35%. Die Linke legt ebenfalls einen Punkt zu, die CDU verliert dagegen 2 Punkte auf nun 10%. Das Bündnis Sarah Wagenknecht klettert von 5 auf 6%. Grüne und FDP wären nach jetzigem Stand raus aus dem Landtag. Die Schäden durch Ladendiebstahl haben in Deutschland einen neuen Höchststand erreicht. Wie das Handelsforschungsinstitut EHI meldet, wurden im vergangenen Jahr Waren im Wert von mehr als 4,3 Milliarden Euro gestohlen. Ein Plus von 3% und der 4. Anstieg in Folge. Am meisten stahlen dabei die Kunden. Weitere Waren im Wert von rund 900 Millionen Euro ließen Angestellte mitgehen.
2: Und mehr Meldungen aus Ihrer Region gibt es jetzt.
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1: Mit Nathalie Süß. Guten Tag. In insgesamt 10 Fällen ist ein 21-Jähriger aus Karow bei Wismar angeklagt. Es werden ihm unter anderem Vergewaltigung, Körperverletzung und Erpressung vorgeworfen. Seit heute muss er sich vor dem Schweriner Landgericht verantworten. Hannes Vogt mit den Einzelheiten.
2: Am Morgen des 3. März 2026 soll der vorbestrafte Angeklagte vorgehabt haben, eine Frau zum Geschlechtsverkehr zu zwingen. Dafür habe er es nacheinander an 2 16-jährigen Schülerinnen versucht. Eine brach sich dabei ein Bein. Anschließend soll der Angeklagte dann eine 21-Jährige unter vorgehaltener Waffe zum Oralverkehr gezwungen haben. Bei seiner vorläufigen Festnahme habe er außerdem einen Polizeibeamten attackiert und ihm ein Schädelhirntrauma hinzugefügt. Zum Tatzeitpunkt war der Angeklagte noch 20 Jahre alt, weshalb geprüft werden muss, ob er nach Jugend- oder Erwachsenenstrafrecht verurteilt wird. Für den Prozess sind zunächst 6 Verhandlungstage angesetzt.
1: In einer Schule in Mühleneixen bei Gadebusch wurden heute mehrere Kinder und Lehrer verletzt. In der Grund- und Regionalschule hatte sich am Mittag ein Pulverfeuerlöscher entleert, wie die Polizei mitteilte. 30 Kinder und 3 Erwachsene wurden dabei leicht verletzt. Sie klagten über gereizte Augen und Atemwege. Eine Notärztin versorgte die Verletzten vor Ort. 19 Kinder wurden per Rettungswagen ins Krankenhaus gebracht. Die Polizei hat das Schulgebäude vollständig evakuiert. Noch steht nicht fest, ob der Feuerlöscher von alleine ausgelöst hat oder ob jemand damit herumgesprüht hat. Die Kripo ermittelt aber wegen fahrlässiger Körperverletzung und Missbrauch von Nothelfemitteln. Die Stadt Wismar richtet ab morgen früh im Wohngebiet Wismar Süd eine Tempo-30-Zone ein. Die Zone umfasst den Bereich zwischen Kanalstraße, Lehnensruher Weg, Klusser Damm und Dr. Leberstraße. In dem Gebiet gäbe es einen Sportplatz, einen Spielplatz, eine Kindertagesstätte, eine Kirche, die Kreismusikschule sowie zahlreiche Wohnhäuser. Dadurch sei insbesondere in den Morgen- und Nachmittagsstunden mit mehr Fußgängern und Radfahrern zu rechnen, heißt es von der Stadt Wismar. Gleichzeitig werden die Vorfahrtsregelungen angepasst. In dem Gebiet gilt künftig grundsätzlich rechts vor links. Dadurch entfällt ein Großteil der bisherigen Vorfahrtsbeschilderung.
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3: Das Wetter für uns in Mecklenburg-Vorpommern ist, ich möchte mal sagen, angenehm jetzt, ne?
4: Ja, sommerlich. Höchsttemperaturen haben wir gerade erreicht, vor allem im Süden des Landes. Mhm. In Ludwigslust am Schloss zum Beispiel gerade 27 Grad geknackt, Neustrelitz am Tiergarten auch 27 Grad. An der Küste dagegen ist und bleibt es auch erstmal noch ein bisschen frischer. Zinnewitz zum Beispiel meldet 21 Grad. Und wenn Sie jetzt schon sagen, mein Gott, 27 Grad, ganz schön warm, der 3-Tage-Trend wird nochmal deutlich heißer. Morgen erreichen wir bis zu 33 Grad, an der Küste bis 26, Donnerstag 32, Freitag 34 und Sonnabend erreichen wir sogar sage und schreibe 37 Grad, vor allem Richtung Elbe. Da ist eher Siesta als große Aktivität angesagt.
3: Ja, genau, unbedingt. 6 Minuten nach halb 5, NR1 Radio MV, der zuverlässigste Verkehrsservice für uns in Mecklenburg-Vorpommern.
4: Auf der A20 in Fahrtrichtung Lübeck zwischen Grevesmühlen und Schönberg liegen Metallteile mitten auf der Fahrbahn. Auf der B321 in Höhe Schwerin-Ost brennt ein PKW. Dadurch staut es sich jetzt auch schon in Richtung Griebitz. Planen Sie mal 20 Minuten mehr Zeit ein. Und Oberhagen Richtung Vogtshagen, da ist ein Anhänger umgekippt. Dadurch geht es da gerade nicht weiter. Geblitzt wird auf der A20 Richtung Lübeck, kurz vor der Abfahrt Schönberg. A24 Richtung Hamburg zwischen Zarentin und Gudow. A24 Richtung Berlin im Dreieck Wittstock-Dosse. B96 zweimal, einmal zwischen Neustrelitz und Fürth. Fürstenberg, Höhe Düsterförde und Stralsund Richtung Autobahn, Höhe Parkplatz Rügenblick. B104 in Holdorf beidseitig und in Polzow Richtung Pasewalk. B110 in der Ortsdurchfahrt Deven und in Görke beidseitig. B111 in Lühmannsdorf Richtung Wolgast. B191 in Malles Richtung Ludwigslust. Dann auf der 198 Richtung Wesenberg, Höhe Kleintrebow. B321 in Suko von der Autobahn kommt. Dann erwischt es Sie vielleicht in Alte Fähr Richtung Stralsund auf dem Rügendamm, in Anklam, Gellendiener Weg, zwischen Bandelsdorf und Dummersdorf, zwischen Bad und Löbnitz, Höhe Flughafen, zwischen Blumenholz und Pikatel, in Letzin-Siedlung Richtung Buro, dann zwischen Ludwigslust und der Kreuzung nach Groß-Larsch, Markgrafenheide Richtung Hinrichshagen am Waldparkplatz, in Neumukran Richtung Sassnitz, in Stralsund stehen sie noch immer am Grünhofer Bogenstadt einwärts und in Waren am Seeufer.
3: Dann sagen wir mal Dankeschön, dass ihr uns immer so fleißig die Blitzer melden. Danke, danke. Ne? Genau. Und so kann es auch weitergehen, ne? Egal wie warm es draußen ist.
5: Ja.
3: Wir nehmen es gerne an hier. Und so erreichen Sie Jan Baumgart kostenfrei, entweder über unsere NDR-V-App oder Sie klingeln durch unter 0800 5959 100.
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0: einen schönen Dienstagnachmittag mit uns mit NDR 1 Radio MV. Und jetzt sind wir beim Sport. Der zweite Gruppenspieltag bei der Fußballweltmeisterschaft steht vor dem Abschluss. In den jüngsten Partien, da haben vor allem die Superstars brilliert. Lionel Messi, Kylian Mbappé und Erling Haaland trafen jeweils doppelt. Aber Nathalie Abrahan aus unserer Sportredaktion, ein anderer, steht heute ganz besonders unter Druck.
1: Ja, genau so ist es, nämlich Superstar Cristiano Ronaldo. Der hat ja mit Portugal beim Auftakt gegen die Demokratische Republik Kongo ziemlich enttäuscht.
0: Da sprang
1: nur so ein ganz mageres 1:1 bei raus und Portugal hatte wirklich nicht viele Offensivaktionen. Andere Top-Nationen hatten auch Punkte liegen gelassen und sich dann aber im zweiten Gruppenspiel eindrucksvoll zurückgemeldet, zum Beispiel Brasilien, die Niederlande oder auch Spanien. Mhm. Und vielleicht gelingt das ja auch Portugal heute Abend gegen den Underdog Usbekistan und vielleicht platzt dann auch bei Ronaldo endlich der Knoten, live zu sehen ab 19 Uhr im Ersten übrigens und direkt danach auch die Partie England gegen Ghana ab 22 Uhr.
0: Da sind wir sehr gespannt. So, und in der Nacht folgen dann noch zwei weitere Partien und ein Team kann dann diesmal von einer ganz besonderen Unterstützung profitieren. Welches denn?
1: Ja, es geht um die Demokratische Republik Kongo, denn die kann im zweiten Gruppenspiel gegen Kolumbien endlich auf ihren weltbekannten Fan Lumumba Wea zählen.
0: Auf wen?
1: Auf Lumumba Wea, so heißt er. Der ist nämlich immer in den Nationalfarben der DR Kongo gekleidet, steht komplett regungslos im Publikum, hat einen Arm erhoben und richtet seinen Blick in die Ferne. Und diese Pose hält er dann über die gesamte Partie, auch wenn es vielleicht irgendwie super viel Nachspielzeit gibt oder so. Also er steht wirklich die ganze Zeit so im Publikum. Und damit will Lumumba Wea den Nationalhelden und Freiheitskämpfer Patrice Lumumba würdigen, der 1960 zum ersten Ministerpräsidenten des Landes gewählt wurde. Und neben der Partie Kolumbien gegen die DR Kongo steht dann auch noch das Duell Panama gegen Kroatien an.
0: Also diese Fans sind auch mitunter sehr speziell.
1: Auf jeden Fall,
0: ja. Was man da so sieht. Ja, sehr schön. Also muss ich mal schauen.
1: Mal die Augen offen halten.
0: Lumumba Wea, genau. Sehr schön. So, und dann gab es gestern das erste Mal so richtige Wetterprobleme bei der Weltmeisterschaft. Ja, nicht nur blauer Himmel, Sonnenschein. Und für das DFB-Team ist das jetzt vielleicht ein Vorteil?
1: Ja, genau so ist es. Die Partie Frankreich gegen den Irak musste ja wegen eines Gewitters stundenlang unterbrochen werden. Insgesamt sogar um die 130 Minuten. Und auch im DFB-Quartier in Winston-Salem hat es richtig geschüttet. Und so sind es aber heute beim Training statt 33 Grad mal nur 23 Grad.
0: Ach, das ist doch angenehm.
1: Das hört sich doch schon besser an. Ne? Da kann die Mannschaft von Trainer Julian Nagelsmann also nach dem trainingsfreien Tag gestern heute Vollgas geben in der Vorbereitung aufs letzte Gruppenspiel gegen Ecuador. Und neben dem ganzen Fußball schauen wir auch noch mal kurz zum Tennis. Der Schweriner Nils McDonald ist bei seinem ATP Challenger Turnier, also einem Turnier der zweithöchsten Wettbewerbsklasse im Tennis, in Rumänien ins Achtelfinale eingezogen und trifft dort morgen auf den Italiener Francesco Passaro. Und McDonald hatte ja zuletzt seine ersten beiden Turniere im Profibereich schon gewonnen.
0: Wir drücken die Daumen.
1: Auf jeden
0: das
1: Fall.
0: Das ist auch das dritte Turnier genau. werden wird jetzt gleich. Ne? So, und das waren alle wichtigen Meldungen vom Sport heute mit Nathalie Abrahan. Dankeschön.
1: Gerne.

0: Und damit ist es genau 17 Uhr.
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0: Gibt es jetzt mit Markus Schubert. Seit dem Vormittag, da liegen alle Vorschläge der Rentenkommission auf dem Tisch. Das Eintrittsalter soll an die Lebenserwartung angepasst werden und damit langsam steigen. Und Möglichkeiten, früher in Rente zu gehen, sollen gestrichen werden. Ja, Markus, wie fallen die Reaktionen aus?
2: Kanzler Merz und Sozialministerin Baas sagen einhellig, das wird alles eins zu eins in Gesetze gegossen. Und Mike Oliver Voigt fasst Reaktionen hier im Land zusammen.
3: Die Vorschläge der Rentenkommission stoßen auf ein geteiltes Echo. Kritik kommt zum Beispiel von der Ostbeauftragten der Bundesregierung Kaiser. Sie sieht besonders für die Menschen in Ostdeutschland das Risiko von Altersarmut. Denn ab 2031 soll die Rente, nach den Vorschlägen, langsamer steigen als bisher. Und weil die gesetzliche Rente für die meisten Ostdeutschen die einzige Lebensgrundlage im Alter sei, könnte das die Rentner hier eben besonders hart treffen. Aus der Wirtschaft kommen dagegen positive Stimmen. Für den Präsidenten der Deutschen Industrie- und Handelskammer Adrian sind es wichtige Schritte auf dem Weg zu einer überfälligen Reform unseres Rentensystems.
2: Knapp 3 Monate vor der Landtagswahl verfestigt sich das Stimmungsbild in Mecklenburg-Vorpommern. Nach einer aktuellen INSA-Umfrage im Auftrag der Tageszeitung Nordkurier verkürzt die SPD den Abstand zur AfD. Die führt jedoch weiter die Umfrage an. Michael Seidel aus unserer aktuellen Redaktion fasst zusammen.
4: Es bleibt beim Zweikampf zwischen SPD und AfD. Die anderen Parteien folgen mit großem Abstand. Laut INSA-Umfrage würden jetzt 28% der Wahlberechtigten SPD wählen. 2 Prozentpunkte mehr als in der März-Umfrage des Nordkurier. Aber auch die AfD gewinnt einen Punkt, 35%. Die Linke legt ebenfalls einen Punkt zu. Die CDU dagegen verliert mit 10% 2 Punkte. Das Bündnis Sahra Wagenknecht klettert von 5 auf 6%, könnte also Zünglein an der Waage werden. Grüne und FDP wären nach jetzigem Stand raus aus dem Landtag. Keine Partei hätte eine eigene Mehrheit, auch Zweierbündnisse nicht. Eine 3-Parteien-Koalition scheidet bislang aus, weil die CDU weder mit AfD noch den Linken zusammenarbeiten will.
2: In Lerz startet morgen das Fusion Festival. Zehntausende Besucherinnen und Besucher werden auf dem ehemaligen Militärflugplatz erwartet. Autofahrer müssen sich wegen des Anreiseverkehrs rund um Röbel auf Behinderungen einstellen. Für die Anreise bietet die Bahn Sonderzüge aus Berlin an. Die Fusion gilt als eines der größten alternativen Musik- und Kulturfestivals in Deutschland und Europa. Neben Musik auf etwa 30 Bühnen bietet das Festival auch Theater, Performance und Installationen. Die Landesverkehrswacht Mecklenburg-Vorpommern feiert in Schwerin gerade ihr 35-jähriges Jubiläum. Seit 1991 setzt sich die Verkehrswacht dafür ein, Unfälle zu verhindern und Menschen zu sensibilisieren. Sophie Jung aus dem Mecklenburg-Studio.
5: Die Landesverkehrswacht setzt sich gemeinsam mit 18 örtlichen Verkehrswachten und rund 400 Ehrenamtlichen im Land für mehr Sicherheit im Straßenverkehr ein. Seit der Gründung des Vereins ist die Zahl der Verkehrstoten in Mecklenburg-Vorpommern deutlich gesunken. Von 624 im Jahr 1991 auf zuletzt rund 90 pro Jahr. Dennoch ist laut Landesverkehrswacht viel zu tun. Besonders zu schnelles Fahren auf Landstraßen, Ablenkung durch Handys und E-Roller beschäftigen den Verein. Zum 35-jährigen Bestehen betont die Landesverkehrswacht das Ziel der Vision Zero, möglichst keine Todesfälle im Straßenverkehr. Dazu gehöre auch der Wunsch nach einem generellen Tempolimit von 130 km/h auf deutschen Autobahnen.
0: Das Wetter für uns in Mecklenburg-Vorpommern. Also ich habe diese Nacht, die vergangene Nacht und auch heute Morgen genutzt und habe nochmal überall richtig schön gelüftet.
6: Ja,
0: ne?
6: Ja.
0: Quer, dass ein bisschen kühler ist in der Wohnung. Wie sieht's jetzt aus? Können wir das die kommende Nacht auch wieder tun?
6: Ja, aber es kühlt sich nicht ganz so doll ab wie in der letzten Nacht. Ne? Also es kühlt sich jetzt ziemlich zügig ab nachher in der Nacht. Die Tiefstwerte bewegen sich aber so zwischen 16 Grad an der Ostsee und 11 Grad im Land. Wir hatten ja stellenweise in der letzten Nacht bis zu 9 Grad sogar nur. Also da ist dann wieder Durchlüften angesagt. Ich habe letzte Nacht auch deutlich besser geschlafen als die Nächte davor,
0: siehste?
6: Muss ich sagen.
0: Genau.
6: Ja. Damit könnte dann aber erstmal wieder Schluss sein. Ab morgen wird es vor allem im Land wieder deutlich wärmer. Zwischen 28 und 33 Grad erwarten uns. An der See ist es mit 24 bis 26 Grad ein bisschen angenehmer.
0: Das hört sich gut an.
7: Ja.
0: 5 Minuten nach 5 in der 1 Radio MV, der zuverlässigste Verkehrsservice für uns in Mecklenburg-Vorpommern.
6: Auf der A20 Richtung Lübeck liegen zwischen Grevesmühlen und Schönberg noch immer Metallteile mitten auf der Fahrbahn. Fahren Sie bitte schön vorsichtig. A20 Richtung Kreuz-Uckermark zwischen Neubrandenburg-Ost und Friedland gab es einen Unfall. Polizei ist vor Ort und leitet Sie dran vorbei. Auf der B321 in Höhe der Autobahnauffahrt Schwerin-Ost, da hat vorhin ein Auto gebrannt. Da könnte es jetzt noch ein bisschen länger dauern. Geblitzt wird auf der A20 Richtung Lübeck kurz vor der Abfahrt Schönberg. A24 Richtung Hamburg zwischen Zarentin und Gudow. A24 diesmal in Richtung Berlin im Dreieck Wittstock-Dosse. B96 zwischen Neustrelitz und Fürstenberg, Höhe Düsterförde. B96 Stralsund Richtung Autobahn, Höhe Parkplatz Rügenblick. Auf der B104 zweimal, einmal in Holdorf beidseitig und in Polzow Richtung Pasewalk. B110 auch zweimal dabei, einmal in der Ortsdurchfahrt Deven und in Görke beidseitig. B111 in Lümansdorf Richtung Wolgast. 191 in Malles Richtung Ludwigslust. B198 Richtung Wesenberg, Höhe Kleintreppow. B321 in Suckow von der Autobahn kommt. In Altefähr Richtung Stralsund auf dem Rügendamm. In Anklam, Gellendiener Weg. Zwischen Bandelsdorf und Dummersdorf. Zwischen Bad und Löbnitz, Höhe Flughafen. Zwischen Blumholz und Pekartel in Letzin-Siedlung Richtung Buro. Dann, wenn Sie zwischen Ludwigslust und der Kreuzung nach Großlarsch unterwegs sind, Achtung bitte, in Markgrafenheide Richtung Hinrichshagen am Waldparkplatz, in Neumukran Richtung Sassnitz, in Stralsund am Grünhofer Bogen stadteinwärts und in Baren am Seeufer.
0: Dankeschön fürs Bescheid geben. Und wenn da was fehlte noch auf der Liste oder was runter kann von der Liste von Jan Baumgarten, melden Sie sich. Geht kostenfrei entweder über unsere NDR-MV-App oder Sie rufen an unter 0800 5959 100.
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0: Wie war das am 14. Oktober 2025, also vergangenes Jahr, als die Leiche von Fabian an diesem Tümpel in der Nähe von Klein-Upal gefunden wurde? Genau darum ging es heute vor Gericht. Und was der Polizist ausgesagt hat, der als erster am Fundort war und wie der Prozesstag überhaupt gelaufen ist, das hören wir in 3,5 Minuten.
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0: Es ist bereits Tag 14 im Prozess um den Tod des kleinen Fabian aus Güstrow. Hier ist NDR1 Radio MV. Und am Landgericht in Rostock, da waren heute 4 Polizisten im Zeugenstand. Sie haben die Angeklagte Gina H. und andere Zeugen kurz nachdem die Leiche von Fabian im vergangenen Oktober gefunden wurde, befragt. So, die Beamtinnen, die haben auch von Telefonaten berichtet, die Angeklagte geführt hat. Denn das Telefon von Gina H. wurde da schon abgehört. Unsere Reporterin Caroline Bayer aus dem Ostseestudio hat heute den Prozess verfolgt. Caroline, worum ging es denn da in diesen Telefonaten?
1: Eines der Telefonate hat Gina H. mit Fabians Vater geführt. Er war zu der Zeit ihr Ex-Partner. Während der Telefonate äußert die Angeklagte Sorgen, dass der Tatverdacht auf sie fallen könne. Fabians Vater versichert ihr während der Gespräche jedoch, er glaube an ihre Unschuld. Ein weiteres Gespräch führte die Angeklagte mit einer Bekannten, mit der sie zuvor auch den Fund der Leiche meldete. Gina H. machte ihrer Freundin während des Telefonats Vorwürfe, dass sie sich nicht an das gehalten habe, was sie abgesprochen hatten. Sie wollten ja erzählen, dass der Hund sich losgerissen und die Leiche entdeckt habe. Stattdessen habe die Bekannte gesagt, dass Gina H. bereits mit 2 anderen Zeugen am Tümpel war und schon wusste, wo die Leiche liegt. Und genau um diese Zeugen ging es dann später auch noch.
0: Und was wurde denn über diese Zeugen, also diese beiden Männer, noch erzählt?
1: Es hat eine Polizistin ausgesagt, die einen der Männer befragt hat, die Angeklagte zur Leiche geführt haben soll. 10 Stunden lang wurde er vernommen. Die Polizei wollte herausfinden, ob Gina H. bei dem ihr vorgeworfenen Mord Hilfe gehabt habe. Bis heute gehen die Ermittler aber davon aus, dass die Angeklagte alleine gehandelt hat. Allerdings passten wohl einige Aussagen des Zeugen nicht zusammen. Er habe ausgesagt, am mutmaßlichen Tattag 1,5 Stunden mit Gina H. an einem See gewesen zu sein. Seine Handydaten sprechen aber eher von 30 Minuten.
0: Ja, und dann war ja noch ein weiterer Polizist im Zeugenstand. Was hat er gesagt?
1: Der hat sich genau angeschaut, wie Fabian und die Angeklagte jeweils den Tag vor Fabians Tod verbracht haben und ob es da Überschneidungen gab. Dafür wurden zum Beispiel die Handydaten ausgewertet. Und es gibt tatsächlich 2 mögliche Zeitpunkte, an denen sie sich am 9. Oktober zufällig getroffen haben könnten. Beweise gibt es aber nicht. Also ob sie wirklich miteinander gesprochen haben, bleibt weiterhin unklar.
0: Ja, danke schön für die Information, Caroline Bayer aus unserem Ostseestudio zum 14. Verhandlungstag im Fall Fabian. 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

0: gestern um die Zeit, da haben wir mit Nina Zimmermann gesprochen. Nina Zimmermann, die ja gestern Abend live im Kurhaus in Warnemünde moderiert hat. Also ne, Deutschland diskutiert. Und da ging es ja um das Thema Demokratie unter Druck. Wie kann Vertrauen entstehen? Hier ist NR1 Radio MV. Insgesamt waren rund 120 Gäste in Warnemünde, die über die politische Lage und die Stimmung in Deutschland diskutiert haben. Unser Reporter Axel Krummenauer berichtet jetzt von diesem Abend.
1: Auf der Bühne diskutierten unter anderem der Bürgerbeauftragte Mecklenburg-Vorpommerns Silvio Witt und die frühere stellvertretende Chefredakteurin des SWR Marieke Reimann, die aus Rostock stammt. Einig waren sie sich mit den meisten Gästen im Saal. Die Demokratie in Deutschland ist unter Druck.
2: Druck ist ja erstmal grundsätzlich nichts Negatives. Unter Druck ändern sich die Verhältnisse.
3: Druck ist gut, um auch zu erkennen, was man gerade hat und was wichtig ist. Es ist bloß schade, dass man ohne Druck es vielleicht nicht besonders gut erkannt hat.
1: Doch wie kann dieser Druck verringert werden? Zum Beispiel durch mehr Mitspracherecht bei politischen Entscheidungen, wie es ein Unternehmer, der im Publikum saß, beschrieben hat. Ein
4: wichtiger Punkt für Demokratie ist eben auch Offenheit und Transparenz und nicht eine Verlogenheit, wo PR-Agenturen beauftragt werden, uns zu verkaufen, damit wir das verstehen, was die Politiker wollen.
1: Ein weiterer Lösungsansatz, mehr Positivismus. So formulierte es der 16-jährige Emil aus Neubrandenburg, der extra nach Warnemünde gekommen war.
5: Mir fehlen diese großartigen Politiker, die polarisiert haben und die einfach sagen, wie kriegen wir das hin, obwohl wir schlechte Zeiten haben. Und wir können auch darüber reden, mehr zu arbeiten, mehr zu leisten. Aber dann muss eben auch diese Resonanz von der Politik kommen.
1: Es braucht aber auch mehr Bürgernähe, mehr direktes Gespräch zwischen Politikern, gerade im Bund, und den Bürgern, fand Thorsten Reinke aus dem Rostocker Stadtteil Groß-Klein.
6: Redet mit uns und nicht über uns. Nicht über Hartz-IV-Empfänger, die alle faul sind, Leute, die mehr arbeiten müssen. Redet doch mit uns. Kommt aus dem Bundestag raus.
1: Die Talkrunde Mitreden, Deutschland diskutiert, wurde deutschlandweit auf allen Nachrichtensendern der ARD im Radio übertragen. Und den Videomitschnitt aus Warnemünde finden Sie bei uns unter ndr.de/mv.
0: Genau, da müssen Sie sich jetzt nicht ärgern und sagen, schade, hätte ich ja mal reinklicken können, können Sie jetzt immer noch tun. Vielen Dank, Axel Krummenauer. 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Was gibt's, Jan?
7: Caro hat sich über die NDR-MV-App gemeldet, die B106 Großstieten Richtung Dorf Mecklenburg. Hinter der Kreuzung Meudentin hat es einen Unfall gegeben. Einsatzkräfte sind vor Ort, könnte aber noch etwas dauern an der Stelle. Fahren Sie bitte schön vorsichtig.

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0: 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Wer wusste wann, was mit Fabian passiert ist? Und immer wieder kommen wir zu der Frage zurück, wie war die Beziehung der Angeklagten zu Fabians Vater? Mein Name ist Annette Ewen vom Podcast MV im Fokus. 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
1: Und damit ist es genau 17.30 Uhr, 17:30, Zeit jetzt für die Kurznachrichten mit Markus Schubert. Kanzler Merz und Arbeitsministerin Baas haben die Reformvorschläge für die Rente entgegengenommen und begreifen sie offenbar auch als Auftrag?
2: Ja, der CDU-Chef und die SPD-Chefin begrüßten das Paket und kündigten an, es in allen Teilen umzusetzen. Die Reformkommission schlägt vor, weitere Gruppen, etwa Selbstständige, in die Rentenversicherung einzubeziehen. Die Rente mit 63 soll abgeschafft werden und das Renteneintrittsalter bis Mitte des Jahrhunderts auf bis zu 68 Jahre steigen. Die Zahl der Insolvenzen in Mecklenburg-Vorpommern geht zurück. Das hat die Auskunftei Kreditreform für das zu Ende gehende erste Halbjahr ermittelt. Im Vergleich zum Vorjahr gab es da ein Drittel weniger Insolvenzen, nämlich rund 100. Deutschlandweit steigt die Zahl der Firmenpleiten dagegen um fast 8%. In keinem anderen Bundesland prognostiziert Kreditreform außerdem einen größeren Rückgang als in Mecklenburg-Vorpommern. Das liege am besonderen Branchenmix hier im Land und an der regionalen wirtschaftlichen Entwicklung. Das problematische Sozialverhalten von Schülerinnen und Schülern ist für fast jede zweite Lehrkraft die größte Belastung. Das ist ein Ergebnis des Schulbarometers, einer repräsentativen Umfrage im Auftrag der Robert-Bosch-Stiftung. Der Anteil der Lehrkräfte, die das Problem beklagen, hat sich in den vergangenen 3 Studien von 35 auf 46% erhöht. Fast jeder zweite Pädagoge wünscht sich Fortbildungsangebote zum Umgang mit psychisch belasteten Schülerinnen und Schülern.
1: Und mehr Meldungen aus Ihrer Region gibt es jetzt.
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4: Mit Nathalie Süß. Guten Tag. Ein 21-Jähriger aus Karow bei Wismar steht seit heute wegen Vergewaltigung, Körperverletzung und Erpressung vor Gericht. Er soll nacheinander versucht haben, 2 16-jährige Schülerinnen zum Geschlechtsverkehr zu zwingen. Eine brach sich dabei ein Bein. Dann soll der Angeklagte eine 21-Jährige unter vorgehaltener Waffe zum Oralverkehr gezwungen haben. Bei seiner Festnahme habe er außerdem einen Polizisten attackiert und ihm ein Schädel-Hirn-Trauma zugefügt. Damals war der Angeklagte noch 20 Jahre alt. Das Schweriner Landgericht prüft deshalb, ob er nach Jugendstrafrecht behandelt wird. In der Hochschule Wismar startet ein neuer Studiengang. Ab nächstem Semester können Studierende hier ihren Master in angewandter KI absolvieren.

0: Das hat der Fernstudienanbieter der Hochschule angekündigt. Es handelt sich um ein berufsbegleitendes Online-Studium. Der Studiengang richtet sich an Führungskräfte, die im Unternehmen mehr künstliche Intelligenz nutzen wollen. Inhalte sind KI-Strategien, Datenanalyse, KI-Programme und digitale Geschäftsmodelle. Startschuss ist im September. Für den Master in angewandter KI können sich Interessierte noch bis Ende Juli einschreiben. Der Schönberger Musiksommer feiert in diesem Jahr sein 40-jähriges Bestehen. Heute beginnt die Konzertreihe, die jedes Jahr rund 30 Konzerte mit internationalen Künstlern umfasst. Intendant ist seit 1990 Christoph Minke.
1: Der Musiksommer ist ein Ort der Begegnung auf mehrere Weise. Das eine ist, die Musikausübung hier vor Ort wird in Beziehung gebracht zu der Musikausübung von den Profis der Welt, sage ich mal so salopp. Man kann die Künstler fragen, man kann zusammenbleiben in den Sommertagen. Der Kirchplatz ist einfach wunderschön. Es ist ein Ort der Begegnung, das brauchen wir ganz, ganz nötig, weil wir sonst in Blasen verschwinden. Und das ist ein Versuch, auch diese Blasen aufzubrechen.
0: Heute Abend 20 Uhr fällt der Startschuss mit dem Salzburger Ensemble Bachwerk Vokal in der St. Laurentiuskirche Schönberg. Kurzentschlossene können noch Tickets kaufen. Zum Fußballverbandsligisten FC Schönberg 95 kehrt eine Torwartlegende zurück. Przemysław Szymura unterschreibt für 2 Jahre in Schönberg. Das hat der Verein bekannt gegeben. Szymura hatte bereits von 2018 bis 2024 beim FCS zwischen den Pfosten gestanden. Der Pole kommt vom SV Eichede und hat dort zuletzt in der Oberliga Schleswig-Holstein gespielt. Beim FC Schönberg wird er sich mit Kilian Dankert einen Zweikampf um den Platz im Tor liefern.
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3: Das Wetter für uns in Mecklenburg-Vorpommern. Ja, und Jan Baumgart, das ist ja jetzt heute noch mal so richtig schick angenehm, oder?
4: Ja, muss ich auch sagen. Also wenn jetzt alle Ventilatoren im Laden nicht ausverkauft sind, dann weiß ich auch nicht mehr weiter. Parchim meldet 26 Grad, Waren auch 26. Und Hiddensee, ja, die können auch auf die Ventilatoren verzichten, da sind es nur 21 Grad. Der 3-Tage-Trend bleibt auch weiterhin sommerlich. Sonne von morgens bis abends, von oben kommt auch nichts runter, es bleibt trocken. Was wir schon sagen können, es wird deutlich wärmer. Morgen erreichen wir bis zu 33 Grad. An der Küste mit bis zu 26 Grad sind wir dabei. Donnerstag 32, Freitag 34. Und der Sonnabend, der toppt dann wirklich alles. Richtung Elbe kann es bis zu 37 Grad heiß werden.
3: Vielleicht gibt es ja doch noch ein paar Ventilatoren.
4: Ja, hoffen wir mal.
3: So, ne? 5 Minuten nach 5:30 in der 1 Radio MV. 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
4: A20 Richtung Kreuz Uckermark. Zwischen Neubrandenburg-Ost und Friedland gab es ein Unfall, Polizei ist vor Ort und leitet sie dann vorbei. Die B106 ist zwischen Großstieten und Dorf Mecklenburg nach dem Unfall vorhin jetzt gesperrt. Dann haben wir die B192 zwischen Pankow und Sito. Da ist in beiden Richtungen eine Ölspur auf der Straße. Oh. Die Reinigungsarbeiten laufen da schon, dauert aber noch bis ca. 19 Uhr. Und auf der B321 in Höhe der Autobahnauffahrt Schwerin Ost hat vorhin ein Auto gebrannt. Da könnte es jetzt noch ein bisschen länger dauern. Es wird geblitzt auf der A20 Richtung Lübeck. Kurz vor der Abfahrt Schönberg. A24 Richtung Hamburg zwischen Zarentin und Gudo. A24 Richtung Berlin im Dreieck Wittstock-Dosser. Dann auf der B96 zwischen Neustrelitz und Fürstenberg, Höhe Düsterförde. Und Stralsund Richtung Autobahn, Höhe Parkplatz Rügenblick. B104 in Holdorf beidseitig und in Polzow Richtung Pasewalk. B110 in der Ortsdurchfahrt Deven und in Görke beidseitig. B111 in Lümansdorf Richtung Wolgast. 191 in Malles Richtung Ludwigslust. Auf der B198 Richtung Wesenberg, Höhe Kleintrebow. B321 in Suko, wenn Sie von der Autobahn kommen. Alte Fähr Richtung Stralsund auf dem Rügendamm. In Anklam, Gellendiener Weg. Zwischen Bad und Löbnitz, Höhe Flughafen. Zwischen Blumenholz und Pekadel haben sie aufgebaut. Genauso wie zwischen Dummersdorf und Lage am Abzweig Alt-Kettwin. Zwischen Gudo und Zarentin, Höhe Sophiental. In Letzin-Siedlung Richtung Buro. Zwischen Ludwigslust und der Kreuzung nach Großlarsch. In Markgrafenheide Richtung Hinrichshagen am Waldparkplatz. In Neumukran Richtung Sassnitz. Und in Waren am Seeufer.
3: Na, da ist ganz schön was los.
4: Aber
3: also
4: wirklich.
3: Sie fahren Sie vorsichtig und vorschriftsmäßig kann Ihnen nichts passieren. Kommen Sie gut und sicher an Ihr Ziel an diesem Dienstagnachmittag. Und wenn Sie gerade noch was Neues entdeckt haben, was unbedingt auf die Liste von Jan muss, melden Sie sich. Geht kostenlos, entweder über unsere NDR-MV-App oder Sie rufen an unter 0800 5959 100.
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0: Life. Auszubildende im Betrieb, ja. Was suchen die? Anerkennung, sie wollen ernst genommen werden und sie wollen auch selbstständig arbeiten, um ihr Können zu zeigen. So, und wenn das alles klappt, dann läuft die Ausbildung richtig gut. Hier ist NDR 1 Radio MV. Und so scheint es zum Beispiel bei der Neubrandenburger Straßen- und Tiefbau GmbH zu sein, kurz NST. Dieses Unternehmen wurde nämlich ausgezeichnet. Es ist eins von 71, das für die Arbeit mit Azubis von der IHK für das östliche Mecklenburg-Vorpommern am Nachmittag geehrt wurde. Und die IHK sagt, die NST ist ein Top-Ausbildungsbetrieb. Unser Reporter Frank Schwarz wollte wissen, warum, und hat einem Azubi bei der Arbeit zugeschaut.
1: So ist gut. Ausbilder Dirk Brunk nickt. Der 18-jährige Tyler Dico schlägt mit dem Gummihammer auf die langen, grauen Begrenzungssteine. Wenn Schnur und Steinkante eine Linie bilden, ist alles gerade. Tyler ist zufrieden.
2: Naja, wichtig ist ja, dass das Pflastermaß passt. Wenn wir jetzt einen Zentimeter zu wenig haben oder zu viel, passt kein ganzer Stein rein.
1: Die Neubrandenburger Straßen- und Tiefbau GmbH setzt auf Teamarbeit und individuelle Betreuung der Azubis. Ausbilder Dirk Brunk ist seit 2 Jahren immer an Tylers Seite und bezeichnet den 18-Jährigen als Entdeckung.
3: Der macht sich sehr gut, also angefangen mit der Zuverlässigkeit, Pünktlichkeit und auch Auffassungsgabe her. Und man braucht gar nicht groß gucken, das ist also ein Top-Lehrling.
1: Der sieht seinen Traumjob immer näher kommen. Tyler hat gute Noten, wurde im Berufsbildungszentrum Rostock bei einem Wettbewerb der Tiefbauer-Lehrlinge Zweiter. Das, so sagt er, habe er seinem Ausbilder zu verdanken.
2: Mir wird was beigebracht, was ich dann noch zeigen kann. Und dann wird was bewertet und gesagt, ja, es ist schön oder nicht. Und so verbessert man sich immer wieder. Und wenn man es irgendwann kann, dann macht das auch riesig Spaß. Dann kann man zeigen, was man kann. Und man sieht das in 10, 20 Jahren immer noch.
1: Die Firma hat derzeit 90 Mitarbeiter, davon 5 Lehrlinge. Die, so sagt der Geschäftsführer, kommen oft mit schulischen Defiziten zur Ausbildung. Die Firma bietet deshalb Azubis bei Bedarf Nachhilfe an und gibt ein Versprechen ab.
4: Wir sagen jedem Azubi, der bei uns beginnt, wenn du deine Prüfung bestehst und sie einigermaßen gut bestehst, hast du bei uns einen Arbeitsplatz sicher. Das versprechen wir am ersten Tag der Ausbildung.
1: Das findet die IHK für das östliche Mecklenburg-Vorpommern vorbildhaft und hat die Neubrandenburger Straßen- und Tiefbaufirma als Top-Ausbildungsbetrieb geehrt. IHK-Hauptgeschäftsführer Thorsten Haasch formuliert das so.
5: Sich in einem Team wohlzufühlen als Auszubildender, einbezogen zu werden in die tagtäglichen Arbeitsabläufe und auch damit eine Wertschätzung zu erfahren als junger Mensch in einem solchen Betrieb, das sagen viele Azubis, das ist für sie ganz wichtig. Es menschelt also.
1: Für Tyler ist die Zukunft längst klar. Noch ein Jahr Lehrzeit und dann hat er einen festen Job als Tief- und Straßenbauer von Neubrandenburg.
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0: Wer ist Deutschlands beste Vorleserin oder bester Vorleser? Ja, das ist wirklich eine spannende Frage. Und die wird morgen in Baden-Württemberg beantwortet. Im Freizeitpark Rusta ist da nämlich morgen das Finale des bundesweiten Vorlesewettbewerbs. In diesem Jahr haben rund 600.000 Schülerinnen und Schüler der 6. Klassen mitgemacht. Und fürs Finale haben sich 16 Mädchen und Jungen qualifiziert, also aus jedem Bundesland 1. Mit dabei für Mecklenburg-Vorpommern ist die 12-jährige Lotte Prinzler vom Goethe-Gymnasium in Demmin. Und für unsere Reporterin Friederike Witthuhn hat die 12-jährige zu Hause in Klatzow bei Altentreptow spontan eine kleine Lesung gegeben.
1: Sepia beugte sich weit davor. Sie musste sich sicher sein. Sie musste... Was macht ihr da oben? Ein Schreck durchfuhr Sepia, so heftig, dass sie abrutschte und beinahe von der Maschine gefallen wäre, wenn Sanzio sie nicht am Ärmel festgehalten hätte.
2: Mit dieser Passage aus dem Buch Sepia und das Erwachen der Tintenmagie hat Lotte Prinzler vor gut einem Monat den Landeswettbewerb im Vorlesen in Schwerin gewonnen. Irgendwie kann die 12-Jährige diesen Erfolg immer noch nicht fassen.
1: Also vor dem Wettbewerb hatte ich schon Hoffnung, aber als ich dann die anderen Kinder lesen gehört habe, hatte ich dann schon so Zweifel, weil die waren halt auch wirklich richtig gut. Und ich war auch in dem Moment, als die dann gesagt haben, dass ich gewonnen habe, war ich auch so voll überrascht, weil ich das gar nicht erwartet habe.
2: Bei fast jedem Ausscheid zwischen Oktober und Mai, von der Regional- bis zur Landesebene, hat ihr Vater sie begleitet. Auch morgen beim Bundesfinale in Rust ist er wieder an ihrer Seite.
3: Ich glaube, Lotte hat eine große Ruhe daher, dass sie von klein auf auch immer schon an Auftrittssituationen und Vorführsituationen gewöhnt ist, kann sie das ziemlich gut abrufen.
2: Erzählt Johannes Prinzler. Lotte ist die mittlere von 5 Kindern. Ihr Vater ist Sozialpädagoge, ihre Mutter Kirchenmusikerin. Wenn Lotte nicht liest, spielt sie Klavier, Posaune, singt im Chor, näht oder bastelt. Aber Lesen ist ihre Leidenschaft. In den Sommerferien kann es schon mal passieren, dass Lotte um die 30 Bücher liest. Am liebsten Fantasy-Geschichten. Reichlich Lesefutter findet sie immer wieder in der Bibliothek von Altentreptow.
1: Also zurzeit lese ich die Throne of Glass-Reihe von Sarah Maas. Da habe ich jetzt die ersten 4 Teile gelesen. Fehlen noch 4.
2: Pflichtlektüre fürs Bundesfinale ist für sie in der vergangenen Woche der Teil Verbotene Papiermagie aus der Jugendbuch-Fantasy-Reihe Rebel Skies der Autorin Anse Lin gewesen. Daraus wird sie morgen eine selbst ausgesuchte Stelle vorlesen. Die Jury bewertet dann unter anderem Lesetechnik, Interpretation und Textstellenauswahl. Außerdem kommt noch ein Fremdtext auf sie zu. Die 12-Jährige ist schon etwas aufgeregt, hat aber ihre eigene Beruhigungstechnik.
1: Also meistens atme ich einfach vorher nochmal durch, weil sonst bin ich zu unausgeglichen, um da vorne irgendwas machen zu können.
2: Und dass sie, Lotte, ihr Bestes gibt, davon sind ihre Mitschüler des Goethe-Gymnasiums Demmin überzeugt. Sie werden ihren Auftritt per Livestream von 11 bis 13 Uhr im Unterricht verfolgen.
0: Ja, und natürlich auch ganz fest die Daumen drücken. Und mehr über Lotte aus Demmin hören Sie heute Abend bei uns auch im Kulturjournal nach den 19 Uhr Nachrichten. Und übrigens, gewinnen kann Lotte nicht nur den Wanderpokal und Bücherpakete. Wer morgen gewinnt, der sitzt im nächsten Jahr auch mit in der Jury beim Finale und darf sich für die Schule einen Autor wünschen, der dann gelesen wird.

0: Einen schönen Dienstagabend, es ist genau 18 Uhr.
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0: Wenn Expertenkommissionen der Politik Vorschläge machen, ja, dann werden die oft mit einem freundlichen Lächeln entgegengenommen und dann politisch zerredet. Aber bei der Rentenreform, Markus Schubert, da soll es anders laufen?
2: Ja, Kanzler Merz und Sozialministerin Baas haben heute zugesagt, dass die schwarz-rote Bundesregierung das Paket bis zum Jahresende vollständig umsetzt. Die Maßnahmen würden ineinandergreifen und sich gegenseitig ausbalancieren, so Merz. Man könne es sich nicht erlauben, einzelne Maßnahmen herauszugreifen oder abzulehnen. Zu den Vorschlägen gehören das Ende der Rente mit 63 und ein langsam steigendes Renteneintrittsalter. Außerdem soll ein neuer Zusatzbeitrag in einen Kapitalfonds fließen und Selbstständige sowie Politikerinnen und Politiker sollen direkt in die gesetzliche Rente einbezogen werden, allerdings nicht Beamte. Im Fall um den getöteten Fabian aus Güstrow wurden heute am Landgericht in Rostock 4 Polizeibeamte als Zeugen gehört. Es ging unter anderem um abgehörte Telefonate, Zeugenvernehmungen und Zeitprotokolle. Caroline Bayer aus dem Ostseestudio hat den Verhandlungstag verfolgt.
3: Im Gerichtssaal wurden Telefonate abgespielt, die die Angeklagte geführt hat, nachdem die Leiche von Fabian gefunden wurde. Darin beteuert sie ihre Unschuld gegenüber Fabians Vater und macht einer Freundin Vorwürfe, dass diese der Polizei zu viel erzählt habe. Außerdem wurden detaillierte Tagesabläufe von Fabian und Gina H. am Tag vor seinem Tod gezeigt. Die Polizei sieht darin 2 mögliche Zeitpunkte, an denen sie sich getroffen haben könnten. Ob sie wirklich miteinander gesprochen haben, ist aber weiterhin unklar. Außerdem ging es noch einmal um das Messer, das bei einem von Gina Haas Bekannten gefunden wurde. Das war kurzzeitig weg, tauchte dann wieder auf und wies keine DNA-Spuren auf.
2: Und heute Abend wird es auch wieder eine Spezialfolge MV im Fokus zum Fabian-Prozess geben. Da wird der heutige Prozesstag ausgewertet. 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Auf der Autobahn 19 haben sich heute früh auf Höhe Eldetal bei Röbel Teile von der Fahrbahn gelöst. Mittlerweile sind die Schäden repariert worden. Aus dem Hafmüritz-Studio Sven-Peter Martens.
4: Ein Sprecher der Autobahn GmbH sagte auf Anfrage, dass ein Reparaturteam der Autobahnmeisterei die Löcher auf der Fahrbahn von Berlin Richtung Rostock bei Eldetal mit sogenanntem Kaltasphalt verfüllt hätte. Das Material müsse aber mindestens noch den ganzen Tag aushärten. Erst dann könne die rechte Spur Richtung Rostock wieder freigegeben werden. Auch nach der Freigabe müsse höchstwahrscheinlich die Geschwindigkeit an der Schadstelle begrenzt werden, so der Autobahnsprecher. Kurz nach Bekanntwerden der Schäden hatte die Autobahnpolizei die Stelle bereits abgesperrt. Zu Unfällen durch die Fahrbahnablösung sei es nicht gekommen, so eine Polizeisprecherin.
2: Bei der Fußball-Weltmeisterschaft hat die deutsche Mannschaft nach 2 Ruhetagen heute wieder das Training aufgenommen, vor dem letzten Gruppenspiel gegen Ecuador. Am Abend und in der Nacht finden 4 Partien statt. Im Blickpunkt steht ab 19 Uhr Cristiano Ronaldo mit der portugiesischen Mannschaft aus dem ARD-WM-Team Desiree Krause.
5: Die Portugiesen wollen ihr 0:0 Unentschieden gegen die Demokratische Republik Kongo aus dem ersten Spiel wettmachen und stehen in der Partie gegen Usbekistan unter Druck. Erstmals bei einer WM treffen England und Ghana aufeinander. Nachdem beide ihr erstes Spiel gewonnen haben, wäre der Sieger der Partie schon fürs 16. Finale qualifiziert. Panama gegen Kroatien ist das Duell zweier Teams, die mit einer Niederlage gestartet sind und mit einer weiteren unter Umständen schon ausscheiden könnten. Kolumbien und die Demokratische Republik Kongo beenden den zweiten Gruppenspieltag dieser WM.
0: Das Wetter für uns in Mecklenburg-Vorpommern. Und ich hoffe, Sie haben sich heute schon warm gelaufen für den morgigen Tag, ne Jan?
6: Ja, wir kriegen wieder viel, viel Sonnenschein den ganzen Tag. Bis zu 15 Stunden sind drin. Ja, vor allem an der Ostsee haben wir so ein richtig schönes, angenehmes Sommerwetter, finde ich. Da warten uns nämlich 24 bis 26 Grad. Das lässt sich sehr gut aushalten. Mit 28 bis 33 Grad wird es im Land schon wieder richtig heiß. Mhm. Aber immerhin nicht so schwül wie am Wochenende. Das ist ja auch immer schon sehr viel wert, finde ich.
0: Ja.
6: Und wer auf Regen hofft für die Blumen im Garten, den muss ich leider enttäuschen. Da ist erstmal nichts in Sicht. Die Regentonne muss da noch ein bisschen herhalten. Und die Wasserstandsvorhersage. In der Nacht werden östlich von Rügen Wasserstände von bis zu 30 cm über Normalhöhennull erwartet. Westlich von Rügen sind Wasserstände von bis zu 20 cm über Normalhöhennull zu erwarten.
0: Also wenn wir könnten, wir würden alle morgen an die Ostsee fahren. Ne?
6: Ja, so ein genau. Schönes Eis da essen.
0: So, da, ja genau. 5:05 in der 1 Radio MV, der zuverlässigste Verkehrsservice für uns in Mecklenburg-Vorpommern.
6: A20 Richtung Kreuz-Uckermark. Zwischen Neubrandenburg-Ost und Friedland gab es einen Unfall. Polizei ist vor Ort und leitet sie dran vorbei. Auf der B106 Richtung Wismar zwischen Großstieten und Dorf Mecklenburg gab es vorhin einen Unfall. Die Polizei ist vor Ort und leitet wechselseitig dran vorbei. B192 zwischen Penkow und Sito ist in beiden Richtungen eine Ölspur auf der Straße. Die Reinigungsarbeiten laufen da, dauert noch ungefähr bis 19 Uhr. Dann wird geblitzt auf der A20 Richtung Lübeck, kurz vor der Abfahrt Schönberg. A24 Richtung Hamburg zwischen Zarentin und Gudow und in Richtung Berlin im Dreieck Wittstock-Dosse. B96 Rügen-Zubringer, kurz vor der Abfahrt Stralsund-Altstadt. B96 zwischen Neustrelitz und Fürstenberg, Höhe Düsterförde und Stralsund Richtung Autobahn, Höhe Parkplatz Rügenblick. B104 in Holdorf beidseitig und in Polzow Richtung Pasewalk. B110 in Deven Richtung Demmin und in Görke auch beidseitig in Blitzeranhänger. B111 in Lühmannsdorf Richtung Wolgast. B191 in Malles Richtung Eldena. B198 Richtung Wesenberg, Höhe Kleintreppow. B321 in Sukow von der Autobahn kommt. Alte Fähr Richtung Stralsund auf dem Rügendamm. Zwischen Dummersdorf und Lage am Abzweig Alt-Kettwien. Zwischen Gudow und Zarentin, Höhe Sophiental. In Letzin-Siedlung Richtung Burow. Zwischen Ludwigslust und der Kreuzung nach Großlarsch. In Markgrafenheide Richtung Hinrichshagen am Waldparkplatz. In Neumukran Richtung Sassnitz und in Waren am Seeufer.
0: Dankeschön fürs Bescheid geben. Und wenn noch was fehlen sollte auf der Liste von Jan, einfach melden. Entweder über unsere NDR-MV-App oder Sie rufen an unter 0800 5959 100.
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0: Die Vorschläge der Rentenkommission liegen auf dem Tisch. Und ein Punkt lautet, eine zusätzliche private Alterssicherung einzuführen. Juliane Tetzler vom Landesjugendring Mecklenburg-Vorpommern ist da etwas skeptisch.
7: Die Idee ist sicherlich gut. Junge Menschen haben die Chance, lange einzuzahlen. Aber die Einkommen sind hier gering und das kann natürlich zu einer Doppelbelastung führen. Ne? Also sie müssen einerseits in die gesetzliche Krankenversicherung einzahlen und andererseits privat vorsorgen und das eben bei steigenden Kosten.
0: Ja, und was die Rentenkommission noch alles vorgeschlagen hat heute und welche Reaktionen es darauf gibt, das hören wir ausführlich in 3,5 Minuten.
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1: Hier ist NDR1 Radio MV, hier ist die Sendung am Tag, am Dienstagabend. Ja, für Arbeitsministerin Baas ist das Ganze ein Gesamtkunstwerk und Kanzler Merz zeigte sich positiv überrascht, hat er gesagt, von den Vorschlägen der Rentenkommission. Heute haben sie ihre Vorschläge auf den Tisch gepackt, haben sie das Ganze erklärt und nun gibt es aber auch einige Kritik. Unser Reporter Mike Oliver Voigt hat sich damit jetzt mal genauer befasst. So, Olli, nimm uns mal genau mit. Wie sehen die Vorschläge konkret aus?
2: Ein entscheidender Vorschlag der Kommission: Wir werden später in Rente gehen. Das Eintrittsalter soll an die Lebenserwartung angepasst werden. Schrittweise soll das Eintrittsalter ab 2031 in 10 Jahren auf 67,5 Jahre steigen. Und es soll schwieriger werden, vorzeitig in Rente zu gehen. Also nach 45 Beitragsjahren, 2 Jahre vor dem Rentenalter, ohne Abschläge in Ruhestand zu gehen, das fällt weg. Gestärkt werden soll dagegen eine zusätzliche Altersabsicherung. Dabei teilen sich Arbeitnehmer und Arbeitgeber den Beitrag von 2% des Einkommens. Dieses Geld wird dann am Kapitalmarkt angelegt und sorgt für eine Zusatzrente. Und ein Vorschlag möchte ich noch betonen, der könnte für viele Menschen auch hier im Land wichtig sein. Auch für Minijobs müssten nämlich Rentenbeiträge gezahlt werden. Eine Ausnahme gibt es nur für Schüler. Alle anderen Minijobber wären dann sozialversicherungspflichtig.
1: Und wie sind die Reaktionen auf diese Vorschläge?
2: Kritik kommt zum Beispiel von der Ostbeauftragten der Bundesregierung, Kaiser. Sie sieht besonders für die Menschen in Ostdeutschland das Risiko von Altersarmut, wenn die Rente ab 2031 nur noch langsamer steigen soll. Und dass man nach 45 Beitragsjahren nicht mehr bei vollen Bezügen vorzeitig in Rente gehen kann, sorgt bei Ministerpräsidentin Schwesig für Kritik.
3: Da gibt es gute Dinge, wie zum Beispiel, dass das Rentenniveau weiter abgesichert werden soll. Es sind auch gute Vorschläge, dass mehr Menschen in die Rente einzahlen müssen, zum Beispiel Politiker und auch Beamte. Aber es gibt eben auch schwierige Vorschläge und dazu gehört, dass Menschen so lange arbeiten sollen, bis sie krank werden oder eben entsprechend der Lebenserwartung. Und das geht für viele nicht. Viele, die auf dem Bau arbeiten, die in der Pflege arbeiten, halten nicht noch länger als 45 Jahre durch.
2: Aus der Wirtschaft dagegen positive Stimmen. Für den Präsidenten der Deutschen Industrie- und Handelskammer Adrian sind es wichtige Schritte auf dem Weg zu einer überfälligen Reform unseres Rentensystems.
1: So, bislang sind das ja alles nur Vorschläge, die heute auf den Tisch gepackt wurden. Wie geht es dann jetzt weiter?
2: Also Kanzler Merz und Arbeitsministerin Baas haben heute Vormittag direkt angekündigt, dass die Vorschläge umgesetzt werden, und zwar alle. Weil es ein Gesamtkonzept sei, das eben nur in seiner Gesamtheit funktionieren würde. Im zweiten Halbjahr sollen entsprechende Gesetzesentwürfe schon in den Bundestag kommen.
1: Die Rentenkommission hat heute Vorschläge zur Rentenreform gemacht, zum Beispiel ein höheres Rentenalter oder auch ein Aus für Minijobs. All das können Sie sich nochmal in Ruhe anschauen und auch nachlesen bei uns im Netz unter ndr.de/mv oder in unserer NDR-MV-App.

0: Wie funktioniert ein kleines Unternehmen? Wie arbeitet ein mittelständisches Unternehmen? Wie geht es mit steigenden Kosten um, mit Fachkräftemangel? Ja, 8 Unternehmen in Mecklenburg-Vorpommern haben ihre Türen weit geöffnet zum Tag der Industrie. Und da wollten wir es natürlich auch von NR1 Radio MV genauer wissen. Unsere Reporterin Ece Kanter hat die Chance genutzt und sich in einem Neubrandenburger Unternehmen umgeschaut.
1: Für Stefan Schewe beginnt der Tag mit der Mitarbeiterbegrüßung in der Produktionshalle. Seit 21 Jahren leitet der 52-Jährige das Neubrandenburger Unternehmen Meban. Bei der Übernahme des väterlichen Betriebs hatte er 12 Mitarbeiter. Inzwischen beschäftigt er 70 Angestellte. Der Betrieb baut Fenster, Fassaden sowie Rauch- und Brandschutztüren und beliefert Kunden in ganz Norddeutschland. Doch die Industrie steht unter Druck.
2: Diese ganze Kriegsunsicherheit, sowohl Ukraine, Russland, als aber natürlich auch die ganze Geschichte mit dem Iran hat natürlich noch mal richtig dazu geführt, dass eben die Preise also zwischen 3% und 20% extrem nach oben gegangen sind. Bei laufenden Aufträgen ist es ein totales Desaster, weil wir haben einen Festpreis abgegeben beim Kunden, zu dem müssen wir stehen.
1: In den letzten Jahren hat das Unternehmen viel umgebaut, Prozesse vereinfacht und moderner gemacht. Gleichzeitig sind viele erfahrene Mitarbeiter in Rente gegangen. Deshalb nutzt er den Tag der Industrie auch dazu, um Nachwuchs zu gewinnen. In der Besuchergruppe sieht er allerdings vor allem ältere Menschen. Viele von ihnen kommen aus Polen.
2: Junge Leute, ist Arbeit in der Industrie, in der Wirtschaft halt nicht so interessant. Ich glaube, da sind schon andere Leitbilder momentan gerade unterwegs. Und dieses Leitbild, wer Abitur macht, der muss studieren und 10. Klasse Schüler sind heute weniger wert. Wenn man damit aufräumen würde in einem Schulsystem, was ändern würde, das wäre schon gut.
1: Trotz aller Sorgen blickt Stefan Schewe nach vorn. Denn für ihn lebt Industrie vor allem von den Menschen, die jeden Tag mit anpacken.
2: Und ich muss sagen, ich gehe so gerne hin, weil ich finde einfach die Mitarbeiter, die ich habe, alle cool. Wir sind ein tolles Team. Ich sehe jeden Tag, wo was zu tun ist. Ich habe eigentlich Langeweile. Und solange die alle noch mitmachen und dann auch mal Freude haben, zur Arbeit zu gehen, ist für mich die Welt in Ordnung.
1: Klar ist, Stefan Schewe will weitermachen und hofft, dass sich noch junge Menschen finden, die bei ihm eine Ausbildung machen.
0: In Neubrandenburg. Danke für die Informationen, Ece Kanter.
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1: Und damit ist es genau 18.30 Uhr, 18:30, Zeit jetzt für die Kurznachrichten auf NDR 1 Radio MV mit Markus Schubert. Die Pläne für einen größeren Umbau des deutschen Rentensystems werden konkreter und die Regierung will die Vorschläge auch komplett umsetzen?
2: Ja, Kanzler Merz und Arbeitsministerin Baas haben ein Reformpaket mit mehr als 30 Änderungen angekündigt. Dazu gehören das Ende der Rente mit 63 und ein Zusatzbeitrag, der am Kapitalmarkt angelegt wird. Das Rentenalter wird schrittweise angehoben, aber in relativ kleinen Schritten. Selbstständige und auch Abgeordnete sollen künftig mit einzahlen. Baas betonte, mit dem Paket sei es möglich, Rentenniveau und Beiträge stabil zu halten. In einer neuen INSA-Umfrage im Auftrag des Nordkuriers verkürzt die SPD im Land den Abstand zur AfD. 28% der Wahlberechtigten würden jetzt SPD wählen, 2 Prozentpunkte mehr als in der März-Umfrage. Aber auch die AfD gewinnt einen Punkt auf jetzt 35%. Die Linke legt ebenfalls einen Punkt zu. Die CDU im Land dagegen verliert 2 Punkte auf nun 10%. Das Bündnis Sarah Wagenknecht klettert von 5 auf 6%. Grüne und FDP wären nach jetzigem Stand raus aus dem Landtag in Schwerin. Die Ukraine hat nach eigenen Angaben eine Eisenbahnbrücke, ein Kraftwerk und weitere wichtige Infrastrukturziele auf der von Russland annektierten Halbinsel Krim angegriffen. Das Verteidigungsministerium in Kiew teilte mit, Drohnen hätten ein Öllager, ein Umspannwerk sowie eine Verteilstation für Flüssigerdgas getroffen. Teile der Krim waren nach Angaben des Energieversorgers ohne Strom.
1: Und mehr Meldungen aus Ihrer Region gibt es jetzt.
0: Die Regionalnachrichten aus dem Mecklenburg-Studio Schwerin.
3: Mit Nathalie Süß, guten Abend. Am kommenden Montag werden die Schweriner Stadtvertreter die neue Stadtpräsidentin oder den neuen Stadtpräsidenten wählen. Zwei Kandidaten stehen schon fest. Andreas Luski berichtet.
4: Mandy Pfeiffer von der SPD war auch als Oberbürgermeisterkandidatin angetreten und in der Stichwahl Sebastian Ehlers von der CDU unterlegen. Jetzt gab sie bekannt, sie wolle sich als Stadtpräsidentin weiter für ihre Ziele einsetzen und die Parteien vereinen. Als zweiten Kandidaten hat die AfD-Fraktion Thomas de Jesus Fernandes nominiert. Die AfD habe als stärkste Fraktion der Stadtvertretung Anspruch auf den Vorsitz, so eine Sprecherin. Ob sich noch weitere Kandidaten aufstellen, ist noch nicht bekannt. Für die Mehrheit in der Stadtvertretung müssen sich mehrere Fraktionen auf einen Kandidaten einigen. Der neue Oberbürgermeister Ehlers war bisher Stadtpräsident in Schwerin.
3: Auf der B106 hat es einen Unfall gegeben. Zwischen Großstieten und Dorf Mecklenburg sind am Nachmittag zwei Autos zusammengestoßen. Wie ein Polizeisprecher sagte, wurde eine Person beim Auslösen des Airbags leicht verletzt. Wie genau es zu dem Unfall kam, steht noch nicht fest. Rettungsdienst, Polizei und Feuerwehr sind vor Ort. Die Bundesstraße ist aktuell voll gesperrt. Die Bergungs- und Aufräumarbeiten laufen. In einer Schule in Mühleneixen bei Gadebusch wurden heute 30 Kinder und 3 Erwachsene verletzt. Wie die Polizei mitteilte, hatte dort am Mittag ein Pulverfeuerlöscher ausgelöst. Ob von selbst oder durch Fremdeinwirkung ist noch unklar. Eine Notärztin versorgte die Verletzten vor Ort. Sie klagten über gereizte Augen und Atemwege. 19 Kinder wurden per Rettungswagen ins Krankenhaus gebracht. Die Polizei hat das Schulgebäude vollständig evakuiert. Es wird jetzt von einer Spezialfirma gereinigt. Die Kriminalpolizei ermittelt wegen fahrlässiger Körperverletzung und Missbrauchs von Nothilfemitteln. Der Schönberger Musiksommer feiert seinen 40. Geburtstag. Den Auftakt macht heute Abend das Salzburger Ensemble Bachwerk Vokal.

0: um 20 Uhr in der St. Laurentius-Kirche in Schönberg. Wie jedes Jahr umfasst die Konzertreihe rund 30 Konzerte mit Profis und Laien aus der ganzen Welt. Das Programm von Klassik über Jazz bis hin zu Welt- und Filmmusik. Die jeweiligen Veranstaltungen finden in Schönberg und der Umgebung statt.
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2: Das Wetter für uns in Mecklenburg-Vorpommern. Ja, Michaela Koschak in unserem NDR-Wetterstudio am Kap Arkona auf Rügen. Guten Abend.
3: Einen schönen guten Abend, liebe Dörte.
2: So, und nun starten wir also langsam, aber sicher in die Backofentemperaturen hier in Mecklenburg-Vorpommern, ja, möchte ich mal sagen. Aber kommen wir jetzt erst noch mal kühl durch diese Nacht.
3: Wir kommen auf jeden Fall kühl durch die Nacht und man sollte wirklich das Schlafzimmerfenster weit aufreißen. Am kühlsten wird es ja immer zum Sonnenaufgang, also so zum Morgen hin zwischen 4 und 6 einfach nochmal richtig aufreißen. An den Küsten so 15, 14 Grad, aber im Landesinneren geht es runter auf 12 bis zum Teil 8 Grad. Also es ist wirklich sogar nochmal einstellig. Ja. Also es wird wirklich richtig frisch, man kriegt Gänsehaut und die sollte man nochmal wirklich genießen, denn ab da ist wirklich vorbei. Und heute war ja wirklich nochmal ein traumhafter Tag. Also Suco heute mit 28,7 Grad wärmster Ort, aber das sind ja wirklich Temperaturen, die man gut ertragen kann.
2: Find
3: und wir haben
2: auch
3: zum Beispiel am Königsstuhl haben wir nicht mal die 20 geschafft, 19,7 Grad. Ich glaube, da sehnen wir uns in den nächsten Tagen nach. Denn, liebe Dörte, morgen wird es schon bis zu 33 Grad an der Elbe geben, im Landesinneren insgesamt so 29 bis 32 Grad. Ja, an den Küsten hält es sich bei 25 bis 27 Grad noch deutlich besser aus. Wind gibt es nicht viel, der irgendwie kühlt. Wolken gibt es nicht viel, die groß Schatten werfen. Also wir müssen da morgen schon mal durch. Und das hält noch eine Weile. Du hast es ja angekündigt, ne?
2: Wir starten in die Backofensaison. Ist irgendwo mal so Regen auch noch in Sicht?
3: Leider erst einmal nicht. Am Wochenende nimmt so langsam das Schauer- und Gewitterrisiko zu. Aber das heißt jetzt nicht, dass ein Tief kommt, was irgendwie mal so richtig kräftigen Landregen und Abkühlung bringt, sondern wenn, dann bilden sich ganz vereinzelt mal ein paar Schauer und Gewitter, die aber wirklich nur lokal dann richtig viel Regen bringen. Aber Donnerstag gibt es Sonne nochmal bei 31 Grad. Da kommt so ein bisschen Nordwestwind. Da wird es quasi nochmal ein Grad kühler, bevor dann am Freitag wir richtig loslegen mit 35 Grad. Und der Samstag, ich habe gerade nach den neuen Modellen geguckt, bis zu 38 Grad im Schatten. Also es wird neue Rekorde geben. Im Juni war es noch nie so warm seit Beginn der Wetteraufzeichnung. Und das ist schon, ich würde sagen, fast unerträglich warm. Also dann eher in den Morgen- und Abendstunden rausgehen und ansonsten ein bisschen durchlüften zu Hause, sich im Schatten aufhalten, im Wald oder so. Dann
2: ganz
3: ist es, glaube ich, am angenehmsten.
2: Machen.
3: Genau.
2: Das hilft dann auch.
3: Das ist ja Wochenende.
2: Genau. Dankeschön, Michaela, und dir einen schönen Abend.
3: Das wünsche ich dir auch, liebe Dörte.
2: Danke, tschüss. 6 Minuten nach 6:30 NDR1 Radio MV, der zuverlässigste Verkehrsservice für uns in Mecklenburg-Vorpommern.
4: Auf der B106 Richtung Wismar zwischen Großstieten und Dorf Mecklenburg gab es vorhin einen Unfall. Da war die Straße auch kurzzeitig gesperrt. Jetzt ist aber alles wieder frei. Auf der B192 zwischen Penkow und Sitow, da ist in beiden Richtungen eine Ölspur auf der Straße. Reinigungsarbeiten laufen. Dauert noch ungefähr eine halbe Stunde. Geblitzt wird auf der A20 Richtung Lübeck. Kurz vor der Abfahrt Schönberg. A24 Richtung Hamburg zwischen Zarentin und Gudow. Nochmal die A24 Richtung Berlin im Dreieck Wittstock-Dosse. B96 Rügen-Zubringer kurz vor der Abfahrt Stralsund-Altstadt. B96 zwischen Neustrelitz und Fürstenberg, Höhe Düsterförde. Und nochmal die 96 Stralsund Richtung Autobahn, Höhe Parkplatz Rügenblick. B104 in Holdorf beidseitig. B110 in Deven Richtung Demmin. Nochmal die 110 in Görke beidseitig. 111 in Lühmannsdorf Richtung Wolgast. B191 in Malles Richtung Eldena, B198 Richtung Wesenberg, Höhe Klein-Trevo, B321 in Suco, wenn Sie von der Autobahn kommen. Alte Fähr Richtung Stralsund auf dem Rügendamm. Zwischen Dummersdorf und Lager am Abzweig Alt-Kettwin, zwischen Gudow und Zarentin, Höhe Sophiental, in Letzin-Siedlung Richtung Buchow kann es Sie erwischen. Zwischen Ludwigslust und der Kreuzung nach Großlarsch in Markgrafenheide Richtung Hinrichshagen haben sich hingestellt, am Waldparkplatz in Neumukran Richtung Sassnitz und in Waren am Seeufer.
2: Dankeschön fürs Bescheid geben. Und wenn da was fehlt oder noch was runter kann auch schon von der Liste von Jan Baumgart, melden Sie sich bei ihm. Geht kostenfrei, entweder über unsere NDR-MV-App oder Sie rufen an unter 0800 5959 100.
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0: Heute war bereits Tag 14 im Prozess um den Tod des kleinen Fabian aus Güstrow. 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Und am Landgericht in Rostock, da waren heute 4 Polizisten im Zeugenstand. Sie haben die Angeklagte Gina H. und andere Zeugen kurz nachdem die Leiche von Fabian im vergangenen Oktober gefunden wurde, befragt. Ja, und die Beamtinnen haben auch von Telefonaten berichtet, die die Angeklagte geführt hat, denn ihr Telefon wurde abgehört. Unsere Reporterin Caroline Bayer aus dem Ostseestudio hat heute den Prozesstag verfolgt. Caroline, worum ging es denn in diesen Telefonaten?
1: Eines der Telefonate hat Gina H. mit Fabians Vater geführt. Er war zu der Zeit ihr Ex-Partner. Während der Telefonate äußert die Angeklagte Sorgen, dass der Tatverdacht auf sie fallen könne. Fabians Vater versichert ihr während der Gespräche jedoch, er glaube an ihre Unschuld. Ein weiteres Gespräch führte die Angeklagte mit einer Bekannten, mit der sie zuvor auch den Fund der Leiche meldete. Gina H. machte ihrer Freundin während des Telefonats Vorwürfe, dass sie sich nicht an das gehalten habe, was sie abgesprochen hatten. Sie wollten ja erzählen, dass der Hund sich losgerissen und die Leiche entdeckt habe. Stattdessen habe die Bekannte gesagt, dass Gina H. bereits mit 2 anderen Zeugen am Tümpel war und schon wusste, wo die Leiche liegt. Und genau um diese Zeugen ging es dann später auch noch.
0: Und was wurde dann über diese beiden Zeugen, also diese beiden Männer, noch gesagt?
1: Es hat eine Polizistin ausgesagt, die einen der Männer befragt hat, die die Angeklagte zur Leiche geführt haben soll. 10 Stunden lang wurde er vernommen. Die Polizei wollte herausfinden, ob Gina H. bei dem ihr vorgeworfenen Mord Hilfe gehabt habe. Bis heute gehen die Ermittler aber davon aus, dass die Angeklagte alleine gehandelt hat. Allerdings passten wohl einige Aussagen des Zeugen nicht zusammen. Er habe ausgesagt, am mutmaßlichen Tattag 1,5 Stunden mit Gina H. an einem See gewesen zu sein. Seine Handydaten sprechen aber eher von 30 Minuten.
0: So, und was war, dann war ja noch ein weiterer Polizist auch im Zeugenstand. Worüber hat er berichtet?
1: Der hat sich genau angeschaut, wie Fabian und die Angeklagte jeweils den Tag vor Fabians Tod verbracht haben und ob es da Überschneidungen gab. Dafür wurden zum Beispiel die Handydaten ausgewertet. Und es gibt tatsächlich 2 mögliche Zeitpunkte, an denen sie sich am 9. Oktober zufällig getroffen haben könnten. Beweise gibt es aber nicht. Also ob sie wirklich miteinander gesprochen haben, bleibt weiterhin unklar.
0: Dankeschön für die Informationen, Caroline Bayer aus unserem Ostseestudio. Heute war der 14. Verhandlungstag im Fall Fabian. 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

0: für schöne Musik. Aretha Franklin und I Say a Little Prayer for You. Ich habe kürzlich gerade mal wieder einen alten Julia Roberts Film gesehen, Die Hochzeit meines besten Freundes. Und da spielt dieser Song eine ganz großartige Rolle. Also wenn Sie mal reingucken wollen, ich fand ihn sensationell. So, jetzt wechseln wir von Aretha Franklin hin zu Götz Alsmann. Wenn er nämlich mit seiner Band zu uns nach Mecklenburg-Vorpommern kommt, dann sind die Karten meist ganz, ganz schnell weg. Der Vollblutmusiker ist jetzt wieder Gast bei den Festspielen Mecklenburg-Vorpommern mit Preziosen, also Kostbarkeiten, der Schlagergeschichte. Melancholische wie humorvolle Glanzstücke aus den Jahren 1910 bis 1965 und das Ganze natürlich verjazzt.
1: Es gibt so viele fantastische Schlager mit einem veritablen Jazz-Background, den wir nur nicht wahrnehmen, weil wir durch die Verwendung der deutschen Sprache in unserem Kopf Klick machen und das ist Schlager. Und wir machen nicht Klick, das ist Jazz. Und genau das wollte ich jetzt wieder zusammenführen.
0: Und das können Sie hören an diesem Wochenende, denn wir haben noch Tickets für Sie, für die Konzerte in Wismar jetzt am Sonnabend und in Torgelow am Sonntag. Die können Sie gewinnen gleich bei uns im Kulturjournal, heute mit Frank Bräuner. Ich bin Dirte Graner und wünsche Ihnen einen schönen Dienstagabend.

0: Es ist 19 Uhr.
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2: Ja, jetzt liegen sie also auf dem Tisch, die Vorschläge der Rentenkommission. Wie fallen denn die Reaktionen auf die Reform aus, Markus Schubert?
3: Bundesarbeitsministerin Baas sieht es als ein, ich zitiere, Gesamtkunstwerk. Auch Bundeskanzler Merz betont, dass man einzelne Maßnahmen, wie etwa den Wegfall des bisherigen Minijob-Modells, nicht herausnehmen könne. Die Reaktionen aus unserem Land fasst Mike Oliver Voigt zusammen.
4: Ministerpräsidentin Schwesig kritisiert, dass Arbeitnehmer nach 45 Beitragsjahren dann nicht mehr bei vollen Bezügen vorzeitig in Rente gehen können. Viele Menschen, die auf dem Bau oder in der Pflege arbeiten würden, könnten nicht länger als 45 Jahre durchhalten. Sie fordert, dass einzelne Punkte noch einmal beraten werden. Der CDU-Landesvorsitzende Peters dagegen hält alle 33 Vorschläge für in Ordnung. Vor allem die zusätzliche Altersabsicherung, die am Kapitalmarkt angelegt werden soll, sei für ihn wichtig. Die Umsetzung könnte jetzt ziemlich schnell gehen. Kanzler Merz und Arbeitsministerin Baas haben heute Vormittag direkt angekündigt, dass alle Vorschläge umgesetzt werden. Im zweiten Halbjahr sollen entsprechende Gesetzesentwürfe schon in den Bundestag kommen.
3: Das Bundesprogramm Demokratie Leben wird im Landkreis Mecklenburgische Seenplatte nicht weitergeführt. Das hat der Kreistag beschlossen. Sebastian Welzel berichtet aus dem Hafmüritz-Studio.
5: 140.000 Euro Fördermittel jährlich für Demokratieprojekte und eine Koordinierungs- und Fachstelle. Dieses Geld nimmt der Landkreis nun ab diesem Jahr nicht mehr in Anspruch. Projekte wie die Friedländer Bandnacht im Oktober können dann nicht mehr mit Förderung aus dem Programm rechnen. Der Region und vielen Initiativen gingen durch die Entscheidung wichtige Fördermittel verloren, sagt Fridolin Zeisler von der Kulturschule Malchin. Die hätte die künftige Fach- und Koordinierungsstelle besetzt. Die AfD-Fraktion stimmte geschlossen gegen die Weiterführung des Programms. Sie kritisierte unter anderem, dass zu viel Geld in Personalkosten fließe und zu wenig in die Projekte.
3: Mecklenburg-Vorpommern stellt mehr Geld für jüdisches Leben bereit. Grund dafür sind laut Ministerpräsidentin Schwesig unter anderem höhere Investitionen in Sicherheitsvorkehrungen für jüdische Gemeinden. Nikolas Drägert aus der Aktuell-Redaktion.
6: Die Ministerpräsidentin und der Vorsitzende des Landesverbandes der jüdischen Gemeinden, Juri Rosow, haben heute eine gemeinsame Erklärung unterschrieben. Seit 1996 gibt es bereits einen Staatsvertrag zwischen Mecklenburg-Vorpommern und den jüdischen Gemeinden im Land. Er regelt neben der Anerkennung jüdischer Feiertage, der Pflege von Denkmälern und Friedhöfen auch die finanzielle Unterstützung. Sie wird alle 5 Jahre überprüft. Dieses Jahr unterstützt das Land die Gemeinden noch mit 765.000 Euro. Die Summe soll aber bereits im nächsten Jahr auf 1 Million Euro aufgestockt werden. Der Schutz des jüdischen Lebens wurde im vergangenen Jahr in die Landesverfassung aufgenommen.
3: Die EU-Kommission hat Vertreter der afghanischen Taliban in Brüssel empfangen. Das ist das erste Mal seit der Machtübernahme der Islamisten in Afghanistan. Einem Kommissionssprecher zufolge ging es bei den Gesprächen um Abschiebungen, insbesondere von afghanischen Staatsbürgern, die in Europa Straftaten begehen. An dem Treffen gab es schon im Vorfeld massive Kritik. In Schönberg in Nordwestmecklenburg wird in einer Stunde der diesjährige Musiksommer eröffnet. In der St. Laurentiuskirche tritt das Salzburger Ensemble Bachwerk Vokal auf. Der Schönberger Musiksommer umfasst jedes Jahr rund 30 Konzerte mit Profis und Laien aus der ganzen Welt. Das Festival feiert in diesem Jahr sein 40-jähriges Bestehen.
2: Ja, und über den Schönberger Musiksommer haben wir gestern schon ausführlich berichtet und werden das natürlich auch weiter tun. Jetzt aber wird's Zeit fürs Wetter. Es waren heute 27 Grad, mir kam es jetzt schon wie 36 Grad vor. Ich weiß nicht, kann man das hören? Ich habe jetzt immer so einen Mini-Ventilator dabei, damit ich diese Tage überstehe. Jan Baumgart, ja, wie machst du das?
7: Ja, also ich... Pass, wie mache ich das? Fenster auf jetzt in der Nacht. Es wird ganz schön kühl, muss ich sagen. Also Wohnung und Haus nochmal richtig schön durchlüften. An den Küsten geht es runter auf bis zu 14 Grad. Im Land bis 12, teilweise sogar bis 8 Grad. Also richtig frisch, aber auch angenehm. Ich habe die letzten Nächte besser geschlafen als davor, jetzt wo es so kalt war, muss ich sagen. Genießen Sie es jetzt nochmal. In den kommenden Tagen wird es nämlich nochmal deutlich wärmer. An den Küsten bis 25, 27 Grad. Noch schön angenehm. Im Landesinneren aber bis zu 32 Grad. In der Elbregion sogar bis zu 33 Grad. 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B96 zwischen Neustrelitz und Neubrandenburg, Höhe Weißdien, da gibt es aktuell Behinderung nach einem Unfall und es wird geblitzt auf der A20 Richtung Lübeck, kurz vor der Abfahrt Schönberg. A24 Richtung Hamburg zwischen Zarentin und Godow, A24 Richtung Berlin im Dreieck Wittstock-Dosse. B96 Rügenzubringer, kurz vor der Abfahrt Stralsund und Altstadt. B96 zwischen Neustrelitz und Fürstenberg, Höhe Düsterförde. B96 Stralsund Richtung Autobahn, Höhe Parkplatz Rügenblick. B110 in Deven Richtung Demmin, in Görke beidseitig. Auf der 111 in Lümansdorf Richtung Wolgast. Auf der 191 in Malles Richtung Eldena. 198 Richtung Wesenberg, Höhe Kleintreppow. B321 in Suko von der Autobahn kommt. Alte Fähr Richtung Stralsund auf dem Rügendamm. Zwischen Dummersdorf und Lage am Abzweig Altkettwin. Zwischen Gudow und Zarentin, Höhe Sophiental. In Letzin-Siedlung Richtung Buro, zwischen Ludwigslust und der Kreuzung nach Großlarsch, Markgrafenheide Richtung Hinrichshagen am Waldparkplatz, in Neumukran Richtung Sassnitz und in Waren am Seeufer.
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2: Das ist richtig, das sind unsere Themen. Lotte geht aufs Ganze. Beim großen Finale des Bundesvorlesewettbewerbs heute Abend tritt auch ein Mädchen aus Demmin an. Götzi Mausi live on stage. Götz Alsmann kommt nach Wismar und Torgelow und Sie können gleich Karten für die Konzerte gewinnen, also schon mal in Richtung Telefon bewegen und, tja, eiskalt im Sommer. Wir haben die besten Krimis für den Juni für Sie aus der Masse der Neuerscheinungen rausgefischt. All das und mehr in der kommenden Stunde. Na denn, schönen guten Abend.
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0: 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Wer ist Deutschlands beste Vorleserin oder bester Vorleser? Ja, eben habe ich gesagt, heute Abend fällt die Entscheidung. Da war ich etwas überschwänglich, denn die spannende Frage, die wird morgen erst geklärt. Mit dabei für Mecklenburg-Vorpommern ist die 12-jährige Demminerin Lotte Prinzler. Im Freizeitpark Rust in Baden-Württemberg wird nämlich das Finale des bundesweiten Vorlesewettbewerbs ausgetragen. Von ursprünglich 600.000 Kandidatinnen und Kandidaten haben sich fürs Finale 16 Mädchen und Jungen qualifiziert, eben auch Lotte Prinzler. Für Reporterin Friederike Witthun hat sie zu Hause in Klatzow bei Altentreptow spontan eine kleine Lesung gegeben.
1: Sepia beugte sich weit davor. Sie musste sich sicher sein. Sie musste: Was macht ihr da oben? Ein Schreck durchfuhr Sepia, so heftig, dass sie abrutschte und beinahe von der Maschine gefallen wäre, wenn Sancho sie nicht am Ärmel festgehalten hätte.
2: Mit dieser Passage aus dem Buch Sepia und das Erwachen der Tintenmagie hat Lotte Prinzler vor gut einem Monat den Landeswettbewerb im Vorlesen in Schwerin gewonnen. Irgendwie kann die 12-Jährige diesen Erfolg immer noch nicht fassen.
1: Also vor dem Wettbewerb hatte ich schon Hoffnung, aber als ich dann die anderen Kinder lesen gehört habe, hatte ich dann schon so Zweifel, weil die waren halt auch wirklich richtig gut. Und ich war auch in dem Moment, als die dann gesagt haben, dass ich gewonnen habe, war ich auch so voll überrascht, weil ich das gar nicht erwartet habe.
2: Bei fast jedem Ausscheid zwischen Oktober und Mai, von der Regional- bis zur Landesebene, hat ihr Vater sie begleitet. Auch morgen beim Bundesfinale in Rust ist er wieder an ihrer Seite.
3: Ich glaube, Lotte hat eine große Ruhe daher, dass sie von klein auf auch immer schon an Auftrittssituationen und Vorführsituationen gewöhnt ist, kann sie das ziemlich gut abrufen. Und da macht ihr die Aufregung nicht so einen Strich durch die Rechnung.
2: Erzählt Johannes Prinzler. Lotte ist die mittlere von 5 Kindern. Ihr Vater ist Sozialpädagoge, ihre Mutter Kirchenmusikerin. Wenn Lotte nicht liest, spielt sie Klavier, Posaune, singt im Chor, näht oder bastelt. Aber Lesen ist ihre Leidenschaft. In den Sommerferien kann es schon mal passieren, dass Lotte um die 30 Bücher liest. Am liebsten Fantasy-Geschichten. Reichlich Lesefutter findet sie immer wieder in der Bibliothek von Altentreptow.
1: Also zurzeit lese ich die Throne of Glass-Reihe von Sarah Maas. Da habe ich jetzt die ersten 4 Teile gelesen. Fehlen noch 4. Dann habe ich einmal Williams Armade von Julia Holz. Das mag ich auch sehr gerne, weil sie auch so ihren Schreibprozess und so mitgefilmt hat und ich da auch schon immer die Videos geguckt habe und habe ich mich sehr gefreut, dann das Buch zu lesen. Da freue ich mich auch schon auf den 2. Teil, der ist leider noch nicht draußen.
2: Pflichtlektüre fürs Bundesfinale ist für sie in der vergangenen Woche der Teil Verbotene Papiermagie aus der Jugendbuch-Fantasy-Reihe Rebel Skies der Autorin Anse Lin gewesen. Daraus wird sie morgen eine selbst ausgesuchte Stelle vorlesen. Die Jury bewertet dann unter anderem Lesetechnik, Interpretation und Textstellenauswahl. Außerdem kommt noch ein Fremdtext auf sie zu. Die 12-Jährige ist schon etwas aufgeregt, hat aber ihre eigene Beruhigungstechnik.
1: Also meistens atme ich einfach vorher nochmal durch. Das ist halt irgendwie sehr wichtig für mich, weil sonst bin ich zu unausgeglichen, um da vorne irgendwas machen zu können.
2: Und dass sie, Lotte, ihr Bestes gibt, davon sind ihre Mitschüler des Goethe-Gymnasiums der Mien überzeugt. Sie werden ihren Auftritt per Livestream von 11 bis 13 Uhr im Unterricht verfolgen. Auch ihr älterer Bruder Albert drückt Lotte fest die Daumen.
4: Ja, also es ist auf jeden Fall eine voll schöne Möglichkeit, also sich auch mit anderen Jugendlichen zu vergleichen und vor allem auch mit anderen Jugendlichen vielleicht dort ins Gespräch zu kommen. Ganz abgesehen von dem Ergebnis, es ist ja auch einfach eine voll schöne Erfahrung.
2: Wie das Lesen selbst findet Lotte Prinzler mit jedem Buch, das sie verschlingt. Und daher kann sie sich gar nicht vorstellen, dass es immer noch Kinder gibt, die Lesen blöd finden. Aber für die hat sie einen Tipp.
1: Vielleicht können sie mal in eine Bibliothek gehen und gucken, was für Bücher die ansprechen. Und dann tauchen sie vielleicht in die Welten ein und sind dann so begeistert davon, dass sie mehr Lust auf Lesen haben.
0: Das ist doch mal ein guter Tipp. Übrigens, zu gewinnen gibt's dann morgen nicht nur den Wanderpokal und Bücherpakete. Wer morgen Bundessieger oder Bundessiegerin wird, sitzt im nächsten Jahr mit der Jury beim Finale und darf sich für die Schule sogar einen Autor wünschen, der dann in der Schule eine Lesung gibt. Also, wir drücken Lotte alle 5 Daumen, die wir so haben. Und ich finde, das ist eine Auszeichnung für alle, die da mitmachen. Das sind einfach cool Kids, denkt sich auch Echo Smith.

0: Ach ja, die alten Herren bei dieser Fußball-WM darf man nicht abschreiben. Was gab's für Kritik an Ronaldo im Vorfeld? Beim ersten Spiel von Portugal sah es ja gar nicht gut aus. Aber nach gut 20 Minuten im Spiel Portugal gegen Usbekistan steht es jetzt schon 2-0. Und ein Tor hat auch Cristiano Ronaldo geschossen. Also immerhin. Kommen wir jetzt zum Cristiano Ronaldo der deutschen Schlager-Jazz-Musik. 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Haben Sie schon mal Götz Alsmann live erlebt, diesen Wirbelwind am Klavier mit der unverkennbaren Haartolle, die uns sagen will, ein Stück der 50er Jahre hat bis heute in ihm überlebt? Ja, obwohl Schlager gar nicht so mein Ding ist, seine jazzige Version dieser Stücke aus den 50ern und 60er Jahren, die hat mich mal im Berliner Admiralspalast völlig begeistert. Und er kommt ja auch wieder zu uns in den Nordosten, zu den Festspielen Mecklenburg Vorpommern. Ja, aber warum hat er sich denn gerade so leidenschaftlich in alte Schlager verliebt, die er immer wieder verjazzt?
1: Irgendwann wurde mir bewusst, dass diese ganzen amerikanischen Jazz-Klassiker, dieses American Songbook, auf das sich die Jazzmusiker der ganzen Welt einigen, wenn sie irgendwas miteinander spielen wollen, das sind auch Lieder aus Filmen, aus Musicals, aus Operetten. Das waren Tagesschlager irgendwann mal. Also im Grunde genauso wie unsere Schlager, die auch Lieder aus Filmen waren, aus Operetten oder normale Tagesschlager. Und die wurden immer so komponiert, wie es der jeweilige Zeitgeschmack gewollt hat. Das heißt also, die kreativen Kräfte, die damals Schlager komponiert haben, waren ja auch durchaus informiert, was in der Welt der Musik so los ist. Und ein Michael Jari, ein Peter Kreuder oder ein Heino Gaze oder ein Theo Makeben haben eben natürlich auch an den Broadway geschielt und haben nach Wien geschaut, wo die aktuelle Unterhaltungsmusik der Zeit gemacht wurde. Und so wurde eben auch in Deutschland komponiert, noch bis in die 60er Jahre hinein. Hier wurden einige der schönsten Bossa Nova Nummern geschrieben, von denen die Welt dann keine Notiz genommen hat. Und ich habe mir irgendwann mal vorgenommen, diesen Jazzgehalt, der im Schlager steckt, wieder ein bisschen deutlicher rauszukitzeln. Und je mehr man eintaucht in die Geschichte dieser Lieder und in die Geschichte des Schlagers, desto mehr wird einem klar, dass die das damals auch schon wussten. Es gibt so viele fantastische Schlager mit einem veritablen Jazz-Background, den wir nur nicht wahrnehmen, weil wir durch die Verwendung der deutschen Sprache in unserem Kopf Klick machen und das ist Schlager. Wir machen nicht Klick, das ist Jazz. Und genau das wollte ich jetzt wieder zusammenführen.
0: Tja, bei Nacht heißt das Programm, das er am kommenden Sonnabend erst in Wismar und dann am Sonntag in Torgelow auf die Bühne bringen wird. Und jetzt stellen Sie sich mal die Stimmung vor, es wird ja richtig heiß. Und dann abends, ein schwüler, sexy Abend mit Jazz-Schlager-Rhythmen, wie sie nur Götz Alsmann hinbekommt, also ich wäre gern dabei. 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Und jetzt wünsche ich Ihnen viel Glück und passend dazu die Alsmann-Variante des Klassikers. 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
1: 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Nicht nur für Briefmarkenfreunde ist das Neustrelitzer Karbe-Wagner-Archiv etwas ganz Besonderes. Hier finden Interessierte alte Handschriften, historische Landkarten oder Briefe. Das Archiv feiert dieses Jahr seinen 70. Geburtstag. Das Haus ist quasi das Gedächtnis der Region Mecklenburg-Strelitz. Gegründet wurde es von Anneliese Wagner. Als Grundlage nahm sie den Nachlass des 1956 verstorbenen Heimatforschers Walter Karbe und ihre eigene Sammlung. Zum 40. Todestag der Gründerin erinnert das Kulturquartier in Neustrelitz an die Gründerin des Archivs.
2: Wir müssen unser Gedächtnis an die Geschichte wachhalten, denn ohne dieses Gedächtnis können wir unser Heute nicht begreifen.
3: Das sind die Worte von Anneliese Wagner und wohl auch ihre Motivation, vor nun 70 Jahren das Karbe-Wagner-Archiv in Neustrelitz zu gründen. Ohne die Buchhändlerin wäre ein wichtiger Bestandteil von Mecklenburg-Strelitz verloren gegangen. Davon ist Elena Weingart überzeugt. Als stellvertretende Geschäftsführerin des Kulturquartiers und Vorstandsmitglied der Anneliese-Wagner-Stiftung beschäftigt sie sich mit dem Wirken der Heimatforscherin.
4: Ihr Beitrag ist es im Endeffekt genau das zu schaffen, dass sie eine private Sammlung dahin gebracht hat, dass es zu einem regionalhistorischen Archiv gewachsen ist und eben auch diese Eigenständigkeit letztendlich sich dadurch entwickelt hat, dass man sagen kann, wir haben überhaupt dieses Archiv. Also das ist ihr Verdienst und das ist ihr Werk und das kann man gar nicht hoch genug anrechnen. Das wird es so nicht geben, wenn sie nicht gewesen wäre.
3: Anneliese Wagner setzte sich in der DDR für eine staatliche Anerkennung des Archivs ein. Schließlich wurde Neustrelitz Trägerin der Einrichtung und Wagner als erste Frau Ehrenbürgerin der Stadt. Der Kulturhistoriker und Geschäftsführer der Deutschen Tanzkompanie, Marco Zabel, hat zur Biografie von Anneliese Wagner geforscht. Für ihn war die Persönlichkeit der Heimatforscherin eine Voraussetzung für den Erfolg des Archivs.
5: Sie ist Streiterin gewesen, Mahnerin und sie ist auch, das klingt vielleicht etwas seltsam aus heutiger Sicht, sie ist in einer Zeit, wo das nicht selbstverständlich war, eine Frau gewesen, die sich ganz allgemein, die sich politisch, die sich kulturell, historisch eingesetzt hat. Sie ist vielfach als kompromisslos erschienen.
3: Jetzt erinnert eine Sonderausstellung zum 40. Todestag an Anneliese Wagner. Persönliche Gegenstände und Fotos erzählen die Geschichte des Archivs und geben Einblicke in das private Leben der Gründerin. Die Sammlung des Archivs wächst bis heute weiter. Gegen eine kleine Gebühr können Interessierte so zur regionalen Geschichte forschen.
4: Meist sind das historisch interessierte Menschen, RegionalhistorikerInnen.

0: Hier beherbergt das Kulturquartier auch das Stadtmuseum, eine Bibliothek und wechselnde Ausstellungen. Ob das auch in Zukunft so weitergeht, ist jedoch unklar. Im Februar hat die Stadtvertretung einem Antrag der CDU-FDP-Fraktion zugestimmt. Diese sieht eine Kürzung der städtischen Förderung des Kulturquartiers vor. Zunächst sollen alle Bereiche geöffnet bleiben. Dazu Marco Zabel als Kulturschaffender in Neustrelitz.
1: Wenn diese Stadt, wenn sie ihre Identität bewahren oder noch besser finden will, dann braucht's diese Orte. Und die müssen natürlich ausgestattet sein, auch mit Personal. Die müssen wirken können. Und da sollten wir uns alle dafür einsetzen, dass das so bleibt.
0: Das Kulturquartier verhandelt momentan mit der Stadt und möchte sich daher selbst nicht öffentlich äußern.
2: Bente Gossel über die Gedenkausstellung zu Anneliese Wagner und diese Exposition im Kulturquartier. Die dauert noch bis zum 3. August. Der Eintritt ist frei. Und wir wollen fair sein. Bisher sah es bei der WM nach einem portugiesischen Durchmarsch aus. Aber die Usbeken haben auf 1:2 verkürzt. Also da muss sich Ronaldo noch mächtig anstrengen.

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Und auch die Usbeken können was singen von Höhepunkt und wieder zurück. Das Tor wurde nicht anerkannt. Also doch weiter 2:0 für die Portugiesen. 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

0: 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Nicht nur in Bochum, sondern in Berlin ist einer der erfolgreichsten deutschen Musiker heute besonders geehrt worden. Herbert Grönemeyer erhielt in der Hauptstadt den Deutschen Nationalpreis. Ja, und da verbindet immerhin kulinarisch ja sein Song Currywurst das Ruhrgebiet mit Berlin. Der Nationalpreis würdigt Persönlichkeiten oder Organisationen, die sich für Demokratie, gesellschaftlichen Zusammenhalt und die Verständigung in Europa einsetzen. Anke Michel über einen Künstler, der ja mit seinen Meinungen nie hinterm Berg gehalten hat.
1: Herbert Grönemeyer hat schon sehr viele Preise in seinem Leben bekommen. Aber dieser Deutsche Nationalpreis ist etwas ganz Besonderes für ihn. Und das merkt man, als er nach den Lobesreden auf ihn auf die Bühne geht.
2: Ich bin extrem angefasst, wenn ich ehrlich bin. Nicht unbedingt nur wegen des Preises, sondern wirklich wegen der beeindruckenden Reden und wirklich dieser Worte. Das muss man erst mal verdauen. Das sitzt sehr tief. Das ist mir jetzt auch ein bisschen unangenehm, wenn ich ehrlich bin.
1: Es sei der erste Preis, der ihn als Mensch und Musiker würdige. So empfindet er es. Auch diese Dankesrede des politischen Künstlers Herbert Grönemeyer hatte politische Botschaften. Zu viele Menschen seien armutsgefährdet, sagte er, und forderte mehr Unterstützung für die Schwachen in der Gesellschaft. Und für eine vielfältige und offene Gesellschaft müsse man kämpfen, gerade in diesen Zeiten.
2: Wir gehören alle zusammen, welche politische Ausrichtung, welche Meinung auch immer. Wir machen uns die gleichen Sorgen, wir sitzen alle in der gleichen Klasse. Es gibt nur eine. Unser wunderbares Grundgesetz ist unser Fundament und auf dem sind wir in den letzten 85 Jahren wunderbar gewachsen, aufgebaut inzwischen auch von Millionen Händen, Köpfen und Seelen, hundertfacher Herkünfte aus aller Welt. Das ist mein Lebenselixier, das hat mich geprägt, so schreibe ich, so ringe ich, so ist meine Musik, so singe ich, grenzenlos und bunt, umarmt und getragen von so viel unterschiedlichen Blicken.
1: Die Jury des Nationalpreises lobte Grönemeyers Einsatz für Demokratie und soziale Gerechtigkeit. Das habe ihn für viele Menschen zu einem Vorbild gemacht, erklärte der Vorsitzende der Nationalstiftung, Thomas Miro. Das betonten auch die Laudatoren. Der ehemalige Vizekanzler Sigmar Gabriel sagte, Grönemeyer sei für ihn ein musikalischer Lebensbegleiter mit bewundernswertem Engagement.
3: Rechte Gewalt und der aufkommende Rechtsextremismus in den 90er Jahren ziemlich früh und entschieden hat Grönemeyer solchen Tendenzen in seinen Songs aufgenommen und sie auch öffentlich artikuliert. Grönemeyer nahm in seinem Song oft in seiner ihm eigenen Sprache gegen Nationalismus, Rassismus, aber auch gegen Naturzerstörung, Klimakrise und Neoliberalismus Stellung.
1: Der Schauspieler Matthias Brandt würdigte von Künstler zu Künstler das Gesamtwerk. Grönemeyer finde in seinen Songs und Konzerten mit Klang und Sprache Ausdruck dafür, was viele Menschen fühlten.
4: Für mich gehört Herbert Grönemeyer zu Lebensphasen, zu Zimmern, zu Autofahrten, zu Partys, zu Liebeskummer, zu Momenten, in denen man denkt, jetzt fängt etwas an, hoffentlich. Und zu anderen, in denen ich merkte, es ist vorbei. Es gibt Musik für den Aufbruch, es gibt Musik für die Pose. Es gibt Musik für gute Laune und den schnellen Effekt. Und es gibt die, die auch dann noch da ist, wenn das Leben schwierig wird.
1: Nach der Veranstaltung freute sich Matthias Brandt sehr, dass seine Rede bei Herbert Grönemeyer so gut angekommen war.
5: Ja, man kann Rührung nicht kalkulieren. Ja? Aber es freut mich natürlich, dass es ihm offensichtlich gefallen hat und dass es ihm was bedeutet hat. Da habe ich mir schon Mühe gegeben. Ja.
0: Und jetzt hören wir den Meister nochmal bei der Arbeit. Herbert Grönemeyer mit seinem Song »Bist du da?«
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0: 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Großbritannien im Politchaos. Nach dem Rücktritt von Sir Keir Starmer wird jetzt schon der vierte Premierminister in 4 Jahren gesucht. Ein angesehener Politikwissenschaftler führt das Durcheinander auch auf die Folgen des Brexits zurück. Heute vor 10 Jahren stimmten die Briten bekanntlich gegen den Verbleib in der EU. Und das hatte und hat bis heute auch Folgen für die Kulturszene. Musiktouren zwischen Deutschland und Großbritannien etwa sind deutlich aufwendiger geworden für Bands beider Länder.
1: Da ist man natürlich aufgeregt. Wenn man über die Grenze fährt, hat man alles richtig gemacht. Verstehen die konkreten Beamten, an die man dann gelandet, verstehen die das alles und wissen damit umzugehen und so. Das ist natürlich ein bisschen eine Angst, die man dann immer hat.
2: Letters Sent Home sind eine junge Band, gegründet in der Nähe von Wolfsburg. Sie haben schon mehrfach in Großbritannien gespielt, zuletzt in London und Manchester. Gitarrist Robin Werner erzählt, was für einen organisatorischen Aufwand die Band ohne Management damit hat. Da fallen zum Beispiel Steuervorauszahlungen für noch nicht verkauftes Merchandise an, die sie sich am Ende der Tour zurückholen müssen.
1: Und dann natürlich die Logistik, dass wir in Deutschland zum Zoll fahren müssen, wirklich so ein halbes Buch ausfüllen müssen und von jedem technischen Gerät, was sehr viel ist bei so einer Produktion, die Seriennummer, das Gewicht und so weiter sammeln müssen, das in einer Liste abgeben müssen, dann beim deutschen Zoll stempeln lassen müssen, dann das Ganze abstempeln lassen müssen bei der Überfahrt und dann, wenn man wieder reinfährt nach Europa, dann auch wieder. Also das ist ein Heidenaufwand.
2: Außerdem benötigt eine Einladung nach Großbritannien von einem Sponsoren. Hier gibt es mittlerweile eine ganze Industrie spezialisierter Anbieter. Damit ist die Einreise für deutsche Bands auf dem Weg ins Vereinigte Königreich noch verhältnismäßig einfach. Das stellt zumindest Sebastian Hoffmann von der Beratungsstelle Touring Artists fest. Für britische Staatsangehörige kommt nämlich noch eine viel strengere Beschränkung dazu.
3: Sie dürfen sich visumfrei nur für maximal 90 Tage in jedem 180-Tage-Zeitraum sich im ganzen Schengen-Raum aufhalten. Das heißt, auch wenn Sie nur Freunde, Familie besuchen oder Urlaub machen, dann machen Sie damit eben schon mal viele Tage voll, die dann eventuell dazu führen könnten, dass zukünftige Arbeitsaufenthalte eben nicht mehr machbar sind.
2: Touring Artists wird von der Bundesregierung gefördert und berät Kunstschaffende zum Beispiel bei grenzüberschreitenden Touren aus und nach Deutschland. Sebastian Hoffmann bemerkt, der Papierkram ist für erfolgreiche Bands dank Management im Hintergrund oft kein Problem. Aber bei deren großen Touren sind ganz neue Herausforderungen dazugekommen.
3: Und zwar die sogenannten Kabotage-Regeln. Die bedeuten, dass ein Fahrzeug, ein größeres Fahrzeug, also wie so ein Truck oder Nightliner, in dem jeweils anderen Gebiet, also nur sehr wenige Movements machen dürfen und dann wieder zurückfahren müssen. Und das hat es dazu geführt, dass gerade bei größeren Acts, die viel mehr Kosten haben, weil die 2 Crews kaufen müssen. Und zwar einmal eine Crew für die Teile, die in UK stattfinden. Und dann wird die Crew ausgetauscht. Und für die EU-Daten werden dann neue Busse benutzt, ja, oder neue Trucks und neue Techniker und so.
2: Eine Umfrage zeigt, etwa 60% der britischen Musikschaffenden hält Auftritte in der EU nicht mehr für lohnenswert. Die Hälfte gab an, weniger in der EU zu spielen, ein Viertel hat EU-Touren sogar ganz aufgegeben. Für Letters Sent Home lohnen sich die Support-Touren in Großbritannien finanziell bisher nicht. Aber Stück für Stück wollen sie sich ihre Fans erspielen, im Mutterland der Popmusik, trotz Brexit.
1: Die Kultur dort in dem Land ist einfach so doll auf Rockmusik ausgelegt, weshalb das natürlich für uns ein Ort auf der Welt ist, wo wir gerne sind oder gerne hinfahren oder gerne auch stattfinden mit unserer Band.
0: Kann man verstehen. Das war Joschka Brings über die wirklich nervigen Folgen des Brexits für die Musikszene.

0: 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Ein Verbrechen, ein Rätsel, eine Spur in der Dunkelheit. Krimis üben seit jeher eine besondere Anziehungskraft aus. Schon bei Sherlock Holmes beginnt das Miträtseln. Wir sammeln Indizien, prüfen Motive und versuchen, dem Täter auf die Spur zu kommen. Dieses aktive Mitdenken, das macht den Reiz des Genres aus. In einer komplexen Welt sehen wir uns nach Geschichten, in denen am Ende die Wahrheit ans Licht kommt. Ja, und gerade im Sommer ist ja so ein kalter Schauer auf dem Rücken auch durchaus willkommen. Unsere Krimi-Tipps für den Juni.
1: Titel:
2: Schlafende Vulkane.
1: Autorin:
2: Jörg Thorsson.
1: Das Besondere:
2: Islands raue Natur.
3: Jörg Thorsson ist ein Autorenduo, bestehend aus dem schwedischen Drehbuchautor Michael Hjort und dem isländischen Schriftsteller Bjarni Thorsson. Ihr gemeinsamer Auftaktband für eine neue Island-Thriller-Serie funktioniert vor allem durch das sehr gegensätzliche Ermittlerpaar. Da ist zum einen Helga Jonsdottir, halb Schwedin und Berufsanfängerin, die vor ihrer ersten Mordermittlung steht, und zum anderen der Verkehrspolizist Bjarki, ein naturverbundener Hühne. Aufklären sollen die beiden den Mord an einer jungen Mutter, deren Sohn verschwunden ist. Hat der Mörder den 10-Jährigen entführt? Während Helga und Bjarki nach dem Kind suchen, wird eine weitere Frau tot aufgefunden. Schlafende Vulkane ist ein düsterer Thriller, dessen kurze, sehr bildhaft geschriebene Kapitel einen unwiderstehlichen Sog entwickeln. Die raue isländische Natur spielt unbestritten eine wichtige Hauptrolle.
1: Titel:
2: Der Fall Bella Carpenter.
1: Autorin:
2: E.A. Jackson.
1: Das Besondere:
2: Atmosphäre statt Action.
3: 1990 verschwindet in einer schwülen Sommernacht die kleine Bella, erst wenige Monate alt, aus dem Londoner Hotelzimmer ihrer Eltern. Die Polizei ist ratlos, kommt mit der Suche nicht voran, bis das Mädchen von einer jungen Frau namens Nell wieder zurückgebracht wird. Die überglücklichen Eltern stellen kaum Fragen, die Ermittlungen werden eingestellt. 30 Jahre später wird die Leiche von Nell gefunden, in ihrer Tasche ein Zeitungsartikel über den damaligen Fall. D.I. Martha Allen, die 1990 die Suche nach Bella geleitet hat, sieht jetzt die Chance gekommen, doch noch herauszufinden, was in jener Nacht geschah. Der Fall Bella Carpenter ist ein klassischer Cold-Case-Roman, der auf zwei Zeitebenen spielt. Verfolgt man auf der ersten vor allem die ergebnislose Suche nach dem Kind, ist die zweite Ebene spannender und überraschender. Im Mittelpunkt steht nicht die Frage, wer hat was getan, sondern was steckt dahinter. Das Erzähltempo ist etwas gemächlich, Atmosphäre und psychologische Spannung werden großgeschrieben.
1: Titel:
2: Vega Varg, das Schweigen der Insel.
1: Autorin:
2: Orsa Hellberg.
1: Das Besondere:
2: Geheimnisse aus der Vergangenheit kommen ans Licht.
3: Auf der schwedischen Insel Südkosta nahe der norwegischen Grenze ist normalerweise nicht viel los. Wenige Einheimische, ein paar Touristen, viel Sturm und Regen. Da erschüttert der Mord an einem jungen Mann den geruhsamen Alltag. Das Opfer ist auf der Insel aufgewachsen. Die erfahrene Ermittlerin Vega Varg kennt es seit seiner Kindheit. Noch am selben Tag verschwindet die Frau, die den Toten gefunden hatte. Und für Vega Varg wird der Fall bald persönlich. Denn es gibt Parallelen zu einem Mord aus dem Jahr 1998. Das Opfer damals Vegas Ehemann. Orsa Hellberg schafft es vor allem am Ende mit gut ausgeklügelten Plottwists zu überraschen. Aber ganz besonders interessant ist bei diesem ersten Band einer neuen Krimireihe die Ermittlerin. Die 62-jährige Vega ist mit allen Wassern gewaschen und kommt bei diesem Fall dennoch an ihre Grenzen.
0: Katja Esbach mit dem Krimi-Tipps für heiße Tage.
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0: Eine alles andere als nette Ode an die Finanzbeamten. Taxman von den Beatles. Ja, und das war das Kulturjournal am Dienstag. Zum Schluss aber auch noch dies. Heute Abend gibt es eine glückliche Schriftstellerin mehr in Deutschland, Charlotte Gneuß. Sie erhält den Wolfgang Köppen Literaturpreis. Ihr Debütroman Gittersee stand auf der Longlist für den Deutschen Buchpreis 2023, erhielt bereits zahlreiche Ehrungen, war aber auch nicht ganz unumstritten. Die Stadt Greifswald verleiht alle 2 Jahre die mit 5.000 Euro dotierte Auszeichnung. Der Preis ist benannt nach dem in Greifswald geborenen Schriftsteller Wolfgang Köppen, einem der bedeutendsten deutschen Nachkriegsautoren. Und dann gibt es da noch eine Besonderheit. Der erste Preisträger wurde noch von einer Jury gewählt. Alle folgenden schlagen ihre Nachfolger oder ihre Nachfolgerin selbst vor, wie auch in diesem Fall. Mehr zu der Preisverleihung morgen im Kulturjournal. Um 20 Uhr geht's hier weiter mit dem Tag kompakt. Das Team des Kulturjournals wünscht Ihnen einen guten Abend. Die Redaktion hat Anke Jahns. Am Mikro war Frank Bräuner und der sagt Tschüss.
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1: Im Studio ist Markus Schubert. Guten Abend. Vorschläge der Rentenkommission. Bundesregierung will sie 1:1 umsetzen. Umfrage vor der Landtagswahl. SPD und AfD legen weiter zu. Polizisten als Zeugen im Fabian-Prozess. Abgehörte Telefonate der Angeklagten stehen im Fokus. Das deutsche Rentensystem muss umgebaut werden, damit es in einer immer älter werdenden Gesellschaft noch funktioniert. Wie das gehen kann, hat eine Expertenrunde ausgearbeitet. Ihre 33 Vorschläge will die Bundesregierung alle umsetzen. Mike Oliver Voigt aus der Aktuell-Redaktion mit den Reaktionen.
2: Ministerpräsidentin Schwesig kritisiert, dass Arbeitnehmer nach 45 Beitragsjahren dann nicht mehr bei vollen Bezügen vorzeitig in Rente gehen können. Viele Menschen, die auf dem Bau oder in der Pflege arbeiten würden, könnten nicht länger als 45 Jahre durchhalten. Sie fordert, dass einzelne Punkte noch einmal beraten werden. Der CDU-Landesvorsitzende Peters dagegen hält alle 33 Vorschläge für in Ordnung. Vor allem die zusätzliche Altersabsicherung, die am Kapitalmarkt angelegt werden soll, sei für ihn wichtig. Die Umsetzung könnte jetzt ziemlich schnell gehen. Kanzler Merz und Arbeitsministerin Baas haben heute Vormittag direkt angekündigt, dass alle Vorschläge umgesetzt werden. Im zweiten Halbjahr sollen entsprechende Gesetzesentwürfe schon in den Bundestag kommen.
1: Knapp 3 Monate vor der Landtagswahl verfestigt sich das Stimmungsbild in Mecklenburg-Vorpommern. Nach einer aktuellen INSA-Umfrage im Auftrag der Tageszeitung Nordkurier verkürzt die SPD den Abstand zur AfD. Die führt jedoch weiter die Umfrage an. Michael Seidel aus unserer aktuellen Redaktion fasst zusammen.
3: Es bleibt beim Zweikampf zwischen SPD und AfD. Die anderen Parteien folgen mit großem Abstand. Laut INSA-Umfrage würden jetzt 28% der Wahlberechtigten SPD wählen. 2 Prozentpunkte mehr als in der März-Umfrage des Nordkurier. Aber auch die AfD gewinnt einen Punkt, 35%. Die Linke legt ebenfalls einen Punkt zu. Die CDU dagegen verliert mit 10% 2 Punkte. Das Bündnis Sarah Wagenknecht klettert von 5% auf 6%, könnte also Zünglein an der Waage werden. Grüne und FDP wären nach jetzigem Stand raus aus dem Landtag. Keine Partei hätte eine eigene Mehrheit, auch Zweierbündnisse nicht. Eine Dreiparteienkoalition scheidet bislang aus, weil die CDU weder mit AfD noch den Linken zusammenarbeiten will.
1: Im Fall um den getöteten Fabian aus Güstrow wurden heute am Landgericht in Rostock 4 Polizeibeamte als Zeugen gehört. Es ging unter anderem um abgehörte Telefonate, Zeugenvernehmungen und Zeitprotokolle. Caroline Bayer aus dem Ostseestudio hat den Verhandlungstag verfolgt.
4: Im Gerichtssaal wurden Telefonate abgespielt, die die Angeklagte geführt hat, nachdem die Leiche von Fabian gefunden wurde. Darin beteuert sie ihre Unschuld gegenüber Fabians Vater und macht einer Freundin Vorwürfe, dass diese der Polizei zu viel erzählt habe. Außerdem wurden detaillierte Tagesabläufe von Fabian und Gina H. am Tag vor seinem Tod gezeigt. Die Polizei sieht darin 2 mögliche Zeitpunkte, an denen sie sich getroffen haben könnten. Ob sie wirklich miteinander gesprochen haben, ist aber weiterhin unklar. Außerdem ging es noch einmal um das Messer, das bei einem von Gina Haas Bekannten gefunden wurde. Das war kurzzeitig weg, tauchte dann wieder auf und wies keine DNA-Spuren auf.
1: 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Das Bundesprogramm Demokratie Leben wird im Landkreis Mecklenburgische Seenplatte nicht weitergeführt. Das hat der Kreistag beschlossen. Sebastian Welzel berichtet aus dem Haff-Müritz-Studio.
5: 140.000 Euro Fördermittel jährlich für Demokratieprojekte und eine Koordinierungs- und Fachstelle. Dieses Geld nimmt der Landkreis nun ab diesem Jahr nicht mehr in Anspruch. Projekte wie die Friedländer Bandnacht im Oktober können dann nicht mehr mit Förderung aus dem Programm rechnen. Der Region und vielen Initiativen gingen durch die Entscheidung wichtige Fördermittel verloren, sagt Fridolin Zeisler von der Kulturschule Malchin. Die hätte die künftige Fach- und Koordinierungsstelle besetzt. Die AfD-Fraktion stimmte geschlossen gegen die Weiterführung des Programms. Sie kritisierte unter anderem, dass zu viel Geld in Personalkosten fließe und zu wenig in die Projekte.
1: Mecklenburg-Vorpommern stellt mehr Geld für jüdisches Leben bereit. Grund dafür sind laut Ministerpräsidentin Schwesig unter anderem höhere Investitionen in Sicherheitsvorkehrungen für jüdische Gemeinden. Nikolas Drägert aus der Aktuell-Redaktion.
6: Die Ministerpräsidentin und der Vorsitzende des Landesverbandes der jüdischen Gemeinden, Juri Rosow, haben heute eine gemeinsame Erklärung unterschrieben. Seit 1996 gibt es bereits einen Staatsvertrag zwischen Mecklenburg-Vorpommern und den jüdischen Gemeinden im Land. Er regelt neben der Anerkennung jüdischer Feiertage, der Pflege von Denkmälern und Friedhöfen auch die finanzielle Unterstützung. Sie wird alle 5 Jahre überprüft. Dieses Jahr unterstützt das Land die Gemeinden noch mit 765.000 Euro. Die Summe soll aber bereits im nächsten Jahr auf 1 Million Euro aufgestockt werden. Der Schutz des jüdischen Lebens wurde im vergangenen Jahr in die Landesverfassung aufgenommen.
1: Die Zahl der Insolvenzen in Mecklenburg-Vorpommern geht zurück. Das hat die Auskunftei Kreditreform für das zu Ende gehende erste Halbjahr ermittelt. Im Vergleich zum Vorjahr gab es da ein Drittel weniger Insolvenzen, nämlich rund 100. Deutschlandweit steigt die Zahl der Firmenpleiten dagegen um fast 8%. In keinem anderen Bundesland prognostiziert Kreditreform außerdem einen größeren Rückgang als in Mecklenburg-Vorpommern. Das liege am besonderen Branchenmix hier im Land und an der regionalen wirtschaftlichen Entwicklung. Die Landesverkehrswacht Mecklenburg-Vorpommern feierte in Schwerin am Nachmittag ihr 35-jähriges Jubiläum. Seit 1991 setzt sich die Verkehrswacht dafür ein, Unfälle zu verhindern und Menschen zu sensibilisieren. Sophie Jung aus dem Mecklenburg-Studio.
7: Die Landesverkehrswacht setzt sich gemeinsam mit 18 örtlichen Verkehrswachten und rund 400 Ehrenamtlichen im Land für mehr Sicherheit im Straßenverkehr ein. Seit der Gründung des Vereins ist die Zahl der Verkehrstoten in Mecklenburg-Vorpommern deutlich gesunken. Von 624 im Jahr 1991 auf zuletzt rund 90 pro Jahr. Dennoch ist laut Landesverkehrswacht viel zu tun. Besonders zu schnelles Fahren auf Landstraßen, Ablenkung durch Handys und E-Roller beschäftigen den Verein. Zum 35-jährigen Bestehen betont die Landesverkehrswacht das Ziel der Vision Zero, möglichst keine Todesfälle im Straßenverkehr. Dazu gehöre auch der Wunsch nach einem generellen Tempolimit von 130 km/h auf deutschen Autobahnen.
1: In 10 Fällen ist ein 21-Jähriger aus Karow bei Wismar angeklagt. Es werden ihm unter anderem Vergewaltigung, Körperverletzung und Erpressung vorgeworfen. Seit heute muss er sich vor dem Schweriner Landgericht verantworten. Aus der Aktuell-Redaktion Hannes Vogt.
8: Am Morgen des 3. März 2026 soll der vorbestrafte Angeklagte vorgehabt haben, eine Frau zum Geschlechtsverkehr zu zwingen. Dafür habe er es nacheinander an 2 16-jährigen Schülerinnen versucht. Eine brach sich dabei ein Bein. Anschließend soll der Angeklagte dann eine 21-Jährige unter vorgehaltener Waffe zum Oralverkehr gezwungen haben. Bei seiner vorläufigen Festnahme habe er außerdem einen Polizeibeamten attackiert und ihm ein Schädel-Hirntrauma hinzugefügt. Zum Tatzeitpunkt war der Angeklagte noch 20 Jahre alt, weshalb geprüft werden muss, ob er nach Jugend- oder Erwachsenenstrafrecht verurteilt wird. Für den Prozess sind zunächst 6 Verhandlungstage angesetzt.
1: Die SPD-Fraktion im Landtag Mecklenburg-Vorpommern hat am Abend zum 21. Mal den Johannes-Stelling-Preis verliehen. Er geht in diesem Jahr an den Theaterkurs der Schweriner Nils-Stinsen-Schule. Caroline Kock aus der Aktuell-Redaktion.
9: Der Einsatz für eine demokratische Gesellschaft und Engagement gegen Rechtsextremismus. Seit 20 Jahren ehrt die SPD Menschen, Vereine und Initiativen, die sich das zum Ziel gesetzt haben. Der Preis erinnert an den Sozialdemokraten und ehemaligen Ministerpräsidenten von Mecklenburg-Schwerin, Johannes Stelling, der 1933 von Nationalsozialisten ermordet wurde. Die Schweriner Theatergruppe greift seit Jahren aktuelle politische und soziale Themen auf, von völkischen Siedlungsstrukturen über Umweltschutz, Pressefreiheit und Antirassismus. Ministerpräsidentin Schwesig lobte den Mut der Gruppe, sich mit diesen großen Themen der Zeit auf eine Bühne und damit auch einer Debatte darüber zu stellen. Der Hauptpreis ist mit 3.000 Euro dotiert.
1: Das Wetter für uns in Mecklenburg-Vorpommern. In der Nacht ist es meist klar, später ziehen von der Ostsee ein paar hohe Wolkenfelder durch. Örtlich kann sich Nebel bilden. Die Temperaturen sinken auf 16 Grad an der Ostsee und bis 11 Grad im Landesinneren. Dazu schwacher Wind. Morgen gibt's wieder reichlich Sonnenschein. Höchstens ein paar lockere Schleierwolken ziehen durch. Es bleibt überall trocken und freundlich. An der Küste Temperaturen bis 26 Grad, im Landesinneren bis 33 Grad. Dazu weht nur schwacher Wind. Später meist aus südwestlichen Richtungen. 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Um genau 10 nach 8, ohne Meldungen, gute Fahrt.
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0: Das war das Axel Fischbacher Trio, eine Neuveröffentlichung. Der Song hieß Headroom Baby und kein anderer als mein verehrter Kollege Joachim hat heute die Sendung zusammengestellt.
1: Genau, ihr hört euren Lieblingspodcast Jazztime und ich weiß nicht, ob es dir aufgefallen ist, mein lieber Andreas, ich habe ganz viele Neuerscheinungen.
0: Jetzt steht ja hier alles in Rot, brandneu, brandneu, brandneu.
1: Ja, Wahnsinn. Es gab vieles, was ich echt total cool fand, was neu veröffentlicht wurde in den letzten Wochen. Und da habe ich gesagt, dann mache ich jetzt mal so richtig viel neu.
0: Was weiß man über Axel Fischbacher? Er ist, glaube ich, 1956 in Lübeck geboren und gilt als einer der besten deutschen Jazzgitarristen, Komponisten und Produzenten.
1: Absolut. Wir haben ihn schon öfter gespielt mit der Christoph Spendel Group. Die hatten wir schon öfter im Programm. Und jetzt hat er ein neues Album rausgegeben. Das heißt Normal 2 oder Normal 2 ist Ende Mai rausgekommen. Ja, ich habe es gehört und dachte mir, ich hoffe, euch hat es auch gefallen. Das ist was ganz Spannendes, Neues. Moderner Jazz, aber, was heißt aber, mit tollen Muckern und macht einfach Spaß.
0: Ja, großartig finde ich auch. Vielleicht könnte man noch kurz erwähnen, wer da alles mitspielt.
1: Bitte, wenn du möchtest.
0: Ja, sehr gern.
1: Dann sag.
0: Also, im Zentrum des Trios steht natürlich Axel Fischbacher selbst an der Gitarre, Nico Brandenburg am Bass und Tim Dudek am Schlagzeug.
1: Genau.
0: Also das ist sozusagen das Fundament dieser Besetzung.
1: Absolut. So, und jetzt, mein Lieber, kommt noch was Neues. Jeff Goldblum, der Schauspieler, den wir alle kennen, hat ein neues Album rausgegeben, Night Blooms, auch im Juni rausgekommen. Er hat dort, und das ist das Spannende, wirklich, man kann sagen, die besten Schauspielerinnen aus Hollywood eingeladen zu singen.
0: Aber wahrscheinlich auch die schönsten, ne?
1: Ariana Grande ist dabei und vor allem, und das, die hören wir nämlich jetzt, Scarlett Johansson, die ich ja sehr verehre als Schauspielerin.
0: Ich war total überrascht, als ich ihre Stimme gehört habe. Sie klingt ja richtig gut. Ne?
1: Absolut, also richtig toll. Jeff Goldblum und das Mildred Schnitzer Orchestra ist jetzt gerade rausgekommen, Night Blooms, und lohnt sich. Einfach schöne Titel. Wir spielen gleich noch einen, aber jetzt spielen wir erstmal den Titel, wie heißt er?
0: The Best is Yet to Come.
1: Genau. Hier kommt Jeff Goldblum mit Scarlett Johansson, die wirklich, sind wir uns einig?
0: Sehr gut singt, ja.
1: Sehr gut singt. Viel Spaß dabei in eurem Lieblingspodcast Jazztime.

0: The best is yet to come. Das war Jeff Goldblum, beziehungsweise vor allem Scarlett Johansson. Melody Gardot macht auch mit. Die singt eine fantastische Version von Misty. Ich habe erst überlegt, ob ich die nehme, aber Melody Gardot ist so klar, dass die gut Jazz singen kann. Ja, sie ist Jazzsängerin. Und insofern habe ich mich dafür entschieden.
1: Also Jeff Goldblum ist ja wirklich ein begnadeter Schauspieler, unglaublich charismatisch, aber natürlich auch, er wirkt natürlich auch am Klavier und ist ein fantastischer Jazz-Pianist. Aber du hast jetzt eine Aufnahme rausgesucht, wo er auch singt.
0: Richtig. Der letzte Titel auf dem Album ist tatsächlich As Time Goes By aus dem Film Casablanca. Und ich habe mir gedacht, das hören wir uns auch nochmal an, wie Jeff Goldblum singt. Wollen wir reinhören?
1: Sehr gern.
0: As Time Goes By, hier ist Jeff Goldblum von seinem neuen Album.

0: Das war der großartige Jeff Goldblum mit As Time Goes By.
1: Ja, er kann's. Es war nett. War nett, kann man sagen. So, jetzt habe ich Ibrahim Malouf, ein libanesischer Trompeter. Er ist in Frankreich geboren. Und als wir uns die Titel vorher angehört haben, hast du gesagt, oh, der Ton ist ja gigantisch.
0: Ja.
1: Klassisch, ne?
0: Sehr, sehr klassisch. Wie ist denn dieser Fall?
1: Maurice André. Das war sein Lehrer tatsächlich.
0: Ach so, so klingt er auch.
1: Ja, ja, tatsächlich. Der hatte Trompetenunterricht bei ihm.
0: Ich meine, es gibt ja auch eine deutsche klassische Trompetentradition, Herr Güttler.
1: Ja.
0: Zum Beispiel, ne, das ist ein ganz anderer strahlender, obertonreicher Klang, aber das ist immer sehr weich.
1: Ja, also dieser Ibrahim Malouf ist einer meiner absoluten Lieblingstrompeter, muss ich sagen.
0: Du sagtest, er hat eine spezielle Trompete, wo man auch diese arabischen Vierteltöne spielen kann. Mhm. Das ist, glaube ich, ganz gut zu hören jetzt auch gleich.
1: Er hat jedenfalls ein neues Album rausgebracht, ist im Juni erschienen und der Titel, den wir daraus hören, heißt Oui, je le veux. Hier kommt Ibrahim Malouf in der Jazz Time. Neuer Titel, neues Album und ich finde es wirklich gut, sehr zu empfehlen.

0: Ibrahim Malouf mit Oui, je le veux.
1: Dich, dass du so gut Französisch kannst, das hätte ich gar nicht gedacht. Ja, also
0: gut, es sind zwei Jahre und meine Lehrerin ist verzweifelt.
1: Ich finde immer interessieren, was die Muttersprachler gerade dazu sagen. Also großartig.
0: Oui, je le veux, das kriege ich gerade noch raus.
1: Jetzt machst du mir eine besondere Freude.
0: Ja,
1: da gibt es eine kleine Vorgeschichte dazu.
0: Habe ich extra für dich.
1: Ich habe mich mit einem Bandkollegen unterhalten, jetzt wo ich das Ding habe hier, die Klarinette. Brauche ich jetzt natürlich auch irgendwie einen Titel, wo ich so richtig angeben kann auf der Klarinette. Mhm. Und haben alle sehr, sehr nachdenkliche Gesichter gehabt. Mhm. Und irgendwann meinten Enrique Macano González, Tico Tico. Ich, okay, was soll daran besonders? Ja, es ist wieder ein Titel aus Brasilien, uralt, 1910 oder so. Gute Idee, mache ich.
0: Und dann kam es.
1: Ja, dann habe ich also meine verstaubte Klarinette ausgepackt und habe versucht, die ersten Töne zu spielen. Und ich wusste, okay, das wird ein hartes Stück Arbeit.
0: Aber du hast es geschafft.
1: Naja.
0: Doch.
1: Also beim Live,
0: doch.
1: Ich spiele es sehr oft und sehr gerne, aber immer ist ein ganz kleines Ding dabei, wo ich denke, ach, da bin ich ja bist du ja wieder mit dem kleinen Finger hängen geblieben. Aber da es ja Jazz ist, kann man ja sagen, jetzt habe ich so gewollt.
0: Ja, und du weißt ja, wie eine Klarinette am besten klingt.
1: Leise knistern im Kamin.
0: Genau. Nein, wir hören jetzt wirklich den Großmeister der Klarinette. Einen der großen, Paquito de Rivera.
1: Ja.
0: Ein wirklich toller Klarinettist, stammt aus Kuba und Dizzy Gillespie hat ihn aus Kuba rausgeholt und dann hat er lange, lange mit Dizzy Gillespie auch gespielt.
1: Ja, also ich finde ihn großartig und er spielt ja übrigens nicht nur Klarinette, sondern auch Saxophon.
0: Genau, als Saxophon spielt er, ne? Ja. Wollen wir reinhören?
1: Sehr gern.
0: Es ist eine Aufnahme aus New York City von 1989 und hier kommt er, Paquito de Rivera, in eurem Lieblingspodcast Jazz 3 mit Tico, Tico.

0: Tico Tico, das war Paquito de Rivera.
1: Und schon wieder ein Song, brandneu, das ist Wahnsinn. Also diese Sendung, wenn Sie wirklich etwas über die aktuelle Jazzszene hören und sehen, sehen ja nicht, wir sind ja immer noch nicht im Fernsehen.
0: Na, Gott sei Dank.
1: Aber hören wollen, dann ist diese Sendung unvermeidlich eigentlich, die Jazztime, ne?
0: Ja, super. Ja, ich habe eine ganz tolle Trompeterin entdeckt, die ich wirklich nicht kannte, aber wir auch, denn es ist ihr Debütalbum, was jetzt rausgekommen ist. Das heißt Unspoken und die Künstlerin heißt Liva Strasdina, stammt ursprünglich aus Litauen. Wie würdest du den Namen aussprechen? Also nein, stopp, entschuldige, ich habe mich vertan. Sie ist Ur-Berlinerin, aber sie hat lettische Wurzeln. So viel Zeit muss sein, sonst kriege ich gleich Anrufe. Wie würdest du das aussprechen? Liva ist klar.
1: Ja, du hast es perfekt ausgesprochen.
0: Strasdina. Okay. Eine tolle Trompeterin. Und ich glaube, du hattest noch ein Zitat von Till Brönner über sie, ne?
1: Ja, der sagte nämlich: In ihrer Dringlichkeit eine echte Entdeckung für mich. Wertvoll. Hingehen. Ausrufezeichen.
0: Also.
1: Habe ich das richtig?
0: Ja, das hast du sehr gut gemacht. Sehr zu empfehlen. Vielleicht spielt sie, wenn man in Berlin ist, wird man sie wahrscheinlich auch noch viel besser kennen. Aber es ist tolle Musik und wir wünschen dabei viel Spaß. Max Hacker spielt Tenorsaxophon, Florian Schulz Gitarre, Piano, Laurie Rich und am Kontrabass Christian Cuevas Müller. Und am Schlagzeug, hey, Bastian Menz. Ja. Kennst du noch Bastian Menz?
1: Ja, wir haben mit ihm das Charlie Parker Programm gespielt.
0: Genau, in Ahrenshoop letztes Jahr. Dieses Jahr haben wir ja Sommerjazz gespielt und das gibt's nächste Woche. Aber jetzt kommt Liva Strasdina mit Four Ends. Viel Spaß.

0: Ja, das war die Ur-Berlinerin mit lettischen Wurzeln, ja. Liva Strazdina, und der Song hieß Four Ends.
1: Genau, und ich gehe schon mal rüber zum Klavier.
0: Ja, schön, also das finde ich immer noch großartig, dass wir uns das nicht nehmen lassen, während einer Radiosendung, einem Podcast auch live zu spielen.
1: Ja.
0: Und Sie können uns übrigens ein bisschen länger auch mal hören, wenn Sie Lust haben. Und zwar während der Warnemünder Woche im Kurhausgarten in Warnemünde am 5. Juli von 11 bis 13 Uhr zu einem klassischen Frühshoppen. Wir würden uns freuen, wenn Sie vorbeischauen. Also, 5. Juli, 11 bis 13 Uhr, Warnemünde, Kurhausgarten. Jazz Time Live.
2: Ja, wir spielen jetzt einen Titel, ich musste den mal eben schon mal üben. Andreas hat ja lang genug geredet. Ein Titel von Antonio Carlos Jobim, Arrangement Klaus Ogermann. Der Titel heißt Look to the Sky und ist aufgenommen 1967. Aber bevor wir ihn spielen,
1: hol mal bitte nicht die Klarinette. Bitte nicht die Klarinette.
0: Ja, ich habe mein überlautes Saxophon mit.
1: Dein überlautes?
0: Ich hoffe, dass man den Klavierspieler trotzdem noch hören kann.
1: Naja, das kriegen wir schon hin. Ich sitze ja an den Reglern. Look to the Sky. Bist du bereit, mein Lieber?
0: Jo.
1: Okay, dann lass uns mal loslegen.

0: Na, guck mal.
1: Ja.
0: Gucke mal.
1: Also besser kann das Klaus Ogermann auch nicht arrangieren. Das, was du gerade am Klavier da gemacht hast.
0: Da sind Streicher dabei.
1: Ach so, das hättest du auch noch einschalten können an deinem Keyboard, oder?
0: Ja, ja, klar. Das mag ich besonders gern. An meiner Bontempi Heimorgel.
1: Ja, aus deinem Geburtsjahr, ne? 1967.
0: Das stimmt. Ja. Ich bin wesentlich jünger als du, was man ja auch sieht.
1: Ja.
0: Look to the
1: sky. Die Reife fehlt ja ein wenig.
0: Okay. Look, ja, genau. Look to the sky. Hier kommt Tom Jobim. Viel Spaß.

0: Look to the Sky, das war Tom Jobim, Antonio Carlos Jobim in der Jazz Time.
1: Und hier leuchtet es schon wieder auf meinem Informationsblatt. Schon wieder etwas Neues. Waves, Miriam Katharina hast du herausgesucht.
0: Genau.
1: Eine Veröffentlichung vom 10. Juni.
0: Genau. Wir haben sie schon mal vorgestellt, aber da ist jetzt ein neuer Titel und ich finde diese Stimme...
1: Sie klingt wie Amy Winehouse, ne?
0: Bisschen wie Amy Winehouse. Also sie ist so soulig und ja, sie ist so großartig. Also ich höre die Musik total gerne. Es ist Rhythm and Blues, Soul, Funky, also dieser Titel nicht, aber ist so richtig schöner. Wie du schon sagst, es ist so Amy Winehouse-Style, aber sie schreibt ihre Stücke alle selbst und sie ist echt viel unterwegs im Land, gibt viele Konzerte. Schön, und ne? Solltet ihr unbedingt euch mal anschauen.
1: Ich frage mich, wie du das immer findest, diese vielen Aufnahmen zwischen Baden gehen, Tischtennis spielen.
0: Ja, und genau. Ich habe ja sonst nichts zu tun.
1: Hörst du wahrscheinlich den ganzen Tag Musik und forschst nach.
0: Ich höre den ganzen Tag. Ich habe nichts anderes zu tun.
1: Ja, schön.
0: Den ganzen Tag höre ich Musik. Du. Böser Mensch dahin.
1: So, aber jetzt hören wir sie wahrscheinlich.
0: Genau. Hier kommt Miriam Katharina mit Waves. Neues Album, sehr zu empfehlen.

0: Waves, das war Miriam Katharina. Basti, ich glaube, wir sind schon wieder durch mit der.
1: Ja, hast du denn noch einen schönen Witz?
0: Natürlich. Pass auf, ein gespielter Witz. Basti?
1: Ja,
0: grüß ihn bitte ganz lieb von mir, ja?
1: Ja, wen denn?
0: Na, den Ton, wenn du ihn denn.
1: Du hast den richtigen Ton.
0: Den richtigen Ton. Wenn du ihn mal wieder treffen solltest.
1: Ja, okay.
0: Na, ist das gemein, ne?
1: Du bist doch hier der Big Band-Chef da zu seinem ersten Trompeter. Also heute haben Sie ja noch nicht viel getroffen, außer Ihre Kollegen, ne?
0: Sehr gut.
1: Wir sagen bis zum nächsten Mal.
0: Keep swinging.

0: Nachrichten.
1: Um 21 Uhr mit Martin Seiler. Das deutsche Rentensystem steht vor einer tiefgreifenden Erneuerung. Die Empfehlungen der Rentenkommission sollen schnell und 1:1 umgesetzt werden. Das kündigten Bundeskanzler Merz und Sozialministerin Baas heute an. Aus Berlin, Markus Preis.
2: Also schnell, das wäre wenn dann im Herbst. Das ist heute klar geworden. Das ist der Zeitraum, wo es die Gesetze geben soll. Ob es genau so umgesetzt wird, das muss man sehen. Die Fraktionen sagen natürlich, wir gucken uns das an, also die Abgeordneten im Bundestag. Wir werden auch noch darüber diskutieren, aber es gibt schon den Willen. Aber es gibt eben auch Kritik an einzelnen Punkten, zum Beispiel von den Arbeitgebern, die eben kritisieren, dass sie da mehr belastet werden. Oder aus der Gastronomie, wo natürlich viele Minijobber sind, die sollen künftig nämlich auch volle Rentenbeiträge zahlen.
1: Die in Westeuropa herrschende Hitzewelle erreicht in diesen Tagen auch Norddeutschland. Mit den Temperaturen steigt auch der Wasserverbrauch. Einige Kommunen rufen ihre Bürger schon zum Wassersparen auf, um Engpässen vorzubeugen. Aus der NDR-Nachrichtenredaktion Christiane Rüther.
3: Das warme Wetter hat in Kiel schon dazu geführt, dass dort gestern so viel Trinkwasser an einem Tag verbraucht wurde, wie schon seit 6 Jahren nicht mehr. Ein Engpass droht nach Angaben der Stadtwerke nicht. Um das Netz nicht zusätzlich zu belasten, sollte man aber bei Verbrauchsspitzen morgens und abends nach Möglichkeit nicht den Rasen sprengen oder den Pool im Garten befüllen. Die Stadtwerke Norderstedt raten, lieber zu duschen als zu baden und die Pflanzen entweder sehr früh am Morgen oder spät am Abend zu gießen. Auch in Niedersachsen rufen angesichts der hohen Temperaturen erste Städte und Landkreise zum sparsamen Umgang mit Wasser auf, so zum Beispiel die Stadt und der Landkreis Osnabrück.
1: Die Ukraine hat nach eigenen Angaben eine Eisenbahnbrücke, ein Kraftwerk und weitere wichtige Infrastrukturziele auf der von Russland annektierten Halbinsel Krim angegriffen. Das Verteidigungsministerium in Kiew teilte mit, Drohnen hätten ein Öllager am Wärmekraftwerk Kertsch im Osten der Krim, ein Umspannwerk im Westen sowie eine Verteilstation für Flüssigerdgas in Simferopol getroffen. Teile der Halbinsel waren nach Angaben des örtlichen Energieversorgers ohne Strom. In Frankfurt am Main sind die Michelin-Sterne für die deutsche Spitzengastronomie vergeben worden. Insgesamt gibt es nun 339 Sterne-Restaurants im Land. Aus Frankfurt, Roman Warschauer.
4: Insgesamt erhielten 25 Restaurants deutschlandweit ihren ersten oder einen weiteren Stern. Mit dem L.A. Jordan in Deidesheim in der Pfalz kam ein 12. Drei-Sterne-Restaurant dazu. Die höchste Auszeichnung, die der Guy Michelin vergibt. 4 Restaurants erkochten sich bundesweit erstmals 2 Sterne, 2 davon allein in Frankfurt. Und 20 Küchenchefs konnten sich über ihren ersten Stern freuen.
1: Das waren die Nachrichten. Das Wetter in Norddeutschland, morgen und am Donnerstag viel Sonne und trocken bei 30 bis 35 Grad, an der See um 24 Grad. Es ist 21.03 Uhr.
5: Hier ist der Verkehrsservice für den ARD-Abend. Die A4 Görlitz-Dresden ist zwischen Kodersdorf und Niederseifersdorf in beiden Richtungen wegen Wartungsarbeiten im Tunnel Königshainer Berge bis morgen früh ca. 5 Uhr gesperrt. Und die A31 Metten Richtung Lingen an der Ems ist zwischen Geeste und Wiedmarschen nach einem Unfall gesperrt. Die empfohlene Umleitung geht über die U60. Und die A71 Richtung Schweinfurt ist zwischen Oberhof und Suhl-Zellamilis wegen Wartungsarbeiten im Tunnel Hochwald auch bis morgen früh 6 Uhr gesperrt. Und damit wünsche ich Ihnen weiterhin gute Fahrt.
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5: An diesem heißen Dienstagabend, heute wieder vom MDR aus Erfurt. Ich bin Christiane Weber. Ich wünsche Ihnen einen ganz schönen, entspannten Abend mit uns. Und wir machen mal weiter mit dem Boss. Das kann nie verkehrt sein. Bruce Springsteen, Tougher Than the Rest.

Auberge von Chris Rea hier im ARD Abend. Und in der sehr, sehr langen Liste der perfekten Disco- und Party-Hits gehört, finde ich, Le Freak von Chic einfach mit dazu. Sie werden jetzt kein Gegenargument finden. Also Le Freak aus dem Jahr 1978, also auf dem Höhepunkt der Disco-Euphorie, ist ein Song von Bernard Edwards und Nile Rodgers. Und 2022, da ist ein Asteroid nach Nile Rodgers benannt worden. 191911 Nile Rodgers. So heißt dieser Asteroid. Und ich denke mir immer, da leuchtet jetzt sicher irgendwo im All da draußen so eine kleine Disco-Kugel für Chic Le Freak.

vor kurzem der Panikrocker Udo Lindenberg mit Airport hier im ARD-Abend. Ich finde es auch immer wieder interessant, auch mal nachzuschauen, wo kommen eigentlich die Bands her? Und wir hören jetzt hier am ARD-Abend eine Band, die kommt aus einem kleinen Ort in Alaska. Haben wir jetzt hier auch nicht so oft, dass wir eine Band aus Alaska vorstellen. In Vasilia leben gut 9000 Menschen. Und ein paar davon sind eben Mitglieder der Band Portugal The Man. In Vasilia habe ich auch mal nachgeguckt, da ist es im Moment überhaupt nicht so heiß wie bei uns. 11 Grad haben die nur, das finde ich auch nicht so schön. Portugal The Man mit Philip Stell.

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5: 20:31 haben wir, sieht relativ entspannt aus. Hier ist der Verkehrsservice für den ARD-Abend. Die A2 Richtung Berlin ist zwischen Ciesa und Wollin nach einem Unfall gesperrt. Und die A4 Görlitz Dresden ist zwischen Kodersdorf und Niederseifersdorf in beiden Richtungen wegen Wartungsarbeiten im Tunnel Königshainer Berge bis morgen früh um 5 gesperrt. Und A17 Richtung Dresden zwischen Grenzübergang Breitenau-Schönwald und Bad Gottlob. Läuber, 2 Kilometer Stau. Dort brauchen Sie 15 Minuten mehr Zeit. Und die A31 Meppen Richtung Lingen ist zwischen Geeste und Wiedmarschen nach einem Unfall gesperrt. Die empfohlene Umleitung geht über die U60. Und die A71 Richtung Schweinfurt ist zwischen Oberhof und Sulzella-Mehlis wegen Wartungsarbeiten im Tunnel Hochwald bis morgen früh um 6 gesperrt. Und damit wünsche ich Ihnen weiterhin gute Fahrt. Und jetzt hören wir gleich Edwin Collins mit A Girl Like You.
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Madonna, die Queen of Pop hier mal, die Abend, Like a Prayer. Haben Sie mittlerweile ein paar WM-Gefühle? Der Günther aus Staatsfurt hat sich bei uns hier im ARD-Abend gemeldet. Und natürlich schaut er keine WM-Spiele ab 2 Uhr in der Nacht. Also Spiele um Mitternacht, die schaut er mal ausnahmsweise, wenn sie Spannung versprechen. Der Günther findet die skandalösen Anstoßzeiten und Wucherticketpreise einfach wirklich Mist. Und das Ganze ist für ihn einfach total überdimensioniert und überkommerzialisiert. Also der Günther ist nicht zufrieden mit dieser WM. Und für die Madeleine aus Spremberg war Fußball ja noch nie so ihre Welt gewesen. So richtig hat sie das Gefühl, man bekommt eben wenig von der WM-Stimmung mit, jedenfalls in Spremberg. Ja, das kann schon gut sein. Vielleicht liegt es aber auch daran, dass die WM eben in USA, Kanada und Mexiko stattfindet. Würde sie in Europa stattfinden, findet die Madeleine, dann wäre die Stimmung bei uns in Deutschland vielleicht mit ein paar mehr Fahnen etwas stärker. Die Madeleine hört einfach die Ergebnisse im Radio und das reicht ihr dann ja auch. Das finde ich auch eine sehr gute Entscheidung. Wie ist das bei Ihnen? Haben Sie doch ein bisschen so ein kleines WM-Gefühl? Also ich muss dann doch, also spätestens wenn die deutsche Mannschaft spielt, hingucken. Und um 22 Uhr spielen ja die Engländer. Und das werden ganz viele sicher auch nicht verpassen.

Bei uns weht im ARD-Abend jetzt so ein Hauch von Rolling Stones durch den heißen Dienstagabend. Denn normalerweise füllt Gitarrist Ronnie Wood von den Rolling Stones die allergrößten Stadien. Ist einfach ein Klassiker. Wird irgendwie gar nicht alt, dieser Song. Und jetzt gibt es die ganz seltene Gelegenheit, die Legende Ronnie Wood in einem intimen Solokonzert zu erleben. Und zwar am 3. September im E-Werk in Köln. Dort passen gerade mal maximal 2000 Besucher rein. Es gibt noch ein paar Resttickets. Die kosten ziemlich viel Geld, also über 200 Euro. Ronnie Wood kommt mit seiner Band und er bringt noch Sängerin Imelda May mit. In seinen Konzerten hat Wood neben eigenen Songs auch Titel von Jimmy Reed, Jeff Beck oder Chuck Berry gecovert. Bei ihm klingt Johnny B. Good dann so. Ich finde es wunderbar und das hier ist die Stimme von Sängerin Imelda May. Natürlich auch eine irre gute Sängerin Imelda May. Ich sag Ihnen nochmal den Termin. Ronnie Wood ohne die Rolling Stones kommt am Donnerstag, 3. September ins E-Werk nach Köln. Wird bestimmt ein guter Abend.

Schatz,

Super.de von der Greg Kim Band hier im ARD-Abend. Habe ich auch schon länger nicht mehr gehört. Und in Boston, da wurden gerade die Nationalhymnen von England und Ghana gesungen. In ein paar Minuten um 22 Uhr ist ja auch Anpfiff. Wenn ein Tor fällt, dann hören Sie das auch bei uns hier im ARD-Abend. Und die Aline hat sich bei uns gemeldet. Bei ihr wird viel Fußball geguckt im Moment, da sie gerade Urlaub hat. Kann sie das eben mal ausnutzen, ist darüber sehr glücklich und am Abend im Garten ist es einfach schön angenehm und es lässt sich gut gucken. Ja, Aline, ja dafür sind ja diese schönen, warmen und langen Sommerabende perfekt und dann noch Urlaub. Also da kommt natürlich viel Gutes zusammen. Aber schöne, warme Sommerabende gehen natürlich auch sehr gut ohne Fußball. Hier ist REM, The One I Love.

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1: Um 22 Uhr mit Martin Seiler. Die Bundesregierung will die 33 Empfehlungen der Rentenkommission schnell umsetzen. Die Reaktionen auf die Pläne fallen gemischt aus. Aus der Nachrichtenredaktion Britta Geldschläger.
2: Von Wirtschaftsverbänden kamen positive Signale. DIHK-Präsident Adrian sprach von wichtigen Schritten auf dem Weg zu einer überfälligen Reform. Ähnlich äußerte sich Handwerkspräsident Dittrich. Für die Beiträge zu der obligatorischen kapitalgedeckten Zusatzrente, die Arbeitgeber und Arbeitnehmer jeweils zur Hälfte tragen sollen, müssten die Betriebe aber an anderer Stelle entlastet werden. Deutliche Kritik am Bericht der Kommission kam von Gewerkschaften. Die Abschaffung der Rente nach 45 Beitragsjahren sei aus Sicht des DGB falsch, sagte dessen Vorsitzende Fahimi. Die Bundesregierung müsse die Lebensleistung der Menschen mehr anerkennen.
1: Der heutige Tag ist der heißeste in Frankreich seit Beginn der Wetteraufzeichnungen gewesen. Wie der staatliche Wetterdienst Météo France meldet, lag die landesweite Durchschnittstemperatur bei 29,8 Grad Celsius. Auch in den kommenden Tagen bleibt es extrem heiß. Mancherorts werden Rekordtemperaturen von über 44 Grad Celsius erwartet. In mehr als der Hälfte des Landes gilt inzwischen die höchste Hitzewarnstufe rot. Auch auf Norddeutschland kommt in den nächsten Tagen eine Hitzewelle zu. Die EU-Kommission hat Vertreter der afghanischen Taliban in Brüssel empfangen. Es war das erste Mal seit der Machtübernahme der Islamisten in Afghanistan. Einem Kommissionssprecher zufolge ging es bei den Gesprächen um Abschiebungen, insbesondere von afghanischen Staatsbürgern, die in Europa Straftaten begehen. An dem Treffen gab es schon im Vorfeld massive Kritik, unter anderem von Menschenrechtlern. Unter den Taliban wurden die Rechte der afghanischen Bevölkerung wieder massiv eingeschränkt. Bei der Fußball-Weltmeisterschaft hat Portugal mit 5:0 gegen Usbekistan gewonnen. Cristiano Ronaldo stellte einen neuen Rekord auf. Aus dem ARD-WM-Team Desiree Krause.
3: I'm back, ich bin zurück, schrie Portugals Superstar nach Abpfiff in die Kamera. Mit seinen beiden Treffern hat Cristiano Ronaldo die Diskussionen um seine Person vorerst beendet. Er ist der erste Spieler überhaupt, der bei 6 verschiedenen Weltmeisterschaften getroffen hat. Die Portugiesen haben mit jetzt 4 Punkten nach 2 Spielen wieder gute Chancen auf das Erreichen der K.O.-Runde. Nach der Partie zwischen England und Ghana treffen in der Nacht erst Panama und Kroatien, später Kolumbien und die Demokratische Republik Kongo aufeinander.
1: Das waren die Nachrichten. Das Wetter in Deutschland: in der Nacht klar und trocken, im Süden vereinzelt Schauer, Tiefstwerte 22 bis 11 Grad. Morgen heiter und trocken, im südlichen Bergland später einzelne kräftige Gewitter, Höchstwerte 28 bis 38, an der See um 24 Grad. Am Donnerstag warm bis heiß bei 22 bis 39 Grad. Freitag meist trocken, im Westen leichte Schauer und Gewitter 31 bis 40 Grad. Es ist 22.03 Uhr.
4: Und hier ist der Verkehrsservice für den ARD-Abend. Die A2 Richtung Berlin ist zwischen Ziesa und Wohlin nach einem Unfall gesperrt. Die A4 Görlitz Dresden ist zwischen Kodersdorf und Niederseifersdorf in beiden Richtungen wegen Wartungsarbeiten im Tunnel Königshainer Berge bis circa morgen früh um 5 gesperrt. Und A17 Richtung Dresden zwischen Grenzübergang Breitenau-Schönwald und Bad Gottleuba 2 Kilometer Stau, dort brauchen Sie 10 Minuten mehr Zeit. Und die A31 Meppen Richtung Lingen ist zwischen Geeste und Wiedmarschen nach einem Unfall gesperrt. Die empfohlene Umleitung geht über die U60. Die A71 Richtung Schweinfurt ist zwischen Oberhof und Sulzfeller-Mehlis wegen Wartungsarbeiten im Tunnel Hochwald bis morgen früh um 6 gesperrt. Das war es von unserer Seite. Damit wünsche ich Ihnen weiterhin gute Fahrt durch den Abend.
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4: Heute wieder vom NDR aus Erfurt. Ich bin Christiane Weber. Wünsche Ihnen einen ganz schönen Dienstagabend mit uns. Wir knipsen jetzt die Disco-Kugel an mit Banana Rama. Schönen Abend.

Coverdale, der hat so was Schönes, Schwebendes. Dieser Song mag ich sehr gerne, haben wir gehört im ARD-Abend. Es gibt ja Fußballfans, die sind einfach sehr gut ausgestattet. Im Fitnessstudio habe ich letzte Woche einen jungen Mann gesehen, der hatte das aktuelle Deutschland-Trikot an, also das Auswärtstrikot, das mit diesen blauen kleinen Sternchen da drauf, glaube ich. Also es ist so dunkelblau, türkisblau ist auch mit dabei. Mit der Nummer 5, und das ist Alexander Pavlovic. Da konnte ich mir das Trikot auch nochmal so in Ruhe ansehen, also während der junge Mann eben so an den Geräten ein bisschen angefangen hat zu schwitzen. Und ich finde ja, sieht ein bisschen aus wie so ein Schlafanzug. Aber eigentlich eine sehr schöne Farbe, aber hat was von so einem Jungschlafanzug. Aber Hauptsache, die Deutschen sind beim Fußballspielen hellwach, übermorgen dann wieder. Hellwach ist auf jeden Fall auch Wolfgang aus Wernigerode. Er ist seit Anfang Juni in Rente, also rechtzeitig zur WM, schreibt er. Und er genießt es, dass er auch morgens bis um 3 oder 4 oder 5 mal Fußball gucken kann, wenn ihm danach ist. Er macht dann halt tagsüber so ein kleines Nickerchen, ne? Und für den Wolfgang ist die Fußball-WM ein gutes Renteneinstiegsprogramm. Sehr schön. Glückwunsch, Wolfgang.

wunderschöner Singer-Songwriter-Pop von Calvin Jones, Call You Home. Und jetzt hören wir eine sehr, sehr erfolgreiche deutsche Sängerin. Vor allen Dingen in den 80er Jahren hat Nina ganz viele Ohrwürmer produziert, Nur geträumt zum Beispiel. Und 1984 hat sie aus ihrem Ohrwurm 99 Luftballons auf Englisch 99 Red Balloons gemacht, nur um die Anzahl der Silben voll zu bekommen, hat sie einfach ihre Ballons in der englischen Version rot angestrichen. Aber schon die deutsche Version war in Amerika ein Hit. Der englische Text beschreibt ja auch im Wesentlichen dasselbe Szenario wie der deutsche. Luftballons helfen, die Welt zu retten. Und jetzt hören wir hier Nina auf Deutsch mit ihrem ganz persönlichen Friedensappell. 99 Luftballons.

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0: Lingen ist zwischen Geeste und Wiedmarschen nach einem Unfall gesperrt. Die empfohlene Umleitung geht über die U60 und die A71 Richtung Schweinfurt ist zwischen Oberhof und Sulzeller-Mehlis wegen Wartungsarbeiten im Tunnel Hochwald bis morgen früh um 6 gesperrt. Und damit wünsche ich Ihnen weiterhin gute Fahrt durch den Abend.
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0: Wir steigern jetzt noch mal ein bisschen unser Energielevel und das machen wir perfekt mit den Rolling Stones Start Me Up. Schönen Abend.

unglaubliche Hammerstimme Anastasia Sick and Tired hier am ARD-Abend. Also es mangelt doch vielen irgendwie noch so am richtigen WM-Gefühl. Da sind sie noch nicht so richtig reingekommen. Selbst der Ralf, der hat sich jetzt bei uns gemeldet. Er ist eigentlich ein großer Fußballfan, aber er muss gestehen hier im ARD-Abend, dass er bis jetzt noch kein Spiel bis zum Schluss angesehen hat. Also das finde ich ja auch interessant, wie er das geschafft hat. Als großer Fußballfan, er hat mit Mühe und Not dann am nächsten Tag das Ergebnis mitbekommen, als er nämlich am Sonntag, dem 14. Juni, aus dem Urlaub zurückgekommen ist. Da hat er dann eben sich informiert am nächsten Tag und beim zweiten Spiel der Deutschen hat er sich die erste Halbzeit nur angeschaut, hat sich natürlich dann gefreut zu erfahren am nächsten Tag, dass Deutschland gewonnen hat. Das dritte Spiel kommt ihm einfach auch viel zu spät, dann das wird ja am Donnerstag sein. Da ist er einfach zu müde und nicht bereit, so spät schlafen zu gehen. Ja, ich glaube, das können ganz viele Fußballfans unterschreiben, die einfach sagen, wer arbeiten gehen muss und am nächsten Tag früh aufstehen, der kann sich eben nur dann oft die Zusammenfassung, das mache ich öfter mal, in der ARD oder beim ZDF in der Mediathek anschauen. Das reicht ja auch manchmal.

Billy Ocean mit Get Out of My Dreams, Get Into My Car hier im ARD-Abend. Und jetzt hören wir hier eine Stimme, die Kultstatus genießt, also so rau und gleichzeitig so zart. Joe Cocker hat ja ein ganz wildes Leben geführt, hat alles mitgenommen, was der Rock'n'Roll so an ungesunden Vorschlägen für ein Musikerleben zu bieten hat. Drogen und Alkohol waren auf jeden Fall mit dabei. Unter diesen Umständen ist er nur 70 Jahre alt geworden. Eines meiner Lieblingslieder von ihm ist dieses hier. N'oubliez jamais, Joe Cocker.

sie war immer so wild bei ihren Auftritten und dieser Song ist ja so ein richtiger Song zum Empowern von jungen Frauen. Girls just wanna have fun hier am ARD-Abend. Also nach dem Ende jetzt der ersten Halbzeit im WM-Spiel England gegen Ghana steht es immer noch 0-0. Ich vermute mal, das hat sich Harry Kane und der Rest der Nation und auch Thomas Tuchel, der Trainer, ganz anders vorgestellt. Aber da geht ja noch was, wird ja noch gespielt, 45 Minuten. Ich bin Christiane Weber. Ich wünsche Ihnen jetzt eine gute Nacht und nach den 23 Uhr Nachrichten, da kommen Sie super durch die Nacht mit der ARD-Hitnacht. Heute Nacht wieder mit Hanno Bauer.

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1: Um 23 Uhr mit Martin Seiler. Deutschland steht vor einer weitreichenden Rentenreform. Union und SPD wollen die Empfehlungen der Rentenkommission schnell 1:1 umsetzen. Die insgesamt 33 Vorschläge wurden heute offiziell vorgestellt. An den Plänen gibt es von verschiedenen Seiten Kritik, wie Katharina Seiler aus Berlin berichtet.
2: Zum Beispiel von den Gewerkschaften. Die kritisieren, dass vor allem die abschlagsfreie Rente für langjährig Versicherte, also die Rente mit 63, gestrichen werden soll. Und die Jusos, zum Beispiel der Landesverband Niedersachsen, die sehen die junge Generation einseitig belastet, wenn der Renteneintritt zukünftig an die Lebenserwartung geknüpft wird. Tja, und die Unternehmerverbände sind nicht glücklich darüber, dass sie mit Beiträgen die Kapitalrente mitfinanzieren sollen.
1: Der heutige Tag ist der heißeste in Frankreich seit Beginn der Wetteraufzeichnungen gewesen. Wie der staatliche Wetterdienst Météo France meldet, lag die landesweite Durchschnittstemperatur bei 29,8 Grad Celsius. Auch in den kommenden Tagen bleibt es extrem heiß. Mancherorts werden Rekordtemperaturen von über 44 Grad Celsius erwartet. In mehr als der Hälfte des Landes gilt inzwischen die höchste Hitzewarnstufe Rot. Auch auf Norddeutschland kommt in den nächsten Tagen eine Hitzewelle zu. Der Flugzeugbauer Airbus überprüft nach eigenen Angaben mehrere Maschinen des Typs A380, nachdem Risse in einem Flügelteil entdeckt worden sind. Die Europäische Agentur für Flugsicherheit hatte Inspektionen angeordnet, bei denen die Defekte festgestellt wurden. Von den insgesamt 16 Maschinen werden 15 von der Fluggesellschaft Emirates und eines von Qantas betrieben. Auch die Lufthansa, British Airways und Qatar Airways setzen den A380 ein. Bei der Fußball-Weltmeisterschaft hat Portugal mit 5:0 gegen Usbekistan gewonnen. Cristiano Ronaldo hat einen neuen Rekord aufgestellt. Aus dem ARD-WM-Team Desiree Krause.
3: I'm back. Ich bin zurück, schrie Portugals Superstar nach Abpfiff in die Kamera. Mit seinen beiden Treffern hat Cristiano Ronaldo die Diskussionen um seine Person vorerst beendet. Er ist der erste Spieler überhaupt, der bei 6 verschiedenen Weltmeisterschaften getroffen hat. Die Portugiesen haben mit jetzt 4 Punkten nach 2 Spielen wieder gute Chancen auf das Erreichen der K.O.-Runde. Nach der Partie zwischen England und Ghana treffen in der Nacht erst Panama und Kroatien, später Kolumbien und die Demokratische Republik Kongo aufeinander.
1: Das waren die Nachrichten. Das Wetter in Deutschland in der Nacht klar und trocken, im Süden vereinzelt Schauer, Tiefstwerte 22 bis 11 Grad. Morgen heiter und trocken, im südlichen Bergland später einzelne kräftige Gewitter, Höchstwerte 28 bis 38, an der See um 24 Grad. Donnerstag warm bis heiß bis 39 Grad, am Freitag meist trocken, leichte Schauer und Gewitter bei 31 bis 40 Grad. Es ist 23.03 Uhr.
4: Dankeschön fürs aktuelle Nachrichtenupdate. Von mir jetzt der Blick auf die Straßen im Lande mit dem Verkehrsservice der ARD Hitnacht. Nur mit den aktuellen Meldungen. Der Blick auf die langen angekündigten Baustellen, die per Navigation bereits hinterlegt wurden, kommt dann zur halben Stunde. Achtung bitte in beiden Richtungen. Erstmal auf der Autobahn 28 zwischen Ganderkese Ost und Raststätter Hasbruch Nord. Hier werden Gegenstände auf die Fahrbahn geworfen. Achtung also bitte in beiden Richtungen auf der Autobahn 28 zwischen Ganderkese Ost und Raststätte Hasbruch Nord. Hier werden Gegenstände auf die Fahrbahn geworfen. So, A2 Dortmund Richtung Braunschweig zwischen Dreieck Hannover West und Hannover Lahe, 3 Kilometer Stau. Die A3 Passau Richtung Nürnberg zwischen Oberösbach und Altdorf Burgtan. Hier ist nach einem Unfall gesperrt, die Umleitung führt über die U60. Die A8 Karlsruhe Richtung Stuttgart ist zwischen Karlsbad und Pforzheim West wegen eines brennenden LKW gesperrt. Die Autobahn 31 Meppen Richtung Lingen ist zwischen Gese und Wiedmarschen nach einem Unfall bis auf weiteres gesperrt. Die Umleitung führt über die U60. Die Autobahn 44 ist zwischen Ringgau und Sontra West in beiden Richtungen wegen eines technischen Defektes gesperrt. Umleitung führt über die B27. Und dann noch die Autobahn 67 Mannheim Richtung Darmstadt zwischen Viernheimer Dreieck und Lorsch. 2 Kilometer Stau nach einem Unfall. Der Verkehr wird an der Unfallstelle vorbeigeleitet. Und wenn wir schon auf die Straßen geschaut haben, auf die Schiene, schauen wir auch noch. Der Verkehr der Deutschen Bahn ist wegen einer Funkstörung bundesweit eingestellt. Das hat ein Sprecher der Deutschen Bahn am Abend der deutschen Nachrichtenagentur bestätigt. Vorläufig werden demnach alle Züge an Bahnhöfen zurückgehalten. Also beachten Sie das bitte, wenn Sie heute Nacht unterwegs sein müssen. Der Verkehr der Deutschen Bahn ist wegen einer Funkstörung bundesweit eingestellt worden. Bitte informieren Sie sich vorher.
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4: Hanne Bauer ist hier in Magdeburg. Schön, dass Sie dabei sind. Und Cher macht die Eröffnung dieser ersten Stunde der Nacht für heute. Cher, save up all your tears.

So, wir halten mal die Tränen wirklich schön zurück. Die Sendung 2001 der ARD-Hitnacht des MDR ging ja schon mal schön los. Ja, eine sekundenaktuelle bundesweite Störung bei der Bahn, die als Sondermeldung reinploppte, genau während ich auf den Bildschirm mit den Straßenmeldungen blickte. Und dann noch solche schönen Ortschaften wie Ganderkesee und Ringau. Ja. Herzlichen Dank nochmal für die Aussprachetipps, die schnell reinkamen von unserem Radioarzt Jürgen in Gorch, der mir gleich geschrieben hat, Ganderkesee wird das ausgesprochen. Ja, wunderbar. Ich glaube, ich werde jetzt noch mal ein bisschen gurgeln mit Wasser. Also, womit sonst? Und dann geht's frisch durch die Nacht. Schreck war auf jeden Fall schon da.

0: Tja, inzwischen setzt sich das Bild so ein bisschen zusammen. Die Kollegen von Presseagenturen wie dpa, AfD und Reuters, die kümmern sich jetzt natürlich sofort zeitgleich um die Recherche, was bei der Deutschen Bahn so passiert. Inzwischen sagte der Bahnsprecher Reuters etwas mehr. Es gäbe eine bundesweite IT-Störung, also was die interne Kommunikationskanäle betreffe. Die Züge würden an geeigneten Stellen vorübergehend zurückgehalten, bis eine sichere Weiterfahrt gewährleistet werden könne, hieß es. Und deswegen kommt es eben bundesweit zu Verspätungen und Ausfällen und die Züge, die gerade in Bahnhöfen sind, werden dort zurückgehalten. Gut, das klang erstmal etwas bedrohlicher vielleicht, als es ist. Und Software-Updates kenne ich hier zur Genüge. Ich weiß, wie das ist, wenn der Computer hängt und dann die Kommunikation gefährdet ist, gerade nach außen mit Ihnen, den Hörern der ARD-Hitnacht. Heute Abend, toi toi toi, ich klopfe auf Holz, gab es bis jetzt noch nichts, aber ich weiß auch, wie es ist, wenn man mitten beim Sprechen plötzlich einen schwarzen Computermonitor vor sich hat, weil gerade das nächtliche Update durchläuft. Also, schönen Gruß an die Kollegen der Deutschen Bahn, die jetzt damit zu kämpfen haben. Und toi toi toi, dass dieser Softwarefehler sich schnell beheben lässt.
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Oh, Lieblingsmensch. Namika, ich freue mich schon drauf, aber ich halte dann doch das Lied nochmal an, denn es gibt eine aktuelle Falschfahrermeldung. Achtung bitte, Falschfahrer auf der Autobahn 6, Autobahn 620, zwischen Dreieck Saarbrücken und Saarbrücken-Westspangenbrücke ist ein Falschfahrer gerade eben gemeldet worden. Bitte ganz rechts fahren, überholen Sie nicht. Es ist ein Falschfahrer unterwegs auf der Autobahn 6, A620, zwischen dem Dreieck Saarbrücken und Saarbrücken-Westspangenbrücke. Hier ist ein Falschfahrer unterwegs.

Hier ist die ARD-Hitnacht und es gibt noch einmal die Falschfahrermeldung. Achtung bitte auf der Autobahn 6, Autobahn 620 weiterhin zwischen dem Dreieck Saarbrücken und Saarbrücken-Westspangenbrücke. Hier ist ein Falschfahrer unterwegs. Bitte ganz rechts fahren, nicht überholen und Vorsicht in beiden Richtungen.

Man at Work Down Under. Also wir schönen Gruß nach Australien. Ja, und mein Kollege, wer ist es, der mir geschrieben hat? Werner war es, der über das Kontaktformular der ARD Hitnacht reingekommen ist. Der hat geschrieben, ja, mir ist es ja auch schon passiert bei einem IT-Update, dass beim Moderieren im Sender plötzlich das Update gefahren wurde. Aber das Beste war, dass ich plötzlich einen kompletten Stromausfall im Radiostudio hatte. Erst anderthalb Stunden später war wieder Strom da. Ja. Also ich hoffe, dass das jetzt mal nicht bei der Bahn so lange dauert, dass anderthalb Stunden da dran rumgebastelt werden muss, bis dann auch die Kommunikation zwischen den einzelnen Zügen wieder gewährleistet ist. Das soll wohl das Problem sein hier gerade an der Stelle, sondern dass da jetzt schnell und zügig natürlich, um das Wort mal zu benutzen, dann die Kommunikation wiederhergestellt werden kann und alle die Bahnkunden, die auch jetzt in den Zügen sitzen, dann auch ans Ziel kommen. Also bis jetzt rollt kein Rad mehr auf den Schienen in Deutschland. Und man arbeitet natürlich mit Hochdruck daran, dass das IT-Update jetzt richtig eingepflegt wird und dann natürlich auch die Sicherheit gewährleistet ist für den Bahnverkehr auf den Schienen im ganzen Land. Hier ist die ARD Hitnacht, jetzt mit Musik.

23.30 Uhr ist es und damit jetzt Zeit für den Verkehrsservice der ARD-Hitnacht. Jetzt nur auch wieder mit den aktuellen Meldungen. Achtung bitte in beiden Richtungen auf der Autobahn 28 zwischen Ganderkesee Ost und Raststätte Hasbruch Nord. Hier werden Gegenstände auf die Fahrbahn geworfen. Dann gibt es die Entwarnung von der Autobahn 6, Autobahn 620. Kein Falschfahrer mehr hier. Alle fahren wieder in die Richtung. Das ist sehr schön. A2 Dortmund Richtung Braunschweig zwischen Dreieck Hannover West und Hannover Lahe. 3 Kilometer Stau. Oh, jetzt kam auch die Entwarnung noch einmal von Ganderkesee Ost und Raststätte Hasbruch Nord. Also dort werden keine Gegenstände mehr auf die Fahrbahn geworfen. Somit haben wir jetzt also auch aktuell keine Gefahrenmeldungen mehr für die Straßen in Deutschland. Dann also A2 Dortmund Richtung Braunschweig zwischen Dreieck Hannover West und Hannover Lahe. 3 Kilometer Stau. Die Autobahn 3 Passau Richtung Nürnberg ist zwischen Oberösbach und Altdorf-Burgtann nach einem Unfall gesperrt. Umleitung führt über die U60. Die A8 Karlsruhe Richtung

0: es keine Kommunikation mehr zwischen den Zügen und den Leitstellen und deswegen mussten die Züge alle angehalten werden an geeigneten Stellen. Wahrscheinlich sind sehr viele Bahnkunden, die jetzt gerade sich wundern und auf den Bahnhöfen im Zug sitzen und darauf warten, dass die Züge wieder weiterfahren können. Also es gibt Verspätungen und Ausfälle. Natürlich wird daran gearbeitet, dieses Update wieder so hinzurichten, dass es dann natürlich auch wieder sicheren Zugverkehr geben kann. Bis dahin aber kein Rad rollt aktuell auf der Schiene in Deutschland.
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0: Mit Hanno Bauer in Magdeburg. Ich grüße schön.

The Miracle of Love. Ja, die Eurythmics mit ihrem Wunder der Liebe in der ARD-Hitnacht. Und nochmal auf das Miracle, diesmal aber Miracle of Soccer Tonight. Also der Blick auf den Spielverlauf eines kleinen Fußballspiels in Gruppe L, bei dem jeder vorher gesagt hätte, beim Spiel England gegen Ghana, da kann ja wohl kaum was passieren. Inzwischen sind wir in der 73. Spielminute, also in der zweiten Halbzeit. Und im Spiel England-Ghana steht es tatsächlich immer noch 0-0. Die Partie immer noch torlos. Was ist denn da los? Wir erwarten natürlich, dass da noch irgendwas passiert. Wenn dann ein Tor gefallen ist, egal für wen, noch ist alles offen, hören Sie es natürlich auch hier in dieser Sendung.

0: wichtig ist, die ARD-Hitnacht und was für eine Nacht. In ganz Deutschland fahren aktuell keine Züge mehr. Und zwar nirgendwo auf den Gleisen. Es gab eine IT-Panne, war zu hören, und deswegen mussten alle Züge angehalten werden. Wir recherchieren natürlich auch. Unser ARD-Reporter ist Andreas Gerlach und hat Folgendes dazu herausbekommen.
1: Ein Sprecher der Deutschen Bahn sagte, es gebe eine bundesweite Störung am digitalen Bahnfunk GSMR. Deshalb würden aktuell erst einmal alle Züge und S-Bahnen an den meisten Bahnhöfen zurückgehalten. Die Ursache für die Störung ist noch nicht bekannt. Auch wie lange das Problem noch bestehen wird, kann die Bahn nicht sagen. Die Techniker arbeiteten mit Hochdruck daran, das Problem zu beseitigen. GSMR gibt es seit 1992. Es ist eine spezielle Mobilfunktechnik, die vor allem Steuerungsdaten übermittelt. Damit können Lokführer aber auch zum Beispiel mit den Stellwerken telefonieren. Das GSMR-Netz zählt zur kritischen Infrastruktur, wie zum Beispiel auch Stromnetzbetreiber. Andreas Gerlach, Frankfurt am Main.
0: Dankeschön. Also GSMR, das war mir auch neu, dieses System. Aber natürlich wichtig, wenn es dazu dient, Gefahren zu verhindern und zu vermeiden. Und deswegen ist es auch ganz richtig, dass alle Züge erst einmal angehalten worden, und wir wünschen natürlich auch für die Bahnkunden, die da betroffen sind, dass es nicht mehr allzu lange dauert, bis das IT-Update, was fehlgeschlagen ist, auch wieder korrigiert werden konnte und somit dann also auch die Züge wieder fahren können. Hier ist die ARD-Hitnacht. 23:44 Uhr ist es.

0: Prince and the new power generation. Money don't matter tonight. 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Und wir haben gerade gehört, dass bei der Bahn das GSMR, also das Kommunikationsnetz, ausgefallen ist. Das Netz dazu dient, Gefahren zu minimieren und mit den Lokführern unterwegs Kontakt zu halten und sie über Gefahren zu informieren. Deswegen, wenn das Gefahreninformationsnetz ausgefallen ist, fällt natürlich auch der Bahnverkehr aus, ganz klar. Und das ist gerade aktuell der Fall. Nirgendwo in Deutschland gibt es aktuell also fahrende Züge, weil alle angehalten wurden, bis dieses Funknetz erstmal wieder in Ordnung gebracht wurde. Und Annette aus Leipzig hat dazu geschrieben, hat mir eine Mail ins Studio geschickt. Ich glaube fest daran, dass die Deutsche Bahn das Problem schnell beseitigen kann und wünsche den betroffenen Kunden alles Gute. Ich habe da auch Verständnis dafür. Sicherheit muss sein. Also ganz liebe Grüße zurück, Annette. Ich hoffe, dass wir alle jetzt den Bahnkunden überall die Daumen drücken. Und falls Sie eine Reise antreten müssen, heute Nacht oder in den nächsten Stunden, Minuten, dann bitte informieren Sie sich vorher noch einmal. Wir halten Sie natürlich hier auch auf dem Laufenden in unserer Nachtsendung.
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3 Minuten noch bis zum Tagesende und zum Tageswechsel. Von uns in der ARD Hitnacht jetzt allerdings auch nochmal ganz kurz der Blick aufs aktuelle Spiel in England zwischen England gegen Ghana. Genau, bei der FIFA-Fußball-WM. Es steht immer noch torlos 0:0. Und mehr gleich in den aktuellen Nachrichten.

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1: Um 0 Uhr mit Wolfgang Berger. Wegen einer Funkstörung ist der Zugverkehr nach Angaben der Deutschen Bahn bundesweit eingestellt worden. Die Ursache für die Störung des Bahnfunksystems GSMR ist noch unklar. Aus Frankfurt am Main, Andreas Gerlach.
2: Auch wie lange das Problem noch bestehen wird, kann die Bahn nicht sagen. Die Techniker arbeiteten mit Hochdruck daran, das Problem zu beseitigen. GSMR gibt es seit 1992. Es ist eine spezielle Mobilfunktechnik, die vor allem Steuerungsdaten übermittelt. Damit können Lokführer aber auch zum Beispiel mit den Stellwerken telefonieren. Das GSMR-Netz zählt zur kritischen Infrastruktur, wie zum Beispiel auch Stromnetzbetreiber.
1: Das deutsche Rentensystem steht vor einer tiefgreifenden Erneuerung. Die Empfehlungen der Rentenkommission sollen schnell und 1:1 umgesetzt werden. Das kündigten Bundeskanzler Merz und Sozialministerin Baas an. Aus Berlin Markus Preis.
3: Also schnell, das wäre wenn dann im Herbst. Das ist heute klar geworden, das ist der Zeitraum, wo es die Gesetze geben soll. Ob es genau so umgesetzt wird, das muss man sehen. Die Fraktionen sagen natürlich, wir gucken uns das an, also die Abgeordneten im Bundestag. Wir werden auch noch darüber diskutieren, aber es gibt schon den Willen. Aber es gibt eben auch Kritik an einzelnen Punkten, zum Beispiel von den Arbeitgebern, die eben kritisieren, dass sie da mehr belastet werden. Oder aus der Gastronomie, wo natürlich viele Minijobber sind, die sollen künftig nämlich auch volle Rentenbeiträge zahlen.
1: Der heutige Tag ist der heißeste in Frankreich seit Beginn der Wetteraufzeichnungen gewesen. Wie der staatliche Wetterdienst Météo France meldet, lag die landesweite Durchschnittstemperatur bei 29,8 Grad Celsius. Auch in den kommenden Tagen bleibt es extrem heiß. Mancherorts werden Rekordtemperaturen von über 44 Grad Celsius erwartet. In mehr als der Hälfte des Landes gilt inzwischen die höchste Hitzewarnstufe rot. Auch auf Norddeutschland kommt in den nächsten Tagen eine Hitzewelle zu. In der Fußball-Weltmeisterschaft haben England und Ghana unentschieden gespielt. Die beiden Teams kamen nicht über ein 0:0 hinaus. Vorher hatte Portugal seinen ersten Sieg eingefahren. Das Team um Superstar Cristiano Ronaldo gewann gegen Außenseiter Usbekistan mit 5:0. Dabei gingen zwei der Tore auf das Konto Ronaldos. Der 41-Jährige hat damit als erster Spieler überhaupt bei 6 Weltmeisterschaften getroffen. Das waren die Nachrichten. Und hier noch das Wetter in Deutschland. Häufig klar und trocken, im Süden vereinzelt Schauer, Tiefstwerte 22 bis 11 Grad. Tagsüber heiter und trocken, im südlichen Bergland später einzelne kräftige Gewitter, Höchstwerte 28 bis 38, an der See um 24 Grad. Am Donnerstag warm bis heiß bei 22 bis 39 Grad. Freitag meist trocken im Westen, später leichte Schauer und Gewitter, 31 bis 40 Grad, auf den Inseln etwas kühler. Es ist 0:03 Uhr.
4: Dankeschön für die ersten Nachrichten des neuen Tages. Von mir der Blick auf die Gleise in den Verkehrsinformationen der ARD Hitnacht durch einen Kommunikationsausfall im Sicherheitsnetz. Wir hörten es gerade eben, bei der Bahn ist jeglicher Eisenbahnverkehr in Deutschland aktuell eingestellt worden. Alle Züge sind bis auf Weiteres angehalten, bis die Störung behoben werden kann. Bahnkunden berichten inzwischen in den Netzwerken von Ausnahmezustand auf den Bahnhöfen und natürlich wird es in den Zügen, wo die Bahnkunden natürlich sitzen, auch nicht viel besser aussehen. So, wenn es also so auf den Schienen aussieht, dann ist es umso wichtiger, dass der Verkehr auf den Straßen reibungslos läuft. Deswegen von uns die aktuellen Verkehrsinformationen. A2 Dortmund Richtung Braunschweig zwischen Dreieck Hannover West und Hannover Lahe. 2 Kilometer Stau. Dann der Blick auf die A3 Passau Richtung Nürnberg zwischen Oberölsbach und Altdorf-Burgtann. Nach einem Unfall ist hier gesperrt. Die Umleitung ist die U60. Die A4 ist zwischen Kodersdorf und Niederseifersdorf in beiden Richtungen wegen Wartungsarbeiten gesperrt. Die Autobahn 7 ist zwischen Bad Brückenau-Volkhaus und Bad Brückenau-Wildflecken wegen einer Nachtbaustelle in Richtung Würzburg bis 6 Uhr und in Richtung Fulda bis 1 Uhr gesperrt. Umleitung ist die U54. Die Autobahn 8 ist gleich zweimal dabei. Karlsruhe Richtung Stuttgart fangen wir erstmal an. Hier ist zwischen Karlsbad und Pforzheim West wegen eines defekten LKW gesperrt. Die Autobahn 8 München Richtung Salzburg ist zwischen Bergen und Traunstein-Siegsdorf Ost wegen Bauarbeiten bis ca. 6 Uhr früh gesperrt. Die Autobahn 44 ist zwischen Ringgau und Sontra West in beiden Richtungen wegen eines technischen Defekts gestört. Umleitung führt über die B27. Die Autobahn 46 ist zwischen Wennenem und Freienohl in beiden Richtungen wegen Wartungsarbeiten in den Tunneln bis 5 Uhr gesperrt. Die A71 Erfurt Richtung Schweinfurt ist zwischen Oberhof und Sulzelle-Mehlis mal wieder wegen Wartungsarbeiten im Tunnel gesperrt. Bis 6 Uhr wird es auch hier dauern. Und aufgrund der Störung des digitalen Bahnfunks, wir hörten es gerade auch schon, ist der Nah-, Regional- und Fernverkehr deutschlandweit eingestellt. Natürlich sind auch gerade die aktuellen Auskünfte, die Telefonauskünfte zum Beispiel, überlastet. Deswegen bitte, falls Sie eine Bahnfahrt antreten müssen, in diesen Minuten oder in den nächsten Stunden, versuchen Sie sich zu informieren. Wir geben alle Informationen, sobald etwas auftaucht, hier auch weiter in dieser Nachtsendung. 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
4: Mit Hanno Bauer in Magdeburg. Ich grüße schön und wünsche einen neuen schönen Tag.

0: Kung Fu Fighting, ja, Kung Fu Kämpfe im Radio. Jetzt werden wir aber doch mal kurz die Sportart wechseln.
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0: Heute ist ja Mittwoch, ja, und genau zum Tageswechsel endete eine Gruppenphasenpartie, die jedermann mit einem haushohen Sieg zugunsten der europäischen Mannschaft gewettet hätte. England gegen Ghana. Ghana hat sich aber trotz vieler Torschüsse der Engländer tapfer gehalten und quasi alle pariert. Denn am Ende der Partie stand es jetzt 0-0, torlos und damit ein erstaunliches, gutes Ergebnis natürlich für Ghana. Herzlichen Glückwunsch. Ja, und wie es dann weitergeht, ist auch schon klar. Um 1 Uhr gibt es ja das Spiel Panama-Kroatien. Und Kroatien wird dann am Sonnabend dieser Woche auf Ghana treffen. Also Ghana, die jetzt gerade so gut davon gekommen sind und mit voller Stolz sagen können, wir haben ein Unentschieden gegen England erreicht, treffen dann also auf Kroatien, die jetzt sich auch in der Gruppenphase in einer Stunde, oder ja, in einer Dreiviertelstunde ist es schon, beginnt das Spiel, noch beweisen müssen. Also, spannende Sachen, die da passieren, wenn verschiedenste Länder aufeinandertreffen. Und ich muss ja mal sagen, als gesagt wurde, dass da so viele Länder dabei sind, die quasi keine Chance haben, hat bestimmt keiner auf dem Schirm gehabt, dass es bei so einem Spiel England gegen Ghana auch mal ein Unentschieden geben könnte.
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0: Hier ist die ARD-Hitnacht und zwei Powerfrauen haben diese perfekte Nacht genutzt und haben in die Sendung geschrieben. Auch heute sind wir wieder auf dem Weg nach Rostock mit dem LKW zum Hafen, um uns von dort aus mit der Fähre nach Schweden zu begeben. Ganz liebe Grüße senden dir Silla und Frau Dani aus dem Spreewald. PS, mein lieber Schatz Silla, ich liebe dich, deine Perle Dani. Na dann euch einen guten Weg. Mädels, kommt gut ans Ziel und hoffentlich sind die Straßen und die Fähre nicht so voll. Stichpunkt Weg. Herbert Grönemeyer ist jetzt auch dabei mit seinem herrlichen Weg. Gesungenermaßen um 0.21 Uhr.
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0: Der Weg. Heute Nacht. Auf den Gleisen wahrscheinlich nicht vergnüglich und der Verdruss ist auch nicht ins Gegenteil zu verkehren, wie Herbert es hier gerade gesungen hat. Jedenfalls nicht, wenn der Weg heute mit der Eisenbahn zurückgelegt werden muss. Egal welches Bahnunternehmen in Deutschland, der Verkehr ist wegen einer Funkstörung im Sicherheitskommunikationsnetz nach einer IT-Software-Update-Panne bundesweit eingestellt. Ein Sprecher der Deutschen Bahn hatte vorhin gerade gesagt, vorläufig werden alle Züge an Bahnhöfen zurückgehalten und dort herrscht natürlich auch das blanke Chaos, wie jetzt von unseren Korrespondenten zu hören war. Die Bahn sagt aber weiter, unsere Techniker sind mit Hochdruck daran, die Störung zu beheben. Und jetzt kam gerade eine Eilmeldung, dass erste Züge der Deutschen Bahn nach dem bundesweiten Ausfahren wieder losfahren konnten. Das haben auch mehrere dpa-Reporter aus den Zügen bestätigt, also Reporter der Deutschen Presseagentur. Das hört sich ja schon erstmal gut an. Also offensichtlich ist die Deutsche Bahn dabei, den Eisenbahnverkehr auch wieder hochzufahren. Offensichtlich gibt es dann wieder ein funktionierendes Sicherheitskommunikationsnetz bei der Bahn. Und das ist ja eine frohe Kunde jetzt um 0.26 Uhr hier bei uns in der Nachtsendung.
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0: Alle Updates natürlich dazu immer hier bei uns.

0.30 Uhr ist das ganz genau. Und damit Zeit für den Verkehrsservice in der ARD-Hitnacht. A2 Dortmund Richtung Braunschweig zwischen Dreieck Hannover West und Hannover Lahe gibt es immer noch 2 Kilometer Stau. Die Autobahn 3 Passau Richtung Nürnberg ist zwischen Oberölsbach und Altdorf-Burgthann nach einem Unfall gesperrt. Die Umleitung ist die U60. Die Autobahn 4 ist zwischen Kurdersdorf und Niederseifersdorf in beiden Richtungen wegen Wartungsarbeiten gesperrt. Die Autobahn 7 ist zwischen Bad Brückenau-Volkers und Bad Brückenau-Wildflecken wegen einer Nachtbaustelle gesperrt in Richtung Würzburg und in Richtung Fulda bis 1 Uhr. Die Umleitung führt über die U54. Die Autobahn 8 Karlsruhe Richtung Stuttgart ist zwischen Karlsbad und Pforzheim West wegen eines defekten LKW gesperrt. Die Autobahn 8 München Richtung Salzburg ist zwischen Bergen und Traunstein-Siegsdorf Ost wegen Bauarbeiten gesperrt die ganze Nacht. Die Umleitungen sind die U87 und U89. Die A44 ist zwischen Ringgau und Sontra West in beiden Richtungen wegen eines technischen Defekts gesperrt. Umleitung ist die B27. Die Autobahn 46 ist zwischen Wennenem und Freienohl in beiden Richtungen wegen Wartungsarbeiten im Tunnel bis 5 Uhr gesperrt. Ebenfalls am Tunnel gearbeitet wird auf der Autobahn 71. Deswegen ist Erfurt Richtung Schweinfurt gesperrt zwischen Oberhof und Suhlzeiler Medes. Und dann der Blick auf die Schiene. Aufgrund einer Störung des digitalen Bahnfunkes ist der Bahnverkehr deutschlandweit ja gerade eben komplett zum Erliegen gekommen. Ohne Funk keine Zugfahrten. Ja, bei Betriebsgefahr konnte nicht gewarnt werden. Jetzt gab es die gute Nachricht vom Schienenverkehr, dass erste Züge wieder losgefahren sind. Es scheint also so, als sei die Störung zumindest streckenweise behoben und hoffentlich fährt sich das System dann auch deutschlandweit ganz schnell wieder hoch, sodass alle

Der blöde Montag, der liegt doch schon etwas hinter uns. Inzwischen ist ja schon Mittwoch, der 24.06. ist heute und wir hören die ARD-Hitnacht. Ja, und auch der Dienstag war ja jetzt nicht ganz so glücklich, ja, mit dem Totalausfall bei der Bahn. Inzwischen scheint ja so langsam der Bahnverkehr wieder anzulaufen. Es gibt immer mehr Bestätigungen, dass erste Züge schon wieder rollen. Im Fernverkehr und auch im Regionalverkehr und zumindest in Berlin zum Beispiel, die S-Bahnen sind wohl wieder in Bewegung. In anderen Städten wird es wahrscheinlich ähnlich aussehen, je nachdem, wie schnell dort das Sicherheitsnetz, das Kommunikationsnetz wieder in Betrieb ist. Und dann gehen auch die Bahnfahrten hoffentlich zügig zu Ende, um mal zügig zu sagen in diesem Zusammenhang.

La la la la. Aura Dion. Geronimo, haben wir gerade gehört in der ARD-Hitnacht. Und Holzhasi Anja, LKW-Fahrerin, hat sich auch gemeldet. Ich weiß gar nicht, ob von der Kaffeepause unterwegs oder aus dem Feierabend. Auf jeden Fall grüßt sie alle Menschen, die nachts mit dem LKW unterwegs sind und wünscht eine gute Fahrt. Und hat außerdem auch nochmal zur Sendung gestern gesagt, das war wirklich eine Wucht. Eine Menge E-Mails zur 2000. Ausgabe der ARD-Hitnacht. Und das mit dieser Radiofamilienbeteiligung in der Nacht. Stolz könnt ihr absolut auf euch sein. Nach den ganzen vorgelesenen E-Mails war bestimmt die Kehle sehr trocken, oder? Da hat es dir gegebenenfalls dein Feierabendbierchen... bestimmt gut geschmeckt, hat sie noch geschrieben. Ja, genau. Und dann steht da, ja, ich habe gerade Pause und freue mich auf die heutige Nacht. Ah, okay, also war es dann tatsächlich die Kaffeepause. Anja... Einen schönen Gruß zurück natürlich und eine fröhliche Fahrt wünsche ich. Ich hoffe, es ist auf den Straßen jetzt nicht so voll, nachdem bei der Bahn eben der Ausfall gemeldet wurde, sind bestimmt viele umgeschwenkt und fahren heute Nacht lieber mit dem Auto dorthin, wo sie hin müssen. Und das Feierabendbierchen war ein Feiermorgenweinchen bei mir übrigens, aber das hat tatsächlich sehr gut gemundet. Ja, und dann war der Schlaf schön und tief. Und erfrischt bin ich jetzt wieder im Nachtstudio. So muss es sein. Ich wünsche auch eine erfrischende Fahrt in hoffentlich gut klimatisierter LKW-Kabine.

Hier ist die ARD-Hitnacht in der Nacht, in der deutschlandweit der Bahnverkehr ausgefallen ist. Ein Software-Update im Kommunikationsnetz führte zum Ausfall. Zwischen den Lokführern und den Stellwerken gab es keine Kommunikation und ohne Sicherheitsnetz eben auch keinen Bahnverkehr. Wir hörten jetzt allerdings von Reportern, Hörern und Zuschauern Meldungen auch aus sozialen Netzwerken, dass einzelne Züge wieder gerollt sind. Inzwischen gab es eine Stellungnahme, auch der Bahnchefin, wo gesagt wurde, dass jetzt erstmal versucht wird, die Züge, die unterwegs auf der Strecke stehen, irgendwie in die nächsten Bahnhöfe zu bekommen. Das bedeutet natürlich auch Absprachen zwischen Lokführern und den Stellwerkern, damit da auf der Strecke nichts passieren kann. Also das Netz selbst scheint noch nicht wieder repariert zu sein. Das ist der aktuelle Stand jetzt kurz vor den 1 Uhr Nachrichten, wo jetzt der aktuell bekannte Stand natürlich auch gleich zusammengefasst wird. Und wie es weitergeht mit den Passagieren, was die Rechte sind zum Beispiel, darüber gab es jetzt auch klar, gerade eine Information eines Bahnsprechers, dazu aber dann in der nächsten Stunde dieser Nachtsendung. Jetzt bis um noch Musik von Dionne Warwick. Wir hören den Heartbreaker in den letzten 3 Minuten bis 1 Uhr.

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1: Um 1 Uhr mit Wolfgang Berger. Wegen einer Funkstörung ist der Zugverkehr nach Angaben der Deutschen Bahn am späten Abend bundesweit vorübergehend eingestellt worden. Inzwischen läuft er in einigen Regionen langsam wieder an. Die Bahn hat die Ursache für die Störung des Bahnfunksystems GSMR nach eigenen Angaben identifiziert. Genauere Informationen zur Ursache wurden aber bislang nicht genannt. Aus Frankfurt am Main, Andreas Gerlach.
2: Die Techniker arbeiteten mit Hochdruck daran, das Problem zu beseitigen. GSMR gibt es seit 1992. Es ist eine spezielle Mobilfunktechnik, die vor allem Steuerungsdaten übermittelt. Damit können Lokführer aber auch zum Beispiel mit den Stellwerken telefonieren. Das GSMR-Netz zählt zur kritischen Infrastruktur, wie zum Beispiel auch Stromnetzbetreiber.
1: Die Bundesregierung will die 33 Empfehlungen der Rentenkommission schnell umsetzen. Kanzler Merz erklärte, bei der Übergabe nichts tun sei keine Option. Arbeitsministerin Baas sagte, man könne es sich nicht erlauben, einzelne Maßnahmen herauszunehmen. Kritik kam unter anderem von den Gewerkschaften. Der Deutsche Gewerkschaftsbund beklagte, dass die abschlagsfreie Rente mit mindestens 45 Beitragsjahren abgeschafft werden soll. Der US-Senat hat einer Resolution zugestimmt, die weitere Militäreinsätze gegen den Iran ohne Zustimmung des Kongresses blockieren soll. Die Kammer wird von den Republikanern dominiert. Das Repräsentantenhaus hatte die Resolution schon Anfang des Monats verabschiedet. Beide Kammern des Kongresses stellen sich damit gegen weitere Iran-Einsätze ohne Mandat des Parlaments. Bei der Fußball-Weltmeisterschaft beginnt in diesen Minuten die Partie Kroatien gegen Panama. Zuvor kam England gegen Ghana nur zu einem torlosen Unentschieden. Aus dem ARD-WM-Team Michael Küster.
3: England hat überraschend den vorzeitigen Einzug in die K.O.-Runde verpasst. Das Team von Trainer Thomas Tuchel kam gegen kampfstarke Ghana nicht über ein 0:0 hinaus. Damit bleibt es in Gruppe L weiter spannend. Schon am Abend hat Portugal in Gruppe K Usbekistan mit 5:0 geschlagen. Dabei hat Cristiano Ronaldo mit 2 Treffern einen neuen Rekord aufgestellt. Als erster Spieler der Geschichte hat er in 6 verschiedenen WM-Turnieren getroffen. Kolumbien kann am frühen Morgen mit einem Sieg über die Demokratische Republik Kongo vorzeitig das 16. Finale buchen. Der Ball rollt in Guadalajara um 4 Uhr.
1: Das waren die Nachrichten. Und das Wetter in Deutschland. Häufig klar und trocken, im Süden vereinzelt Schauer, Tiefstwerte 22 bis 11 Grad. Tagsüber heiter und trocken, im südlichen Bergland später einzelne kräftige Gewitter. Höchstwerte 28 bis 38, an der See um 24 Grad. Am Donnerstag warm bis heiß bei 22 bis 39 Grad. Am Freitag meist trocken, im Westen später leichte Schauer und Gewitter. 31 bis 40 Grad, auf den Inseln etwas kühler. Es ist 1:03 Uhr.
4: Schönen Dank für das aktuelle Nachrichtenupdate. Hier ist jetzt der Verkehrsservice in der ARD-Hitnacht. A2 Dortmund Richtung Braunschweig zwischen Dreieck Hannover West und Hannover Lahe 2 Kilometer Stau. Die A8 Karlsruhe Richtung Stuttgart ist zwischen Karlsbad und Pforzheim West wegen Bergungsarbeiten gesperrt. Die Autobahn 37 Hannover Messe Richtung Burgdorf ist zwischen Miesburg und dem Kreuz Hannover Buchholz gesperrt. Die Autobahn 44 ist zwischen Ringgau und Sontra West in beiden Richtungen wegen eines technischen Defekts gesperrt. Bitte die B27 als Umleitung nutzen. Und dann ist die Autobahn 72 Plauen Richtung Zwickau noch zwischen Zwickau West und Zwickau Ost wegen Bergungsarbeiten gesperrt. Von der Bahn gibt es diese Auskunft. Aufgrund einer Störung des digitalen Bahnfunkes ist der Bahnverkehr Deutschland immer noch stark eingeschränkt. Es gibt aber erste Meldungen, dass die Fahrgäste und die Zugbegleiter und die Lokführer, die in Zügen unterwegs feststeckten, wieder losfahren durften. So steht es auch in einer E-Mail, die gerade ganz aktuell reinkam von Hans aus Schwerin, dessen Frau bei der Bahn arbeitet und unterwegs ist. Das ist ja erstmal eine frohe Kunde und mehr zu seiner E-Mail dann gleich hier in unserer Nachtsendung. Gute Fahrt!
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4: Ich bin Hanne Bauer und Grüße aus Magdeburg.

0: oder so. Sie erträgt den Regen nicht gegen die Fensterscheiben. Ich frage mich, wo es heute Nacht regnen soll. Also bei mir auf dem Regenradar sehe ich jedenfalls keinen Tropfen und eigentlich auch sehr wenig Wolken über Deutschland. Und wo soll es dann herkommen? Hans aus Schwerin hat sich gemeldet bei uns und ehrlich gesagt, viele werden sehr froh sein, das zu hören. Er hat nämlich geschrieben, hallo, meine Frau ist Zugbegleiterin und auch sie steckte fest um den Bereich Rostock, Güstrow, Neustrelitz und sie hat sich gemeldet, dass dort die Bahnen wieder fahren. Ich selber will allerdings morgen früh 10 Uhr nach Wien. Na, das wird was werden. Gruß, Hans aus Schwerin. Danke, Hans, das ist ja wirklich halbwegs frohe Kunde. Liebe Grüße erstmal an die Frau, die sich zum Dienstende verwöhnen lassen soll, ja, wenn sie dann nach Hause kommt. Und wer weiß, vielleicht ist ja dann bis zum Morgen, heute am Mittwochmorgen, 24.06., halbwegs wieder Normalität eingekehrt. Ich wünsche es ja auf jeden Fall allen.
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wo ich noch nicht ins Bett hat. Und Josef Konrad.

0: 1.15 Uhr ist es und Micha hat geschrieben, Grüße ins Studio und schöne Sendung dir. Grüße auch an die Anja mit dem LKW. Ich bin ebenfalls mit dem LKW unterwegs, nur eben jetzt gerade in Pause. Aber gleich geht's weiter Richtung Dresden und es gibt wieder klasse Musik im Radio. Also, ich grüße so auch mit alle anderen Nachtfahrer. Gruß Micha. Und dann grüße ich den Micha natürlich auch von hier und wünsche eine gute Fahrt.
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Clüso, Close Encounters. Und hier ist die ARD-Hitnacht mit einer schönen Erinnerung von Gerhard Ecker, einem Bäckermeister, der sich aus Homburg an der Saar gemeldet hat. Er hat eine ganz kurze E-Mail geschrieben, in der steht: Ich wollte daran erinnern, dass heute in 6 Monaten wieder Weihnachten ist. Schöne Grüße aus der heißen Backstube vom Bäckermeister. Genial. Ja, hätte ich beinahe vergessen. Wobei ja draußen fast weihnachtliche Temperaturen sind. Also das Weihnachtstauwetter zumindest würde einsetzen bei den Temperaturen, die wir heute draußen haben, wenn es denn sowas im Dezember gäbe.

0: Die Flying Pickets sind das hier in der ARD-Hitnacht. Und Anja, unsere LKW-Fahrerin, hat sich auch nochmal zurückgemeldet und hat geschrieben, danke für deine Wünsche. Von den Bahnproblemen bekomme ich hier allerdings in Frankreich, wo ich unterwegs bin, nichts mit. Ich habe hier eine Überlandfahrt, das heißt nur Rehe und Füchse und Hasen und natürlich 3 Millionen Kreisverkehrer aller Größen. Da kann man dann nach solchen Touren dann tatsächlich feiern, wenn man es hinter sich gebracht hat. Oh ja, das mit den Kreisverkehren, das kenne ich noch. War ja erst unterwegs. Im Dezember war es nochmal, genau. Das ist schon lustig, wenn man Überlandverkehr dort fährt und überall die ganzen Kreisverkehre sind. Und wenn es dann in die Ortschaften reingeht, da gibt es dann auch noch diese roten Ampeln, die so schön erstmal direkt auf Rot springen, wenn sie merken, da kommt ein Auto an. Und erst wenn man dann schön angehalten hat am Ortseingang, dann werden die plötzlich grün und man darf weiterfahren. Obwohl natürlich überhaupt keiner über die Straße gehen wollte oder auch keine Straßen einmünden an der Stelle. Einfach nur, um den Verkehr auszubremsen. Wunderschöne Erfindung.
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0: Nochmal ganz liebe Grüße an Anja, gute Fahrt.

0: 21.30 Uhr, genau jetzt in dieser Sekunde und damit Zeit für den Verkehrsservice der ARD-Hitnacht. Wir schauen zuerst auf den Straßenverkehr. Na klar, die Autobahn 4 ist zwischen Kodersdorf und Niederseifersdorf in beiden Richtungen wegen Wartungsarbeiten gesperrt. Die A7 ist zwischen Bad Brückenau-Volkers und Bad Brückenau-Wildflecken wegen einer Nachtbaustelle in Richtung Würzburg bis 6 Uhr und in Richtung Fulda bis 1 Uhr gesperrt. Die Autobahn 8 Karlsruhe Richtung Stuttgart ist zwischen Karlsbad und Pforzheim-West wegen Bergungsarbeiten gesperrt. Die A8 München Richtung Salzburg ist zwischen Bergen und Traunstein-Siegsdorf-Ost wegen Bauarbeiten bis ca. 6 Uhr früh gesperrt. Die A37 Hannover Messe Richtung Burgdorf ist zwischen Miesburg und dem Kreuz Hannover-Buchholz gesperrt. Die A44 ist zwischen Ringgau und Sontra-West in beiden Richtungen wegen eines technischen Defektes gestört. Umleitung führt über die B27. Die A46 ist zwischen Wennenem und Freienohl in beiden Richtungen wegen Wartungsarbeiten im Tunnel bis 5 Uhr gesperrt. Die A71 Erfurt Richtung Schweinfurt ist zwischen Oberhof und Suhlzeller Mehles wegen Wartungsarbeiten im Tunnel Hochwald gesperrt. Und die Autobahn 72 Plauen Richtung Zwickau ist zwischen Zwickau West und Zwickau Ost wegen Bergungsarbeiten gesperrt. Außerdem ist nach einer Störung des digitalen Bahnfunks der Bahnverkehr deutschlandweit noch eingeschränkt. Wir schalten dazu gleich zu unserem Reporter Lars Hofmann am Bahnhof in Frankfurt mit ganz aktuellen Informationen hier in dieser Nachtsendung.
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0: Mit Hanno Bauer in Magdeburg. Grüß Sie schön.

0: Na, das ist ein Tänzchen heute Nacht. Hier ist die ARD-Hitnacht in der Nacht, in der deutschlandweit der Bahnverkehr ausgefallen ist. Ein Fehler gab es laut Auskunft der Bahn bei einem Software-Update im Sicherheitskommunikationsnetz. Und dieser Ausfall der Kommunikation, ja, bedeutet natürlich ohne Sicherheit, ohne Kommunikation zwischen Lokführer und den Stellwerkern keine Fahrten. Unser Reporter Lars Hofmann ist im Bahnhof Frankfurt. Lars, was beobachtest du gerade?
1: Die Leute sind regelrecht gestrandet, auch hier am Frankfurter Hauptbahnhof. Das hat am Abend angefangen, so seit ungefähr 12:30 scheint die Störung einigermaßen behoben zu sein. Es fahren langsam wieder ein paar Züge ein, ein paar fahren auch wieder los. Es gibt Leute, die jetzt Glück haben, die auch in die Züge reinkommen. Viele stehen aber hier noch am Informationsschalter und versuchen irgendwie rauszufinden, wie es für sie weitergeht.
0: Die Bahnchefin Evelyn Paller, die sagte in einem Zeitungsinterview jetzt gerade, dass Bahnkunden im Fernverkehr unkompliziert mit Taxi und mit Hotelgutscheinen geholfen werden soll. Denn es ist ja nicht zu erwarten, dass alle Reisende heute ihre Ziele erreichen. Was sagen denn die Leute, die du so sprichst am Bahnhof?
1: Na, viele sind fast so ein bisschen fatalistisch, haben teilweise auch schon 4-5 Stunden warten hinter sich, denen steht der Schweiß auf der Stirn. Einige sagen, es gab wenigstens Wasser, es gab was zu trinken. Manche sagen ausreichend, andere sagen wieder nicht ausreichend, also ganz unterschiedlich. Die Stimmung ist auch so ein bisschen angespannt und ein bisschen aggressiv, weil es dann wirklich auch lange ist. Manche haben Glück, haben jetzt wenigstens in Aussicht, dass sie mit einem Zug noch ans Ziel kommen. Ein Mann zum Beispiel hat versucht, nach Stuttgart zu kommen. Der will jetzt aber eher ins Hotel gehen. Auch eine ältere Dame hier hat sich schon erkundigt und hat von einem Bahnmitarbeiter gehört, wo sie hier zu Fuß wenigstens einigermaßen ein Hotel erreichen kann.
0: Zwischen Lokführern und den Stellwerken läuft also offensichtlich die Kommunikation aber langsam wieder an. Wir hatten von Hans aus Schwerin gerade gehört, dass seine Frau selbst Zugbegleiterin inzwischen wieder in Bewegung ist, also dass der Zug wieder in Bewegung ist und damit seine Frau natürlich auch. Das ist ja erstmal gut. Was sagt denn die Bahn selbst? Firmensitz ist ja in Frankfurt und in Berlin.
1: Die Bahn selber sagt, dass sie jetzt mit Hochdruck versucht, die ganzen Probleme zu beheben. Das heißt, wenn diese Kommunikationspanne, diese IT-Störung behoben ist, dann muss man natürlich auch wieder erst anfangen, die ganzen Züge pünktlich auf die Strecke zu bringen, an die Bahnhöfe zu bringen, wo sie benötigt werden. Das kann noch einige Zeit dauern, bis das alles wieder läuft. Die Leute, die jetzt betroffen sind von diesem Komplettausfall, die bekommen Gutscheine, die werden entschädigt, die bekommen teilweise Taxigutscheine, die können teilweise auch in Hotels übernachten. Aber das ist eine ganze Menge, was da gemacht werden muss. Und ich glaube auch nicht bei jedem wird das funktionieren.
0: Und ich glaube auch, dass mit den Anschlüssen, das wird wahrscheinlich auch nicht so einfach zu lösen sein. Und so manche Reise wird sich ja nur mit einem Hotelaufenthalt heute Nacht erstmal zwischenpausieren lassen. Lars Hofmann, Reporter heute Nacht im Hauptbahnhof Berlin. Sehen wir es erstmal positiv. Zumindest ist es wohl möglich, die Züge erst einmal wieder in den Bahnhof zu bringen. Und manche Züge mögen ja vielleicht sogar heute Nacht noch ihr Ziel erreichen.

Hier ist die ARD Hitnacht und nach Space und Magic Fly hören wir noch Musik von Carly Simon, You Are So Wayne. Und dann die aktuellen 2 Uhr Nachrichten wieder mit aktuellsten Informationen, zum Beispiel eben auch zum Totalausfall bei der Deutschen Bahn.

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1: Um 2 Uhr mit Wolfgang Berger. Wegen einer Funkstörung hat am späten Abend bundesweit der Zugverkehr stillgestanden. Inzwischen fahren nach Angaben der Deutschen Bahn die ersten Züge wieder. Aus der Nachrichtenredaktion Diana Batani.
2: Betroffen war dem Unternehmen zufolge eine spezielle Mobilfunktechnik namens GSMR, die für den Zugbetrieb von zentraler Bedeutung ist. IT-Experten konnten demnach das Problem beheben. Wie es zu der massiven Störung gekommen ist, hat die Bahn aber noch nicht mitgeteilt. Zurückgehalten wurden an den Bahnhöfen alle Züge des Nah- und Fernverkehrs. Das Bahnpersonal hatte an die Reisenden schon Taxi- und Hotelgutscheine ausgegeben oder auch Aufenthaltszüge zur Verfügung gestellt. Jetzt heißt es, der Zugverkehr laufe Schritt für Schritt wieder an.
1: Die Bundesregierung will die 33 Empfehlungen der Rentenkommission schnell umsetzen. Kanzler Merz erklärte bei der Übergabe, nichts tun sei keine Option. Arbeitsministerin Baas sagte, man könne es sich nicht erlauben, einzelne Maßnahmen herauszunehmen. Kritik kam unter anderem von den Gewerkschaften. Der Deutsche Gewerkschaftsbund beklagte, dass die abschlagsfreie Rente mit mindestens 45 Beitragsjahren abgeschafft werden soll. Der US-Senat hat einer Resolution zugestimmt, die weitere Militäreinsätze gegen den Iran ohne Zustimmung des Kongresses blockieren soll. Die Kammer wird von den Republikanern dominiert. Das Repräsentantenhaus hatte die Resolution schon Anfang des Monats verabschiedet. Beide Kammern des Kongresses stellen sich damit gegen weitere Iran-Einsätze ohne Mandat des Parlaments. Bei der Fußball-Weltmeisterschaft läuft aktuell die Partie Kroatien gegen Panama. Zuvor kam England gegen Ghana nur zu einem torlosen Unentschieden. Aus dem ARD-WM-Team Michael Küster.
3: England hat überraschend den vorzeitigen Einzug in die K.O.-Runde verpasst. Das Team von Trainer Thomas Tuchel kam gegen kampfstarke Ghana nicht über ein 0:0 hinaus. Damit bleibt es in Gruppe L weiter spannend. Schon am Abend hat Portugal in Gruppe K Usbekistan mit 5:0 geschlagen. Dabei hat Cristiano Ronaldo mit 2 Treffern einen neuen Rekord aufgestellt. Als erster Spieler der Geschichte hat er in 6 verschiedenen WM-Turnieren getroffen. Kolumbien kann am frühen Morgen mit einem Sieg über die Demokratische Republik Kongo vorzeitig das 16. Finale buchen. Der Ball rollt in Guadalajara um 4 Uhr.
1: Das waren die Nachrichten. Und hier noch das Wetter in Deutschland. Häufig klar und trocken, im Süden vereinzelt Schauer, Tiefstwerte 22 bis 11 Grad. Tagsüber heiter und trocken, im südlichen Bergland später einzelne kräftige Gewitter. Höchstwerte 28 bis 38, an der See um 24 Grad. Am Donnerstag warm bis heiß bei 22 bis 39 Grad. Am Freitag meist trocken, im Westen später leichte Schauer und Gewitter. 31 bis 40 Grad, auf den Inseln etwas kühler. 2:03 Uhr.
4: Dankeschön für die aktuellen Nachrichten. Von mir jetzt der Blick auf die Verkehrslage im Lande. Hier ist der Verkehrsservice der ARD Hitnacht. Die A4 ist zwischen Kodersdorf und Niederseifersdorf in beiden Richtungen wegen Wartungsarbeiten gesperrt. Die A8 Karlsruhe Richtung Stuttgart ist zwischen Karlsbad und Pforzheim West wegen Bergungsarbeiten gesperrt. Die A37 ist zwischen Miesburg und dem Kreuz Hannover-Buchholz gesperrt. Die Autobahn 44 ist zwischen Ringgau und Sontra West in beiden Richtungen wegen eines technischen Defektes gesperrt. Umleitung hier ist die B27. Und dann noch der Blick auf die A72 Plauen Richtung Zwickau. Hier ist zwischen Zwickau West und Zwickau Ost ebenfalls wegen Bergungsarbeiten gesperrt. Das waren die aktuellen Meldungen. Die ganzen Baustellen, die ja langfristig geplant waren, sind natürlich schon bereits in Ihrem Navigationsgerät hinterlegt, wenn Sie denn online sind. Gute Fahrt!
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4: Mit Hanno Bauer in Magdeburg und mit wunderbar entspannter Musik. Hier ist die Version True Colors von Phil Collins.